0: immer auch mit Verantwortung zu tun hat. Wir haben darüber gesprochen, was es genau bedeutet, verantwortungsvoll Geld anzulegen bzw. anzusparen und was die Herausforderungen beim Geldanlegen sind. Und in der zweiten Folge haben wir uns dann angeschaut, wie nachhaltige Geldanlage konkret geht und welche Rolle christliche Werte beim Investieren spielen. Ja, und ich habe mir heute auch wieder einen Finanzfachmann eingeladen. Herzlich willkommen bei mir hier im ERF Plus Studio, Dr. Bernhard Gräber.
1: Hallo.
0: Zuallererst meine Frage an Sie. Was bedeutet Ihnen persönlich Geld?
1: Geld ist für mich ein Mittel zum Zweck, um das allgemeine Leben zu finanzieren. Ist im Prinzip ein Tauschmittel letztendlich gewesen, dass man ja Dienstleistungen oder Waren tauschen kann, wurde Geld irgendwann eingeführt. Und ich denke, das ist auch der Zweck, den es haben sollte. Wichtig ist, dass es kein Selbstzweck wird, weil Geld ist immer dafür da, um andere Leistungen, andere Dienste zu erbringen und nicht dafür da, als Selbstzweck dazustehen.
0: Jetzt arbeiten Sie ja bei einer Bank. Wir haben auch schon über Geldanlagemöglichkeiten gesprochen. Bisher über die klassischen Möglichkeiten, Aktien, Fonds, Sparpläne. Und heute sprechen wir über reale Anlageformen. Also wie kann ich mit meinem Geld Gutes tun und was muss ich beachten, wenn ich für meine persönliche Zukunft vorsorgen möchte und gleichzeitig auch für die Zukunft der Gesellschaft Verantwortung übernehmen möchte? Also kurz gesagt, heute gut leben und auch an andere denken und an die Zukunft denken. Herr Dr. Gräber, Sie sind jetzt Geschäftsführer der Real Assets bei der EBSIM. Was heißt das genau?
1: Fangen wir erstmal bei der EBSIM an. EBSIM steht für EB Sustainable Investment Management. Wir sind eine Tochtergesellschaft der Evangelischen Bank und machen nachhaltige Kapitalanlagen. Das heißt Kapitalanlagen, die nicht nur darauf ausgelegt sind, einen wirtschaftlichen Zweck zu erfüllen, sondern auch gewisse gesellschaftliche Rahmenbedingungen berücksichtigen und da versuchen, einen positiven Einfluss zu nehmen.
0: Also EBSIM, eine Tochtergesellschaft der Evangelischen Bank. Sie kümmert sich um Real Assets, also reale Vermögenswerte. Was kann ich mir da genau drunter vorstellen?
1: Ja, die Real Assets sind die Abgrenzung zu den Financial Assets. Wenn ich in Aktien oder in Anleihen investiere, was die Financial Assets sind, dann investiere ich in Verträge letztendlich. Ich habe da eine vertragliche Konstellation mit einem Unternehmen, habe ich die Aktien, das sind ja virtuelle Papiere inzwischen, reine Zahlen irgendwo in der Computerwelt.
0: Also so ein Anteil an einem Unternehmen.
1: Anteil am Unternehmen, ja, aber es ist nichts, was ich irgendwie jetzt anfassen kann, sag mal so. Das sind irgendwelche indirekten Sachen letztendlich. Real Assets ist das, was ich anfassen kann. Da gehören zum Beispiel Immobilien dazu als bekanntes Real Asset. Das heißt, wenn ich in eine Immobilie investiere, dann ist das ein Real Asset, ist etwas, was ich anfassen kann, was konkret ist. Und das ist Real Assets. Unser Schwerpunkt liegt bei den erneuerbaren Energien und anderer Energieinfrastruktur. Auch das sind Windparks, Solarparks. Das sind alles Kapitalanlagen, die ich auch anfassen kann, die sehr konkret sind.
0: Also Windpark, Solarpark, das habe ich auch schon mal gesehen. Also klar, die großen Windräder, die Solarfelder und natürlich auch auf vielen, vielen Dächern, auf vielen Häusern. Balkonkraftwerke sind auch, so im Bekanntenkreis spricht man ja auch darüber. Aber heute soll es ja darum gehen, wie kann ich investieren in diese großen Anlagen. Also wenn ich mir vorstelle, es gibt da irgendwo so ein Windrad, ja, das erzeugt dann auch Strom, aber der muss ja irgendwie hin bis zu meiner Steckdose kommen. Geht es darum?
1: Letztendlich geht es darum, dass ich ein Unternehmen investiere. So ein Windpark ist in der Regelfall ein Unternehmen, das aber jetzt einen sehr konkreten, eingegrenzten Geschäftszweck hat. Wenn Sie jetzt eine Aktie von Daimler kaufen, dann investieren Sie auch in ein Unternehmen. Aber das Unternehmen hat ein sehr breites Geschäftsfeld und es lässt sich nicht so konkret zuordnen, was mit dem Geld wirklich passiert. Wenn Sie jetzt in einen Windpark oder Solarpark investieren, entweder direkt oder über einen Fonds oder über Beteiligungsmöglichkeiten, dann ist es eine sehr direkte Sache. Das heißt, Sie sehen sehr direkt, was mit dem Geld passiert, wie die Mittelverwendung ist, was die Anlagen kosten, was der Betrieb laufend kostet. Und auf der anderen Seite generiert natürlich so ein Windpark, Solarpark durch den Verkauf von Strom Geld, das wieder einen Einkommensstrom darstellt. Das ist im Prinzip Teil der Kapitalanlage.
0: Also ich stelle mir das jetzt so vor, das Windrad wird ja irgendwann mal gebaut auf irgendeinen Grund und Boden. Mhm. Dann erzeugt es Energie, Strom. Aber bis der Strom dann letztendlich aus meiner Steckdose kommt, also ich kenne das natürlich so, Stecker rein, Strom kommt raus. Aber so einfach ist es ja nicht. Es steckt ja ganz, ganz viel dahinter, bis endlich mal dieser Strom bei mir in der Steckdose landet. Was gehört denn da alles dazu?
1: Das ist korrekt. Da gibt es noch Netzbetreiber, die nehmen den Strom aus dem Windrad auf. Gibt es Übertragungsnetzbetreiber, das sind die großen Überlandleitungen oder wie immer man sie nennen will, Hochspannungsleitungen. Und die werden dann in die Ortsnetze eingespeist. Gibt es noch Transformatoren dazwischen. Und irgendwann landet der Strom in ihrer Steckdose. Das ist aber jetzt nicht direkt zuordnenbar, weil Strom verteilt sich gleichmäßig in Anführungszeichen. Das heißt, es ist keine 1:1 Zuordnung von dem Strom, also rein physikalisch möglich, der jetzt eingespeist wird von einem Windrad zu dem Strom, den Sie entnehmen. Bilanziell ist es schon möglich. Klar, da gibt es sogenannte Bilanzkreise. Da kann ich dann zuweisen, wie wird der Strom an welche Kunden nachher verteilt und ähnliches. Aber physikalisch ist es erstmal nicht zurechenbar, wie ist die Einspeisung von einem Windpark zu welcher Entnahme zuzuordnen.
0: Jetzt gehe ich noch mal einen Schritt zurück. Sie arbeiten ja bei einer Bank. Also Bank, da verbinde ich jetzt Geld. Aber ich weiß von Ihnen auch, dass Sie eigentlich gar nicht immer bei einer Bank gearbeitet haben, dass Sie sich mit den Dingen, mit denen Sie sich jetzt beschäftigen, bei der Bank schon viel früher beschäftigt haben. Welchen Beruf haben Sie gelernt und wie sind Sie dazu gekommen, dann bei einer Bank zu arbeiten?
1: Ja, ich bin von Haus aus, bin ich Ingenieur, habe Maschinenbau studiert, habe dann im Bereich Energiewirtschaft promoviert, was ja auch schon mal so eine Beschäftigung mit erneuerbaren Energien beinhaltet hat. Und bin dann zur EnBW Energie Baden-Württemberg, das war mein erster Arbeitgeber, dort habe ich gestartet und habe da erstmal im Energiehandel angefangen. Daher habe ich auch eine gewisse Affinität zu Bilanzkreisen und ähnlichen Sachen und habe dann später Schwerpunkt erneuerbare Energien gearbeitet und auch bei der EnBW den Bereich erneuerbare Energien geleitet. Und dann habe ich mich weiterentwickelt in die Finanzwirtschaft, einfach weil ich gesehen habe, dass es andere Marktteilnehmer gibt, die auch sich für erneuerbare Energien interessieren und da investieren. Ich habe dann zuerst zu einer Versicherung gewechselt, die in Windparks, Solarparks investiert hat als Kapitalanlage und dann später bin ich zur Evangelischen Bank gewechselt.
0: Sie haben jetzt das Stichwort schon häufiger genannt, erneuerbare Energien. Was gehört da alles dazu und warum brauchen wir erneuerbare Energien? Also ich habe jetzt mit ein paar Kollegen gesprochen, der eine hat noch eine Ölheizung im Keller, der nächste überlegt sich einen Gasanschluss, dann gibt es die Wärmepumpen. Wozu brauchen wir eigentlich diese erneuerbaren Energien? Öl, Gas ist doch auch alles noch da.
1: Ja, Öl und Gas sind endlich. Das heißt, es sind endliche Ressourcen, gibt es nicht beliebig viel im Boden. Und wir haben gelernt im Laufe der Zeit, dass es negative Auswirkungen auf die Umwelt hat. In erster Linie die CO2-Emissionen, die den Treibhausgaseffekt erzeugen. Das heißt, Klimawandel ist zum großen Teil auf die CO2-Emissionen zurückzuführen. Und daher ist es aus Nachhaltigkeitsgesichtspunkten durchaus sinnvoll, die Energiewirtschaft umzustellen auf erneuerbare Energien. Es gibt noch ein paar andere Argumente, ist die Abhängigkeit von fossilen Importen. Das haben wir jetzt zuletzt wieder bei dem Krieg im Nahen Osten erlebt, dass dann plötzlich die Ölpreise steigen, die Benzinpreise steigen, die Politik darauf reagiert. Es wäre, wenn man nicht abhängig davon wäre, wenn man es nicht importieren würde, hätte man auch keine Auswirkungen davon. Also daher ist diese Unabhängigkeit, die dezentralen, regional vorhandenen Ressourcen zu nutzen, macht durchaus auch Sinn, unabhängig von dem Klimathema, dass wir den Klimawandel versuchen einzudämmen. Hier in Deutschland haben wir es ja demnach durchaus auch Sinn, unabhängig von dem Klimathema, dass wir den Klimawandel versuchen einzudämmen. Hier in Deutschland

0: Dann wurde Elektrizität erfunden oder hat man entdeckt. Und dann haben aus den Mühlen hat man Generatoren angeschlossen und hat dann dezentral Stromversorgung angefangen. Kleine Netze, aus denen dann später die Verbundsnetze entstanden sind. Das ist eigentlich die Wiege der Energiewirtschaft, ist erneuerbar, waren die Wasserkraft in erster Linie. Dampfturbinen gab es damals auch, sind auch dazu gekommen. Die sind dann auch später mit Kohle betrieben worden, aber das ist eigentlich erst der nächste Schritt gewesen. Also, Wasserkraft ist auch die wichtigste erneuerbare Energie, zumindest historisch betrachtet. Dann ist die Windenergie relativ groß, Solarenergie. Es gibt noch Geothermie. Da kann man sich ein bisschen streiten, ob die wirklich erneuerbar ist oder nicht, weil man bei der Geothermie normalerweise in der Region, in der das betrieben wird, mehr Wärme entnimmt, als in der gleichen Zeit von außen wieder dazukommt. Das
1: Wie
0: heißt
1: stelle ich
0: dann,
1: mir das genau vor?
0: Geothermie, man nutzt Erdwärme. Und zwar normalerweise da, wo Vulkane sind, wo es heiße Quellen gibt, das heißt, wo da relativ oberflächennah hohe Temperaturen sind. Island ist ein Beispiel, Italien gibt es auch welche, USA, Neuseeland, Indonesien, Japan. In Deutschland gibt es da relativ wenig Möglichkeiten, weil einfach die Temperaturen oberflächennah zu niedrig sind. Da ist es sehr aufwendig, da Geothermie zu nutzen. Und da nutze ich die Erdwärme, entziehe dem Erdreich oder den Flüssigkeiten, die unter der Erde sind, Wärme, kühle die damit ab und von außen kommt natürlich Wärme nach. Aber man nimmt normalerweise bei der Geothermie mehr, als in der gleichen Zeit nachfließt. Deswegen muss ich immer wieder neue Bohrlöcher bohren, um Geothermie zu erschließen. Ist trotzdem zählt zu den Erneuerbaren, weil zumindest langfristig wird sich das wieder regenerieren, die Reservoirs. Und damit kann ich das eigentlich auch längerfristig nutzen.
1: Also Öl, Gas, das ist alles begrenzt. Sonne, Wasser, Wind ist immer da.
0: Ja, zumindest solange die Sonne scheint.
1: Da sind wir schon beim Punkt. Windräder gibt es ja nicht überall und Solarparks sind auch nicht überall möglich zu bauen. Ich habe jetzt auch mitbekommen, wenn man sich auf sein Dach Solarpanels bauen lassen möchte, dann muss natürlich auch die Himmelsrichtung stimmen, damit genügend Sonne kommt. Nachts zum Beispiel scheint die Sonne gar nicht. Wenn der Wind stillsteht, ist auch schwierig. Wie kann ich mir vorstellen, dass ich dann auch wirklich versorgt werde mit Strom? Also ich denke jetzt mal ganz banal an den Gefrierschrank, der ja nachts auch gefrieren soll. Wie funktioniert das?
0: Also bisher haben wir einen Mix aus regenerativen und nicht regenerativen Energiequellen. Das heißt, wenn es keinen Wind gibt, wenn keine Sonne scheint, dann brauche ich aktuell fossile Kraftwerke oder Speicherkraftwerke. Kraftwerke, die den Strom speichern und dann zu der Zeit, wenn man sie braucht, wieder freigeben. Große Batteriespeicher kommen da neuerdings dazu. Nüchtern betrachtet ist es aber aktuell nicht möglich, 100% erneuerbar in Deutschland darzustellen. In anderen Ländern, Norwegen oder so, geht es schon. Da habe ich viele Wasserkraftwerke, die sind flexibel. Da kann ich Wasser speichern und dann die Turbinen betreiben, wenn ich sie brauche. Hier in Deutschland haben wir zu wenig flexible Erzeugung aktuell noch. Da fehlt noch was, bis man auf 100% erneuerbar kommt. Aber wir haben ja auch noch ein bisschen Zeit und ich sage immer, man sollte das, was mit aktuellen technischen Möglichkeiten möglich ist, das sollte man nutzen, um die erneuerbaren Energien weiter auszubauen. Und dann kann man bis zum gewissen Grad auch vertrauen darauf, dass Ingenieure clever sind und Physiker und Chemiker, die man noch braucht, und die Sachen weiterentwickeln und zunehmend auch neue Technologie, neue Speichermöglichkeiten und Ähnliches verfügbar sein werden. Daher bin ich auch zuversichtlich, dass wir in, keine Ahnung, 30 Jahren vielleicht auch möglich sein wird, 100% des Strombedarfs zumindest in Deutschland regenerativ darzustellen.
1: Also dieser Prozess noch nicht 100%, aber Sie sind zuversichtlich, sagen Sie, das ist jetzt die Energiewende. Also wir sind dabei, uns einmal umzudrehen und zu sagen, wir wollen es schaffen, 100% aus erneuerbaren Energien den Strom zu gewinnen.
0: Also ich würde das Ziel mal nicht auf 100% setzen, sondern auf so viel wie sinnvoll. Und da ist schon noch einiges Potenzial nach oben aktuell da. ob wir wirklich final auf 100% kommen.

0: ist wahrscheinlich nicht das Entscheidende, sondern ich glaube, es ist wichtig, dass man in die Richtung, in der man sich bewegt, in Richtung CO2-ärmerer Energieversorgung, dass man sich da weiterentwickelt und weiterläuft.
1: Ich sehe auf vielen Dächern, ich sehe auch an den Autobahnen, wenn ich fahre, die Windräder, auf den vielen Dächern sehe ich dann diese Solarmodule. Reicht das denn nicht, wenn jeder so auf seinem Dach Solarpanels hat und wenn wir da, wo der Wind ein bisschen mehr weht, wenn wir da so Windräder hinstellen, reicht das aus? Und wie funktioniert das, wenn ich jetzt kein Solarpanel auf meinem Dach habe? Wie funktioniert es, dass ich trotzdem meinen Strom aus der Steckdose bekomme? Das würde mich nochmal interessieren.
0: Also wir brauchen schon noch deutlich mehr erneuerbare Energien, wenn wir die gesamte Energieversorgung regenerativ machen wollen. Wir haben so etwa knappe 60% im Strombereich, ist schon regenerativ in Deutschland. Aber wir haben ja noch die Wärme, wir haben den Verkehr und da sind wir überwiegend fossil noch unterwegs. Und wenn wir diesen ganzen Segmente auch mit Strom, mit regenerativem Strom versorgen wollen, dann brauchen wir noch ein Vielfaches von dem, was wir bisher installiert haben hier in Deutschland. Positiv ist, dass die Effizienz der Anlagen steigt. Windräder werden größer, werden höher. Umso höher sie werden, umso höher ist die Windgeschwindigkeit. Das heißt, ist die Energieausbeute besser. Und damit gibt es schon Möglichkeiten. Rein von der Flächenangebot her ist es möglich, Deutschland regenerativ zu versorgen. Es muss natürlich noch viel, viel mehr dazugehören. Und wir müssen integrierter denken. Das heißt, es ist wichtig, dass die Netze mit einbezogen werden, dass man überlegt, wo ist die Nachfrage, wo ist der Verbrauch, wie überbrücke ich diese Differenzen da davon, wie mache ich diese zeitlichen Unterschiede. Das heißt, wenn der Wind weht, ist ja nicht immer gleichzeitig, dass da die Möglichkeit der Nachfrage da ist. Es gibt auch Überangebote. Im Sommer, wenn es sonnig ist, an schönen sonnigen Tagen, wird so viel Solarstrom erzeugt, dass er die Nachfrage deutlich übertrifft hier in Deutschland inzwischen.
1: Ja, was macht man dann mit dem überflüssigen Strom?
0: Also man verkauft ihn, soweit es Nachfrage da ist, ins Ausland. Da gibt es auch Bedarf, solange es die Leitungen hergeben. Und ansonsten schaltet man die Solaranlagen ab, wenn es zu viel ist. Finde ich aber allerdings nichts Schlimmes, weil natürlich hat man den Wasserkraftwerken ursprünglich auch gemacht. Wenn da mehr Angebot da war bei Wasserkraft, als man dann Nachfrage hatte, dann hat man die halt gedrosselt. Ist an sich jetzt nichts Verwerfliches.
1: Aber wie kommt jetzt der Strom von diesen Windrädern in meine Steckdose?
0: Der Strom von den Windrädern kommt über die Netze in die Steckdosen. Das heißt, ihr habt Stromnetze in Deutschland, das sind verschiedene Ebenen. Die Höchstspannungsebene, die Mittelspannungsebene und die Verteilnetze. Und über die kommt es in ihre Steckdose. Das heißt, der Strom wird vom Windrad eingespeist. Da gibt es normalerweise noch einen Transformator dazwischen, weil der eine andere Spannungsebene hat. Für weitere Entfernungen habe ich hohe Spannungsebenen. Das sind 400 Kilovolt in Deutschland. Das ist die höchste Spannungsebene, die wir haben. Und ihre Verteilnetze zu Hause, das sind die ganz üblichen 400 Kilowatt, also nee, nicht 400 Watt Spannungsebene. Und von diesen hohen Spannungsebenen wieder runter gibt es auch wieder Transformatoren dazwischen. Das sind, manchmal sieht man so Travostationen in Ortsnetztravos, kennen Sie vielleicht irgendwo, dass da so ein Travohäuschen steht oder so irgendetwas. Da wird es von der höheren Spannungsebene, von den Verteilnetzen, auf die Spannungsebene runter transformiert, die Sie zu Hause in Ihrer Steckdose haben.
1: Das klingt ziemlich komplex und wir sprechen ja auch über Geld, das klingt ziemlich teuer. Wer bezahlt eigentlich diese ganzen Wege, die da der Strom zurücklegen muss? Wie wird das ausgebaut, aufgebaut und wer bezahlt den Weg des Stroms bis zu meiner Steckdose?
0: Ja, wenn Sie auf Ihre Stromrechnung nachschauen, da wird aufgegliedert, in was kostet wirklich der Strom selber und was sind die Netznutzungsgebühren, was sind Umlagen anderer Art noch, Umsatzsteuer gibt es natürlich auch noch drauf. Das wird Ihnen aufgegliedert Und ein nicht ganz unbeachtlicher Teil ihrer Stromrechnung sind die Netznutzungsgebühren, die dafür bezahlt werden, dass der Strom von A nach B transportiert wird und das zuverlässig und sicher.
1: Und diese Speicher, die gehören ja auch noch irgendwie dazu, dass gespeichert wird, sodass da noch was übrig ist, wenn es zum Beispiel dunkel ist oder kein Wind weht.
0: Ja.
1: Die gehören auch mit dazu.
0: Die gehören mit dazu. Die sind in der Regel nicht von den Netzbetreibern betrieben, sondern von entweder Energieversorgern oder sonstigen Marktteilnehmern. Und die ermöglichen die gewisse Stromspeicherung von da, wo es Überflussstrom gibt, zu Zeiten, wo es weniger Strom gibt.
1: Wir sprechen ja heute auch über Anlageformen. Also wir wollen darüber sprechen, wie man verantwortungsvoll mit seinem Geld umgehen kann und sollte, wie man verantwortungsvolle Geldanlagen finden kann, wenn ich für mich selber oder auch für meine Kinder vorsorgen möchte, wenn ich Geld anlegen möchte, auch langfristig. Und Sie sagen jetzt, ich kann auch in solche, ich nenne es jetzt mal Stromstraßen investieren. Also ich stelle mir jetzt mal diese Stromleitungen so vor wie Straßen. Mhm. Also da kann ich auch investieren, da kann ich mein Geld hingeben und kriege dann auch wieder was zurück. Also so ähnlich wie beim Sparbuch, ich gebe es hin und kriege dann Zinsen und auch mein Geld wieder. Oder wie stelle ich mir die Investition in solche Stromstraßen, so nenne ich es jetzt mal, vor?
0: Wenn wir uns den deutschen Kapitalmarkt anschauen, gibt es nicht sehr viele Angebote für Privatinvestoren. Das muss ich einfach mal vorwegstellen. Das liegt unter anderem auch an der Regulatorik, weil unsere Finanzaufsicht der Meinung ist, dass man die Privatanleger schützen sollte. Man schützt sie aber auch so weit, dass sie gewissermaßen eingeschränkt werden, was sie investieren können. Das ist alles hochreguliert und soll möglichst sicher sein, weil die Privatanleger ihr Geld möglichst nicht verlieren sollen. Und daher ist es nicht so viele Angebote. Es gibt ein paar von größeren Häusern. Wir haben auch mit dem Partner zusammen Angebote, auch für kleinere Kunden. In erster Linie sind es aber institutionelle Investoren, die in Infrastruktur jetzt mal größer gesprochen investieren, wo dann auch die Hochspannungsleitungen dazugehören, Windräder, aber auch ganz klassische Sachen wie Flughäfen, teilweise Straßen, jetzt weniger in Deutschland, aber in Frankreich. Die Autobahnen sind privatwirtschaftlich betrieben. Und das ist alles unter dem Überbegriff Infrastruktur zu sehen. Und da sind überwiegend institutionelle Investoren, das heißt Versicherungen, Pensionskassen zum Beispiel, die da investieren in diese Bereiche.
1: Es klingt für mich aber auch so ein bisschen nach öffentlicher Aufgabe. Also wenn ich so mit Straßen vergleiche, bei uns waren ja Straßen vom Bund finanziert. Wieso wird das bei diesen Stromstraßen nicht gemacht?
0: Es hat eine Liberalisierung des Strommarktes stattgefunden in den 90er Jahren. Da hat die wahrscheinlich EU-weit, ich weiß es gar nicht, ob das EU-Vorgabe war, hat man entschieden, dass man da Wettbewerb schaffen will. Weil eigentlich sind es nur natürliche Monopole, so eine Stromversorgung ist regional. Die Netze sind reguliert. Das heißt, da gibt es ja Monopole. Es macht ja keinen Sinn, dass ich zwei Stromnetze im gleichen Ort baue und dass ich zwei Anbieter Konkurrenz machen. Deswegen hat man dann geregelt, dass der Strom durchgeleitet werden kann, auch durch fremde Netze, dass die Netzbetreiber allen Händlern, die da aktiv sind, allen Erzeugern freien Zugang zu den Netzen schaffen müssen, ohne zu diskriminieren. Und damit ist es möglich geworden, dass einfach verschiedene Erzeuger hier in Deutschland oder auch europaweit den Strom an Endkunden liefern und das dann durch fremde Netze im Prinzip durchliefern. Und es ist ein bisschen eine Philosophiefrage eher, ob man sagt, dass so öffentliche Sachen wie jetzt Wasserversorgung, was in Deutschland auch ein großes Thema ist oder heiß diskutiert wird, und man gar nicht auf die Idee komme, dass man das auch privatwirtschaftlich machen kann. In anderen Ländern ist es selbstverständlich, dass es privatwirtschaftlich ist, was da die bessere Lösung ist. Es ist klar, wenn ich Strukturen habe, die Monopole darstellen, Monopolcharakter haben, brauche ich irgendeine Regulierung. Der Vorteil von privatwirtschaftlichen Investitionen ist, dass man da inhärente Effizienzanreize hat, weil es einen Wettbewerb gibt und man versucht, das möglichst kostengünstig zu lösen. Auf der anderen Seite haben die staatlichen Strukturen oftmals eher die Möglichkeiten, übergreifend zu planen und optimieren sich nicht in Regulierungsrahmen, die vielleicht auch nicht ganz perfekt sind. Also hier in Deutschland gibt es halt verschiedene Marktteilnehmer, sind die Netzbetreiber, habe ich schon genannt, es sind die Erzeuger, aber es sind auch die Stromhändler und die haben natürlich alle nur ihren eigenen Bereich im Blick und es mag nicht unbedingt, ist nicht unbedingt notwendig, dass damit das gesamtvolkswirtschaftliche Optimum erreicht wird. Das wäre wahrscheinlich zumindest in Theorie leichter in einem Monopol zu erreichen oder in einem staatlichen Unternehmen. Aber auf der anderen Seite zeigt sich, dass staatliche Unternehmen nicht immer die effizientesten sind und dass da die Effizienzanreize oftmals fehlen. Deswegen ist es schwierig zu sagen, das eine ist besser, das andere ist schlechter. Es kommt immer darauf an, wie es gelebt, wie es ausgestaltet wird. Und ich lege mich da nicht fest und sage, das eine ist das Bessere, das andere ist das Schlechtere.
1: Aber Sie haben schon Stichwort genannt, Effizienz. Also ich stelle mir jetzt vor, dass es eigentlich relativ schnell gehen sollte, Energiewende. Wir halten fest, die fossilen Ressourcen sind endlich. Wir müssen uns überlegen, was wir machen, wenn wir weiterhin Strom nutzen wollen. Und Strom braucht man ja im Grunde für alles. Ich habe mir mal überlegt, wenn ich jetzt keinen Strom hätte, es würde ja gar nichts mehr gehen. Wir könnten auch auf keinen Fall sitzen, Radio hören, ist auch mit Akku, der ist auch irgendwann mal leer, muss nachgeladen werden. Mhm. Also es ist notwendig, dass wir mit Strom versorgt werden. Es ist aber auch notwendig, an die Umwelt zu denken, die erneuerbaren Energien. Wir kommen nicht mehr drum herum. Das klingt für mich alles sehr, ja, sehr wichtig, dass man es auch nicht mehr auf die lange Bank schiebt. Jetzt sprechen wir ja über verantwortungsvolles Umgehen mit Geld. Und ich frage mich jetzt, was kann ich persönlich, Sie haben vorhin die institutionellen Anleger angesprochen, die großen Kapitalsammelstellen wie Versicherungen und eben die einfach viel, viel Geld zur Verfügung haben, das sie anlegen. Was kann ich denn tun, um diese Energiewende ja einfach mit zu begleiten, zu gestalten? Gibt es da eine Möglichkeit für mich?
0: Ja, also es gibt einmal direkte Möglichkeiten. Sie können über Ihr Verhalten einen gewissen Einfluss auswirken. Eine Möglichkeit ist, wenn Sie eigene Immobilien haben oder Balkonkraftwerke, sind schon angesprochen, da Teil der Energiewende zu werden, selber in die Energieproduktion einzusteigen, ist auch eine Art Investment. Man spart damit Stromkosten in Zukunft, kann das auch ausrechnen, ob das wirtschaftlich ist oder nicht wirtschaftlich ist. Damit ist es für viele möglich, da auch teilzunehmen.
1: Aber längst nicht für alle.
0: Nicht
1: also
0: für
1: was
0: alle.
1: Ist jetzt mit den Leuten, die jetzt gar kein eigenes Haus haben oder gar nicht so viel Dachfläche oder was auch immer? Was können die tun?
0: Klar, das ist der zweite Punkt. Bei der Kapitalanlage können Sie Ihren Bankberater fragen, ob er Produkte hat, die in erneuerbare Energien investieren, ob es da Möglichkeiten gibt. Es gibt ein paar Angebote in Deutschland, die auch für Privatkunden zugänglich sind. Das ist durchaus eine Möglichkeit, auch da über die Kapitalanlage einen gewissen Einfluss zu gewinnen. Ich selber habe mich in den 90er Jahren eigentlich das erste Mal mit dem Thema Geld beschäftigt, hatte da ganz brav mein Girokonto und Sparkonto bei einer Sparkasse vor Ort, so wie das war. Die kamen dann irgendwann auf die Idee, Gebühren zu erheben und dann dachte ich, ja, gefällt mir jetzt weniger. Gibt es nicht Alternativen und bin damals auf Kirchenbanken gekommen und habe festgestellt, da gibt es ja Banken, die gehören Kirchen und dachte, ja, ist vielleicht schon auch wichtig, was passiert mit dem Geld, das ich besitze. Auch wenn es jetzt überschaubare Summen waren, habe ich dann mein Girokonto und mein Sparkonto zu einer Kirchenbank gewechselt, weil mir sympathischer war, zu wissen, dass die Bank damit Kirchengebäude und soziale Sachen finanziert und nicht einfach irgendwelche Branchen, die ich nicht kenne, die ich vielleicht auch nicht mag, die vielleicht auch weniger nachhaltig sind. Das war damals mein Schritt und ich habe mich damals auch kundig gemacht, was für Möglichkeiten gibt es auch und habe damals auch ein paar tausend Mark in Beteiligungsmodelle gesteckt im Bereich erneuerbare Energien.
1: Beteiligungsmodelle, also ich weiß, in der letzten Folge haben wir über Aktien gesprochen und darüber, was der Manager dieser Aktien, also der Investmentverantwortliche, was der bei den Unternehmen sich anschaut, auch besonders jetzt bei den nachhaltigen Anlagen. Wie gehen die Unternehmen mit ihren Mitarbeitern um? Sind sie sozial engagiert? Sind die ökologischen Aspekte im Unternehmen geregelt? Und dann gibt es ja die Fonds, da haben wir quasi Aktien gebündelt. Und jetzt sagen Sie Beteiligungsprodukte. Also ist das jetzt so eine Art Anteil an einem Windpark oder an einem Solarpark? Oder wie stelle ich mir so ein eine Beteiligung vor?
0: Also heute würde ich das wahrscheinlich als grauen Kapitalmarkt bezeichnen. Was es damals war, das war nämlich damals noch unreguliert. Und da habe ich im Prinzip Anteile an einer Gesellschaft erworben, die Windparks betreiben. Einzelne Projekte. Da gibt es relativ wenig Möglichkeiten und das hat auch natürlich den entscheidenden Nachteil. Ich habe da nur auf ein Projekt habe ich mich beteiligt. Wenn das gut läuft, habe ich Glück. Wenn es schlecht läuft, habe ich Pech. Wenn ich ehrlich bin, die Beteiligung ist aus meiner Sicht gut gelaufen, aber ich könnte jetzt nicht sagen, wie viel Rendite daraus gekommen ist, weil ich es nie nachgerechnet habe. Das hat mich auch jetzt nicht so stark interessiert. Es gibt aber natürlich auch schlechte Erfahrungen, dass ich damit auch Geld verlieren kann. Deswegen ist es grundlegend besser, wenn man diversifiziert investiert. Das heißt, wenn ich mein ganzes Geld nicht nur in ein Projekt stecke, sondern mehrere Projekte. Und da kommen dann Fonds in das Spiel. Ein Fonds ist im Prinzip eine Kapitalanlage, wo ich in mehrere Investitionen investiere. Das gilt sowohl für Aktien. Da investiere ich nicht nur eine Einzelaktie, wenn ich einen Fonds kaufe, sondern viele Aktien. Und damit habe ich eine gewisse Risikostreuung. Das heißt, es wird sich irgendwo ausgleichen bis zu einem gewissen Grad. Ist auch noch keine Garantie, dass ich nicht Geld verlieren kann. Aber es ist, in der Regel ein sichereres Investment, als wenn ich in ein einzelnes Unternehmen oder eine einzelne Aktivität investiere. Und deswegen machen wir für die meisten unserer Anleger, machen wir Fonds, legen Portfolien auf, wo vielleicht 20 Projekte drin sind, in die investiert wird, die von uns gemanagt werden. Wir prüfen die Sachen, suchen die gut aus. Und haben damit eine gewisse Risikostreuung. Wir haben auch Einzelprojekte gehabt, die wirklich ein Totalverlust waren. Auch das kann vorkommen aus regulatorischen Gründen oder damals hatten es die Ukraine-Krise, die haben die Strommarkt gab es für Verwerfungen. Das hat auch dazu geführt, dass ein Projekt nicht überleben konnte, was wir abschreiben mussten. In einem großen Fonds ist es jetzt nicht so kritisch, weil es da andere Projekte gibt, die sich auch positiv entwickeln. Dann gleicht sich das irgendwo aus. Wenn ich jetzt nur in das eine Projekt investiert hätte, dann hätte ich mein Geld zu 100% verloren gehabt. Das ist der Vorteil von Fonds.
1: Aber Sie beschäftigen sich ja mit diesen Projekten. Also Ihre Aufgabe ist es ja, diese realen Vermögenswerte jetzt zu prüfen und auch, ich würde mal sagen, so zu gestalten, dass ich als Anleger mich da beteiligen kann. Und dann kann ich auch genau sehen, was passiert mit diesem Projekt. Also es ist für mich viel transparenter. Ich kriege dann wahrscheinlich auch immer wieder Mitteilungen, wie es jetzt vorangeht.
0: Jedes Quartal gibt es Reports. Und Sie können auch hinfahren, können sich so einen Solarpark, so einen Windpark anschauen. Wir bieten das unseren Investoren auch gelegentlich an, einzelne Projekte zu besichtigen, da mal durch so einen Solarpark durchzulaufen oder mal einen Windpark zu besichtigen, mal unten in so eine Turbine reinzuschauen, mal einen Flügel, wenn das gerade in der Montage ist, zu sehen, wenn der Boden liegt, die Dimensionen wahrzunehmen, anzufassen. Das ist schon etwas, was sehr konkret, sehr direkt ist und wo man schon sieht, wie das Geld direkt verwendet wird, welche Projekte damit betrieben werden.
1: Also wenn ich mich für so eine Anlage entscheide, dann sollte ich schon auch ein bisschen interessiert an der Technik sein. Oder kann ich da jetzt auch mit, ich habe wirklich nicht so viel Ahnung von Technik, würde ich da auch mit durch diese ganzen Solarparks geführt oder überhaupt erstmal, wie viel muss ich da überhaupt mitbringen, um sowas in sowas zu investieren zu können? In Fonds weiß ich, da kann ich auch mit kleinen Beträgen einsteigen, aber da kriege ich halt keine Detailinformationen. Ja, aber wenn ich das jetzt gerne mitkriegen möchte, wie viel muss ich da mitbringen und kann ich überhaupt als Privatperson mich da einbringen?
0: Es gibt einige Angebote auch für Privatpersonen, auch für kleine Summen. Es gibt auch Sparpläne, die angeboten werden von einzelnen Anbietern. Da gibt es schon Möglichkeiten, da zu investieren. In dem Fall ist es wichtig, sich mit der Kompetenz des Anbieters auseinanderzusetzen, mit der Seriosität des Anbieters auseinanderzusetzen, weil sie haben nicht die Möglichkeit, die einzelnen Projekte zu prüfen. Und es wird auch nicht erwartet, dass sie diese Kompetenz mitbringen. Deswegen haben Sie ja einen Asset Manager, einen ja, kompetenten Partner, der die Sachen für Sie prüft, auswählt und sucht.
1: Also der Asset Manager ist sozusagen der Vermögensverwalter.
0: Ja, der ist beauftragt von dem Fonds, die Sachen zu prüfen. Und wir machen das für unsere Fonds. Das heißt, wir haben Kunden, die jetzt nicht in der Lage sind, die Sachen selber zu prüfen, selber zu entscheiden, was ist gut, was ist weniger gut. Und auch die ganzen Themen, die aufkommen. Es gibt auch immer wieder mal Herausforderungen bei Solarparks, Windparks. Technische Themen können auftreten, dass Turbinen defekt sind, dass Wechselrichter defekt sind. Das alles müssen wir uns drum kümmern oder die Dienstleister beauftragen, die die Reparatur vornehmen. Und das ist für einen Kleinanleger oder auch von mittelgroßen Anleger oder auch für viele Versicherungen oder auch größere Anleger macht es keinen Sinn, diese Kompetenz selber aufzubauen. Deswegen kommen wir dann ins Spiel als Asset Manager, die dann diese Anlagen verwalten und uns um diese ganzen Themen, die es damit drumherum gibt, kümmern.
1: Sie haben es gerade angesprochen, größere Vermögen, also Anleger von größeren Vermögen. Da denke ich an viele unserer Hörerinnen und Hörer, die sich engagieren in Gemeinden, Kirchen, auch Stiftungen. Also solche Anleger denken ja auch eher langfristig. Warum kann denn diese Infrastruktur, also ich nenne es jetzt einfach mal übersetzt, diese Stromstraßen, warum kann das denn für langfristig denkende Anleger interessant sein?
0: Weil es relativ langfristige, kalkulierbare Erträge bringt. Das heißt, wenn ich so einen Windpark baue, der wird so 25, 30 Jahre Lebensdauer haben. Das ist schon ein relativ langer Horizont. Aber über diesen Horizont kann ich, am Anfang habe ich normalerweise Einspeisevergütung, das heißt eine feste Vergütung für jede Kilowattstunde Strom, die ich erzeuge. Dann ist natürlich die Frage, wie gut weht der Wind, wie viel Wind gibt's oder gibt's auch nicht. Aber es ist eine relativ kalkulierbare Erlösstrom, den so ein Windpark erzeugt. Das ist kalkulierbarer, als wenn ich jetzt in einen Automobilhersteller investiere. Da weiß ich nicht, wie die Absatzzahlen in 5 Jahren aussehen werden, wie der Wettbewerb ist. Das ist bei den erneuerbaren Energien oder auch bei Netzen ist es anders. Netzen noch mal stärker, weil die reguliert sind und ich da eine regulierte Rendite darauf bekomme. Das heißt, da ist es schon sinnvoll für Anleger, die längerfristig denken. Und wenn ich jetzt in Direktinvestitionen denke, dann macht es auch keinen Sinn, so einen Windpark, Solarpark nach 1-2 Jahren wieder zu verkaufen. Da ist der Aufwand einfach viel zu groß. Bis wir einen Solarpark oder einen Windpark kaufen, dauert das ein halbes Jahr. Es kann auch mal ein Jahr dauern, bis die Sachen alle geprüft sind, bis die Verträge verhandelt sind. Und unsere Fonds haben den Ansatz, die Projekte langfristig zu halten und langfristig damit eine Rendite zu erzielen.
1: Also ich halte jetzt mal fest, die Frage, welche Geldanlage die richtige sein kann, kann man gar nicht so pauschal beantworten.
0: Das ist richtig. Da müssen Sie aber am anderen Punkt anfangen. Das heißt, da kommt einerseits dazu, was für Anforderungen haben, was für einen Zweck soll mit der Kapitalanlage verfolgt werden. Soll es eine Absicherung für die Altersvorsorge sein? Dann haben Sie natürlich auch einen längerfristigen Horizont. Wollen Sie jetzt einfach kurzfristig für den nächsten Urlaub Ihr Kapital anlegen, damit Sie da eine Reserve haben? Das gibt ganz unterschiedliche Zwecke. Und dann macht es durchaus Sinn, sich damit zu beschäftigen, wie viel Geld brauche ich erwartungsgemäß wann und dementsprechend auch zu planen und zu differenzieren, welche Sachen lege ich eher kurzfristiger an. Das ist Tagesgeld zum Beispiel eine Möglichkeit oder auch das klassische Sparbuch. Und welche Sachen brauche ich erst langfristiger? Da kommen dann eher Fonds in Frage. Und bei, wenn ich jetzt in Richtung Real Assets denke, dann sollte ich eher, sag mal, 5 Jahre, 10 Jahre das Geld, was ich in der Zeit nicht brauche, da kann ich dann durchaus drüber nachdenken, das da anzulegen. Immobilien ist auch so eine Sache, wenn Sie Immobilien investieren, das können Sie auch direkt machen, eine Wohnung kaufen oder so irgendetwas vermieten, ist ja auch eine Art der Investition, das ist aber auch eher eine langfristige Sache. Das machen Sie nicht, wenn Sie sagen, das Geld brauche ich eigentlich in 3 Jahren. Dann ist es eine unsinnige Sache, da eine Immobilie zu denken. Das macht Sinn, wenn Sie sagen, ja gut, ich brauche das in 10 Jahren, in 20 Jahren vielleicht.
1: Also Energiewende, jetzt mache ich mal so eine kleine Zusammenfassung. Energiewende ist notwendig, ist schnell notwendig, dass wir uns darum kümmern. Aber der Anlagehorizont, also wie lange ich dieses Geld investieren kann, der ist dann schon etwas länger, weil dieser Ausbau dieser ganzen Infrastruktur, also dieser Stromversorgung, der dauert einfach eine Weile.
0: Ja, das ist der eine Teil. Aber der andere Teil ist auch, dass diese Real Assets nicht so schnell und so leicht wieder verkauft werden können. Wenn Sie eine Aktie kaufen oder wenn Sie einen Aktienfonds, eine Aktie kann ich jetzt morgen wieder verkaufen, ist gar kein Problem. Gibt es einen Markt dafür, ist transparent, ist jetzt kein wirklich physikalisches Asset, sondern einfach nur Nummern irgendeinem Computer, die dann sind schnell wieder verkauft, sind schnell gehandelt. Jetzt so ein Windpark, ein Solarpark, da gibt es keinen liquiden Markt, wo Sie sagen, ja, den Solarpark will ich jetzt morgen verkaufen.
1: Also liquider Markt bedeutet, da findet sich nicht sofort ein Käufer, der genau für diese Summe diese Anteile abkauft.
0: Ja, das ist einfach ein Markt, der ist intransparent, ist nur bedingt liquide und da muss ich einfach Geduld mitbringen. Vergleichen Sie es mit einer Immobilie. Wenn Sie eine Wohnung haben, die wollen Sie verkaufen, da gehen Sie jetzt auch nicht heute hin und sagen, ja gut, morgen hätte ich mein Geld. Das funktioniert nicht.
1: Sehr schwierig, ja.
0: Sie beauftragen einen Makler, der muss einen Käufer finden. Das kann Monate dauern, dann muss ein Kaufvertrag verhandelt werden und dann vielleicht ein halbes Jahr später haben Sie Ihr Geld. Und so ähnlich ist es mit dem Solarpark und Windpark auch. Wenn wir da ein Projekt verkaufen, dann müssen wir das erstmal gut, ein gutes Prospekt machen, Käufer finden, 50 Leute anfragen, vielleicht von 10 Interesse bekommen und dann dauert es halt der Prozess, bis so ein Projekt verkauft ist. Das ist durchaus ein Jahr kann es durchaus dauern, bis man ein Projekt verkauft hat. Und anzukaufen ist natürlich ähnlich. Wenn wir jetzt Projekte kaufen, müssen wir die gründlich prüfen, müssen die Verträge verhandeln. Das dauert alles seine Zeit. Und das ist schon ein Unterschied auch von daher von der Kapitalanlage, wenn ich kurzfristig denke oder ob ich langfristig denke, wann brauche ich mein Geld wieder. Dementsprechend gibt es unterschiedliche Anlageklassen, die da geeigneter sind.
1: Vielen Dank für diese ganzen Informationen. Also da ist eine ganze Menge dazu zusammengekommen von ich sehe ein Windrad irgendwo an der Autobahn bis ich stecke meinen Stecker in die Steckdose und habe Strom für mein Handy oder für alles, was ich so brauche. Also vielen Dank für diese Ausführungen. Wir kommen jetzt langsam zum Schluss dieser Sendung. Wir haben ja gesprochen über, wie kann ich verantwortungsvoll mein Geld anlegen? Wie kann ich etwas tun mit meinem Geld, was auch für die Zukunft zuträglich ist. Nicht nur an mich denken, nicht nur an heute denken, sondern an die Gesellschaft denken und auch an die Zukunft. Und ich frage Sie jetzt mal ein bisschen, mal schauen, wie Sie es beantworten. Wenn jetzt unsere Hörerinnen und Hörer aus dieser Sendung einen einzigen Gedanken mitnehmen, welcher sollte das sein?
0: Ich glaube, beim Thema Geld ist es wichtig, dass man dem Geld nicht mehr Macht einräumt und Raum einräumt, als er wirklich haben sollte. Ich kann die besten Überlegungen anstellen, kann die besten Planungen anstellen, aber vieles liegt nicht in meiner Hand. Und deswegen ist es wichtig, dass man immer weiß, es gibt Gott und wir sind von Gott abhängig und wir sind nicht davon abhängig, wie hoch unser Kapital auf dem Konto ist, wie hoch unser Kontostand ist, sondern das muss man immer als nüchterne Sache betrachten, die nicht zum Gott werden darf und will. Ich glaube, das ist das generell zum Geld das Wichtigste, was man beachten muss. Jetzt bei den erneuerbaren Energien, bei der Infrastruktur, denke ich, oder würde ich die Hörer ermutigen, sich durchaus Gedanken zu machen, wo legen sie ihr Geld an, was passiert mit dem Geld, sind die Werte, die damit vertreten werden, ihre eigenen Werte, welche Unternehmen werden finanziert, und da sich ruhig Gedanken machen, auch in nachhaltige Sachen zu investieren, in Sachen, wo sie sich selber damit identifizieren. Für mich waren das die erneuerbaren Energien schon relativ früh, weil ich gesagt habe, ja, das ist etwas, was Zukunft hat, was auch eine Bewahrung der Schöpfung bedeutet. Damit kann ich mich identifizieren. Deswegen arbeite ich auch gerne in dem Bereich. Für andere mag das auch andere Schwerpunkte haben, soziale Aspekte oder Ähnliches. Aber ich würde dazu ermutigen, sich da ruhig Gedanken zu machen, was passiert mit dem Geld, das ich meiner Bank zur Verfügung stelle, das ich irgendwo investiert habe, und nicht einfach zu sagen, ja, das betrifft mich nicht, das ist mir egal.
1: Ja, vielen Dank. Wir haben gesprochen über Windparks, Solaranlagen, Stromnetze, Speicher. Das ist alles viel, viel mehr als Technik. Es ist ein Teil der Frage, wie wir künftig leben, wie wir wirtschaften, wie wir Verantwortung für unsere Erde, für die Schöpfung Gottes übernehmen wollen. Ja, und wir sprechen über Geld hier auf ERF Plus, und das machen wir nochmal. Und dann wird es darum gehen, welche Rolle KI, also künstliche Intelligenz, bei der Geldanlage spielen kann. Vielleicht so halb Mensch, halb Maschine. Welchen Part die Menschen übernehmen, da haben wir uns schon drüber unterhalten. Und wir werfen dann noch einen Blick in den Maschinenraum. Also, ich lade Sie jetzt schon herzlich ein zur nächsten Folge. Und heute sage ich Danke an meinen Gast Dr. Bernhard Gräber, verantwortlich für die Investitionen in erneuerbare Energien bei der Investmentgesellschaft bei der Evangelischen Bank. Vielen Dank, dass Sie heute bei mir waren im Studio.
0: Ja, vielen Dank.
1: Und wenn Sie jetzt, liebe Hörer, sich diese Sendung noch einmal anhören möchten oder an jemanden weiterleiten, Sie finden sie auf unserer Homepage auf erfplus.de oder auch in unserer App und überall dort, wo es Podcasts gibt. Ich bin Christine Bangel. Ganz lieben Dank fürs Zuhören, und ich wünsche Ihnen alles Gute. Bis bald hier auf ERF Plus.
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2: Herr Jesus Christus, ich bete heute Nacht für junge Menschen, für Kinder und Jugendliche. Ich danke dir von Herzen dafür, dass es Familien gibt, die ihnen ein liebevolles und wertschätzendes Zuhause bieten. Und wo das nicht der Fall ist, bitte ich dich, dass du den Kindern und Jugendlichen Menschen schenkst, bei denen sie sich geborgen und aufgehoben fühlen. Du siehst jedes Kind und du hast schon deinen Jüngern versucht klarzumachen, wie wertvoll Kinder in deinen Augen sind. Bitte hilf Kindern und Jugendlichen, dich schon früh in ihrem Leben zu erkennen und auf dich zu vertrauen. Bitte stell ihnen Menschen an die Seite, die sie auf einem guten Weg begleiten und denen sie vertrauen können. Danke für Menschen, die sich in Kindergottesdiensten, Teenkreisen und Jugendstunden engagieren und den Kindern und Jugendlichen von dir erzählen. Gib bitte, dass das, was die jungen Leute dort lernen, in ihrem Leben zur guten Entfaltung kommt. Amen.

Und das ist okay, find ich. Deshalb bist du Gott für mich. Und ich kann akzeptieren, dass ich nicht alles weiß, nicht alles weiß. Du stehst über den Dingen, doch weil du trotzdem

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1: Politikverdrossenheit und ein Zulauf zu Parteien, die bisher an den extremen Rändern standen, jetzt aber immer weiter in die Mitte rücken. Dieser Trend ist seit längerem zu beobachten. Zugleich setzen sich immer wieder hunderttausende Menschen mit Demonstrationen für die Demokratie und deren Erhalt in unserem Land ein. Das ist womöglich auch ein Verdienst von sogenannten Demokratieberatern. Oliver Jeske hat eine von ihnen getroffen.
2: Ich bin Demokratieberaterin. Mein Name ist Sonja Geidusch und ich komme aus Stuttgart.
3: Wer Sonja Geidusch erlebt in ihrer verbindlichen, freundlichen Art, kann es kaum glauben. Wer Sonja Geidusch erlebt in ihrer verbindlichen, freundlichen Art, kann es kaum glauben.

0: von den Demokratiebekleidern, die in Zuverdienstmöglichkeiten arbeiten. Und dann erzählen wir eben aus unserer Biografie, wie sind wir in die Situation gekommen, damit die Politiker da auch mal andocken können. Was für Erfahrungen haben wir einfach gemacht?
1: Ein Signal, das davon ausgehen soll, in der Demokratie hat jeder das Recht, für seine Interessen zu kämpfen. Niemand wird aufs Abstellgleis geschoben. Diese Haltung will Sonja Gajdusch Menschen vermitteln, die am Rande des Existenzminimums leben müssen.
0: Im persönlichen Bereich hatte ich einen Fall, der war Wähler von einer heute extremistisch eingestuften Partei. Und mit dem habe ich viele Gespräche geführt und der hat dann eine demokratische Partei gewählt. Also das war so ein persönliches Erlebnis, wo ich dann auch vielfach in den Gesprächen oft an meine Grenzen gekommen bin, aber es hat letztendlich zum Erfolg geführt.
1: Ein Einzelfall? Muss Sonja Gajdusch gegen Windmühlen kämpfen, wenn es darum geht, Menschen in schwieriger materieller Lage für demokratisches Denken zu gewinnen?
0: Also am Anfang habe ich das sehr stark empfunden, dass es ein Tropfen auf dem heißen Stein ist. Aber ich merke jetzt einfach, dass Leute auch machen müssen, damit die Leute auf die Straße gehen. Und das auf die Straße gehen ist ja nicht nur einfach etwas gegen die AfD, sondern es ist ja ein Zeichen an die Politik, dass die Politik reagieren muss und was tun muss. Also steht der Tropfen höhlt den Stein. Also je mehr man macht, umso mehr kriegt man die Leute auch.
1: Bleibt die Frage, Sonja Gajdusch lebt und arbeitet in Stuttgart. Eigentlich ist die Landeshauptstadt von Baden-Württemberg mit Daimler, Bosch und Porsche ja eher für Wohlstand bekannt. Doch die Demokratieberaterin widerspricht.
0: Wir haben zum Beispiel die letzten Wochen in der Vesperkirche, da wird kostenlos Essen ausgeteilt an Bedürftige, haben wir Umfragen gemacht und sind da mit den Leuten ins Gespräch gegangen. Also das Problem hat auch Stuttgart, so eine reiche Stadt oder vermeintlich reiche Stadt.
2: Sonja Gajdusch, die Demokratieberaterin der Diakonie in Stuttgart. Oliver Jeske hat sie vorgestellt. 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

was dich inspiriert, nicht mehr richtig weißt, was dir wichtig ist.

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1: Manchmal suche ich einen Mutmacher-Bibelvers für jemanden aus, der gerade durch eine schwere Zeit geht. Dazu eignet sich Jesaja 40, Vers 31. Alle, die auf den Herrn vertrauen, bekommen immer wieder neue Kraft. Es wachsen ihnen Flügel wie dem Adler. Sie gehen und werden nicht müde. Sie laufen und brechen nicht zusammen. Im biblischen Zusammenhang richtet der Prophet Jesaja diese Worte im Auftrag Gottes an das Volk Israel, das sich durch Krieg und ein Leben im Exil in einer hoffnungslosen Lage befindet. Ein ähnliches Gefühl kennen viele. Mir fällt Marlies Speaker ein. Als junges Mädchen wurde sie wenige Tage vor ihrer geplanten Hochzeit von ihrem Traummann verlassen. Später war sie glücklich verheiratet, doch verlor einen ihrer Söhne durch einen tragischen Unfall. Weitere schmerzhafte Erfahrungen kamen hinzu. Heute ist Marlie 81 Jahre alt und lebt in den USA. Kürzlich habe ich sie mit ihrem Mann in Deutschland getroffen. Wir sprachen über Zeiten in ihrem Leben, in denen sie nicht einmal mehr beten konnte. Aber Gott war immer da. Ihre Erschöpfung war nie das Ende. Nur wenige Tage nach unserem Gespräch hat sich Marlie bei einem Sturz so schwer am Handgelenk verletzt, dass sie die Europareise abbrechen musste. Doch sie spürt auch jetzt, Gott bewahrt uns zwar nicht vor Krisen, aber er lässt uns in der Not nicht allein. Darum schicke ich meiner Freundin Marlie heute Jesaja 40, Vers 31 als Gruß. Diese Zusage an das Volk Israel zeigt, wie Gott mit Menschen umgeht, die am Ende ihrer Kräfte sind.
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2: Von Ute Ladendorff. Dasein und Nahsein, nehmen und geben, froh sein und dankbar und mitten im Leben. Hier sein und dort sein, auf sonnigen Wegen, behütet, geborgen, durch Gnade und Segen.

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2: Esther und der verborgene Gott. So heißt diese Sendereihe über das alttestamentliche Buch Esther, zu der ich Sie herzlich begrüße. Ich bin Kai-Uwe Wolczak. Die Geschichte von Esther liegt rund 2500 Jahre zurück, aber sie fasziniert uns heute noch. Vor allem, weil sie Fragen aufwirft. Zum Beispiel, warum wird Gott an keiner Stelle erwähnt? War es vielleicht ein Versehen, dass dieses Buch überhaupt in die Bibel aufgenommen wurde? Ein dreiköpfiges Autorenteam hat uns in den vergangenen Wochen durch das Buch Esther begleitet. Heute und in den beiden kommenden Bibletunes-Folgen beschäftigen sich die drei mit diesen und weiteren Fragen.

0: Das alttestamentliche Buch Esther ist ein Politkrimi aus dem alten Perserreich. Hier zunächst eine kurze Zusammenfassung. Im Mittelpunkt steht die Jüdin Esther, die zur Königin aufsteigt, ihre Herkunft aber verschweigt. Ihr Pflegevater Mordechai gerät bald in einen gefährlichen Konflikt mit Haman, dem höchsten Beamten des Königs Xerxes. Weil Mordechai den Kniefall verweigert, plant Haman aus lauter Wut die systematische Ausrottung aller Juden im Reich. In einer dramatischen Wendung riskiert Esther ihr Leben, offenbart dem König ihre Identität und entlarvt Hamans grausamen Plan. Der König wechselt die Seiten. Haman landet am Galgen. Da der alte Erlass zur Tötung der Juden nicht widerrufen werden kann, erlaubt Xerxes den Juden, sich zu wehren. Das führt zu blutigen Gewaltausbrüchen, bei denen die Juden Zehntausende ihrer Feinde töten. Zur Erinnerung an diese Rettung aus Todesangst feiern Jüdinnen und Juden bis heute das ausgelassene Purimfest. Soweit eine Kurzfassung des Esther-Buches. Melina Lörracher, Dr. Simone Evers und Ruben Sommer haben sich in den vergangenen Bibletunes-Sendungen intensiv damit beschäftigt. Was ihnen dabei wichtig geworden ist und was die nächsten Schritte für uns heute sein könnten, darüber sprechen sie jetzt.
1: Wir sind ja eigentlich fertig mit dem Esther-Buch. Wir sind einmal miteinander quer durchs Esther-Buch gewandert, aber wir möchten das noch etwas vertiefen. Wir möchten da noch etwas nachbohren und es freut mich riesig, dass ich heute hier sein darf, zusammen mit Simone und Melina. Herzlich willkommen, schön, dass ihr da seid. Und dass wir gemeinsam zurückblicken dürfen auf unseren Weg mit dem Esther-Buch. Ich habe mich jetzt etwa ein halbes Jahr lang mit dem Esther-Buch beschäftigt. Das ist echt ein langer Weg und deswegen möchten wir die Chance nutzen, zusammen jetzt einmal zurückzublicken auf diesen Weg, den wir zusammen mit Esther gegangen sind. Melina, wenn du jetzt an die letzten Monate zurückdenkst, die intensive Arbeit mit Esther und ihrer Geschichte, was für Gefühle und Gedanken kommen da bei dir auf?
2: Also ich habe das Gefühl, ich habe Esther kennengelernt. So wie ich ein paar Monate mit ihr Zeit verbracht habe und ihrer Story. Und sie hat mich wirklich inspiriert. Also ich habe das Gefühl, ich bin mutiger geworden. Esther war an meiner Seite und ich darf jetzt Dinge mutig in meinem Leben umsetzen und auch was wagen und erleben, wie Gott Dinge tut, weil ich vielleicht aktiv geworden bin. Also nicht nur zu warten, dass er etwas tut, sondern auch selber Dinge in die Hand zu nehmen. Und ja, ich bin inspiriert von Esther und auch begeistert und beeindruckt von der ganzen Geschichte. Das ganze Buch, also wirklich hat mich einfach sehr berührt, sehr bewegt. Und zu sehen, wie Gottes Wirken von Anfang bis Ende der rote Faden ist. Und ja, wie mutige Leute in diesem Buch aufgestanden sind und Sachen bewegt haben, Sachen erlebt haben und sogar viel Ungerechtigkeit ertragen mussten und trotzdem ihr Herz bewahrt haben. Also das waren so Dinge, die mich echt inspiriert haben.
1: Simone, wie war das bei dir, als du damals gehört hast, jetzt eine Reise mit dem Esther-Buch steht an, wenn du zurückdenkst an die letzten Monate, wie war das für dich?
3: Ganz anders als erwartet. Ich dachte, ich kenne das Buch Esther. Kannte ich nicht. Das hat sich so ganz neue Dimensionen aufgetan. Und ich habe das Gefühl, ich bin zum ersten Mal so richtig eingetaucht und habe mich auch den schwierigen Fragen darin gestellt und es mit viel ehrlicheren Augen gelesen, als ich das früher gemacht habe. Also so eine tiefe Auseinandersetzung mit so einem Buch bewegt hat alles in einem. Genau.
1: Du hast vorhin gesagt, da bin ich gerade hängen geblieben. Ich dachte, ich kenne das Esther-Buch. Nee, ich kenn's eigentlich gar nicht. So, hast du ein konkretes Beispiel, wo liest du Esther jetzt mit anderen Augen?
3: Ja, ich habe halt früher, ich bin halt christlich aufgewachsen und dann ist das immer diese coole Story von dieser tollen Frau, die jetzt Königin wird und denkst du, ist das cool. Und jetzt zum ersten Mal verstanden, vielleicht war das gar nicht so cool, was das eigentlich für sie bedeutet hat, was das in der damaligen Kultur bedeutet hat, was da für ein Ehemann auf sie gewartet hat. Und ich meine, ich bin glücklich verheiratet und finde, wow, ich bin der tollste Mann der Welt. Und jetzt, den Mann, den sie da bekommen hat, der noch ein ganzes Harem an anderen Frauen hat. Und auch, was das mit den ganzen Frauen, die nicht erwählt wurden, wie deren Leben weitergegangen ist, sich auch mal diesen Fragen damit auseinanderzusetzen. Und diese ganze Ungerechtigkeit, die auch herrscht und die Leute dort erleben in diesem Buch, die hatte ich früher so nicht vor Augen. Genau.
1: Was würdest du sagen, Melina? Kannst du dich Simone da anschließen? Hast du Esther beim Barfußlesen neu entdeckt? Was ist so ein Nugget, wo du sagen würdest, hey, da lese ich Esther jetzt völlig anders als noch vor diesem Projekt?
2: Ich glaube, ich muss mich wirklich anschließen. Gerade dieser Punkt, dieses romantische Denken, was man so davor hat, oder One Night with the King. Man kennt ja verschiedene Darstellungen schon von der Esther-Geschichte und hat es wirklich romantisiert irgendwie. Und ich fand auch in deiner Episode gerade darüber, Simone, fand ich so stark, wie du es rausgebracht hast. So diese Spannung und auch diese Herausforderung, diesen Ehemann, diesen König dann heiraten zu müssen, da war keine Option. Und auch dann, was mit den anderen Frauen wohl passiert war. Und eben all diese Dynamiken. Ich habe auch das Gefühl, das Buch wurde irgendwie gefüllt mit mehr Leben für mich. Ich habe viel mehr Verständnis für die einzelnen Personen in der Geschichte. Das fand ich auch, das habt ihr so gut immer rausgebracht. Man konnte sich so ein bisschen mehr mit reinfühlen. Und diese Kämpfe, die vielleicht in dem einen oder anderen stattgefunden haben, diese noch mehr nachzuempfinden. Also ich konnte mich in einigen Dingen auch wiederfinden. Und sie wurden plötzlich von so Charakteren in der Geschichte zu echten Menschen, die man irgendwie anfassen kann und mit denen man Mitgefühl hat oder ja, an die man auch Fragen hat oder auch denkt, wie kann das nur sein? Also ich glaube auch, das war für mich einfach anders lebendig geworden.
1: Ja, ich fand das irgendwie auch krass, wie du gesagt hast, Simone, man hat ein bestimmtes Bild vom Esther-Buch. Man wächst vielleicht auch damit auf und denkt, ja, diese Powerfrau, diese Königin. Und dann zu merken, oder mir ging es zumindest so, das Esther-Buch, das ist nicht nur Esther. Da hat es ganz viele andere Charaktere auch drin, die da irgendwie wichtig oder entscheidend sind. Für mich war wirklich auch so Mordechai und Haman als zwei Figuren, die einander so gegenüberstehen und so zwei ganz unterschiedliche Wege aufzeigen, wie man durchs Leben gehen kann und wie es eben auch mit Aufstieg und Fall gehen kann, war für mich ganz interessant, das anzusehen. Ich habe die beiden auch neu kennengelernt, auch neu einordnen gelernt und habe das erste Mal richtig verstanden, wie wichtig die eigentlich sind für die Geschichte. Ist das dir auch so gegangen, Melina? Hast du da auch irgendwie Charaktere neu für dich entdeckt, wo du gemerkt hast, oh, da liegt ein Schwerpunkt drauf, den habe ich vorher noch gar nicht so beachtet?
2: Ja, und vor allem die Parallelen oder die Unterschiede, die krassen Unterschiede zwischen den einzelnen Figuren oder den einzelnen Personen, wie Mordechai und Haman. Und auch was Macht oder Ansehen in ihnen bewirkt hat. Das hat eigentlich ihren Charakter noch mehr rausgebracht. Das fand ich also ganz drastisch auch zu sehen. Und wie das Buch anfängt und wie es auch endet, auch da wieder einfach diese Spannung da drin. Und was ich auch ganz besonders fand, ist natürlich diese Kämpfe in Esther. Dahin zu gehen und ihr Leben zu riskieren und diese Aussage, wenn ich sterbe, dann sterbe ich halt. Also ich bin bereit, wirklich alles zu geben dafür, aber da ist bestimmt ein innerer Kampf wirklich bei ihr gewesen. Und ja, so diese Figuren, zum Beispiel diese Personen zu sehen und auch den König. Ich habe den König zum ersten Mal ganz anders gesehen. Wirklich, als einfach als Mann und als Person, als mit seinem Charakter oder Mangel an Charakter. Und ja, also wirklich so, ihn habe ich auch mal neu kennengelernt. Und ich bin nicht so ein Fan, würde ich sagen.
3: Nein, dem kann ich mich anschließen.
1: Was würdest du zum König sagen, Simone?
3: Sehr anstrengende Persönlichkeit. So, dem hat es, glaube ich, so an guten Vorbildern im Leben so ein bisschen gefehlt. Der wurde wahrscheinlich auch, also wenn man sich mal tiefer mit ihm auseinandersetzt, auch da reingeboren und dem wurde so auch vorgelebt und der hatte eine gewisse Rolle zu spielen und hat die gespielt. Es war damals normal, dass die halt so prunkvolle Feste haben und damit quasi zeigen, wer ist hier der Größere, und der hat dieses Spiel halt voll mitgemacht. Und ja, leider.
1: Das war für mich allgemein so eine richtig krasse Entdeckung, würde ich sagen, fast eines meiner Hauptnuggets, das ich mitnehme, so aus diesem Weg, diesen Monaten, die ich jetzt mit Esther verbracht habe, wie krass viel biblische Theologie sich zwischen diesen Zeilen versteckt. Diese vielen Anspielungen auf biblische Feste und da immer wieder so die Relevanz dieser Feste ganz neu zu entdecken und neu zu verstehen. Doch irgendwie ist dieses Feste feiern in der Bibel nicht einfach nur ein Nebenthema, sondern so zentral. Und was macht das denn eben auch mit mir? So dieses Verständnis für diese Feste und da vor allem auch der Erinnerungsaspekt. Jedes Fest ist mit einer Erinnerung verbunden. Und das macht etwas mit mir und auch mit meiner Beziehung zu Gott. Du hast ja da auch ein bisschen was zum Thema Erinnern gemacht in einer Episode. Magst du dazu vielleicht noch was sagen? Was hat vielleicht auch bei dir diese Reflexion bewirkt?
3: Ja, dieses Gemeinschaftliche ist mir dann nochmal so neu aufgeleuchtet. Feste feiert man gemeinsam. Und ich habe es schon in meinem Leben so ein paar Gedankenstützen so etabliert, so eine Gebetsbox, wo ich mich dann erinnere, hey cool, das hat Gott schon in meinem Leben getan. Aber das ist sehr persönlich. Und einfach dieses Miteinander feiern, dieses sich miteinander erinnern und sich gegenseitig dann auch erinnern zu können, das ist für mich so ein großer Aspekt, wo ich merke, hey, das möchte ich mehr etablieren in meinem Leben, dass ich manche Dinge wirklich auch groß feiere und mit anderen feiern und wir uns gegenseitig erinnern können. Das fand ich allgemein bei Esther, was mir so aufgefallen ist, diese ganzen Nebencharaktere, die nicht immer so zur Sprache kommen, aber es ist doch die Gemeinschaft, die es bewirkt hat. Allgemein bei Esther, was mir so aufgefallen ist, diese ganzen Nebencharaktere, die nicht immer so zur Sprache kommen, aber es ist doch die Gemeinschaft, die es bewirkt.

0: Melina, wenn du dich zurückerinnerst an die vergangenen Monate, was war deine größte Herausforderung mit dem Esther-Buch?
1: Sehr gute Frage. Ich glaube, die größte Herausforderung für mich war es, dieser Versuchung zu widerstehen, auf die Frage, wo ist Gott, so eine einfache, christlich klingende Antwort zu bieten, sondern mich wirklich damit auseinanderzusetzen, wo ist er denn da? Wie ging es diesen Menschen und wie sind sie mit dieser Frage umgegangen und wie hat er diese Geschichte geschrieben und wie hat er durch die ganze Geschichte hindurch auch gewirkt? Also wirklich dem einfach mich zu sträuben, einfach zu sagen, ja, aber man kann ihn ja überall sehen, sondern okay, wo sehe ich ihn konkret? Wie wirkt er mit seinem Volk? Und warum kann ich sagen, er war absolut am Werk und er hat durch diese Geschichte, hat er seine Geschichte eigentlich geschrieben. Und ja, das fand ich immer wieder spannend, immer wieder in diese Situation reinzugehen und mir zu überlegen, wie war es für diese Menschen ganz, ganz bewusst, wo sie es gar nicht angefühlt hat, als ob Gott irgendwo in der Nähe war. Und ich weiß, dass vielen Menschen es ja auch so geht im Alltag. Ich meine, wir kennen diese Fragen, diese Herausforderungen und keiner will so eine leichte Antwort so. Ja, ist er trotzdem da? Ja, sicher. Aber was heißt das jetzt und wo kann ich es ganz konkret sehen? Und ja, das war für mich auf jeden Fall eine Herausforderung, mich damit auseinanderzusetzen und dann zu sehen, was macht das jetzt mit mir? Und ich glaube, dass ich dadurch auch wirklich ihn noch mal besser kennenlernen konnte und auch durch, wie ihr mit den Episoden umgegangen seid, mit dem Text, fand ich auch so inspirierend, weil es noch mal andere Facetten gezeigt hat, die ich davor überhaupt nicht gesehen habe. Und das war für mich auch eben herausfordernd, natürlich zu sehen, hey, du siehst nicht alles, du hast deine Perspektive, du hast deine Themen, aber schau mal, es gibt noch viel breiteres Bild und ganz klar, Gott ist am Werk. Ja, also ich glaube, das würde ich sagen, war für mich sehr lehrreich und eine Herausforderung.
0: Wie war das bei dir, Simone? Wenn du eine Challenge, ja, herauspicken musst, was hat dich am meisten getriggert? Oder was war so ein Punkt, wo du so dachtest, boah, was will ich da jetzt in der nächsten Episode sagen zu?
2: Ja, ich glaube, für mich war es eine große Herausforderung, mich auf den Text wirklich auch persönlich einzulassen und zu merken, was das bei mir bewegt und auch die Gefühle zuzulassen, die ich dann habe. Gerade für mich war dieses Gewaltvolle am Schluss sehr schwierig und es auch zuzulassen und zu sagen, jetzt, was will ich jetzt dazu sagen? Ich finde es nicht cool, ich hätte gerne einen versöhnlichen Abschluss gehabt und alle schütteln sich die Hände und Gott wäre das nicht möglich gewesen, aber es steht da nicht so. Und es hat sehr viel Blut und sehr viel Menschenleben gekostet. Und das kann man nicht immer einfach gleich einordnen. Und auch diese Spannung dann auszuhalten und sich dieser Spannung auch bewusst zu stellen. Ich wollte die eine Episode dir ja fast abgeben. Hab gesagt, oh nein, mach du mal.
0: Und ich hätte dann fast Melina abgegeben. Nein.
1: Oh wow, ich bin so froh.
2: Und dann zu sagen, nein, du stellst dich dem jetzt und du hältst es jetzt aus. Und Bibel lesen ist nicht immer einfach. Und dann mutig zu sein, uns trotzdem zu lesen und sich eben den Gefühlen zu stellen, darüber zu beten, Kommentare dazu zu lesen, sich miteinander auszutauschen. Wir haben auch ein längeres Gespräch darüber geführt und genau das anzugehen, das war so meine größte Herausforderung.
0: Ja, das ist krass. Ich kann mich noch gut an das Gespräch erinnern, weil ich genau auch so war. Ja, ich mache den zweiten Teil von Kapitel 9. Da ist auch sehr viel Tod, Gewalt, Menschen sterben. Was soll ich dazu sagen? Das war wirklich ein sehr gutes Gespräch und ich habe gemerkt, das war für mich persönlich auch die größte Herausforderung, weil ich gemerkt habe, oh wow, da stehe ich jetzt vor einem Thema. Das ist nicht einfach nur schwarz-weiß. Da ist so viel mehr dahinter. Was soll ich dazu sagen? Wie kann ich da angemessen Stellung zu beziehen in einer kurzen Zeit? Wir haben dann gesagt, hey, wir machen da auch noch eine Sonderfolge dazu, weil wir einfach finden, dieses Thema, das braucht auch ein bisschen Platz, Gewalt in der Bibel. Also dieses Gewaltthema, das kam für mich dann ganz neu im Esther-Buch. Ich hatte das überhaupt nicht auf dem Schirm, dass das ja dann ein ganzes Kapitel eigentlich einnimmt. Und wie gehe ich dann damit um? Eben auch mit schwierigen Fragen der Bibel. Und da dem auch gerecht zu werden und sich nicht einfach rauszuwinden, dass man dann am Schluss sagen kann, ah ja, jetzt habe ich 10 Minuten Sprungbrett über irgendwas anderes geredet, das gar nicht so herausfordernd ist. Das habe ich auch so erlebt. Das war, glaube ich, auch meine größte Challenge jetzt auf der Reise mit Esther. Wenn man nach Gold schürft, dann begibt man sich ja zuerst in die Dunkelheit. Man taucht hinab, um dann mit dem Gold wieder an die Oberfläche zu kommen. Und meine letzte Frage an euch wäre, was für Gold habt ihr gefunden auf dieser Reise? Welcher Schatz ist da gewachsen? Oder wenn ihr einen Schatz benennen müsstet, den ihr aus dieser intensiven Zeit mit dem

0: Masterbuch mitgenommen habt. Welcher wäre das und warum gerade dieser, Melina?
1: Ja, das ist eine sehr gute Frage. Ich muss sagen, ich habe wirklich viele Nuggets mitnehmen dürfen. Aber wenn ich so über einen Schatz nachdenke, ich glaube, die charakterlichen Entwicklungen oder die Qualität des Charakters einiger dieser Personen auch zu sehen, das hat mich inspiriert. Ich dachte so an Mordechai zum Beispiel, wie er mit Herausforderungen, mit Ungerechtigkeit umgegangen ist, als er nicht geehrt wurde und er hat den König gerettet, als dieser Mordkomplott war. Nichts kam für ihn irgendwie ja, ihm zugute oder so. Und dann später dann, als er erfuhr, dass alle Juden umgebracht werden sollen, wie er sich damit identifiziert hat. Natürlich, er selbst war Jude, aber er hat einfach als Beamter des Hofes, er hat angefangen zu klagen. Er ist in Sack und Asche und er hat alle im Grunde darüber informiert. Er ist nicht still geblieben. Und dann später, dann als er auch wieder geehrt wurde, geht er wieder auf seine Position zurück. Einfach ein demütiger Mann. Es ging ihm nie um sich. Er hat sich um seine Ziehtochter gekümmert, um Esther, hat sie gut erzogen, hat sie beraten. Und dann am Ende zu sehen, wie er so mächtig wurde und wie ihm der Schlüssel eigentlich zur Rettung seines Volkes gegeben wurde und dann auch zum Wohlstand von ihm. Er ist so stetig in der ganzen Zeit. Und es hat für mich einfach total, ja, also eine Inspiration für mich, wo ich denke, wow, schau dir diesen Charakter an. Und das möchte ich gerne auch über mich gesagt bekommen oder ich möchte das auch in meinem Charakter festigen, diese Demut zu sagen, ich bin einfach ein Teil von etwas Größerem und es geht nicht um mich. Ja, das fand ich, glaube ich, sehr, sehr wertvoll.
0: Wow, danke. Simone, wie war es bei dir? Was würdest du sagen?
2: Ich glaube, die Art und Weise, wie ich mich Herausforderungen stelle, wie ich in Kämpfe reingehe, da habe ich sehr viel mitnehmen können. Hat mich auch herausgefordert zu reflektieren, auch über die Vergangenheit, wie bin ich mit Herausforderungen umgegangen und was hätte ich besser machen können, wo ist es gut gelaufen, wieso ist es gut gelaufen, da auch so ein bisschen Eigenbilanz zu ziehen, also wirklich die Bibel mit mir arbeiten zu lassen, mit meinem Leben arbeiten zu lassen und zu merken, okay, da habe ich, vielleicht war ich alleine, habe ich alleine gekämpft, hatte ich keine Leute an meiner Seite oder da war ich einfach zu schnell, nicht so weise gewesen, bin zu schnell reingegrätscht und das hat mich dann doch herausgefordert und das nehme ich mit, so für zukünftige Herausforderungen, wie ich damit umgehe. Ich finde, da bietet das Esther-Buch einfach mega gute Anleitungen, wie man das handhaben kann. Genau.
0: Ja, ich fand das noch witzig, weil ich würde sagen, ich bin von uns dreien der wahrscheinlich am ehesten von der theologisch-technischen Seite herkommt. Ich arbeite super viel mit dem Text, taucht da richtig tief rein. Und für mich war tatsächlich, würde ich sagen, einer der größten Schätze, neu zu sehen, was für ein krasses Kunstwerk eigentlich dieses Buch ist. Ich meine, ziemlich klar, okay, es ist das Buch ohne Gott, Gott wird nie erwähnt. Also offensichtlich die Buchfrage, wo ist Gott, bietet sich an. Aber auf der Reise zu entdecken, dass der Text selber auf so vielen Ebenen immer wieder auf diese Frage hinzielt und mich dann immer wieder vor die Herausforderung stellt, ja, wo ist Gott denn jetzt eigentlich? Manchmal ist es, hey, wo ist Gott, wie kann er das zulassen? Das geht doch nicht. Wenn es einen Gott gibt, dann muss er doch da was tun. Und manchmal ist es, hey, ja, wo ist Gott? Ist das vielleicht nicht einfach nur Zufall? Oder gibt's ihn wirklich? Ist er da wirklich irgendwo versteckt? Und immer wieder neu zu entdecken, hey, wenn wir achtsam uns Zeit nehmen, der Text selber gibt uns so viele Hinweise, schau noch mal ein bisschen genauer hin, nimm dir die Zeit, denk darüber nach. Wo ist Gott? Und ihn in diesen Details zu finden, zu entdecken und dann sagen zu müssen, hey, okay, wie vorschnell bin ich manchmal in meinem eigenen Leben und sage einfach, ja, Gott ist nicht da, nehme mir aber gar nie die Zeit, ihn bewusst zu suchen. In den Feinheiten, in den kleinen Details und für mich der größte Schatz auch einfach wieder neu zu entdecken. In meiner Episode zum Kairos habe ich das gesagt, einfach wirklich so, hey, wir leben in Zwischenzeiten zwischen Momentum, das Gott schenkt und Momentum, das Gott schenkt und dazwischen müssen wir irgendwie lernen, weise diese Zeiten auszuhalten, da im Glauben zu wachsen, weiterzugehen mit Gott und Gott tut immer was. Aber erst dann, wenn er es für richtig hält und nicht, wenn wir es für richtig halten. So, das war für mich auch ein mega, mega krasses Nugget. Also Esther, wirklich ein großes Kunstwerk, absolut coole Reise. Ich danke euch beiden ganz herzlich für diesen ehrlichen und persönlichen Rückblick. Richtig cooler Austausch. In der nächsten Episode werden wir dann noch etwas genauer darüber sprechen. Ja, okay, jetzt haben wir zurückgeblickt. Jetzt wollen wir aber auch nach vorne blicken. Was sind so unsere nächsten Schritte auch mit dem Esther-Buch? Wo können wir das richtig auch zur Anwendung bringen? Darauf freue ich mich schon mega und bis dann.

0: Wir wollen uns bewusst fragen, hey, was sind Esther Next Steps, die Schritte mit diesem Buch in unserem Alltag? In der letzten Episode bin ich mit der Frage gelandet, wenn ihr einen Schatz benennen müsstet, den ihr aus dieser Zeit mit Esther mitgenommen habt, welcher wäre das und warum gerade dieser? Und vermutlich habt ihr da Schätze genannt, die ja auch einen Impact haben auf euren Alltag im Moment, weil euch das immer noch begleitet. Vielleicht in eurem Glauben oder ganz praktisch. Wenn wir über diese nächsten Schritte sprechen, dann fange ich direkt mit der Frage an, Melina, wo begleitet dich Esther im Moment gerade konkret in deinem Alltag?
1: Esther hat mich dahingehend auch nochmal herausgefordert. Ich habe letztens ein Zitat gehört von jemandem, der schon im fortgeschrittenen Alter war, und er wurde so gefragt, hey, was ist so dein Fazit für dein Leben oder was würdest du anders machen, wenn du nochmal jünger wärst? Und dann sagte er, ich wäre mutiger. Ich wäre gerne mutiger gewesen. Und es hat was in mir bewirkt. Und dann höre ich die Esther-Episoden und beschäftige mich mit dem Buch. Und ich dachte, das ist so, Mut ist so ein Thema in dem ganzen Buch. Ich will mutiger sein. Ich will in Momenten etwas wagen. Und ich hatte tatsächlich in den letzten Monaten Momente, Augenblicke, wo ich mutig sein durfte. Und dann hatte ich so dieses Esther-Buch so im Hinterkopf ein bisschen gehört. Ich dachte, sei mutig, mach das. Wage es, was hast du denn zu verlieren? Und ich möchte nicht am Ende meines Lebens dann ankommen und zurückschauen und sagen, oh, hätte ich doch und warum habe ich nicht? Ich habe mich von Angst oder von Zweifeln oder von Menschenfurcht oder was auch immer zurückhalten lassen. Sondern ich möchte gerne was wagen und echt was riskieren. Und vielleicht geht's schief, vielleicht ist alles, was ich mitnehme, eine tolle Lektion für die Zukunft. Aber ich möchte mutiger sein. Und das würde ich sagen, will ich gerne mitnehmen. Und das merke ich auch jetzt schon, wie so diese Stimme in meinem Kopf zu mir sagt, hey, wag es, riskier es, sei mutig.
0: Oh ja, richtig cool, danke dir. Simone, was würdest du sagen? Wo begleitet dich Esther gerade jetzt in deinem Alltag?
2: Ich merke, dass ich mehr innehalte. Ich bin sonst so ein schnelllebiger Mensch und reagiere auch schnell auf Situationen. Und ich merke, dass ich mehr innehalte. Die haben 3 Tage gefastet und gebetet. Sie hat ihn nicht beim ersten Festmahl gefragt, sondern beim zweiten. Und ich glaube, ich wäre so voll immer drauf losgepretscht. So, das ist mein Moment, jetzt gebe ich alles, wuhu! Und jetzt merke ich, okay, vielleicht soll ich mal die Füße stillhalten und erstmal Situationen kurz auf mich wirken zu lassen und weise zu handeln und mich fragen, wo ist dieser Kairos-Moment, wie du es genannt hast? Wo ist mein Momentum? Ist das jetzt der richtige Augenblick? Muss ich mich vielleicht erst kurz darauf vorbereiten, das rückbesprechen mit meinem Mann oder mit Gott kurz innehalten und darüber beten und nicht immer sofort in die Pretsche zu springen. Weil gerade so Sachen wie Ungerechtigkeit triggern mich auch enorm. Und da habe ich immer gerade das Bedürfnis reinzuspringen und ich muss es jetzt ändern und ich muss dafür einstehen. Aber einfach diesen Moment der Ruhe kurz nehmen und merken, ist jetzt der richtige Zeitpunkt? A. Und B. Wie mache ich das? Und sie ist da so sehr diplomatisch dann am Schluss zu ihrem Ziel gelangt. Und davon kann ich profitieren.
0: Ja, das ist spannend, dass du das sagst, weil mir ging es ein bisschen ähnlich. Mich hat so dieser Kairos-Gedanke dann noch ein Stück weitergeführt. Ich habe tatsächlich gemerkt so, hey, das macht irgendwie was auch mit meinem Gottesbild. Also, was ich ja krass finde so bei Esther und Mordechai ist dieses, ja, man kann schon fast sagen, unbedingte Vertrauen darauf, dass dieses Warten letztendlich von Erfolg gekrönt ist. Und das bedeutet im Umkehrschluss ja eigentlich auch, die glauben wirklich, dass Gott es gut mit ihnen meint oder dass er sie beschützen kann und wird. Und ich habe gemerkt, das hat mich richtig gechallenged in meinem Gottesbild. Ich würde nicht sagen, ich zweifle grundsätzlich daran, ob es Gott gibt oder nicht. Nein, gar nicht. Ich würde sagen, dass es Gott gibt. Das war schon immer eines meiner unumstößlichen Glaubensfundamente. Ich hatte nie große Glaubenszweifel in dem Sinne. Aber so dieser Gedanke, vertraue ich wirklich darauf, dass es Gott gut mit mir meint und genau deswegen lohnt es sich eben, auf diesen richtigen Zeitpunkt zu warten. Weil das Momentum, das er mir geben kann, so viel besser ist als das Momentum, das ich mir selber versuche zu erarbeiten. Da habe ich gemerkt, dass er triggert mich im Moment richtig und fordert mich heraus, mir immer wieder neu die Frage zu stellen, hey, bist du hier bereit, Gott 100% zu vertrauen, weil du weißt, dass er es gut mit dir meint und dass er im richtigen Moment auch das Richtige tun wird. So quasi, ne, wie Mose gesagt hat, Gott kämpft für euch und ihr werdet stille sein, so ein bisschen in die Richtung. Fand ich richtig krass. Das begleitet mich im Moment mega. Das eine ist ja, was dieses Buch mit uns macht, mit unserem Alltag. Ihr habt jetzt gerade ein bisschen spannende Einblicke gegeben, wo euch dieses Buch bewegt. Das andere ist ja auch, hey, die Perspektive dann aufs Kollektiv anzuwenden, sage ich jetzt mal. Du hast in der letzten Episode das auch schon ein bisschen angesprochen, auch dieses Kollektiv, das im Text ja auch immer drin steckt. Simone, wo würdest du sagen, da hast du gemerkt, sprich, das Esther-Buch einen ganz wichtigen Aspekt an, gerade für unsere Zeit oder für unsere Gesellschaft?
2: Ja, dieses Gemeinschaftliche. Ich habe einfach gemerkt, die Juden sind da so, die ziehen an einem Strang. Und die stehen zusammen, die stehen Schulter an Schulter, die gehen zusammen auf die Knie und die gehen sich auch gemeinsam verteidigen. Und ich glaube, wir sind in so einer Gesellschaft, wo alle gegeneinander schießen. Und meine Meinung zählt. Und man bekriegt sich untereinander, gerade die Christen auch, was es da gerade für Bewegungen gibt. Die einen finden das, die anderen finden das. Und man schaut gar nicht mehr auf das Gemeinsame, sondern auf das, was uns trennt. Und das ist bei Esther halt ganz anders. Die sagen, hey, und wir haben den gleichen Glauben und wir stehen zusammen. Und sie kämpfen gemeinsam für ihr Ziel und kommen somit auch ans Ziel. Da muss keiner für sich selbst einfach aufstehen und einstehen. Und das finde ich was mega Schönes. Und ich glaube, das ist in der heutigen Gesellschaft so ein bisschen verloren gegangen, auch unter uns Christen ab und zu so ein bisschen verloren gegangen, dass wenn jemand eine andere Meinung, eine andere theologische Ansicht hat, dass es da viel schneller so in dieses Gegeneinander geht und weniger in das, was verbindet uns eigentlich, wo ist unser Miteinander, wo ist unser Konsens, wo können wir zusammenarbeiten?
0: Ja, sehr spannend. Melina, was würdest du sagen? Ich weiß ja, das ist eines der Themen, die dich mega bewegt. So, deswegen, ich bin richtig gespannt, was das mit dir im Moment auch macht. Gerade eben so im Hinblick vielleicht eben auf soziale Gerechtigkeit in der Episode, da hat man richtig gehört, dass deine Leidenschaft, was begleitet dich da im Moment?
1: Ja, also gerade das, was Simone meinte bezüglich dieser gemeinschaftlichen Erfahrung oder des gemeinschaftlichen Lebens, das beschäftigt mich enorm die letzten paar Wochen. Ich muss drüber nachdenken, der Individualismus, dieser Geist in unserer Welt, gerade in der westlichen Welt, ist so eine Täuschung und so eine Lüge und wie eine Art Krankheit, die sich in uns so auch ausgebreitet hat, dass wir denken, dass wir uns um uns selbst drehen sollten. Und ich habe auch in einer Episode gesagt, dass Hamanns Welt so klein war, weil er sich nur um sich selbst drehte. Und ich glaube, dass das etwas ist, eine Gefahr, die wir erleben und die wir so mitbekommen und was uns so engstirnig werden lässt. Und ich meine gerade auch, was du gemeint hast, Ruben, bezüglich des Feierns und das zusammenzubringen und auch du, Simone, einmal gemeinschaftlich zusammen auch zu kämpfen, gemeinschaftlich einzustehen, kollektiv sind wir auch viel stärker, bewegen wir so viel mehr und gleichzeitig auch, was ich besser lernen muss, innezuhalten und auch zu feiern. Hey, was hat Gott schon gemacht? Das wirklich zu sehen und dann nicht einfach zum Nächsten zu rennen und sagen, okay, danke Gott, ich ziehe weiter, sondern Moment, das war gerade ein Eingreifen Gottes, das war gerade ein Wunder, hier ist was passiert. Und das auch nicht nur für mich, vielleicht zu Hause zu feiern, sagen, oh, danke Jesus, du bist so gut, danke für diese Gebetserhörung, sondern das auch mitzuteilen mit anderen, hey, lass uns das feiern. Gott ist so treu und er hat hier ein Wunder getan. Und ich glaube, wir sind sehr gut darin, unsere Anliegen miteinander zu teilen, ja, auch so in Gemeinde. Aber wie wäre es, wenn wir noch mehr das feiern, was Gott schon tut? Und ich glaube, dass wir, wenn wir als eine Einheit aufstehen, dass da so viel passieren kann. Und ich glaube persönlich, dass das auch Gottes Herz ist. Er wollte ein Volk. Er will eine Familie. Und er hat uns in Familie gesetzt. Und viele verstehen, glaube ich, nicht, dass wenn ich Ja sage zu Jesus, dann bekomme ich nicht nur jetzt einen Vater in Gott, sondern ich bekomme jetzt auch noch Brüder und Schwestern. Und die passen mir nicht immer. Und ich passe denen auch nicht immer.
2: Ja.
1: Aber gemeinsam mit denen, auch in der Unterschiedlichkeit, in der Vielfalt, oh, da kann so viel entstehen und so viel bewegt werden. Also ich glaube, dass das der Weg ist, nach dem unsere Herzen sich eigentlich wirklich, wirklich sehen.
0: Ja, das Krasse ist mir gerade in den Kopf gekommen, als du das gesagt hast, auch so ein bisschen das, was du gesagt hast, Simone, ne, so dieses an einem Strang ziehen. An einem Strang ziehen, das bedeutet ja nicht, wir müssen überall einer Meinung sein. Bedeutet das ja überhaupt nicht, sondern wir sagen, wir haben ein übergeordnetes Ziel, das größer ist als unser Individualismus. Ne? Und da würde ich eben sagen, sein Wille und nicht unser Wille geschehe. Und das ist eigentlich krass, weil Jesus betet das ja selbst im hohepriesterlichen Gebet in Johannes 17, dass er sagt, auf dass sie alle eins seien, damit die Welt erkennt, dass du mich gesandt hast. Und das kriegt da nochmal eine richtige Tiefendimension mit dem, was ihr irgendwie gesagt habt. Das ist mir gerade nochmal ein bisschen neu aufgefallen. So dieses, hey, wenn wir es schaffen, an einem Strang zu ziehen, wenn wir es schaffen, als Gemeinschaft Zeugnis abzulegen, darüber, wer Gott ist und wie er an uns gehandelt hat in dieser Welt, dann glauben die Leute, dass Jesus der gesandte Gottes ist, wenn wir diesen Glauben bezeugen. Und ich meine, das ist ja genau das, was wir eigentlich wollen. Richtig, richtig cool. Also ich sehe, da begleitet euch viel, da reifen Gedanken. Esther hat da wirklich krasse Anregungen, auch für die Gegenwart, für die Zeit, in der wir leben. Und solche Gedanken, solche Anregungen, die müssen reifen. Und manchmal sind diese Früchte auch noch nicht da, um geerntet zu werden. Ja, vielleicht sitzt ihr zu Hause und denkt, ja, die sind jetzt einmal quer durchs Esther-Buch gereist, die haben jetzt die Antworten auf alle Fragen. Nicht ganz, ne?
1: No.
0: Deswegen möchte ich euch jetzt zum Schluss noch zwei Fragen stellen, die auch da ein bisschen triggern sollen, die da ein bisschen ein Gefühl dafür geben sollen, wo wir auch jetzt im Moment im Prozess drinstecken, eben auch Next Steps, ne? Wie geht's weiter? Melina, welche Fragen begleiten dich auch noch im Moment? Wo bist du noch dran, Dinge für dich zu klären, die Esther in dir getriggert hat?
1: Ja, das ist eine sehr gute Frage. Ich glaube, wie du sagst, einiges darf auch noch reifen und einiges werde ich auch erst im Laufe der Zeit erkennen. Aber eine Sache, in die ich denken musste, ist es, Parallelen zu erkennen, wenn ich die Bibel lese. Einfach Esther nicht nur an sich als ein abgeschlossenes Buch anzusehen, sondern zu schauen, wo sehe ich in der ganzen Schrift, im Kanon der Schrift, wo sehe ich einfach ja Parallelen, wo sehe ich Ähnlichkeiten, wo sehe ich Dinge, die dem vielleicht widersprechen, vom Gottesbild her, von dem, was die Juden damals erlebt haben. Ich muss an natürlich Geschichten denken, wie an Josef in der Bibel und wie die Parallelen auch da sind, eben an Mose, immer Rettergeschichten. Eigentlich Gott hat schon immer Menschen dann berufen, also sein Volk ist in einer schlimmen Situation gewesen, weil sie sich von ihm abgekehrt haben. Und dann beruft er immer eine Person aus ihrer Mitmenschen, dann berufen, also sein Volk ist in einer schlimmen Situation gewesen, weil sie sich von ihm abgekehrt haben. Und dann beruft er immer eine Person aus ihrer Mitte, um dann Rettung zu bringen. Und dieses Motiv findet man ja in der ganzen Schrift wieder. Also für mich ist es wie so eine neue Herausforderung, jetzt das Esther-Buch mit in die anderen Bücher reinzunehmen und zu schauen, wo sehe ich da auch Parallelen. Ja, das ist vielleicht ein Gedanke.
0: Simone, gibt's bei dir da offene Fragen, die noch reifen? Oder wo du dir, ja, vielleicht auch noch Antworten wünschst?
2: Ich wünsche mir trotzdem, dass es manchmal einfacher wäre, zu sehen, wo Gott ist. Ich weiß nicht, ob die das wirklich jeden Tag immer gefühlt haben, dass Gott jetzt da ist. Und das ist schon manchmal so eine Frage. Also es inspiriert mich natürlich zu sehen, okay, da war jetzt nicht einfach ein Wunder nach dem anderen und es ist ja so präsent und dann ist es so klar, sondern das auch auszuhalten, dass man es halt nicht immer weiß und nicht immer sieht. Aber trotzdem begleiten einen dann Fragen, ja, aber andere durften ja auch Wunder sehen und die anderen durften durchs Meer gehen und andere haben große Wunder gesehen, warum sie jetzt nicht? Und das auch einzuordnen, wie du gesagt hast, Melina, wir lesen das Esther-Buch ja nicht einfach als Esther-Buch, sondern im Sinne der ganzen Bibel. Und andere haben auch Wunder erleben dürfen, so ganz übernatürliche. Und dann schon die Frage, ja, warum ist das hier nicht passiert? Natürlich hat es auch, hat alles funktioniert, ja. Gut, außer dass mit Gewalt geendet ist, was ich mir, wie gesagt, anders gewünscht hätte. Aber ja, das sind trotzdem so offene Fragen. Manche Menschen erleben Gott einfach anders und manche Generationen erleben Gott anders. Und diese Spannung muss man irgendwo aushalten, aber das sind auch offene Fragen, die ich habe.
0: Ja, das ist krass, dass du jetzt das gerade gesagt hast. Mir geht's nämlich richtig ähnlich. Ich habe mir so die Frage gestellt, in den letzten Monaten bin ich so oft in den Gedanken um die Frage gekreist, wo ist er? Und ich habe mir dann wirklich so ab und an mal in einem stillen Moment gewünscht,

0: zeig du mir, wo bist du? Ich möchte nicht immer suchen. Ich möchte mich manchmal auch von dir finden lassen. Dass du einfach kommst und mir zeigst, wo du bist. Nicht nur, ja, ich gehe auf Spurensuche und versuche dich zu entdecken in den Dingen, wo ich gerade drinstecke in meinem Leben, sondern auch, dass du manchmal einfach kommst. Und da bin ich wirklich noch, da habe ich noch offene Fragen, da habe ich auch noch Lernfelder, weil ich der tiefen Überzeugung bin, Gott ist immer da. Es ist nur die Frage, wie lernen wir, Zugang zu ihm zu finden. Weil Gott selber ist ja ziemlich klar, wenn er sagt, hey, wo mich jemand von ganzem Herzen suchen wird, dort werde ich mich von ihm finden lassen. Ich denke, wenn wir diesen Herzenswunsch haben, diese Sehnsucht danach, ihn zu suchen und ihn zu finden, da können wir das grundsätzlich überall. Aber diese Spannung zwischen, ich muss ihn suchen, aber er sucht ja auch mich und wir treffen uns irgendwo in der Mitte, das fordert mich ziemlich heraus, wie man irgendwie in dieser Balance gesund leben kann. Eben wirklich nicht nur mich und wir treffen uns irgendwo in der Mitte, das fordert mich ziemlich heraus, wie man irgendwie in dieser Balance gesund leben kann. Eben wirklich nicht nur, wo ist er, sondern auch, dass er zeigt, hey, ich bin da. Das hat mich recht bewegt oder bewegt mich immer noch da, irgendwie eine gesunde Balance zu finden.
1: Wenn ich gerade was noch dazu anhängen darf, wir haben ja gerade eben von Gemeinschaft geredet. Das hilft mir in dem Punkt aber auch. Weil du gesagt hast, auch Feste zusammen feiern, wenn wir uns einander teilhaben lassen, dann an deinen Erfolgen, an dem, was bei dir passiert, an deinen Wundern, dann tragen die auch meinen Glauben und können mich anstecken und mich wieder beflügeln. Und dann sehe ich Gott zumindest jetzt gerade in deiner Situation. Und ich glaube, das ist auch ein Punkt von Gemeinschaft, wo wir uns im Glauben gegenseitig auch stärken dürfen, weil ich glaube, jeder kommt mal in den Punkt, wo er es in seinem Leben nicht mehr sieht. Und wir brauchen einander, um auch wieder was zum Feiern zu haben, auch gerade wenn unser Leben mal vielleicht nicht so rosig aussieht, aber zu sehen, wow, aber deins ist schön und es dann gemeinsam Leid teilen, aber auch gemeinsam Freude teilen. Es löst die Spannung nicht auf, das will ich nicht sagen, aber es kann doch helfen, dass man es zusammenträgt.
2: Und ich glaube, so eine Außenperspektive ist so hilfreich. Ich stecke ja in meinem Leben, ich stecke ja in meinen Umständen, in meiner Situation. Manchmal sehe ich gar nicht, was alles schon passiert ist. Und dann kommst du von außen und sagst, hast du eigentlich das und das schon wahrgenommen? Oh nein, gar nicht. Und ich glaube, da kann ich nochmal Gott anders erleben, das stimmt.
0: Ja, ist wirklich so dieses Ding von, ich habe es in meiner Episode, habe ich das heilige Unterbrechung genannt. Einfach so dieses bewusste Auszeit nehmen. Das ändert ja die Umstände nicht. Also, wenn es mir schlecht geht und ich feiere ein Fest, dann ist die Wahrscheinlichkeit hoch, dass es mir dann auch nachher vielleicht noch schlecht geht oder ich das Ende des Tunnels noch nicht ganz sehen kann. Aber ich sage, ich nehme mir bewusst eine Auszeit und sage, nee, heute wird gefeiert, heute nehme ich die Einladung am Tisch an, heute feiere ich Gott und komme in seine Gegenwart mit meinen Brüdern und Schwestern. Und das, ja, finde ich sehr, sehr einen hilfreichen Gedanken. Ich glaube, das ist wirklich eine ganz, ganz wertvolle Stärkung, wenn man sagt, hey, man ist da auch nicht alleine. Man hat da Menschen, auf die man sich verlassen kann, die einem auf diesem Weg auch begleiten. So, ne, eben gerade auch ein großer Mehrwert, die Gemeinde. Ne? Gemeinde ist nicht immer einfach, du hast es vorhin schon angesprochen. Ist auch klar, oder? Wenn es verschiedene Glieder gibt, dann versteht sich die eine Hand besser mit der anderen Hand und ein Fuß und ein Ohr, die ticken nicht gleich, ist klar, aber im Großen und Ganzen ist man trotzdem ein Leib und ist miteinander unterwegs. So. Ja, die Episode, die heißt Next Steps. Und zum Schluss bleibt mir da eigentlich nur noch die Frage offen, wo kann man jetzt noch weiterdenken? Wo kann man in die Zukunft blicken und sagen, hey, Esther hat mich inspiriert zu dem Gedanken, hey, da will ich hin. Vielleicht mit meinem persönlichen Glauben, mit meinen Brüdern und Schwestern. Was ist so ein Ziel, eine Vision, die sich verwirklichen kann. Etwas, das sich verändern darf, vielleicht muss oder sollte. Und Esther hat mir da den Anstoß gegeben. Melina.
2: Da muss ich auf etwas wieder eingehen, was du vorhin, Simone, was du gesagt hast. Diese Momente zu nehmen und innezuhalten, bevor ich auf irgendwas reagiere. Ich glaube, das ist etwas, ja, was uns allen so gut tun würde, wenn wir nicht sofort aus dem Affekt irgendwas heraus tun oder aktiv werden und denken, ich muss was tun. Gerade wenn ich Ungerechtigkeit sehe bei dem Thema, natürlich, das triggert uns alle irgendwie unterschiedlich. Ich sage, jetzt muss ich doch was machen, jemand muss doch was machen. Und dann zu schnell ins Tun zu geraten, sondern erstmal kurz innezuhalten und zu sagen, okay Gott, was ist dieser Moment? Soll ich jetzt was tun? Was soll ich tun? Und dann zum anderen auch nicht sich damit zufrieden zu geben, einfach nur ja, das zu fühlen oder das weiter.

0: zu kommunizieren, sondern eben von Mordechai vielleicht auch zu lernen, zu sagen, hey, das, ich muss doch da jetzt auch klagen. Also diese Frage auch immer einer meiner Episoden, Aktivismus oder Klage, was ist da richtig? Mhm. Und ich glaube, manchmal ist beides angesagt und manchmal eben nicht. Und einfach daraus zu finden, wie reagiere ich da drauf, aber auch, lass es uns als Gemeinschaft auch ja, uns nahe gehen oder uns schmerzen, wenn wir sehen, dass Ungerechtigkeit passiert. Oder dass ein Volk, das Volk Gottes, schlecht behandelt wird. Es sollte was mit uns machen, finde ich. Und ja, ich glaube, so diese Spannung auszuhalten, nicht zu schnell, übereifrig etwas zu tun und gleichzeitig aber auch zu sagen, nicht zurückzubleiben und zu sagen, ach nee, jemand anders kümmert sich darum. Oder Gott, du musst halt was tun, sondern zu fragen, wo ist jetzt hier mein Teil? Ich würde sagen, das ist eine Sache, die wir mitnehmen können. Und dann eben das andere ist wirklich zu sagen, die Gemeinschaft zu suchen. In diesen Momenten, ja, wo es uns gut geht oder auch wo es uns nicht gut geht, sich nicht zurückzuziehen und es selbst mit sich oder mit Gott alleine ausmachen zu wollen. Da ist ein gewisser Teil, der ist wichtig, aber wirklich dann auch in die Gemeinschaft zu gehen. Und wie du vorhin auch gesagt hast, eben mit Johannes 17, in dem hoherpriesterlichen Gebet, die Welt soll erkennen. Also wir haben einen Auftrag, kollektiv als Christen. Und wenn wir das nicht hinbekommen, dass wir unter uns das auch aushalten können, wenn wir anders denken, wenn wir durch andere Zeiten gehen und auch miteinander da diese Dinge tragen, wo soll denn die Welt erkennen, wie man das machen kann? Und ich glaube, dass wenn wir das lernen, gemäß ja, unserer Natur, nicht wie Gott uns gemacht hat, das auszuleben, da ist Hoffnung für eine Welt. Die können uns anschauen und sagen, hey, die sind auch nicht super in allem und die haben auch ihre Differenzen und die haben auch ihre Herausforderungen. Aber irgendwie ist da eine besondere Einheit und da ist was, da irgendwie, da muss es mehr geben und vielleicht gibt es diesen Gott, also eben für uns kollektiv vielleicht.
1: Ja, wirklich, wirklich mega, na, mega wertvolle Gedanken. Danke, Melina. Regt sehr zum Nachdenken an. Simone, was würdest du sagen, was sind deine Next Steps? Wo geht's bei dir hin?
2: Also den Next Step, an dem ich auch weiter dranbleiben will, ist dieses Innehalten. Aber es stimmt auch, Melina, was du gesagt hast, den Zeitpunkt möchte ich dann natürlich auch nicht verpassen, um aktiv zu werden. Also wirklich das Reinfühlen in den richtigen Moment und nicht nur einfach auf meine eigenen Gefühle, sondern auch wirklich in der Verbindung mit Gott und mit anderen Christen. Also Menschen in meine Situation mit reinzuholen, die mir da auch Ratgeber sind und mir da reinsprechen dürfen. Gleichzeitig tendiert man ja manchmal so ein bisschen dazu, das immer so aus Protagonistenrolle zu lesen, die Bibel. Und ich habe jetzt gemerkt, da sind so viele Nebenrollen mit drin, die so entscheidend beigetragen haben zu dem Ganzen. Um mich auch zu fragen, wo könnte ich denn jetzt gerade einfach für andere da sein? Wo kann ich andere teilhaben lassen an den Wundern in meinem Leben, um ihren Glauben zu stärken? Wo kann ich mit anderen beten und fasten? Wo kann ich mit anderen aufstehen? Also auch weg von diesen zentrierten, ah, das sind jetzt meine Feste und meine Erfolge oder das sind meine Probleme und ich brauche hier meine Leute, die mir helfen. Sondern wirklich dieses gemeinschaftliche Austauschen auch. Okay, wo bin ich vielleicht einfach gerade eine Nebenrolle in deinem Leben, in ihrem Leben, wo ich jetzt einfach zur richtigen Zeit das richtige Wort sagen kann. Und vielleicht ist es nur das und dann habe ich diese kleine Nebenrolle in dieser Geschichte gespielt. Oder vielleicht sogar eine namenlose Rolle. Ja, ich weiß nicht, wie die ganzen Leute hießen, die da mitgebetet und gefastet haben. Aber in welcher Situation kann ich auch einfach namenlos bleiben, aber Teil dieser Gemeinschaft sein? Genau, das ist für mich auch so ein Next Step.
1: Ja, das schließt ja eigentlich dann auch so ein bisschen die Perspektive mit ein, dass es Dinge gibt, die größer sind als unser Leben. Ich glaube, das ist ja auch was, das Esther uns sehr stark vorlebt und auch Mordechai, dass sie sagen, hey, es gibt da Dinge, die sind größer als unser Schicksal. Und Esther entscheidet sich dann dazu, auch sie weiß, das kann sie das Leben kosten, vor den König zu treten. Und doch sagt sie, nein, meine Aufgabe jetzt hier als Fürsprecherin, die ist größer als meine Umstände. Und ich glaube, das ist etwas, das hat mich auch sehr inspiriert und wünsche ich mir als Next Step, auch für uns als Gemeinschaft, dass wir sagen, wir erleben individuell immer wieder schwierige Zeiten, es ist nicht immer einfach. Und trotzdem haben wir als Kollektiv, natürlich auch als Individuum, haben wir eine Aufgabe, auch eine Mission, die größer ist als unsere Umstände. Das ist vielleicht auch, was das gar nicht so leicht zu schlucken ist, gerade so Thema Nachfolge, weil das bedeutet nämlich, dass das wirklich auch was kosten kann und dass wir uns darin üben müssen, Gott über unsere Umstände zu proklamieren. Und das bedeutet auch, dass wir sagen müssen, selbst wenn wir ihn nicht sehen, wissen wir trotzdem, dass er da ist und dass, wenn die Zeit reif ist, dass er dann wirken wird. Und wenn wir es schaffen, diese Einstellung zu leben, habe ich so das Gefühl, dann setzen wir so ein riesiges Potenzial frei. Weil wir nicht mehr an unsere eigenen Umstände gebunden sind, sondern freigesetzt werden, um wirklich zu wirken. Und das ist dann ein krasses Zeugnis, auch gerade für den Glauben. So dieses Proklamieren von dem, was man nicht sieht und trotzdem glaubt. Das ist vielleicht abschließend von mir so ein Wunsch, den ich für uns habe, dass wir lernen, wirklich Gott über unsere Umstände zu stellen. Und nur weil wir manchmal schwierige Zeiten haben, in denen wir Gott nicht so direkt spüren oder erleben, bedeutet das nicht einfach, dass wir aufgeben sollten oder dass wir aufhören sollten, weiter in diesem größeren Auftrag, Jesus würde sagen, das Reich Gottes zu bauen, vielleicht in seinen Worten, dass wir damit aufhören sollten. Hey, richtig cool. Was für ein nicer Austausch, was für coole Gedanken. Schon krass, was so die Reise mit so einem Buch machen kann, oder? Das war's an dieser Stelle von uns als Team. Wir bedanken uns ganz herzlich, dass ihr mit dabei wart, auch auf dieser Reise. Euch werden noch andere spannende Episoden erwarten. Richtig cool, dass ihr heute wieder mit dabei wart und wir hören uns dann bei der nächsten Episode.

Esther und der verborgene Gott. So heißt diese Sendereihe von IRF Plus und dem Internetportal BibleTunes. Diesmal hat sich das dreiköpfige Autorenteam darüber unterhalten, was ihnen die Auseinandersetzung mit diesem Buch gebracht hat und über die Auswirkungen auf ihr eigenes Leben. Die drei, das sind Melina Lörracher, Dr. Simone Evers und Ruben Sommer. Wenn Sie diese Sendung noch einmal hören oder weiterempfehlen möchten, Sie finden sie 4 Wochen lang im Internet auf irfplus.de/BibleTunes. Und beim nächsten Mal geht es um die Entstehungsgeschichte des Buches Esther. Mit anderen Worten, woher kommt dieser Politkrimi eigentlich? Wer hat ihn geschrieben und welche historischen Spuren führen uns zurück ins alte Perserreich? Ich würde mich freuen, wenn Sie sich ein weiteres Mal mit uns auf Spurensuche begeben. Für heute danke fürs Zuhören und Gottes Segen mit Ihnen, wünscht Kai-Uwe Wojcak.

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1: Zu Beginn des Tages laden wir Sie ein, das Gebet Martin Luthers aus seinem Morgensegen mitzubeten.
2: Das walte Gott Vater, Sohn und Heiliger Geist. Amen. Ich danke dir, mein himmlischer Vater, durch Jesus Christus, deinen lieben Sohn, dass du mich diese Nacht vor allem Schaden und Gefahr behütet hast. Und bitte dich, du wollest mich diesen Tag auch behüten, vor Sünden und allem Übel, dass dir all mein Tun und Leben gefalle. Denn ich befehle mich, meinen Leib und Seele und alles in deine Hände. Dein heiliger Engel sei mit mir, dass der böse Feind keine Macht an mir finde. Amen.

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1: Ich begrüße Sie zu einer weiteren Ausgabe der Sendereihe Durch die Bibel. Heute setzen wir die Auslegung zum 29. Kapitel von Jesaja fort. Der Wechsel von Gericht und Gnade wird in diesem Abschnitt wieder deutlich. Die Verse 9 bis 16 behandeln den Gerichtsaspekt und die Verse 17 bis 24 beleuchten den Gnadenaspekt. Wir werden uns außerdem noch die Kapitel 30 und 31 anschauen, in denen davor gewarnt wird, sich auf andere Völker, wie zum Beispiel Ägypten, zu verlassen, wenn dabei gleichzeitig das Vertrauen auf den Herrn verloren geht.

Wir beginnen diese Sendung mit den Versen 9 und 10 aus dem 29. Kapitel des alttestamentlichen Jesaja-Buches. Es geht hier um die Verblendung des Volkes. Die Verse lauten: Starrt hin und werdet bestürzt, seid verblendet und werdet blind. Seid trunken, doch nicht vom Wein, taumelt, doch nicht von starkem Getränk. Denn der Herr hat über euch einen Geist des tiefen Schlafs ausgegossen und eure Augen die Propheten zugetan und eure Häupter, die Seher, hat er verhüllt. Die Worte des Propheten passen auch in unsere heutige Kultur. Hat Gott die Menschen wirklich schläfrig gemacht? Und wie? Immer wieder zeigte er Israel das Licht, und während er ihnen das Licht gab, lehnten die Menschen es immer wieder ab. Sie akzeptierten nicht die Wahrheit, die er ihnen gab. Sie konnten sie nicht sehen, und das zeigte auf, dass sie blind dafür waren. So versetzt Gott die Menschen in einen Schlaf, und so offenbart er, dass sie blind sind. Selbst die Propheten und die Fürsten sahen diese Rettung von Gott nicht voraus. Sie waren genauso blind für die Zukunft wie die Feinde Gottes. Sie waren wie völlig betrunkene Männer. Kommen wir nun zu den Versen 11 und 12. Darum sind euch alle Offenbarungen wie die Worte eines versiegelten Buches, das man einem gibt, der lesen kann, und spricht: Lies doch mal das. Und er spricht: Ich kann nicht, denn es ist versiegelt. Oder dass man einem gibt, der nicht lesen kann, und spricht: Lies doch das. Und er spricht: Ich kann nicht lesen. Die Propheten waren also so verblendet, dass sie das Wort aus dem Munde Gottes zwar hörten, aber nicht verstehen konnten. Es war so, als sollte jemand ein Buch lesen, der noch nicht einmal das Alphabet gelernt hat. Leider haben auch heute viele Menschen die Einstellung, dass die Prophezeiungen Gottes zu schwierig zu verstehen seien. Oft wird das Buch der Offenbarung als Beispiel genannt, und es heißt, es sei ein Buch mit 7 Siegeln, das niemand so richtig verstehen könne. Das Wort Offenbarung kommt von dem griechischen Wort Apokalypse und bedeutet aufdecken. So kann natürlich auch das Buch der Offenbarung verstanden werden, doch man sollte es nicht unabhängig von den anderen 65 Büchern lesen, die in der Bibel vor der Offenbarung stehen. So sagt Gott in Offenbarung 1, Vers 3: Selig ist, der da liest und die da hören die Worte der Weissagung und behalten, was darin geschrieben ist, denn die Zeit ist nahe. Und in Offenbarung 22, Vers 10 sprach Gott zu Johannes: Versiegle nicht die Worte der Weissagung in diesem Buch, denn die Zeit ist nahe. Es ist also kein versiegeltes Buch. In unserem Bibeltext aus dem Jesaja-Buch komme ich nun zu den Versen 13 und 14. Und der Herr sprach: Weil dies Volk mir naht mit seinem Munde und mit seinen Lippen mich ehrt, aber ihr Herz fern von mir ist, und sie mich fürchten nur nach Menschengeboten, die man sie lehrt, darum will ich auch hinfort mit diesem Volk wunderlich umgehen, aufs Wunderlichste und Seltsamste, dass die Weisheit seiner Weisen vergehe und der Verstand seiner Klugen sich verbergen müsse. Die Verblendung führte also nicht dazu, dass religiöse Ausdrucksformen aufgegeben wurden. Vielmehr fand der Gottesdienst im Tempel weiterhin statt. Aber es war nur ein Lippenbekenntnis. Ihre Herzen waren nicht bei Gott. Das lebendige Wort Gottes war zu rein menschlichen Lehrsätzen geworden. Die menschliche Auslegung tendiert dazu, sich selbst an die Stelle Gottes zu setzen. Die Menschen akzeptierten Gottes Wort nicht mehr und glaubten ihm nicht. Deshalb muss Gott die Klugen und Weisen mit seinem Handeln überraschen, wie wir in Vers 14 lesen. Sonst verkommt der lebendige Glaube zu einer hohlen Religion. Denn gerade die Religion stellt oft eine Barriere dar, welche die Menschen hindert, zu Christus zu kommen. Wenn ich gefragt werde, ob ich ein religiöser Mensch bin, dann verneine ich dies vehement. Ich sage stattdessen, ich bin ein Sünder, der zu Christus kam, und ich habe heute eine persönliche Beziehung zu ihm. Es ist keine Religion, sondern eine Beziehung. Entweder man lebt mit Christus oder nicht. Es gibt kein Dazwischen.
Nun folgen die Verse 15 und 16. Weh denen, die mit ihrem Plan verborgen sein wollen vor dem Herrn und mit ihrem Tun im Finstern bleiben und sprechen, wer sieht uns und wer kennt uns? Wie kehrt ihr alles um? Als ob der Ton dem Töpfer gleich wäre, dass das Werk spräche von seinem Meister, er hat mich nicht gemacht, und ein Bildwerk spräche von seinem Bildner, er versteht nichts. Die zuvor genannten Weisheitslehrer haben sich so sehr auf ihre menschlichen Betrachtungen versteift, dass sie fälschlicherweise glauben, sie könnten ihren eigenen Plan vor Gott verbergen. Die Bewohner Judas haben vergessen, dass sie selbst Ton und Gebilde in der Hand ihres Schöpfers und Bildners sind. Dieser Hochmut musste bestraft werden. In den nächsten Versen vollzieht sich die große Wandlung zur Gnade und Erneuerung. Ich lese weiter bei Vers 17. Wohlan, es ist noch eine kleine Weile, so soll der Libanon fruchtbares Land werden, und was jetzt fruchtbares Land ist, soll wie ein Wald werden. Sehen wir in die Zukunft, doch die kleine Weile ist zeitlich nicht festgelegt. Gott erbarmt sich über sein Volk und dessen geistliche Erneuerung hat positive Folgen für die übrige Schöpfung. Weiter geht es mit den Versen 18 und 19. Zu der Zeit werden die Tauben hören die Worte des Buches, und die Augen der Blinden werden aus Dunkel und Finsternis sehen, und die Elenden werden wieder Freude haben am Herrn, und die Ärmsten unter den Menschen werden fröhlich sein in dem Heiligen Israels. Die Tauben werden hören und die Blinden werden sehen. Wenn die Menschen Gott wieder reden hören können, stellt sich auch die Freude erneut ein. Wir hören die Verse 20 und 21. Denn es wird ein Ende haben mit den Tyrannen und mit den Spöttern aus sein. Und es werden vertilgt werden alle, die darauf aus sind, Unheil anzurichten, welche die Leute schuldig sprechen vor Gericht und stellen dem nach, der sie zurechtweist im Tor, und beugen durch Lügen das Recht des Unschuldigen. Wer sich Gottes Wort nicht sagen lässt, verhält sich wie ein Tyrann oder ein Spötter. Doch Gott bringt innere Freiheit und Befreiung von äußeren Zwängen. Das 29. Kapitel kommt mit den Versen 22 bis 24 nun zum Abschluss. Diese Verse lauten: Darum spricht der Herr, der Abraham erlöst hat, zum Hause Jakob, Jakob soll nicht mehr beschämt dastehen, und sein Antlitz soll nicht mehr erblassen. Denn wenn sie sehen werden, die Werke meiner Hände, seine Kinder,

Name wieder heiligen. Das bedeutet auch, dass die Menschen die Weisheitslehre wieder in ihr Herz aufnehmen. Wir kommen nun zu den Kapiteln 30 und 31. In diesen beiden Kapiteln geht es darum, dass Juda keine Hilfe aus Ägypten erwarten soll, um gemeinsam gegen die Assyrer zu kämpfen. Diese beiden Kapitel stellen größtenteils eine lokale Situation dar, obwohl eine größere Prophezeiung daraus erwächst. Die lokale Prophezeiung hat sich erfüllt. Das Südreich Juda hörte die Warnung des Propheten und beherzigte sie. Es verbündete sich nicht mit Ägypten, um von den Assyrern befreit zu werden. Doch das Nordreich Israel ignorierte die Warnung des Propheten und es wurde in die assyrische Gefangenschaft verschleppt. Diesmal profitierte das Südreich von der Erfahrung des Nordreiches. Jesaja warnt also vor einem leichtfertigen Vertrauen auf die Hilfe Ägyptens. Ich lese aus Kapitel 30 nun die ersten beiden Verse. Weh den abtrünnigen Söhnen, spricht der Herr, die ohne mich Pläne fassen und ohne meinen Geist Bündnisse eingehen, um eine Sünde auf die andere zu häufen, die hinabziehen nach Ägypten und befragen meinen Mund nicht, um sich zu stärken mit der Macht des Pharao und sich zu bergen im Schatten Ägyptens. Wieder muss Gott einen Wehruf aussprechen. Gottes erwähltes Volk hat eigenmächtige Pläne gemacht, ohne Gott zu befragen. In den folgenden Versen 3 bis 6 wird beschrieben, dass das Volk die Stärke des ägyptischen Pharaos sucht, um außenpolitisch Sicherheit zu gewinnen. Doch dies muss zwangsläufig scheitern. Gehen wir weiter zu Vers 7. Denn Ägypten ist nichts und sein Helfen ist vergeblich. Darum nenne ich Ägypten Rahab, die zum Schweigen gebracht ist. Wir überspringen einen Großteil der Verse 8 bis 17. Darin kommt zum Ausdruck, wie die Verweigerungshaltung den Untergang bringt. So sagt Gott in den Versen 15 und 16 unter anderem, wenn ihr umkehrtet und stille bliebet, so würde euch geholfen, durch Stille sein und Hoffen würdet ihr stark sein, aber ihr wollt nicht. Darum werden euch eure Verfolger überrennen. Und jetzt lese ich weiter ab Vers 18. Darum harrt der Herr darauf, dass er euch gnädig sei, und er macht sich auf, dass er sich euer erbarme. Denn der Herr ist ein Gott des Rechts, wohl allen, die auf ihn harren. Du Volk Zions, das in Jerusalem wohnt, du wirst nicht weinen. Er wird dir gnädig sein, wenn du rufst. Er wird dir antworten, sobald er's hört. Viele Menschen haben sich immer wieder gefragt, wann Gott antworten und wann Jesus wiederkommen wird. Schon Martin Luther erwartete vor über 500 Jahren, dass der Herr bald wiederkommen würde. Viele Menschen dachten, dass dies zumindest vor dem Jahr 2000 geschehen würde. Doch Gott sagt, überlasst den Zeitpunkt mir, ich habe euch bewusst kein Datum genannt. Wir müssen lernen, auf den Herrn zu warten. Dieses Warten ist nicht einfach, aber uns wird gesagt, dass diejenigen, die auf den Herrn warten, neue Kraft bekommen werden. Wir können Gott nicht drängen. Er hat keine Eile. Vielleicht sind die Dinge gerade nicht so, wie wir sie gerne hätten, aber wir müssen Gott die Regie über unser Leben überlassen. Er hat die Ewigkeit vor sich und weiß, was am besten für uns ist. Aus unserem Bibeltext lese ich nun die Verse 31 bis 33. Da wird Assur erschrecken vor der Stimme des Herrn, der ihn schlägt mit dem Stock. Jedes Mal, wenn ein Schlag daherfährt, wird der Stock zur Zuchtrute, die der Herr auf ihn niedersausen lässt. Und so bekämpft er ihn, dass er ihn als Opfer schwingt unter Pauken und Zitterspiel. Denn die Feuergrube ist längst hergerichtet. Ja, sie ist auch dem König bereitet, tief und weit genug. Der Scheiterhaufen darin hat Feuer und Holz die Menge. Der Odem des Herrn wird ihn anzünden wie ein Schwefelstrom. Hier richtet sich das Gericht nun wieder gegen Assur, also gegen die Assyrer. Es wird angenommen, dass diese Brandstätte, also die Feuergrube, im Tal Ben-Hinnom war, wo kleine Kinder als Brandopfer dargebracht wurden.
Gegen diese Praxis

wird nun Gericht gehalten. Wir erreichen nun Kapitel 31 im Jesaja-Buch. Es behandelt die Rettung Israels trotz fehlenden Glaubens. In diesem Kapitel warnt der Prophet das Volk Gottes erneut, sich nicht Ägypten hinzuwenden für eine eventuelle Hilfe, sondern allein dem Herrn zu vertrauen, dass er Jerusalem verteidigen wird. Die Gefahr ist groß, genauso groß wie die Wahrscheinlichkeit, dass sich die Israeliten doch wieder an Ägypten wenden. Der Prophet Jesaja warnt Juda erneut vor der Sinnlosigkeit dieses Schritts. Doch Israel wird sich in Zukunft an die falschen Verbündeten wenden, trotz Gottes Warnung hier. Gott wird die richten, die ihre Hilfe in etwas oder in jemand anderen suchen, als in Gott allein. Dem Volk Israel wird kundgetan, dass im Herrn und nicht in Ägypten das Heil liegt. So hören wir es auch in den ersten drei Versen von Jesaja 31. Diese lauten: Weh denen, die hinabziehen nach Ägypten um Hilfe und sich verlassen auf Rosse und hoffen auf Wagen, weil ihrer viele sind, und auf Gespanne, weil sie sehr stark sind. Aber sie halten nicht zum Heiligen Israels und fragen nicht nach dem Herrn. Aber auch er ist weise und bringt Unheil herbei und nimmt seine Worte nicht zurück, sondern wird sich aufmachen wider das Haus der Bösen und wider die Hilfe der Übeltäter. Denn Ägypten ist Mensch und nicht Gott, und seine Rosse sind Fleisch und nicht Geist. Und der Herr wird seine Hand ausstrecken, so dass der Helfer strauchelt, und der, dem geholfen wird, fällt und alle miteinander umkommen. Zum fünften Mal heißt es Wehe, und es richtet sich an diejenigen, die ihre Hilfe in Ägypten suchen. Das Wehe gilt aber auch für uns. Wehe uns, wenn wir uns von Gott abwenden und nur noch auf materielle oder menschliche Hilfe vertrauen. Wir sollten natürlich unseren Verstand einsetzen, aber Gott die oberste Priorität einräumen. Wo suchen Sie Hilfe? Gehen Sie zu Ihrer Bank oder zu Ihrem Pfarrer? Natürlich ist es wichtig, sich Rat von anderen einzuholen. Aber eine andere Person kann nicht entscheiden, wie meine Probleme gelöst werden müssen. Was ist also unser Ägypten? Vertrauen wir lieber auf unsere Investitionen am Aktienmarkt? Oder können wir, wie der Psalmschreiber, sagen: Nun weiß ich, dass der Herr seinem Gesalbten hilft und ihn erhört von seinem heiligen Himmel. Seine rechte Hand hilft mit Macht. Das Problem Israels war, dass sie nicht auf den Herrn schauten und ihn nicht suchten. Sie vertrauten ihm nicht, also wandten sie sich einer anderen äußeren Macht zu. Ich lese weiter ab Vers 4. So hat der Herr zu mir gesprochen. Gleich wie ein Löwe und ein junger Löwe brüllt über seinem Raub, wenn man wieder ihn aufruft, die Menge der Hirten, er erschrickt vor ihrem Geschrei nicht und es ist ihm auch nicht Angst vor ihrer Menge, so wird der Herr Zebaoth herniederfahren auf den Berg Zion und auf seinen Hügel, um zu kämpfen. Und der Herr Zebaoth wird Jerusalem beschirmen, wie Vögel es tun mit ihren Flügeln. Er wird schützen, erretten, schonen und befreien. Soweit die Verse 4 und 5. Der Herr wird Jerusalem verteidigen und erhalten, obwohl es doch eigentlich den Untergang verdient hätte. Wir werden noch sehen, dass dies zur Zeit Hesekiels geschieht. Gott versichert seinem Volk, dass die Assyrer die Stadt Jerusalem nicht einnehmen werden. Wir kommen nun zu den letzten Versen von Kapitel 31, die Verse 6 bis 9. Kehrt um, ihr Israeliten, zu dem, von welchem ihr sehr abgewichen seid. Denn zu der Zeit wird ein jeder seine silbernen und goldenen Götzen verwerfen, die eure Hände gemacht hatten, euch zur Sünde. Und Assur soll fallen, nicht durch Mannesschwert, und soll verzehrt werden, nicht durch Menschenschwert. Und es wird vor dem Schwert fliehen, und seine junge Mannschaft wird Frondienste leisten müssen. Und sein Fels wird vor Furcht weichen, und seine Fürsten werden das Banner verlassen, spricht der Herr, der zu Zion ein Feuer und zu Jerusalem einen Glutofen hat.
Jesaja macht hier deutlich, dass es nicht auf die eigene militärische Kraft der Menschen ankommt, denn Gott selbst wird dafür sorgen, dass Assur fallen wird. Für die Menschen ist der unbesiegbare König von Assur ein Fels, ein harter Brocken, der doch vor Furcht ganz weich wird. Wir erleben wieder eine Grundaussage der prophetischen Heilsverkündigung. Es gehört zur Rettung des Volkes Gottes, dass dessen Feinde fallen.

Aus dem 29. Kapitel des Jesaja-Buches haben wir erfahren, dass viele Propheten Gottes Wort nicht mehr verstehen konnten. Sie waren der Wahrheit gegenüber blind und wie betrunken. Das wirkte sich auf das Volk aus, das Gott nur noch mit den Lippen ehrte, aber sich im Herzen von ihm abgewandt hatte. Die Weisen und Klugen hatten sich auf menschliche Auslegungen von Gottes Wort versteift, die Gott so nicht stehen lassen kann. Doch dafür wurde den Tauben und Blinden zugesagt, dass sie das Wort Gottes sehen und verstehen werden. Gott handelt und die geistliche Verblendung des Volkes weicht. In den Kapiteln 30 und 31 haben wir gesehen, dass Israel immer wieder gewarnt wird, seine Hilfe nicht von Ägypten zu erwarten. Israel sollte sich also keine außenpolitischen Verbündeten suchen, sondern sich ganz auf den Herrn verlassen und ihn allein suchen. Doch dazu war es noch nicht in der Lage. Und trotzdem hat Gott sein Volk nicht verlassen, sondern immer wieder seine Gnade geschenkt. Ich verabschiede mich nun von Ihnen bis zur nächsten Ausgabe der Sendereihe Durch die Bibel. Auf Wiederhören und Gottes Segen mit Ihnen.

0: für uns erdacht? 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
2: Wir hören aus dem Alten Testament, aus dem Buch Prediger, Kapitel 1, die Verse 1 bis 18.
3: Dies sind die Reden des Predigers, des Sohnes Davids, des Königs zu Jerusalem. Es ist alles ganz eitel, sprach der Prediger. Es ist alles ganz eitel. Was hat der Mensch für Gewinn von all seiner Mühe, die er hat unter der Sonne? Ein Geschlecht vergeht, das andere kommt, die Erde aber bleibt immer bestehen. Die Sonne geht auf und geht unter und läuft an ihren Ort, dass sie dort wieder aufgehe. Der Wind geht nach Süden und dreht sich nach Norden und wieder herum an den Ort, wo er anfing. Alle Wasser laufen ins Meer, doch wird das Meer nicht voller. An den Ort, dahin sie fließen, fließen sie immer wieder. Alles Reden ist so voll Mühe, dass niemand damit zu Ende kommt. Das Auge sieht sich niemals satt und das Ohr hört sich niemals satt. Was geschehen ist, eben das wird hernach sein. Was man getan hat, eben das tut man hernach wieder. Und es geschieht nichts Neues unter der Sonne. Geschieht etwas, von dem man sagen könnte, sieh, das ist neu? Es ist längst vorher auch geschehen, in den Zeiten, die vor uns gewesen sind. Man gedenkt derer nicht, die früher gewesen sind, und derer, die hernach kommen. Man wird auch ihrer nicht gedenken bei denen, die noch später sein werden. Ich, der Prediger, war König über Israel zu Jerusalem und richtete mein Herz darauf, die Weisheit zu suchen und zu erforschen bei allem, was man unter dem Himmel tut. Solch unselige Mühe hat Gott den Menschenkindern gegeben, dass sie sich damit quälen sollen. Ich sah an, alles tun, das unter der Sonne geschieht, und siehe, es war alles eitel und Haschen nach Wind. Krumm kann nicht gerade werden, noch was fehlt, gezählt werden. Ich sprach in meinem Herzen, siehe, ich bin herrlich geworden und habe mehr Weisheit als alle, die vor mir gewesen sind zu Jerusalem. Und mein Herz hat viel gelernt und erfahren. Und ich richtete mein Herz darauf, dass ich lernte Weisheit und erkennte Tollheit und Torheit. Ich ward aber gewahr, dass auch dies ein Haschen nach Wind ist. Denn wo viel Weisheit ist, da ist viel Grämen. Und wer viel lernt, der muss viel leiden.
2: Das war der Bibeltext für den heutigen Tag, entnommen aus der großen Hörbibel mit freundlicher Genehmigung der Deutschen Bibelgesellschaft. Hier noch einmal die Bibelstelle. Prediger, Kapitel 1, die Verse 1 bis 18. Gedanken dazu kommen jetzt von Martin Sieler aus Vaihingen.
4: Das bringt doch alles nichts. Diese Redewendung höre ich immer wieder, wenn ein Projekt nicht den gewünschten Erfolg bringt. Der Prediger stellt solche Fragen noch grundsätzlicher. Gibt es überhaupt einen Sinn im Leben? Was soll die ganze Mühe und Arbeit? Am Ende werden wir doch alle sterben. Während das Buch der Sprüche im Alten Testament direkt vor dem Predigerbuch auf Verhaltensweisen für ein gelingendes Leben hinweist, formuliert der Prediger kritischer. Der Prediger weiß, richtiges Verhalten führt nicht immer zu einem gelingenden Leben. Das Predigerbuch nimmt die Gedanken Salomos, des Sohnes Davids, auf. Die häufige Formulierung »Alles ist eitel« bedeutet, nichts bleibt bestehen. Die Vergänglichkeit und die offene Frage nach dem Sinn des Lebens wurde auch von der deutschen Literatur aufgenommen. So schrieb der damals kaum 20-jährige Dichter Andreas Gryphius in der Barockzeit über den leeren Schein und die Eitelkeit aller Existenz. Er stellte fest, nichts auf der Welt ist unvergänglich. Die schöpferischen Leistungen des Menschen unterliegen ebenso der Vergänglichkeit wie die Schönheit der Natur. Er selbst erlebte durch den 30-jährigen Krieg den Untergang seiner schlesischen Heimatstadt Glogau. Diese traumatischen Erfahrungen bestärkten in ihm die Sicht, dass alles irdische Tun vergeblich und vergänglich sei. Ähnlich formuliert es der Prediger. Alles ist ein Nichts. Das Leben besteht aus Werden und Vergehen. Nichts wird bleiben. Alles, was der Mensch sich mühevoll erarbeitet, wird wieder vergehen. Damit stellt er die menschlichen Bestrebungen nach schneller, höher, weiter in Frage. Die Unruhe, die Anspannung und der Eifer, sich nie mit dem Erreichten zufrieden zu geben, das alles bezeichnet er als eitel und Tasche nach Wind. Die Illusion, mehr Glück durch mehr Reichtum zu bekommen, entlarvt der Prediger als irreführend. Bemerkenswert ist die Erfahrung von vielen Sportlern, die sich nach großen Erfolgen innerlich leer fühlen. Beim deutschen Fußballnationalspieler Felix Metscher ist es anders. Er sagt: Fußball ist meine Leidenschaft, Jesus ist mein Fundament. Jedes Mal, wenn ich das Spielfeld betrete, geht es nicht um mich, sondern darum, Gott zu verherrlichen. Als er bei der Weltmeisterschaft nach dem Spiel gegen Curaçao mit anderen auf dem Platz zusammen betete, sagte er anschließend: Im Spiel sind wir Gegner, aber nach dem Spiel sind wir alle Christen. Wir sind alle Brüder und sehr dankbar. Das Wissen um die Vergänglichkeit führt beim Prediger nicht zur Gottlosigkeit. Im Gegenteil, er ermutigt zum Vertrauen in den unverfügbaren Gott. Denn trotz aller Vergänglichkeit kann er mit Gott fröhlich essen und genießen. Am Ende des Predigerbuches fasst er die Weisheit seines Nachdenkens zusammen in der Ermahnung: Fürchte Gott und halte seine Gebote. Trotzdem leidet der Prediger daran, dass er das Leben nicht versteht. Er beobachtet und versucht mit vielen Worten zu beschreiben, was er auf der Erde sieht. Er gibt zu, dass er nicht genug Worte findet, um alles zu beschreiben, was seine Augen wahrnehmen. Die gesamte Schöpfung ist größer, als der Mensch erfassen kann. Heute geht es Wissenschaftlern ähnlich. Je mehr sie entdecken, desto mehr Fragen tun sich auf. Der Erfinder Nikola Tesla sagte: Es ist paradox. Je mehr wir wissen, desto unwissender werden wir in einem absoluten Sinn. Obwohl der Mensch sehr viel erfinden kann, kommt er aus dem Kreislauf von Kommen und Gehen, Werden und Vergehen nicht heraus. Die Dampfmaschine ist mittlerweile überholt. Wie lange wir am Internet und der KI Freude haben, wird sich zeigen. Der Prediger sieht einen Beweis für die allgemeine Sinnlosigkeit darin, dass alle Flüsse ins Meer fließen, diese aber nicht überlaufen. Für ihn ein Beweis, dass es nichts Neues gibt unter der Sonne. Den Kreislauf des Wassers zwischen Meer, Luft und Land konnte der Prediger damals noch nicht wissen. Es sind von Gott geschaffene Naturgesetze. Mit diesen Naturgesetzen findet sich der Amerikaner Brian Johnson nicht ab. Er will die Endlichkeit des Lebens durchbrechen. Deshalb gibt er jährlich 2 Millionen Dollar aus, um seine Lebensführung zu optimieren und seine Gesundheit zu überwachen. Den Tod bezeichnete er in einem Interview als technisches Problem, das sich lösen lässt, und verkündete seinen Plan, ewig leben zu wollen. Das wird ihm nicht gelingen. Anfang und Ende meines Lebens stehen in Gottes Hand. Deshalb ist es wichtig, nach Gott zu fragen. Wichtiger als länger zu leben wäre, erfüllt zu leben. Gott will, dass Menschen ihm unbedingt vertrauen, auch wenn sie die Welt und die Lebensführungen nicht immer verstehen. In der tiefen Verbundenheit mit dem dreieinigen Gott schenkt Gott erfülltes Leben. Das ist weder nichtig noch Haschen nach Wind. Das ist auch kein vergängliches Leben, sondern Leben mit Ewigkeitsperspektive. Lebenszufriedenheit ist also keine Frage des wissenschaftlichen und technischen Fortschritts. Es ist eine Frage der Verbundenheit mit Gott. Im zweiten Teil unseres Abschnitts stellt sich der Prediger als König über Israel vor. In seinen philosophischen Überlegungen versucht er noch einmal, das Leben von außen zu betrachten. So stellt er ernüchtert fest: Vieles von seinem Tun als König ist nutzlos. Der Prediger nimmt uns die Illusion, dass wir wissen könnten, wie Leben geht. Er stellt fest, dass Gott den Menschen viel Mühe aufgeladen hat. Es ist eine Erinnerung an den Sündenfall. Gott sagte zu Adam: Mit Mühsal sollst du dich von deinem Acker nähren dein Leben lang. Damit akzeptiert er die Ordnungen, die Gott gegeben hat, auch wenn er sie nicht versteht. Der Prediger bleibt überzeugt, Gott ist der Herr der Geschichte, der die Verhältnisse ordnet. Er sieht noch nicht das Ziel von Rettung und Neuschöpfung, zu dem Gott seinen Sohn Jesus in diese Welt senden wird. Weil der Prediger Jesus Christus noch nicht kennt, bleibt er bei seiner resignierenden Erkenntnis stehen. Es sei, wie wenn jemand mit den Händen nach dem Wind greifen möchte, seine Hände aber leer bleiben. Das menschliche Bemühen, dem Geheimnis des Lebens auf die Spur zu kommen, wird für den Prediger sinnlos. Noch vergeblicher scheint sein Bemühen, Gott verstehen zu wollen. Am Ende weiß er, dass er nichts weiß. So endet der Abschnitt pessimistisch. Nicht nur die körperliche Arbeit sei nützlos, sondern auch das Nachdenken über den Sinn des Lebens. Je mehr er weiß, desto mehr empfindet der Prediger innere Schmerzen und Verdruss. Mein Glück heute ist, ich kenne Jesus.
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2: Im Studio Holger Dilk. Kanzler Merz hat mit Blick auf die hohen Spritpreise neue Entlastungen angekündigt. Die SPD fordert zum Beispiel einen Preisdeckel. Das CDU-geführte Wirtschaftsministerium ist skeptisch. Hanna Messerschmidt.
3: Ein Spritpreisdeckel, ähnlich wie der in Luxemburg, lasse sich nicht einfach auf Deutschland übertragen, hieß es am Abend. Eine Preisobergrenze könnte außerdem Investoren abschrecken und zu Engpässen bei der Kraftstoffversorgung führen. Auch eine Übergewinnsteuer für Mineralölkonzerne lehnt das Ministerium von Wirtschaftsministerin Reicher ab. Sie schlägt vor, einkommensschwache Haushalte mit direkten Zahlungen zu entlasten.
2: Die teuren Maskenkäufe während der Corona-Pandemie sind wieder einmal Thema. Heute beschäftigen sie den Bundesgerichtshof. Colin Mock, worum geht es vor dem BGH genau?
4: Ausnahmsweise nicht darum, dass 5,7 Milliarden Masken gekauft wurden, nur damit ein Großteil wieder vernichtet wird, sondern um die Preisgarantie vom damals von Jens Spahn geführten Gesundheitsministerium. Maskenlieferanten verklagen den Bund, weil der in manchen Fällen wegen angeblich fehlerhafter oder verspäteter Lieferungen nicht zahlen wollte, obwohl es eben diesen fixen Preis für Masken gab. Verhandelt wird heute über 4 Fälle, es geht aber um Hunderte und mehr als 2 Milliarden Euro. Das BGH-Urteil könnte für den Rest dementsprechend wegweisend und für den Bund recht teuer werden.
2: In ganz Europa soll es einheitliche neue Social-Media-Regeln für Kinder und Jugendliche geben. Die EU-Kommission stellt dazu heute ihre Pläne vor. Erwartet wird ein Stufenmodell. Damit das alles funktioniert, braucht es eine Altersüberprüfung. Datenschützer sehen das kritisch. Deutschland und die USA wollen in Sachen Verteidigung enger zusammenarbeiten. Verteidigungsminister Boris Pistorius hat dazu eine Absichtserklärung mit seinem Amtskollegen Pete Hegseth unterschrieben. Heute nimmt Pistorius in den USA einen neuen Kampfjet für die Bundeswehr in Empfang. Wie gesund sind die Pflanzen auf der Erde? Das will die Europäische Weltraumorganisation ESA mit einem neuen Satelliten überwachen. Der nimmt sonst nicht sichtbares Rotlicht wahr, also kann quasi in die Pflanzen hineinschauen. Daraus lässt sich dann ableiten, ob zum Beispiel mehr gewässert oder anders gedüngt werden soll.
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5: Wolkig ist es heute Morgen und ab und zu kann schon mal ein Schauer dabei sein. Später bleibt es häufig trocken. Aber vom Erzgebirge bis zu den Alpen können am Nachmittag teils kräftige Gewitter aufziehen. An den Alpen dann später längerer Regen. Die Höchstwerte liegen bei 18 bis 24 Grad. Morgen erst viele Wolken, nachmittags länger freundlich, maximal 24 Grad.
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6: Ganz genau so ist es. 6:03 haben wir es. Einen schönen guten Morgen wünsche ich Ihnen allen. Hier ist ERF Plus mit Miri Langenbach und ihrem Start in den Mittwochmorgen. Dank Martin Pepper ist er auch musikunterstützt. Kaleidoskop in dir.

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Gemeinsam kreisen wir um die Sonne, die uns Licht und Schatten gibt. 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

0: 10 nach 6, einen schönen guten Morgen miteinander. Sie hören Aufgeweckt auf ERF Plus. Hoffe, Sie sind gut in den Tag gestartet und ich blättere jetzt auch mal auf die Playlist für heute. Ich war irgendwie noch bei gestern hängen geblieben. Aber jetzt weiß ich, worum es geht. Türen, jawohl! Haben Sie zu Hause auch so Türen, die ganz gemeine Türrahmen haben, die Ihnen immer an die Ellbogen stoßen? Ich habe solche. Ich glaube ja, die bewegen sich, diese Türrahmen, immer wo mein Ellbogen ist. Sei es drum. Es gibt auch sehr, sehr, sehr nette Türen. Tina Arnold spricht im Wort zum Tag jetzt über so eine. Es geht um die Bibelstelle Johannes 10, Vers 9.
1: Durch wie viele Türen sind Sie heute schon gegangen? Schlafzimmer, Badezimmer, Küche. Mindestens 3, oder? Vielleicht auch schon 10 oder 20? Türen sind ein selbstverständlicher Teil unseres Lebens. Jesus ist Meister darin, an solchen alltäglichen Situationen anzuknüpfen und sie mit einer geistlichen Botschaft zu verbinden. Besonders eindrücklich sind die sogenannten Ich-Bin-Worte im Johannesevangelium. Mit 7 verschiedenen Bildern bringt Jesus auf den Punkt, wer er für uns ist. Im Johannesevangelium, Kapitel 10, Vers 9, sagt er, ich bin die Tür. Wenn jemand durch mich hineingeht, wird er gerettet werden. Jesus hat dabei keine Haus- oder Zimmertür vor Augen, sondern die Tür eines Schafstalls. Die Schafherde ist ein Symbol für das Volk Gottes. Wer an Gott glaubt, der gehört zur Schafherde Gottes, lebt fröhlich und behütet in Gottes Stall. Soweit ist das Bild den jüdischen Zuhörern zur Zeit Jesu vertraut. Doch dann ergänzt Jesus einen neuen Aspekt. Zugang zu Gottes Stall bekomme ich allein durch ihn. Er ist die Tür zum Reich Gottes. Deshalb sagen wir Christen, dass der Glaube an Jesus Christus uns Menschen den Zugang zu Gott eröffnet. Was bedeutet das jetzt für uns? Schauen wir uns das Bild von der Tür genauer an. Jesus geht es nicht nur um das einmalige Hineingehen, sondern der Vers geht so weiter. Ich bin die Tür, wenn jemand durch mich hineingeht, wird er gerettet werden. Er wird ein- und ausgehen und Weide finden. Das Hineingehen ist also der erste Schritt für ein dauerhaftes Rein- und Rausgehen, immer durch dieselbe Tür. Im Schafstall ist es kuschelig und warm. Die Schafe sind behütet und geborgen. So soll sich das anfühlen, wenn das Volk Gottes zusammenkommt. Doch Gottes Volk ist nicht dazu berufen, dauerhaft im Stall zu bleiben. Es muss auch raus. Draußen bewährt sich sein Glaube. Davon lebt es sogar. Draußen ist die Weide, wo sich die Schafe den Bauch vollschlagen. Die Schafe sind dabei nicht sich selbst überlassen. Jesus ergänzt daher das Bild der Tür um das Bild des guten Hirten. Er ist beides zugleich. Er ist die Tür für die Schafe und der Hirte, der uns rein und rausführt, uns außerhalb des Stalles behütet, uns gut versorgt und sogar sein Leben für uns gibt. Lassen Sie uns heute ein Experiment machen und die nächsten 3 Türen, durch die wir gehen, jeweils mit einem Gebet verbinden. Erste Tür. Loben wir Gott, dass wir zu seinem Volk, zu seiner Schafherde gehören dürfen. Zweite Tür. Danken wir für unseren Stall. Dritte Tür. Beten wir für unser Hinausgehen und Weide finden. Denn wer einmal durch die Jesustür gegangen ist, geht in einer anderen Haltung hinaus in die Welt. Unser Stall, unser Zuhause ist bei Gott. Weil dort unser Rückzugsraum ist, können wir uns gelassen, neugierig und mutig auf den Weg zum Gras machen. Die Jesustür prägt uns. Wir können jederzeit zurückblicken und uns versichern oder bei Gefahr zurückrennen. So würde ich die 3 Türgebete für mich formulieren. Erste Tür. Jesus, gelobt seist du, dass ich durch dich zu Gottes Herde gehören darf. Zweite Tür. Danke, Herr, für das Geschenk des Stalls, für meine Brüder und Schwestern und dein Nahesein. Dritte Tür. Jesus, durch dich gehe ich in die Welt hinaus. Präge und gebrauche mich an diesem Tag. Amen.
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Neu auf ERF Plus. Wir lassen dich führen von Romano Consolo. Ist das nicht ein schöner Name? Ich mag ihn. Romano Consolo. Jetzt aber es 6.19 Uhr. Einen schönen guten Morgen alle zusammen. Manchmal fragt man sich ja doch schon, was wirklich wichtig ist im Leben, oder? Ja, auch was am Ende des Lebens noch zählt, was von Wert ist. Klar ist, mein Haus, mein Auto, mein Boot braucht man dann nicht mehr. Deborah Rosenkranz geht in ihrer Radiokolumne Ein Wunder für jeden Tag bei dieser Frage auch auf die Aussagen eines Mannes ein, der sich schon vor langer Zeit genau darüber Gedanken gemacht hat. Hören Sie gleich nach dem Edify-Kollektiv mit Einer von uns.

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1: Ist das wirklich so wichtig? Ist es nicht beruhigend, dass nichts, was wir mit eigenem Geld kaufen können, wirklich wertvoll ist? Okay, vielleicht beunruhigt dich das auch, weil du gerade investiert hast und dich diese Aussage jetzt verwirrt. Doch manchmal tut so ein Reality-Check doch ganz gut. Wir können unser Geld noch so gut anlegen. Wir können die allerbesten Entscheidungen treffen, die wirklich gewinnbringend sind. Am Ende des Tages heißt es darüber in Prediger 1, alles ist vergänglich und vergeblich. König Salomo erstaunt und überrascht mich jedes Mal aufs Neue, wenn ich in Prediger lese. Was für eine Weisheit und was für eine Verzweiflung genau darüber. Irgendwann hat er sich jeden Wunsch erfüllt, alles gekauft, gesehen und erlebt und landet bei der Frage, was also hat der Mensch davon, dass er sich abmüht? Prediger 3,9. Und er rundet diesen Gedanken mit dem ab, was wirklich wichtig ist. In das Herz des Menschen hat er den Wunsch gelegt, nach dem zu fragen, was ewig ist. Prediger 3,11. Und das, was ewig ist, ist deine Beziehung zu Jesus. Das ist etwas, das ewig bleiben wird. Ist dir das bewusst? Du wirst alles hinterlassen, wirklich alles, und bei Jesus sein, für alle Zeiten. Deswegen ist es heute so wichtig, dass wir uns kurz genau daran erinnern, was wirklich zählt. Ich weiß, es ist schwer, das zu begreifen, doch du darfst es glauben und darauf vertrauen. Eines Tages wirst du bei ihm sein. Heute noch unvorstellbar und doch so wahr. Darum besitze keine Dinge, die dich besitzen. Lass dich durch materielle Dinge nicht von der ewigen Realität ablenken, denn ja, alles ist vergänglich und vergeblich. Prediger 1,2. Nur nicht deine Beziehung zu dem, der ewig ist. Lass uns gemeinsam beten. Jesus, bitte bewahre mich davor, mich an Dinge zu verlieren, die in deinen Augen keine Bedeutung haben. Ich möchte meinen Fokus auf das legen, was ewigen Bestand hat. Amen. Danke für dich.
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Grad war es 6:30. Sie hören Aufgeweckt mit Miri Langenbach. Guten Morgen. Der Verfassungsschutz sagt, dass es in Deutschland gerade etwa 58.700 Personen gibt, die dem Rechtsextremismus zuzuordnen sind. Letztes Jahr sind fast 37.000 rechtsextremistische Straftaten begangen worden. Es ist eine Herausforderung für die demokratische Gesellschaft und für diejenigen, denen christliche Werte wie Respekt und Nächstenliebe wichtig sind. Dementsprechend setzen sich auch die Kirchen mit diesem Thema auseinander. Dazu erfahren Sie gleich hier mehr nach Miroslav Krobak mit An meiner Seite.

0: Hass und Rechtsextremismus ziehen auch in Deutschland immer größere Kreise. Wie können Christenmenschen und Kirchen damit umgehen? Fragen wir Bettina Schlauraff. Sie ist Regionalbischöfin der Evangelischen Kirche in Mitteldeutschland und Mitherausgeberin des Buchs Kirche gegen den Hass mit dem alltäglichen Rechtsextremismus umgehen. Kerstin Mühlmann hat mit ihr gesprochen.
1: Ein politisches Buch, geschrieben von Kirchenleuten, das ist ungewöhnlich. Wie es dazu kam, erklärt Bettina Schlauraff so.
2: Weil wir einfach dachten, es ist an der Zeit. Wir erleben gerade hier in Ostdeutschland, dass die Gesellschaft fast zu zerbrechen droht. Auch deswegen, weil hier eine rechtsextremistische Partei mit ganz starken Botschaften reingeht, von denen wir finden, dass sie dem christlichen Glauben komplett entgegenstehen. Und ein gesellschaftliches Klima schaffen, das nichts mit dem zu tun hat, wie wir eigentlich als Christinnen und Christen denken, wie Gesellschaft zusammenleben soll.
1: Dazu gehört für sie, unterschiedliche politische Meinungen auszuhalten, jedem Menschen respektvoll zu begegnen. Aber auch, dass gerade Christen politisch informierte Bürger sind.
2: Ich begegne leider sehr, sehr vielen, die aufs Messer diskutieren. Und wenn ich sie frage, weißt du, was dahinter steht, hinter diesen Ideologien, sind die Menschen meist sehr ahnungslos.
1: Zeit, dass sich das ändert, findet sie.
2: Und deswegen haben wir ein Buch geschrieben, das das möglich macht, das einfach mal zu verstehen, was ist denn Rechtsextremismus? Wir wollen den Menschen Mut machen. Wo können wir denn jetzt Mut aus dem Glauben finden? Und deswegen sind auch Andachten drin und geistliche Gedanken. Aber vor allem haben wir gesucht, wo haben denn Kirchen und Gemeinden sich schon verhalten zu Meinungen, die die Würde des Menschen angreifen. Und da haben wir ganz tolle Beispiele gefunden, einfach um die Fantasie anzuregen.
1: Am allerwichtigsten ist Bettina Schlauraff aber:
2: Kirche gegen den Hass heißt für mich eben nicht mitzuhassen. Das ist ein Gegenkonzept. Ich sage immer unsere Schamoffensive. Unser Auftrag ist, Menschen Hoffnung zu machen.
0: Und wer diese Hoffnung entdecken möchte, findet dazu Anregungen im Buch Kirche gegen den Hass mit dem alltäglichen Rechtsextremismus umgehen. Das ist von Bettina Schlauraff und Sönke Lorbeck-Fehring. Es ist im Neukirchener Verlag für 24 Euro erschienen. 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

0: 7:07 am Mittwochmorgen. Falls Sie für heute noch auf der Suche nach einem richtig guten Mutmacher sind, habe ich eine Empfehlung für Sie. Sonja Kilian hat die Empfehlung, um genau zu sein. Sie spricht im Anstoß heute über den Bibelvers aus dem Alten Testament, Jesaja 40, Vers 31.
1: Manchmal suche ich einen Mutmacher-Bibelvers für jemanden aus, der gerade durch eine schwere Zeit geht. Dazu eignet sich Jesaja 40, Vers 31. Alle, die auf den Herrn vertrauen, bekommen immer wieder neue Kraft. Es wachsen ihnen Flügel wie dem Adler. Sie gehen und werden nicht müde. Sie laufen und brechen nicht zusammen. Im biblischen Zusammenhang richtet der Prophet Jesaja diese Worte im Auftrag Gottes an das Volk Israel, das sich durch Krieg und ein Leben im Exil in einer hoffnungslosen Lage befindet. Ein ähnliches Gefühl kennen viele. Mir fällt Marlies Spieker ein. Als junges Mädchen wurde sie wenige Tage vor ihrer geplanten Hochzeit von ihrem Traummann verlassen. Später war sie glücklich verheiratet, doch verlor einen ihrer Söhne durch einen tragischen Unfall. Weitere schmerzhafte Erfahrungen kamen hinzu. Heute ist Marlie 81 Jahre alt und lebt in den USA. Kürzlich habe ich sie mit ihrem Mann in Deutschland getroffen. Wir sprachen über Zeiten in ihrem Leben, in denen sie nicht einmal mehr beten konnte. Aber Gott war immer da. Ihre Erschöpfung war nie das Ende. Nur wenige Tage nach unserem Gespräch hat sich Marlie bei einem Sturz so schwer am Handgelenk verletzt, dass sie die Europareise abbrechen musste. Doch sie spürt auch jetzt, Gott bewahrt uns zwar nicht vor Krisen, aber er lässt uns in der Not nicht allein. Darum schicke ich meiner Freundin Marlie heute Jesaja 40, Vers 31 als Gruß. Diese Zusage an das Volk Israel zeigt, wie Gott mit Menschen umgeht, die am Ende ihrer Kräfte sind.
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0: 6.54 Uhr. So klingt aufgeweckt am Mittwochmorgen. Und falls Sie schon sehr aufgeweckt sind und von der ganz vorausschauenden Sorte, dann habe ich hier eine Info für Sie. Es geht ums ERF Plus Programm heute Abend. Bibellesen und Beten gehört ja für viele Christinnen und Christen zum täglichen Standardprogramm. Vielleicht kommt man da erst im zweiten oder dritten Gedanken darauf, dass zum Beispiel auch der Schmerz Menschen ins Gebet und damit in eine Beziehung mit Gott führen kann. Rainer Harter zitiert dazu den englischen Pastor Pete Greig.
1: Pete Greig benennt als Gebetsmotivatoren sowohl positive als auch negative Erfahrungen. Er sieht Liebe und Gottes Nähe als zentrale Beweggründe, aber eben auch den Schmerz. Bezüglich des menschlichen Leides beschreibt er Gebet als etwas, das mitten im Leiden geboren wird. Der Mensch sucht, laut Greig, also Gott nicht nur trotz des Schmerzes, sondern wegen des Schmerzes und im Schmerz. Diese Motivation ist uns wahrscheinlich vertraut. Nicht umsonst gibt es das Sprichwort, Not lehrt beten, obwohl ich persönlich nicht glaube, dass Not uns alles über Gebet lehren kann. Sie lehrt uns vielleicht beten, aber wenn die Not vorbei ist, hören dann viele auch wieder auf zu beten.
0: Soweit ein Ausschnitt aus Rainer Harters Vortrag, 6 Sichten auf Gebet. Er ist der Leiter des Gebetshauses Freiburg. Und heute Abend ab 20 Uhr hören Sie mehr darüber, 6 Sichten aufs Gebet, hier im Radio in der Sendung Wortgut.

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1: Im Studio Holger Dilk. Menschen mit wenig Geld sollen wegen hoher Energiepreise gezielter entlastet werden. Das verlangen Verbraucherschützer. Sie halten dagegen einen neuen Tankrabatt für den falschen Weg. Mehr von Dirk Justes.
2: Ramona Popp vom Verbraucherzentrale Bundesverband fordert Hilfen für Haushalte, die Energiekosten kaum noch stemmen können. Der Neuen Osnabrücker Zeitung sagte sie, Entlastungen dürften sich nicht nur auf Sprit konzentrieren. Die Spediteure in Deutschland fordern eine Preisobergrenze für Kraftstoffe wie etwa in Belgien. Verbandsprecher Dirk Engelhardt sagte der Augsburger Allgemeinen, dass das hilft nicht nur Unternehmen, sondern schützt auch die Verbraucher vor übermäßigen Preisanstiegen. Kanzler Merz hat wegen hoher Spritpreise Entlastungen angekündigt.
1: Welche Regeln sollen in Europa für Kinder und Jugendliche auf Social-Media-Plattformen gelten? EU-Kommissionspräsidentin von der Leyen stellt am Vormittag ihre Pläne vor. Gisa Weber.
3: Es wird ein abgestuftes Modell erwartet. Für unter 13-Jährige wären dabei Insta, TikTok und Co. tabu. Ab 13 gibt es dann schrittweise mehr und mehr Zugang zu Social Media, teils mit elterlicher Erlaubnis und altersgerechten Versionen. Durchgesetzt werden soll das mit einer Altersüberprüfung. Morgen folgt dann der konkrete Gesetzesvorschlag. Bis die Regeln greifen, wird es dann noch dauern. Erst beraten dann noch das EU-Parlament und die Mitgliedstaaten über die Vorschläge.
1: Die teuren Maskenkäufe während der Corona-Pandemie sind wieder einmal Thema. Heute beschäftigen sie den Bundesgerichtshof. Lieferanten hatten den Bund verklagt, weil der Käufe zu einem fixen Preis garantiert hatte, dann aber wegen angeblicher fehlerhafter oder verspäteter Lieferungen nicht zahlen wollte. Deutschland und die USA wollen in Sachen Verteidigung enger zusammenarbeiten. Verteidigungsminister Boris Pistorius hat dazu eine Absichtserklärung mit seinem Amtskollegen Pete Hegseth unterschrieben. Heute nimmt Pistorius in den USA einen neuen Kampfjet für die Bundeswehr in Empfang. Wie gesund sind die Pflanzen auf der Erde? Das will die Europäische Weltraumorganisation ESA mit einem neuen Satelliten überwachen. Der nimmt sonst nicht sichtbares Rotlicht wahr, also kann quasi in die Pflanzen hineinschauen. Daraus lässt sich dann ableiten, ob zum Beispiel mehr gewässert oder anders gedüngt werden soll.
0: 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Und jetzt das Wetter auf ERF Plus.
4: Wolkig ist es heute Morgen und ab und zu kann schon mal ein Schauer dabei sein. Später bleibt es häufig trocken. Aber vom Erzgebirge bis zu den Alpen können am Nachmittag teils kräftige Gewitter aufziehen. An den Alpen dann später längerer Regen. Die Höchstwerte liegen bei 18 bis 24 Grad. Morgen erst viele Wolken, nachmittags länger freundlich, maximal 24 Grad.
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5: Und mit Judy Bailey geht die Sonne auf. Schönen guten Morgen um 3:07. Fill me up with sunshine ist der Soundtrack dazu.

0: Rums, ich trau auf dich. So startet Wanting Remains in diesen Mittwoch. Guten Morgen um 7:15. Haben Sie zu Hause auch so Türen, die ganz gemeine Türrahmen haben, die Ihnen immer an die Ellbogen stoßen? Also ich glaube ja, die bei mir zu Hause bewegen sich, stellen sich mir in den Weg. Aber sei es drum, es gibt ja auch sehr, sehr, sehr nette Türen. Tina Arnold spricht im Wort zum Tag jetzt über so eine. Es geht um die Bibelstelle Johannes 10, Vers 9.
1: Durch wie viele Türen sind Sie heute schon gegangen? Schlafzimmer, Badezimmer, Küche. Mindestens 3, oder? Vielleicht auch schon 10 oder 20? Türen sind ein selbstverständlicher Teil unseres Lebens. Jesus ist Meister darin, an solchen alltäglichen Situationen anzuknüpfen und sie mit einer geistlichen Botschaft zu verbinden. Besonders eindrücklich sind die sogenannten Ich-Bin-Worte im Johannesevangelium. Mit 7 verschiedenen Bildern bringt Jesus auf den Punkt, wer er für uns ist. Im Johannesevangelium, Kapitel 10, Vers 9, sagt er: Ich bin die Tür. Wenn jemand durch mich hineingeht, wird er gerettet werden. Jesus hat dabei keine Haus- oder Zimmertür vor Augen, sondern die Tür eines Schafstalls. Die Schafherde ist ein Symbol für das Volk Gottes. Wer an Gott glaubt, der gehört zur Schafherde Gottes, lebt fröhlich und behütet in Gottes Stall. Soweit ist das Bild den jüdischen Zuhörern zur Zeit Jesu vertraut. Doch dann ergänzt Jesus einen neuen Aspekt. Zugang zu Gottes Stall bekomme ich allein durch ihn. Er ist die Tür zum Reich Gottes. Deshalb sagen wir Christen, dass der Glaube an Jesus Christus uns Menschen den Zugang zu Gott eröffnet. Was bedeutet das jetzt für uns? Schauen wir uns das Bild von der Tür genauer an. Jesus geht es nicht nur um das einmalige Hineingehen, sondern der Vers geht so weiter. Ich bin die Tür, wenn jemand durch mich hineingeht, wird er gerettet werden. Er wird ein- und ausgehen und Weide finden. Das Hineingehen ist also der erste Schritt für ein dauerhaftes Rein- und Rausgehen, immer durch dieselbe Tür. Im Schafstall ist es kuschelig und warm. Die Schafe sind behütet und geborgen. So soll sich das anfühlen, wenn das Volk Gottes zusammenkommt. Doch Gottes Volk ist nicht dazu berufen, dauerhaft im Stall zu bleiben. Es muss auch raus. Draußen bewährt sich sein Glaube. Davon lebt es sogar. Draußen ist die Weide, wo sich die Schafe den Bauch vollschlagen. Die Schafe sind dabei nicht sich selbst überlassen. Jesus ergänzt daher das Bild der Tür um das Bild des guten Hirten. Er ist beides zugleich. Er ist die Tür für die Schafe und der Hirte, der uns rein und rausführt, uns außerhalb des Stalles behütet, uns gut versorgt und sogar sein Leben für uns gibt. Lassen Sie uns heute ein Experiment machen und die nächsten 3 Türen, durch die wir gehen, jeweils mit einem Gebet verbinden. Erste Tür. Loben wir Gott, dass wir zu seinem Volk, zu seiner Schafherde gehören dürfen. Zweite Tür. Danken wir für unseren Stall. Dritte Tür. Beten wir für unser Hinausgehen und Weide finden. Denn wer einmal durch die Jesustür gegangen ist, geht in einer anderen Haltung hinaus in die Welt. Unser Stall, unser Zuhause ist bei Gott. Weil dort unser Rückzugsraum ist, können wir uns gelassen, neugierig und mutig auf den Weg zum Gras machen. Die Jesustür prägt uns. Wir können jederzeit zurückblicken und uns versichern oder bei Gefahr zurückrennen. So würde ich die 3 Türgebete für mich formulieren. Erste Tür. Jesus, gelobt seist du, dass ich durch dich zu Gottes Herde gehören darf. Zweite Tür. Danke, Herr, für das Geschenk des Stalls, für meine Brüder und Schwestern und dein Nahesein. Dritte Tür. Jesus, durch dich gehe ich in die Welt hinaus. Präge und gebrauche mich an diesem Tag. Amen.
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0: In Jesus ist Kraft. Das ist Marcel Enz hier auf ERF Plus. Um 7.23 Uhr erinnert er uns daran. Ja, und kurz vorher haben Sie ja auch das Wort zum Tag gehört von Tina Arnold mit dem Titel Die Jesus-Tür prägt. Das tut sie in der Tat. Und weil dem so ist, habe ich gedacht, ich bete auch zu diesem Thema heute Morgen. Lade Sie herzlich ein, sich damit einzuklinken.
1: Das Gebet.
0: Lieber Herr Jesus Christus, du bist die Tür, die uns zu Gott führt. Und du bist der gute Hirte, der uns begleitet. Wir loben dich, dass wir durch dich zu Gottes Herde gehören dürfen. Danke, dass wir bei dir angenommen sind und nicht allein durchs Leben gehen müssen. Danke für den Stall, den du uns schenkst, für deine Nähe, für Schutz und Geborgenheit, für Menschen, die mit uns glauben und für Orte, an denen wir zur Ruhe kommen können. Nun gehen wir durch die Türen dieses Tages hinaus. Führe und behüte uns auf unseren Wegen. Schenk uns offene Augen für die Menschen, denen wir begegnen, ein gutes Wort zur richtigen Zeit und den Mut, unseren Glauben durch unser Leben sichtbar werden zu lassen. Wenn wir unsicher sind, erinnere du uns daran, dass wir jederzeit zu dir zurückkehren dürfen. Präge uns durch deine Liebe, Jesus, und gebrauche uns zum Guten. Du bist unsere Tür und unser Hirte. Dir vertrauen wir diesen Mittwoch an. Amen.

Haben Sie es erkannt? Lasst mich's erzählen, Jesu zu Ehr. Wo ist ein Heiland größer als er? Haben Sie doch tatsächlich einen Choral versteckt in Ihrem Lied, die Anchor Hymns mit Sing, Sing, Sing. Gerade war es 7:30. Schönen guten Morgen. Und gestern war Tafeltag in Deutschland. Also Tafeln, ne? Die sammeln Lebensmittel und verteilen sie an armutsbetroffene Menschen weiter. Viele Tafeln bieten darüber hinaus zusätzlich Angebote an, etwa einen warmen Mittagstisch, Nachhilfe oder Kinderbetreuung. So, und die hatten also Gedenktag, sag ich mal. Teilen, um zusammenzuhalten, war da das Motto. Andreas Stepphuhn ist der Vorsitzende von Tafel Deutschland. Er ist der Meinung, dass freiwilliges Engagement die Demokratie festigt und Menschen in Krisenzeiten zusammenbringt. Warum er das denkt, darüber spreche ich gleich mit ihm nach Nutze den Tag von Sabine Haidt und Reise von Ruben Fritz.

0: Gerade tickert ja die ganze Zeit dieser Benzinpreis durch die Nachrichten, ne? Und ja, vor allem Dinge des täglichen Bedarfs wie Lebensmittel, Energie, Dienstleistungen oder auch Mieten kosten oft deutlich mehr als noch vor einigen Jahren. Das fällt im Alltag natürlich extrem auf, besonders wenn das Budget knapp ist. Die Stimmung bekommen auch die Tafeln in Deutschland zu spüren. Gestern war Tafeltag, Motto: Teilen, um zusammenzuhalten. Wie das helfen kann, darüber spreche ich jetzt mit Andreas Stepphuhn, dem Vorsitzenden von Tafel Deutschland. Hallo, ich grüße Sie, Herr Stepphuhn.
1: Ja, schönen guten Morgen.
0: Herr Stepphuhn, viele Menschen haben Angst vor Armut und Ausgrenzung. Was erleben Sie da ganz direkt und konkret, wenn Sie ins Gespräch kommen?
1: Ja, das, was wir natürlich spüren und auch erleben, ist der Anstieg der Lebensmittelpreise in den letzten 5 Jahren um mehr als 30% im Durchschnitt. Die Mieten, wie von Ihnen angesprochen, steigen und das tägliche Leben wird einfach teurer für alle Menschen. Und gleichzeitig erleben wir eine Debatte über Sozialkürzungen. Das heißt, der Sozialstaat soll weiter abgebaut werden. Und die Menschen kommen einfach also schon jetzt mit ihren Budgets nicht mehr klar. Und von daher brauchen wir in Berlin eine andere Politik.
0: Darüber hinaus ist auch das gesellschaftliche Klima in Deutschland gerade recht feindselig und rau, will ich es mal bezeichnen. Was kann denn neben der anderen Politik, die Sie schon angesprochen haben, Ihrer Meinung nach noch helfen, den Zusammenhalt in der Gesellschaft wieder zu fördern?
1: Also ich glaube, das, was wir im Moment erleben, ist ja also schon so ein Stück weit eine gesellschaftliche Spaltung, die auch bei den Tafeln auch ankommt. Da wird nach unten getreten und wir wollen ja auch als Tafeln und versuchen das auch tagtäglich insgesamt also auch sozialen Zusammenhalt organisieren. Und das, was wir machen, ist nämlich Lebensmittel retten und einsammeln an die Menschen weiterzugeben. Das ist ja etwas, also was also nur mit ehrenamtlichem Engagement, mit Einsatz geht und also auch mit Zeit. Und deshalb brauchen wir einfach Menschen, die sich also mehr für die Gesellschaft engagieren. Aber wir brauchen natürlich auch politische Entscheidungen, die positiv auf die Menschen wirken.
0: Was würde Ihnen da besonders zusagen?
1: Also uns würde natürlich zusagen, dass ehrenamtliches Engagement gestärkt wird weiter. Aber wir brauchen natürlich also auch Entscheidungen, dass Reformen sich wieder positiv auf die Menschen auswirken und das nicht immer wieder in die Tasche der Menschen gepackt wird. Ich denke an die Gesundheitsreform, an die Rentenreform. Die Menschen müssen einfach, also ich sag mal, bessere Einkommen haben, bessere Renten, damit sie also die gestiegenen Lebenshaltungskosten ausgleichen können.
0: Am besten wäre es ja, sie würden sie gar nicht brauchen, ne? Herr Stepphuhn, sind Sie noch da?
1: Hallo?
0: Ja, er ist noch da. Okay, ich habe den Tafeltag gestern angesprochen. Da war auch in dieser Richtung das Motto ja angesagt, teilen, um zusammenzuhalten. Was genau meinen Sie damit? Wie soll das gehen?
1: Also ich habe jetzt eine schlechte Verbindung, aber ich versuche es trotzdem. Bei den Tafeln teilen wir Lebensmittel und wir teilen unsere Zeit und wir teilen auch ein Stück weit Gemeinschaft. Und dadurch schaffen wir Zusammenhalt und stärken die Gemeinschaft. Und wir geben ja nicht nur Lebensmittel aus, sondern wir sind auch Orte der Begegnung, zu denen die Menschen kommen und sich zugehörig fühlen, aufgefangen werden. Und das hat schon etwas also damit zu tun, dass wir miteinander dann auch teilen, weil sich Menschen eben halt für andere, die sozial schwächer sind, engagieren.
0: Wie kommt das denn, dass man sich da irgendwie, ja, ich sag mal, besser fühlt, wenn man was helfen kann und wenn man auch geholfen bekommt? Was ist das für eine Dynamik?
1: Also das Ehrenamt spielt natürlich dabei eine ganz große Rolle. Wir haben 77.000 Menschen, die sich bei den Tafeln engagieren in Deutschland. Damit sind wir die größte sozialökologische Bewegung. Und wir wollen auch so etwas wie ein Gegenentwurf zu Hetze und Spaltung sein. Und alles findet auch freiwillig statt. Und da entsteht auch Gemeinschaft, Sinn und Lebendigkeit und Freude. Und das, glaube ich, macht unsere Zivilgesellschaft stark. Und das wollen wir gerade in diesen schwierigen Zeiten weiter ausbauen und unterstützen.
0: Ja, das hört man ja immer wieder von Ehrenamtlern aus allen Richtungen, dass das auch Ihnen selber hilft. Das war Andreas Stepphuhn, Vorsitzender von Tafel Deutschland. Mit ihm habe ich über die Möglichkeit gesprochen, mit sozialem Engagement die Gesellschaft und ihre demokratischen Strukturen zu stärken. Teilen, um zusammenzuhalten eben. Weitere Infos und den Beitrag zum Nachhören finden Sie in der ERF Plus App unter Aktuelles vom Tag.

0: Gleich 10 vor 8. Haben Sie denn für heute schon einen richtig guten Mutmacher gefunden? Nicht! Ich habe einen Tipp für Sie. Also Sonja Kilian hat den, um genau zu sein. Sie spricht im Anstoß heute über den Bibelvers aus dem Alten Testament, Jesaja 40, Vers 31.
1: Manchmal suche ich einen Mutmacher-Bibelvers für jemanden aus, der gerade durch eine schwere Zeit geht. Dazu eignet sich Jesaja 40, Vers 31. Alle, die auf den Herrn vertrauen, bekommen immer wieder neue Kraft. Es wachsen ihnen Flügel wie dem Adler. Sie gehen und werden nicht müde. Sie laufen und brechen nicht zusammen. Im biblischen Zusammenhang richtet der Prophet Jesaja diese Worte im Auftrag Gottes an das Volk Israel, das sich durch Krieg und ein Leben im Exil in einer hoffnungslosen Lage befindet. Ein ähnliches Gefühl kennen viele. Mir fällt Marley Spiker ein. Als junges Mädchen wurde sie wenige Tage vor ihrer geplanten Hochzeit von ihrem Traummann verlassen. Später war sie glücklich verheiratet, doch verlor einen ihrer Söhne durch einen tragischen Unfall. Weitere schmerzhafte Erfahrungen kamen hinzu. Heute ist Marley 81 Jahre alt und lebt in den USA. Kürzlich habe ich sie mit ihrem Mann in Deutschland getroffen. Wir sprachen über Zeiten in ihrem Leben, in denen sie nicht einmal mehr beten konnte. Aber Gott war immer da. Ihre Erschöpfung war nie das Ende. Nur wenige Tage nach unserem Gespräch hat sich Marley bei einem Sturz so schwer am Handgelenk verletzt, dass sie die Europareise abbrechen musste. Doch sie spürt auch jetzt, Gott bewahrt uns zwar nicht vor Krisen, aber er lässt uns in der Not nicht allein. Darum schicke ich meiner Freundin Marley heute Jesaja 40, Vers 31 als Gruß. Diese Zusage an das Volk Israel zeigt, wie Gott mit Menschen umgeht, die am Ende ihrer Kräfte sind.
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0: Es ist zwar gleich erst 7:05, aber vielleicht sind Sie ja schon neugierig auf das Abendprogramm hier bei ERF Plus. Ich verrat's Ihnen, da geht's um Bibellesen und Beten und so einiges mehr. Das gehört ja für viele Christinnen und Christen zum täglichen Standardprogramm. Aber vielleicht kommt man erst im zweiten oder dritten Gedanken darauf, dass zum Beispiel auch der Schmerz Menschen ins Gebet und damit in eine Beziehung mit Gott führen kann. Rainer Harter zitiert dazu den englischen Pastor Pete Greig.
1: Pete Greig benennt als Gebetsmotivatoren sowohl positive als auch negative Erfahrungen. Er sieht Liebe und Gottes Nähe als zentrale Beweggründe, aber eben auch den Schmerz. Bezüglich des menschlichen Leides beschreibt er Gebet als etwas, das mitten im Leiden geboren wird. Der Mensch sucht, laut Greig, also Gott nicht nur trotz des Schmerzes, sondern wegen des Schmerzes und im Schmerz. Diese Motivation ist uns wahrscheinlich vertraut. Nicht umsonst gibt es das Sprichwort, Not lehrt beten, obwohl ich persönlich nicht glaube, dass Not uns alles über Gebet lehren kann. Sie lehrt uns vielleicht beten, aber wenn die Not vorbei ist, hören dann viele auch wieder auf zu beten.
0: Ja, das war jetzt grob zusammengefasst. Mehr darüber erfahren Sie in Rainer Harthaus Vortrag 6 Sichten auf das Gebet. Er ist der Leiter des Gebetshauses Freiburg und spricht heute Abend ab 20 Uhr hier im Radio in Wortgut. 6 Sichten auf das Gebet. Ein Vortrag von Rainer Harthaus.

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1: Im Studio Holger Dilk. In der Debatte über die hohen Spritpreise meldet sich auch das Handwerk zu Wort. Der Sächsische Handwerkstag etwa fordert, dass Diesel für Gewerbetreibende vergünstigt wird. Andreas Brzezinski vom Handwerkstag sagt:
2: Das führt dazu, dass die Kaufkraft geringer wird im gesamten Land. Das führt aber auch dazu, dass Handwerk immer weniger Aufträge hat und Leistungen im Handwerk immer teurer werden. Die Politik ist gefordert, hier zu handeln.
1: Bundeskanzler Merz hat inzwischen Entlastungen angekündigt. Er will verschiedene Steuern und Abgaben in den Blick nehmen, hat aber noch keine konkreten Maßnahmen genannt. Die teuren Maskenkäufe während der Corona-Pandemie sind wieder einmal Thema. Heute beschäftigen sie den Bundesgerichtshof. Colin Mock, worum geht es vor dem BGH genau?
3: Ausnahmsweise nicht darum, dass 5,7 Milliarden Masken gekauft wurden, nur damit ein Großteil wieder vernichtet wird, sondern um die Preisgarantie vom damals von Jens Spahn geführten Gesundheitsministerium. Maskenlieferanten verklagen den Bund, weil der in manchen Fällen wegen angeblich fehlerhafter oder verspäteter Lieferungen nicht zahlen wollte, obwohl es eben diesen fixen Preis für Masken gab. Verhandelt wird heute über 4 Fälle. Es geht aber um Hunderte und mehr als 2 Milliarden Euro. Das BGH-Urteil könnte für den Rest dementsprechend wegweisend und für den Bund recht teuer werden.
1: Kanzler Merz reist kommende Woche nicht zur UN-Generaldebatte nach New York. Seine Anwesenheit in Berlin sei notwendig, heißt es aus Regierungskreisen. Nach der heftigen Wahlniederlage seiner CDU in Sachsen-Anhalt steht Merz unter Druck. Am Sonntag wird in Mecklenburg-Vorpommern und Berlin gewählt. Auch hier sehen die Umfragen für die CDU alles andere als rosig aus. Für den Wahlabend hat Merz das Parteipräsidium zu einer Sitzung eingeladen. Deutschland und die USA wollen in Sachen Verteidigung enger zusammenarbeiten. Verteidigungsminister Boris Pistorius hat dazu eine Absichtserklärung mit seinem Amtskollegen Pete Hegseth unterschrieben. Heute nimmt Pistorius in den USA einen neuen Kampfjet für die Bundeswehr in Empfang. In ganz Europa soll es einheitliche neue Social-Media-Regeln für Kinder und Jugendliche geben. Die EU-Kommission stellt dazu heute ihre Pläne vor. Erwartet wird ein Stufenmodell. Damit das alles funktioniert, braucht es eine Altersüberprüfung. Datenschützer sehen das kritisch.
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4: Wolkig ist es heute Morgen und ab und zu kann schon mal ein Schauer dabei sein. Später bleibt es häufig trocken. Aber vom Erzgebirge bis zu den Alpen können am Nachmittag teils kräftige Gewitter aufziehen. An den Alpen dann später längerer Regen. Die Höchstwerte liegen bei 18 bis 24 Grad. Morgen erst viele Wolken, nachmittags länger freundlich, maximal 24 Grad.
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5: Wir haben genau 3 Minuten nach 8. Ich begrüße Sie zu Aufgeweckt. Mein Name ist Miri Langenbach. Ich freue mich, dass Sie sich für ERF Plus entschieden haben. Guten Morgen. Hier kommt Musik von Karin Sonnenfroh, wenn du nach Hause kommst.

0: Und mit dem letzten E-Gitarrenakkord ist es 10 nach 8. Haben Sie zu Hause auch so Türen, die ganz gemeine Türrahmen haben, die ihm immer an die Ellbogen stoßen? Ich hab die. Ich glaube, die bewegen sich, diese Türrahmen, gegen meine Arme. Sei es drum, es gibt ja auch sehr, sehr, sehr, sehr nette Türen. Tina Arnold spricht im Wort zum Tag jetzt über so eine. Es geht um die Bibelstelle Johannes 10, Vers 9.
1: Durch wie viele Türen sind Sie heute schon gegangen? Schlafzimmer, Badezimmer, Küche. Mindestens 3, oder? Vielleicht auch schon 10 oder 20? Türen sind ein selbstverständlicher Teil unseres Lebens. Jesus ist Meister darin, an solchen alltäglichen Situationen anzuknüpfen und sie mit einer geistlichen Botschaft zu verbinden. Besonders eindrücklich sind die sogenannten Ich-Bin-Worte im Johannesevangelium. Mit 7 verschiedenen Bildern bringt Jesus auf den Punkt, wer er für uns ist. Im Johannesevangelium, Kapitel 10, Vers 9, sagt er: Ich bin die Tür. Wenn jemand durch mich hineingeht, wird er gerettet werden. Jesus hat dabei keine Haus- oder Zimmertür vor Augen, sondern die Tür eines Schafstalls. Die Schafherde ist ein Symbol für das Volk Gottes. Wer an Gott glaubt, der gehört zur Schafherde Gottes, lebt fröhlich und behütet in Gottes Stall. Soweit ist das Bild den jüdischen Zuhörern zur Zeit Jesu vertraut. Doch dann ergänzt Jesus einen neuen Aspekt. Zugang zu Gottes Stall bekomme ich allein durch ihn. Er ist die Tür zum Reich Gottes. Deshalb sagen wir Christen, dass der Glaube an Jesus Christus uns Menschen den Zugang zu Gott eröffnet. Was bedeutet das jetzt für uns? Schauen wir uns das Bild von der Tür genauer an. Jesus geht es nicht nur um das einmalige Hineingehen, sondern der Vers geht so weiter. Ich bin die Tür, wenn jemand durch mich hineingeht, wird er gerettet werden. Er wird ein- und ausgehen und Weide finden. Das Hineingehen ist also der erste Schritt für ein dauerhaftes Rein- und Rausgehen. Immer durch dieselbe Tür. Im Schafstall ist es kuschelig und warm. Die Schafe sind behütet und geborgen. So soll sich das anfühlen, wenn das Volk Gottes zusammenkommt. Doch Gottes Volk ist nicht dazu berufen, dauerhaft im Stall zu bleiben. Es muss auch raus. Draußen bewährt sich sein Glaube. Davon lebt es sogar. Draußen ist die Weide, wo sich die Schafe den Bauch vollschlagen. Die Schafe sind dabei nicht sich selbst überlassen. Jesus ergänzt daher das Bild der Tür um das Bild des guten Hirten. Er ist beides zugleich. Er ist die Tür für die Schafe und der Hirte, der uns rein und rausführt, uns außerhalb des Stalles behütet, uns gut versorgt und sogar sein Leben für uns gibt. Lassen Sie uns heute ein Experiment machen und die nächsten 3 Türen, durch die wir gehen, jeweils mit einem Gebet verbinden. Erste Tür. Loben wir Gott, dass wir zu seinem Volk, zu seiner Schafherde gehören dürfen. Zweite Tür. Danken wir für unseren Stall. Dritte Tür. Beten wir für unser Hinausgehen und Weide finden. Denn wer einmal durch die Jesustür gegangen ist, geht in einer anderen Haltung hinaus in die Welt. Unser Stall, unser Zuhause ist bei Gott. Weil dort unser Rückzugsraum ist, können wir uns gelassen, neugierig und mutig auf den Weg zum Gras machen. Die Jesustür prägt uns. Wir können jederzeit zurückblicken und uns versichern oder bei Gefahr zurückrennen. So würde ich die 3 Türgebete für mich formulieren. Erste Tür. Jesus, gelobt seist du, dass ich durch dich zu Gottes Herde gehören darf. Zweite Tür. Danke, Herr, für das Geschenk des Stalls, für meine Brüder und Schwestern und dein Nahesein. Dritte Tür. Jesus, durch dich gehe ich in die Welt hinaus. Präge und gebrauche mich an diesem Tag. Amen.
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Sende mich. Ja, manchmal leichter gesagt als getan. Von Jesus sprechen in der arabischen Welt, das ist schwierig bis gefährlich. Über soziale Medien gibt's aber digitale Möglichkeiten. ERF Medien unterstützt deshalb internationale Medienprojekte, wie zum Beispiel das Team von Women of Hope Arabic. Was die sich haben einfallen lassen, um Menschen von Jesus Christus zu erzählen, das erfahren Sie gleich hier in Aufgeweckt nach zwei Liedern. Erin Michelle mit Seen Too Much to Not Believe. Und das hier sind Jonas und Johannes mit Balance.

0: Kirche und Glauben. Für immer mehr Menschen in Deutschland klingt das langweilig und alltagsfern. Dass das Interesse an Jesus lebensgefährlich sein kann, gehört nicht zu unserem Erfahrungshorizont. Anders in weiten Teilen der arabischen Welt. Deswegen können Menschen dort oft nur heimlich, zum Beispiel über Radio oder soziale Medien, den christlichen Glauben kennenlernen. Deshalb unterstützt ERF Global Hope in Kooperation mit dem internationalen Partner TWR weltweit multimediale christliche Angebote, wie zum Beispiel die Medienarbeit des Teams von Women of Hope, das speziell für arabische Frauen Social-Media-Beiträge produziert. Regina König hat mit der Leiterin des Teams gesprochen.
1: So Women often reach out about marriage and family problems, about divorce, about.
2: Die Frauen wenden sich häufig mit Problemen rund um Ehe und Familie an uns, etwa bei Scheidung oder weil sie die zweite oder dritte Ehefrau sind und dadurch Konflikte und großen Schmerz erleben. Neben Misshandlungen erfahren sie auch psychische Gewalt. Andere Frauen sprechen über ihre Einsamkeit und ihr Bedürfnis, gehört zu werden. Eine der eindrücklichsten Rückmeldungen, die wir von Frauen erhalten haben, sie leben im Schweigen. Sie sind vor der Welt verborgen. Jede Botschaft, die uns erreicht, erzählt eine Geschichte von Schmerz und Leid, sagt Jude, die Leiterin des Teams Women of Hope Arabic. Zu den familiären Problemen kommen weitere hinzu. Nicht wenige arabische Länder, wie etwa der Libanon, Syrien oder der Iran, leiden unter politischer Instabilität und wirtschaftlicher Unsicherheit. Auch die Folgen von Flucht und Vertreibung spiegeln sich in den Familien wider. Mit Radiosendungen und Beiträgen in den sozialen Medien versucht das Team, Frauen Mut zu machen.
1: So through platforms such as WhatsApp, Facebook.
2: Über Plattformen wie WhatsApp, Facebook und Instagram hören wir uns ihre Geschichten an, beantworten ihre Fragen und beten mit ihnen. Da wir im Nahen Osten und in Nordafrika tätig sind, ist es für eine Frau möglicherweise völlig ausgeschlossen, eine Kirche aufzusuchen. Die sozialen Medien bieten jedoch den Frauen einen sicheren Ort. Was scheinbar mit der Beantwortung einer einzigen Nachricht beginnt, wächst zu einer Beziehung heran und dazu, Frauen Schritt für Schritt zu begleiten. Viele Nutzerinnen sprechen über ihre Einsamkeit, so Jude. Sie stellen Fragen wie, bin ich wertvoll? Kümmert sich Gott wirklich um mich? Auch geistliche Fragen kommen rein über die Chats wie, hört Gott meine Gebete? Wer ist Jesus wirklich? Allein über Facebook wurden die Programme von Women of Hope von Juli bis Dezember des vergangenen Jahres 3,5 Millionen Mal aufgerufen. Drei Frauen trafen in diesem Zeitraum eine Entscheidung für Jesus Christus. Wenn der Kontakt auffliegt zu einer christlichen Organisation, kann das jedoch zu großen Schwierigkeiten führen.
1: Yes, for some women in the Arab world, the risk can be very serious.
2: Ja, das Risiko kann sehr groß sein. In manchen Situationen werden die Frauen bedroht, verbal und körperlich. Sie werden dazu gedrängt, ihren Glauben abzuschwören. Manchen wird verboten, soziale Medien zu nutzen. Und immer wieder kann es zu Ehrenmorden kommen, weil diese Frauen Schande über ihre Familie gebracht haben. Deshalb ist der digitale Dienst so wichtig und muss diskret erfolgen. Die meisten Reaktionen erhält das Team aus Syrien, Ägypten, Irak, Algerien, Marokko und Jordanien. Und Leiterin Jude hat festgestellt, auch wenn der Weg einer muslimischen Frau hin zu Jesus weit und gefährlich ist, ihr Glaube hat Auswirkungen.
1: Well, faith in Jesus Christ for these women can be life-changing on many different levels.
2: Der Glauben schenkt ihnen eine neue Identität, eine Quelle der Hoffnung und eine neue Art, mit den Umständen umzugehen. Er kann einer Frau die Kraft geben, Grenzen zu setzen, zu vergeben und auch um Hilfe zu bitten. Die Veränderung im Leben einer einzigen Frau kann auch eine ganze Familie erreichen. Wir haben viele Geschichten erlebt, in denen eine Frau, die Christus begegnet ist, ihre Kinder, ihren Ehemann und ihre Familie beeinflusst hat und schließlich auch ihr weiteres Umfeld.
0: Das Team von Women of Hope Arabic. 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

0: Gleich ist es 20 vor 9. Wir wagen schon mal einen Ausblick aufs ERF-Plus-Programm heute Nachmittag. Da gehen wir nach Israel. Wie überlebt das eine Familie, wenn der nicht nur Angst macht, sondern auch den Schlaf raubt? Benjamin Funk und seine Frau Alexandra erzählen von Nächten, in denen ihre Familie im Wohnzimmer auf dem Boden schlafen musste, angezogen und mit Schuhen, jederzeit bereit für den nächsten Alarm.
1: Der schrille Ton ist mit am schlimmsten, der nachts um 2, 3 irgendwann kommt und man sofort mit den Kindern handeln muss, wo auch die Tochter aufgesprungen ist und läuft gegen die Wand vor Schreck. Das sind dann so die Momente, da ist man sehr gefrustet. Wenn das so ein paar Tage sind, das geht noch, aber alles, wo man merkt, es geht auf 2 Wochen zu mit Schlafentzug. Vorher in dem Haus, wo wir gewohnt haben, haben wir, das war Irankrieg 2025 im Juni, da haben wir mit Kleidung, mit Schuhen im Wohnzimmer alle auf dem Boden geschlafen, um die Zeit anzuhalten und aber auch bereit zu sein. Jeder hatte seine Aufgabe. Die Familie hat das mit Bravour gemeistert. Also ich weiß nicht wirklich, wie es Leute ohne Glauben aushalten, weil wir immer wieder gesagt haben, auch Gott ist da, haben das immer durch Lieder, durch Musik, die Kinder haben das dann selber ja auch wie immer wieder in unsere Familie reingetragen. Und das sind tolle Momente, weil es Glaubensmomente sind. Alles andere braucht man nicht.
2: Man würde es aber niemandem wünschen wollen.
1: Nein.
0: Familienalltag in Israel. Für Alexandra und Benjamin Funk wird der Glaube dabei zu etwas, das sie ganz praktisch durch die Krise trägt, gemeinsam mit ihren 6 Kindern. Mehr darüber berichtet das Ehepaar heute hier im Radio. Um 16 und um 22 Uhr können Sie das hören in der Sendereihe Das Gespräch.

0: So ist es. Er bringt mein Leben auf den Punkt. Das ist Christoph Zehntner hier auf ERF Plus. 8:45 haben wir es jetzt. Und falls Sie für heute noch auf der Suche nach einem richtig guten Mutmacher sind, ich habe eine Empfehlung für Sie. Also Sonja Kilian hat die Empfehlung, um genau zu sein. Sie spricht im Anstoß heute über den Bibelvers aus dem Alten Testament, Jesaja 40, Vers 31.
1: Manchmal suche ich einen Mutmacher-Bibelvers für jemanden aus, der gerade durch eine schwere Zeit geht. Dazu eignet sich Jesaja 40, Vers 31. Alle, die auf den Herrn vertrauen, bekommen immer wieder neue Kraft. Es wachsen ihnen Flügel wie dem Adler. Sie gehen und werden nicht müde. Sie laufen und brechen nicht zusammen. Im biblischen Zusammenhang richtet der Prophet Jesaja diese Worte im Auftrag Gottes an das Volk Israel, das sich durch Krieg und ein Leben im Exil in einer hoffnungslosen Lage befindet. Ein ähnliches Gefühl kennen viele. Mir fällt Marley Spiker ein. Als junges Mädchen wurde sie wenige Tage vor ihrer geplanten Hochzeit von ihrem Traummann verlassen. Später war sie glücklich verheiratet, doch verlor einen ihrer Söhne durch einen tragischen Unfall. Weitere schmerzhafte Erfahrungen kamen hinzu. Heute ist Marley 81 Jahre alt und lebt in den USA. Kürzlich habe ich sie mit ihrem Mann in Deutschland getroffen. Wir sprachen über Zeiten in ihrem Leben, in denen sie nicht einmal mehr beten konnte. Aber Gott war immer da. Ihre Erschöpfung war nie das Ende. Nur wenige Tage nach unserem Gespräch hat sich Marley bei einem Sturz so schwer am Handgelenk verletzt, dass sie die Europareise abbrechen musste. Doch sie spürt auch jetzt, Gott bewahrt uns zwar nicht vor Krisen, aber er lässt uns in der Not nicht allein. Darum schicke ich meiner Freundin Marley heute Jesaja 40, Vers 31 als Gruß. Diese Zusage an das Volk Israel zeigt, wie Gott mit Menschen umgeht, die am Ende ihrer Kräfte sind.
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Sarah Singh, Puppets and Birds. Es ist kurz vor neun. Das war's mit Aufgeweckt. Ich hoffe, es hat Ihnen Freude gemacht. Hier zum Beispiel Marina hat es Freude gemacht. Sie schreibt, guten Morgen, liebe Miri, per WhatsApp an die 0160 979 79 00. Gute Laune auf maximal, nein, anders. Kaffee ist aufgedreht, die Laune ist auf maximaler Lautstärke. So hat sie es ausgedrückt. Ich wünsche dir und dem Team einen tollen Tag im Studio und jede Menge treue Hörer. Dankeschön, liebe Marina. Wir wünschen Ihnen auch einen tollen Tag an der Ostsee. Ja, und hier schreibt noch Werner. Guten Morgen, Frau Langenbach. Das bin ich. Ich bin mit fast 65 zwar nicht mehr der Jüngste, aber die Musik heute Morgen war super. Die richtige Motivation auf dem Weg zur Arbeit. Ihnen und dem ganzen Team einen gesegneten Tag unter dem Schutz unseres großen Gottes. Liebe Grüße von Werner. Dankeschön Ihnen allen fürs Zuhören, dass Sie mit dabei gewesen sind. Ich verabschiede mich aus Aufgeweckt. Gleich kommt Gern gehört nach den Nachrichten. Ihre Liedwünsche, Ihre Grüße an tolle Menschen. Freue ich mich auch schon drauf. Ich wünsche Ihnen, falls Sie jetzt gehen müssen, einen mit wundervollen Tag. Bis morgen. Die Miri.

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1: Im Studio Holger Dilk. Kanzler Merz hat mit Blick auf die hohen Spritpreise neue Entlastungen angekündigt. Die SPD fordert zum Beispiel einen Preisdeckel. Das CDU-geführte Wirtschaftsministerium ist skeptisch. Hanna Messerschmidt.
2: Ein Spritpreisdeckel, ähnlich wie der in Luxemburg, lasse sich nicht einfach auf Deutschland übertragen, hieß es am Abend. Eine Preisobergrenze könnte außerdem Investoren abschrecken und zu Engpässen bei der Kraftstoffversorgung führen. Auch eine Übergewinnsteuer für Mineralölkonzerne lehnt das Ministerium von Wirtschaftsministerin Reicher ab. Sie schlägt vor, einkommensschwache Haushalte mit direkten Zahlungen zu entlasten.
1: Miese Umfragewerte, das CDU-Wahldebakel in Sachsen-Anhalt. Kanzler Merz steht innenpolitisch mächtig unter Druck. Deshalb reist er kommende Woche wohl auch nicht zur UN-Generaldebatte nach New York. Dirk Justus.
3: Laut Regierungskreisen wird er in Berlin gebraucht. Am Sonntag wird in Mecklenburg-Vorpommern und Berlin gewählt. Auch hier sehen die Umfragen für die CDU alles andere als rosig aus. Für den Wahlabend hat Merz das Parteipräsidium zu einer Sitzung eingeladen. Da könnte es auch schon um seine Zukunft als Kanzler gehen. In der Partei wird vereinzelt über Merz' Ablösung diskutiert.
1: Ex-Gesundheitsminister Spahn hat sie unbeschadet überstanden. Die Maskenkäufe während Corona könnten den Bund aber nochmal teuer zu stehen kommen. Der Bundesgerichtshof verhandelt über Klagen von Maskenlieferanten. Spahns Ministerium hatte Käufe zu einem Fixpreis garantiert, teilweise dann aber nicht zahlen wollen. In ganz Europa soll es einheitliche neue Social-Media-Regeln für Kinder und Jugendliche geben. Die EU-Kommission stellt dazu heute ihre Pläne vor. Erwartet wird ein Stufenmodell. Damit das alles funktioniert, braucht es eine Altersüberprüfung. Datenschützer sehen das kritisch. Wie gesund sind die Pflanzen auf der Erde? Das will die Europäische Weltraumorganisation ESA mit einem neuen Satelliten überwachen. Der nimmt sonst nicht sichtbares Rotlicht wahr, also kann quasi in die Pflanzen hineinschauen. Daraus lässt sich dann ableiten, ob zum Beispiel mehr gewässert oder anders gedüngt werden soll. Nach der Champions League startet nun auch wieder die Fußball-Europa-League. Zum Auftakt der Ligaphase muss Bayer Leverkusen am Abend gegen den slowenischen Meister Celje ran. Morgen spielt dann die TSG Hoffenheim auf Kreta.
0: 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Und jetzt das Wetter auf ERF Plus.
4: Viele Wolken gibt es und immer mal wieder Schauer. Vereinzelt sind auch Gewitter dabei. Am Nachmittag werden die Gewitter Richtung Alpen teils kräftiger. Später kann da auch länger Regen runterkommen. Die Höchstwerte liegen heute bei 18 bis 24 Grad. Morgen erst viele Wolken, später freundlicher. Dazu ebenfalls maximal bis 24 Grad.
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5: Herzlich willkommen, ich bin Miri Langenbach. Gestern hatte ich im WhatsApp-Status von ERF Plus gefragt, wer möchte denn mal 2 Stunden mitmachen hier im Programm, und bekam daraufhin die Rückfrage von Volker. Ja, wie denn? Nun, lieber Volker und alle anderen, Sie drücken auf den Link, den ich da gepostet hatte, oder Sie gehen auf erfplus.de unter Mitmachen, finden Sie das Liedwunschformular für Gern gehört, dann wünschen Sie sich ein Lied und wenn der Zufallsgenerator es auswählt, kommt es in die Playlist. Und so haben Sie das Programm für 2 Stunden mitgestaltet. Ganz einfach hier bei uns. Und es macht große Freude. Deswegen halten wir uns jetzt nicht länger auf mit den Formalitäten, sondern gehen direkt zu den Grüßen über. Nach Dresden in diesem Fall. Von dort hat Carola uns geschrieben. Liebe Gudrun, ich gratuliere dir nachträglich von Herzen zu deinem gestrigen Geburtstag und wünsche dir ein gesegnetes und fröhliches neues Lebensjahr. Herzlich, Carola, mit einem Lied von Sephora Nelson, Näher, noch näher.

Hallo, liebe Tabea in Allendorf an der Landesburg. Hier spricht die Oma aus Mengsberg. Ich möchte dir ganz herzlich morgen, bist du jetzt 20 Jahre alt, morgen zu deinem Geburtstag die herzlichen Glück- und Segenswünsche wünschen. Alles Gute und weiterhin auf deinen Weg, den du gehen möchtest. Und möchte dich ganz lieb grüßen mit dem Lied Ich bin durch die Welt gegangen. Ich hoffe, es gefällt dir. Viele liebe Grüße von deiner lieben Oma aus Mengsberg.

Ich wünsche mir das Lied für Kurt Sukowski in Hannover-Wunsdorf. Der hat Geburtstag heute, auf Adlerflügeln getragen. Von Ruth Sukowski aus Quedlinburg. Vielen Dank für eure Sendung.

Liebes ERF Plus Team, ich grüße Silvia Kuhl mit dem Lied Meine Zeit steht in Gottes Händen. Und liebe Silvia, es ist schön, dass es dich gibt. Ich wünsche dir damit Gottes Segen. Tschüss, Rita Bauer aus Luzern, Schweiz.

Unsere gern gehört Reise führt uns jetzt nach Ostfriesland. Aus Esens hat uns folgende Nachricht erreicht. Heike und Thorsten grüßen ganz herzlich die Geschwister vom christlichen Reisemobilclub CRMC. Wir sagen herzlichen Dank für die wunderschönen Tage in Holland mit den vielen liebevollen Begegnungen und offenen Gesprächen. Wir freuen uns auf ein Wiedersehen im nächsten Jahr. Schön, die beiden hatten eine gute Zeit. Prima. Lied dazu? Vergiss nicht zu danken. Vom Jugendchor Wetzlar haben wir ausgesucht.

Das Lied der Woche ist im Original ein Klassiker von Keith und Christian Getty und Stuart Townend, dem Dreamteam aus England für Hymnen. Arne Kopfermann hat sich seiner angenommen und es eingedeutscht. Interpretin ist Shireen Vivienne Pfitzer. Das Lied heißt Hymne der Barmherzigkeit. Was für ein schönes Wort. Sehr erstrebenswert. Bloß wie? Dazu hören Sie jetzt einen Impuls zum Liedtext von Hannah Wilhelm.

Woher weiß ich eigentlich, dass Gott barmherzig ist? Für mich gibt es dafür vor allem zwei Gründe. Zum einen sagt die Bibel selbst immer wieder, dass Gott barmherzig ist. Zum anderen spiegelt sich Gottes Barmherzigkeit ganz deutlich im Leben von Jesus Christus. Im Lied klingt das so: Voll Erbarmen für die Kranken hilfst du in der Not, heilst die Lahmen und Blinden und erwächst selbst vom Tod. Du kannst in unsere Herzen sehen, kennst das Leid um uns her, hörst das Seufzen der Schwachen, rufst die Kinder zu dir. Man kann Gottes Barmherzigkeit also unterschiedlich erleben. Ich erfahre sie oft in den Momenten, in denen ich vor Jesus ganz ehrlich bin und weiß, dass er mich dafür nicht verurteilt. Wo entdecken Sie Spuren von Gottes Barmherzigkeit in Ihrem Leben? Sagen Sie ihm heute doch einmal Danke dafür.

Liebe Grüße an Christa in Echterdingen. Liebe Christa, ich hoffe, Sie hören das jetzt. Sie werden gegrüßt hier bei Gern gehört auf ERF Plus. Und zwar von Marianne aus Filderstadt. Sie hat folgendes Lied für Sie ausgesucht. Glaube an den Herrn Jesus von Ivan Rebrov.

Jetzt haben wir Geburtstagsgrüße im Programm von Gottfried Wiebrands. Er schreibt, herzliche Geburtstagsgrüße gehen nach Wittenberg in die Hoffnungskirche zu unserer lieben Schwester Renate. Wir wünschen ihr den gewaltigen Segen Gottes, Gesundheit und dass sie ihr fröhliches Lächeln behält. Fühl dich gedrückt, wir denken sehr an dich und grüßen dich mit dem Lied von Siegfried Fietz, von guten Mächten wunderbar geborgen.

Auf einem Siegfried Fietz Bein kann man nicht stehen. Wir spielen noch ein Lied von ihm, und zwar seine Version von »So nimm denn meine Hände«. Und damit geht ein lieber Geburtstagsgruß in die Lausitz, meine ich, nach Senftenberg zum 83. Aus Senftenberg zum 83. an Margot aus Groß-Reschen von ihrem Enkel Emil.

Ja, guten Tag. Am Telefon ist Russel Högel. Und ich möchte heute am 16.09. den Tag nutzen, Ihnen und Ihrer guten Sendung zu danken. Aber besonders möchte ich meinem Jesus, Gottvater, für 75 behütete Jahre danken. Fast kann ich nicht alles nachvollziehen. Er war einfach immer für mich da. Florian Silbereisen singt mir aus der Seele und ich wünsche mir sehr sein Lied Ich glaube an Gott. Dankeschön und alles Gute auch für Ihr Team und die gute Sendung. Bleiben Sie behütet. Danke.

Ja, hier ist Claudia Roloff aus Meiches. Ich möchte meine Mutter Renate Roloff herzlich grüßen mit dem Lied Ich brauch dich alle Zeit. Und ich möchte ihr sagen, dass ich sie sehr, sehr lieb habe und wünsche ihr Gottes Segen. Dankeschön.

Yukio Imanaka auf ERF Plus. Ich brauch dich alle Zeit. Jetzt gehen wir nach Ostwestfalen-Lippe, ins schöne Minden. Also ich war noch nicht da, aber ich glaube, es ist sehr schön, so mit Weserpromenade und Mindener Dom und so. Und von da hat Adelheid uns einen Liedwunsch reingereicht. Sie möchte gerne hören Jesu geh voran von Conspirito. Und das nicht nur für sich, sondern, wie sie schreibt, auch für ihren Freund und Nachbarn Jürgen Röpke. Ins Krankenhaus zur Ermutigung.

Zeit in Gern gehört am Mittwoch gleich die Nachrichten. Und davor haben wir noch ein Geburtstagskind in Marbach am Neckar. Zu deinem heutigen 60. Geburtstag wünschen wir dir, lieber Frank, Gottes reichen Segen und dass du dankbar auf dein bisheriges Leben zurückblicken kannst. Dein Wunschlied aus Psalm 100, jauchzet dem Herrn alle Welt, von Mendelssohn Bartholdy möge dich erfreuen. Deine Eltern Esther, Peter und Manuel. Deine Eltern, Esther und Peter und Manuel. Ja.

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2: Im Studio Holger Dilk. Menschen mit wenig Geld sollen wegen hoher Energiepreise gezielter entlastet werden. Das verlangen Verbraucherschützer. Sie halten dagegen einen neuen Tankrabatt für den falschen Weg. Mehr von Dirk Justes.
3: Ramona Popp vom Verbraucherzentrale Bundesverband fordert Hilfen für Haushalte, die Energiekosten kaum noch stemmen können. Der Neuen Osnabrücker Zeitung sagte sie, Entlastungen dürften sich nicht nur auf Sprit konzentrieren. Die Spediteure in Deutschland fordern eine Preisobergrenze für Kraftstoffe wie etwa in Belgien. Verbandsprecher Dirk Engelhardt sagte der Augsburger Allgemeinen, dass das hilft nicht nur Unternehmen, sondern schützt auch die Verbraucher vor übermäßigen Preisanstiegen. Kanzler Merz hat wegen hoher Spritpreise Entlastungen angekündigt.
2: Miese Umfragewerte, das CDU-Wahldebakel in Sachsen-Anhalt. Kanzler Merz steht innenpolitisch mächtig unter Druck. Deshalb reist er kommende Woche wohl auch nicht zur UN-Generaldebatte nach New York. Dirk Justes.
3: Laut Regierungskreisen wird er in Berlin gebraucht. Am Sonntag wird in Mecklenburg-Vorpommern und Berlin gewählt. Auch hier sehen die Umfragen für die CDU alles andere als rosig aus. Für den Wahlabend hat Merz das Parteipräsidium zu einer Sitzung eingeladen. Da könnte es auch schon um seine Zukunft als Kanzler gehen. In der Partei wird vereinzelt über Merz' Ablösung diskutiert.
2: Ex-Gesundheitsminister Spahn hat sie unbeschadet überstanden. Die Maskenkäufe während Corona könnten den Bund aber nochmal teuer zu stehen kommen. Der Bundesgerichtshof verhandelt über Klagen von Maskenlieferanten. Spahns Ministerium hatte Käufe zu einem Fixpreis garantiert, teilweise dann aber nicht zahlen wollen. Deutschland und die USA wollen in Sachen Verteidigung enger zusammenarbeiten. Verteidigungsminister Boris Pistorius hat dazu eine Absichtserklärung mit seinem Amtskollegen Pete Hegseth unterschrieben. Heute nimmt Pistorius in den USA einen neuen Kampfjet für die Bundeswehr in Empfang. Wie gesund sind die Pflanzen auf der Erde? Das will die Europäische Weltraumorganisation ESA mit einem neuen Satelliten überwachen. Der nimmt sonst nicht sichtbares Rotlicht wahr, also kann quasi in die Pflanzen hineinschauen. Daraus lässt sich dann ableiten, ob zum Beispiel mehr gewässert oder anders gedüngt werden soll.
1: 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Und jetzt das Wetter auf ERF Plus.
4: Viele Wolken gibt es und immer mal wieder Schauer. Vereinzelt sind auch Gewitter dabei. Am Nachmittag werden die Gewitter Richtung Alpen teils kräftiger. Später kann da auch länger Regen runterkommen. Die Höchstwerte liegen heute bei 18 bis 24 Grad. Morgen erst viele Wolken, später freundlicher. Dazu ebenfalls maximal bis 24 Grad.
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5: Im Studio ist Miri Langenbach und ich nehme ihre Liedwünsche und Grüße entgegen aus Mittelfranken zum Beispiel. Von Laura aus Erlangen haben wir den Wunsch erhalten, ein kleiner Spatz zur Erde fällt. Für, so schreibt sie, Reinhold aus Laufdorf wünsche ich das Lied und grüße ihn ganz herzlich. Schön, dass es dich gibt und wir uns kennen dürfen. Gott segne dich. Danke, dass du oft an mich denkst und mich in dein Gebet nimmst. Danke auch für deine Ermutigung mit schönen Liedern auf der Mundharmonika. Ganz liebe Grüße nach Laufdorf an dich.

Guten Morgen, hier ist Rita in Tübingen. Ich wünsche mir für mich, weil ich das Lied so mag, ich gehe meinen Weg mit dir. Dankeschön.

Ja, hier ist Silvia aus Memmingen und ich wünsche nachträglich noch zum Geburtstag der Inge Bublitz alles, alles Gute, Gottes Segen und viel Freude im neuen Lebensjahr und möchte ihr das Lied schicken, Seligstes Wissen, Jesus ist mein. Dankeschön, tschüss.

Im Frankenwald haben wir heute ein Geburtstagskind. Thea Ries ist ihr Name und sie feiert ihren 96. Geburtstag. Das haben Hildegard und Horst aus dem oberbayerischen Kaufering uns verraten. Und noch mehr, sie haben ein Lied für sie ausgesucht, liebe Thea, nämlich das Lied »Mein Fenster zum Himmel«. Dazu schreiben sie, wir gratulieren von Herzen und wünschen Gottes Schutz und reichen Segen fürs neue Lebensjahr. Den Wünschen schließen sich auch an ihre Nichten Anna, Renate und Magdalena.

Nordwestlich von Chemnitz liegt Limbach-Oberfrohna. Von dort sendet Susanne ganz herzliche Genesungswünsche an ihre liebe Schwester Elisabeth. Jesus schenke ihr Mut, Zuversicht und Geduld. Und Shalom, schreibt sie dazu. Und ein Segenslied hat sie ausgesucht für sie, liebe Elisabeth, nämlich Der Herr segne dich vom Gebetshaus Augsburg.

Sie hören Gern gehört am Mittwoch. Ich mache Ihnen mal einen neuen Vorschlag. Ich habe das Lied heute Morgen ganz früh in Aufgeweckt zum ersten Mal auf ERF Plus gehört. Hat mir direkt gefallen. Es ist Wir lassen uns führen von Romano Consolo. Außerdem ist es ein toller Name, Romano Consolo. Das ist ein Musiker, für den Musik schon seit seiner Kindheit zum Leben mit dazugehört. Der war in ganz unterschiedlichen Bands und Stilrichtungen unterwegs. Hat alles ausprobiert, von New Wave, Rock und Funk über Soul und Pop bis hin zu R&B und Jazz. In Frankfurt hat er Schlagwerk studiert, Gitarre, Bass und Gesang brachte er sich später selbst bei. Und so hat er dann seinen eigenen Stil als Singer-Songwriter entwickelt. Mittlerweile schreibt Consolo am liebsten Lieder mit persönlichen und tiefgehenden Texten. Da erzählt er von Jesus und von den Glaubenserfahrungen, die seinen eigenen Lebensweg verändert haben. Ich spiele es Ihnen nochmal vor. Vielleicht mögen Sie es ja auch. Hier ist Romano Consolo mit Wir lassen uns führen. Ein Lied über Vertrauen, über das Loslassen und darüber, sich eben auf Gottes Führung einzulassen.

Tanja aus Wien hat uns ihr Lieblingslied verraten. Es ist das Altraue Kreuz. Das hat sie sich für heute gewünscht, weil, so schreibt sie, es uns zeigt, was Jesus für uns getan hat.

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Mit diesem Lied grüßen wir den Helmut Motzkus zu seinem 75. Geburtstag. Lieber Helmut, das ist so ein großes Geschenk, dass es dich gibt, dass Gott dich liebt und durchgetragen hat durch die vielen Jahre. Gott segne dich weiterhin und behüte dich und schenke dir heute einen fröhlichen Tag mit deinen Lieben. Und ganz, ganz liebe Grüße von Christine und Jürgen mit allen Familien, die dazugehören. Behüt dich Gott. Auf Wiederhören. Ja.

Mein Name ist Renate Schwarz von der christlichen Gemeinde Erle und ich wünsche mir das Lied Weil Jesus dich hält von Franziska und Rainer Tauke. Ja, für alle, die traurig, ängstlich, mutlos und einsam sind. Jesus will uns wieder Mut machen und das geht auch mit Liedern. Ich habe es selbst schon erlebt. Darum haltet fest. Denn Lieder können auch auf wunderbare Weise glaubensstärkend sein. Gott segne euch und ein dickes Danke an den ERF.

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Auf der gern gehört Playlist ist Waldemar Grab als nächster verzeichnet mit seiner Version von Solang mein Jesus lebt. Hat Bernd sich bei uns gewünscht. Bernd befindet sich in Südbrokmerland in Ostfriesland zwischen Aurich und Emden. Und mit diesem Lied, so schreibt er, grüße ich alle Hörerinnen und Hörer vom ERF. Und ganz besonders meine Eltern, Ment und Anni Memenga. Memenga, die bei einer Tasse Tee diese Sendung hören. Gott segne euch. Da schließe ich mich gerne an.

ist er schon fertig, der Waldemar Grab. So schnell kann's gehen hier in Gern gehört. Jetzt haben wir einen Wunsch von Hanni aus Mainz. Sie wünscht sich Güte von Gott. Von Amy Jakusch und ihrem lieben Ehemann Patrick Jakusch. Und dazu schreibt sie, mein Gruß geht an die liebe Henriette aus Koblenz. Verbunden mit einem dicken Dankeschön, dass ich sie ein paar Tage besuchen darf.

Guten Morgen, liebes ERF-Team. Mein Papa wird heute 85, das ist der Herr Manfred Gräder, und dem möchte ich ganz herzlich zum Geburtstag gratulieren. Der hört jeden Tag regelmäßig Ihre Sendung und freut sich so darüber. Und genau, und dem möchte ich einfach gratulieren. Alles Gute, Papa, und Gottes Segen und Gesundheit, alles, was du brauchst. Und dass du einfach weißt, dass Jesus immer an deiner Seite ist. Und ich würde für ihn wünsche, Stern, auf den ich schaue. Das hat er früher schon immer gern gesungen im Chor. Und ich denke, darüber wird er sich freuen. Dann wünsche ich euch heute noch einen wunderschönen Tag und vielen Dank, dass ihr das macht, gell? Und an Papa ganz liebe Grüße. Am Telefon wart Gabi, sei Tochter. Okay, danke. Tschüss. Ciao.

in der ersten Stunde gern gehört. Hatte ich ja schon mal erwähnt, dass Thea Ries heute Geburtstag hat. Also Thea, Sie wissen es ja sowieso, dass Sie das Geburtstagskind sind. Aber die anderen, die denken auch alle an Sie und weisen uns darauf hin. Deswegen kommen jetzt noch Grüße aus Kulmbach von Traudel Schwägerle. Sie schreibt, herzliche Glück- und Segenswünsche für unsere Tante Thea Ries zum Geburtstag. Wir grüßen mit dem Lied Wer auf Gott vertraut von Hella Heitzmann. Geburtstagsgrüße auch für morgen an Christopher und Lydia Lechner. Also Christopher und Lydia, Sie fühlen sich heute schon mal angesprochen. Und dann bedankt sich Traudel noch an das ERF-Team für die tolle Möglichkeit, Grüße zu verschicken. Sehr gern geschehen, liebe Traudel. Sie und alle anderen können das sehr gerne auch für morgen wieder genauso machen. Freue ich mich schon drauf. Das Liedwunschformular, das finden Sie online unter erfplus.de/Liedwunsch. Oder Sie sprechen gleich selbst aufs Band unter der Nummer 06441 95 73 73. 06441 95 7373. Danke fürs Mitmachen. Und für heute von Herzen viel Segenregen gewünscht. Das war gern gehört am Mittwoch. Ich bin Miri Langenbach und ich bin raus.

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2: Im Studio Holger Dilk. Nach dem CSD-Anschlag in Berlin plant die Bundesregierung härtere Strafen gegen islamistischen Terrorismus. Ein 10-Punkte-Plan soll Propaganda und Spenden sammeln für Terrorgruppen stärker bestrafen. Bundesjustizministerin Hubich.
3: Ich bin überzeugt, die Maßnahmen werden die innere Sicherheit Deutschlands stärken. Gleichzeitig wahren sie aber eben auch die Rechtsstaatlichkeit und die Freiheit. Auch das ist wichtig. Und wir halten an den bewährten Strafinstrumenten der Justiz fest.
2: Ein Islamist war im Sommer in Berlin in eine Gruppe von CSD-Teilnehmern mit einem Transporter gerast und attackierte Menschen anschließend mit einer Machete. Eine Frau starb. In der Debatte über die hohen Spritpreise meldet sich auch das Handwerk zu Wort. Der Sächsische Handwerkstag etwa fordert, dass Diesel für Gewerbetreibende vergünstigt wird. Andreas Brzezinski vom Handwerkstag sagt:
4: Das führt dazu, dass die Kaufkraft geringer wird im gesamten Land. Das führt aber auch dazu, dass Handwerk immer weniger Aufträge hat und Leistungen im Handwerk immer teurer werden. Die Politik ist gefordert, hier zu handeln.
2: Bundeskanzler Merz hat inzwischen Entlastungen angekündigt. Er will verschiedene Steuern und Abgaben in den Blick nehmen, hat aber noch keine konkreten Maßnahmen genannt. Kanzler Merz reist kommende Woche nicht zur UN-Generaldebatte nach New York. Seine Anwesenheit in Berlin sei nötig, heißt es aus Regierungskreisen. Nach der Wahlniederlage in Sachsen-Anhalt steht Merz unter Druck. Auch für die Wahlen kommenden Sonntag sehen die Umfragen für die CDU schwach aus. Die teuren Maskenkäufe während der Corona-Pandemie sind wieder einmal Thema. Heute beschäftigen sie den Bundesgerichtshof. Lieferanten hatten den Bund verklagt, weil der Käufe zu einem fixen Preis garantiert hatte, dann aber wegen angeblicher fehlerhafter oder verspäteter Lieferungen nicht zahlen wollte. Hoch Edeltraut oder Tief Edgar? Ab heute können die Anträge für die Wetterpatenschaften für das kommende Jahr gestellt werden. Im kommenden Jahr bekommen die Hochs Frauennamen und die Tiefs Männervornamen. Unter wetterpate.de kann man die Namen kaufen.
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5: Viele Wolken gibt es und immer mal wieder Schauer. Vereinzelt sind auch Gewitter dabei. Am Nachmittag werden die Gewitter Richtung Alpen teils kräftiger. Später kann da auch länger Regen runterkommen. Die Höchstwerte liegen heute bei 18 bis 24 Grad. Morgen erst viele Wolken, später freundlicher. Dazu ebenfalls maximal bis 24 Grad.
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6: Herzlich willkommen, ich begrüße Sie zu einer weiteren Ausgabe der Sendereihe Durch die Bibel. Im Mittelpunkt dieser Sendung stehen die Kapitel 32 und 33 aus dem Buch des Propheten Jesaja. Eines steht fest, Gott wird sich über sein Volk erbarmen, auch über seinen König. Und dieser König wird nie isoliert betrachtet, sondern immer zusammen mit seinen fürstlichen Ratgebern. Das Kapitel 33, mit dem wir gleich beginnen werden, behandelt die Rettung aus der Not und die anbrechende Gottesherrschaft, in der auch die geistliche und die körperliche Wiederherstellung inbegriffen sind.

Wir erreichen das 32. Kapitel des Jesaja-Buches und es ist gewissermaßen wie ein Lichtblick zwischen dem 5. und dem 6. Wehruf. Es ist ein Lichtstrahl für das Volk Gottes an einem dunklen Ort zu jener Zeit. Nun wird die Person des Königs wieder in den Mittelpunkt gerückt, nachdem der König Israels viele Kapitel lang keine Rolle gespielt hat. Ich lese die Verse 1 und 2. Siehe, es wird ein König regieren, Gerechtigkeit aufzurichten, und Fürsten werden herrschen, das Recht zu handhaben, dass ein jeder von ihnen sein wird wie eine Zuflucht vor dem Wind und wie ein Schutz vor dem Platzregen, wie Wasserbäche am dürren Ort, wie der Schatten eines großen Felsens im trockenen Lande. Das einleitende Siehe macht deutlich, dass diese Verse auf das Reich Gottes hinweisen. Der König ist kein anderer als der Herr Jesus Christus. Seine Regentschaft ist gekennzeichnet von Gerechtigkeit. Bisher hat die Welt noch nie so ein Königreich gehabt. Der Herr ist nicht nur König, er ist auch ein Retter und Beschützer, wie uns Vers 2 aufzeigt. Er ertrug für uns den Wind und Sturm des Gerichts für unsere Sünden. Er ist der Fels, der uns schützt, damals wie heute. Im 26. Kapitel des Jesaja-Buches, Vers 4, heißt es ja auch, Gott, der Herr, ist ein Fels ewiglich. Das Bild des schützenden Felsens ist also ein weiterer Aspekt seines Dienstes, der auch uns heute noch gilt. Weiter geht es mit den Versen 3 und 4. Und die Augen der Sehenden werden nicht mehr blind sein, und die Ohren der Hörenden werden aufmerken. Und die Unvorsichtigen werden Klugheit lernen, und die Zunge der Stammelnden wird fließend und klar reden. Mit anderen Worten, allen Menschen im Volk Gottes wird geistliche Erkenntnis geschenkt werden. So heißt es auch im 1. Korintherbrief, Kapitel 13, Vers 12, Wir sehen jetzt durch einen Spiegel ein dunkles Bild, dann aber von Angesicht zu Angesicht. Wahre geistliche Werte werden dann offensichtlich und gewiss sein. Das, was oberste Priorität haben sollte, wird auch an erster Stelle stehen. Heute sind die moralischen Werte völlig verloren gegangen. Eines der größten Probleme in der westlichen Welt ist, dass wir den Sinn für moralische Werte verloren haben. In den Schulen wird die Evolutionstheorie gelehrt, die Mensch und Tier auf eine Stufe stellt. Doch moralische Werte werden nicht unterrichtet. Wenn man für Recht und Gesetz eintritt und einen hohen moralischen Maßstab besitzt, wird man als altmodisch und dumm angesehen. In unserer Gesellschaft muss man ja clever sein, um alle Vorteile genießen zu können. Deshalb will man oft nicht mehr auf die alten Sachen, die alten Werte und Grundsätze hören. Doch gerade diese alten Werte und Grundsätze werden auch in der Zukunft wichtig sein, denn die Erde wird einen König haben, der in Gerechtigkeit regiert. Dann werden die moralischen Werte wieder wichtiger sein. Hören wir nun die Verse 5 bis 8. Es wird nicht mehr ein Narr Fürst heißen, noch ein Betrüger Edel genannt werden. Denn ein Narr redet Narrheit, und sein Herz geht mit Unheil um, dass er Ruchloses anrichtet und rede über den Herrn lauter Trug. Dadurch lässt er hungrig die hungrigen Seelen und wehrt den Durstigen das Trinken. Und des Betrügers Waffen sind böse, ihr sind auf Tücke, um die Elenden zu verderben mit falschen Worten, auch wenn der Arme sein Recht vertritt. Aber der Edle hat edle Gedanken und beharrt bei Edlem. Soweit die Verse 5 bis 8. Die Narren und Betrüger hatten es bis jetzt gut und konnten sich edle Fürsten nennen lassen. Die Menschen mussten sich dem Unrecht gegenüber tolerant zeigen. Jede Steueroase wird ausgenutzt. Es scheint oft so, als würden die Reichen sich nicht an Recht und Gesetz halten müssen. Doch das ist nun vorbei, wie Vers 5 uns zeigt, denn es wird wieder Ordnung in das öffentliche Leben gebracht. Die Menschen werden wieder nach klaren Maßstäben beurteilt, da man nicht länger verblendet ist. Ein Narr wird also als Narr angesehen und ein Betrüger wird als Betrüger erkannt. Des Menschen Herz
ist böse. Das wird an diesem zukünftigen Tag glasklar gesehen werden. Die Maske der Heuchelei und Scheinheiligkeit wird entfernt werden. Das bezieht sich natürlich nicht nur auf die Christen, sondern auf alle Menschen. All das wird stattfinden, wenn der König kommt, der in Gerechtigkeit regieren wird. Doch bevor Christus, der König, seine Herrschaft antritt, wird es noch die Zeit der großen Trübsal geben. Hören wir nun die Verse 9 bis 11. Wohlan, ihr stolzen Frauen, hört meine Stimme. Ihr Töchter, die ihr so sicher seid, nehmt zu Ohren meine Rede. Über Jahr und Tag, da werdet ihr sicheren zittern, denn es wird keine Weinlese sein, auch keine Obsternte kommen. Erschreckt, ihr stolzen Frauen, zittert, ihr sicheren. Zieht euch aus, entblößt euch und umgürtet eure Lenden. Warum sagt Jesaja dies? Es ist die Aufgabe der Frauen, ihre Männer zu richtigem Handeln zu inspirieren. Am Aussehen und Verhalten der Frauen wird außerdem sichtbar, wie weit entfernt das ganze Volk von Gott ist. Diese Frauen werden in Vers 9 als sorglos bezeichnet. Jesaja fordert sie also auf, seine Stimme zu hören. Außerdem sind Frauen gewöhnlich sensibler und nehmen eine Gefahr früher als Männer wahr. Nun sagt Gott, dass in den Tagen vor der großen Trübsal die Frauen unsensibel werden und die kommende Gefahr nicht erkennen werden. Sie werden vor lauter Vergnügungen das bevorstehende Gericht nicht kommen sehen. Das Ausgießen des Heiligen Geistes wird nun versprochen. Wir hören dies in den nächsten Versen. Ich lese die Verse 14 und 15. Denn die Paläste werden verlassen sein, und die Stadt, die voll Getümmel war, wird einsam sein, dass Burg und Turm für immer zu Höhlen werden, dem Wild zur Freude, den Herden zur Weide, so lange, bis über uns ausgegossen wird der Geist aus der Höhe. Im Alten Testament, also auch zur Zeit Jesajas, besaßen nur wenige Menschen den Geist Gottes. Wann wird der Heilige Geist über alle Menschen ausgegossen? Seit Jesus ist das möglich. Es wird eine großartige Zeit von geistlichen Segnungen sein und die Menschen werden sich Christus zuwenden. Das heißt noch nicht, dass sich jedes Knie vor ihm beugen wird. Der Prophet Joel schreibt dazu im 3. Kapitel: Und nach diesem will ich meinen Geist ausgießen über alles Fleisch, und eure Söhne und Töchter sollen weissagen, eure Alten sollen Träume haben, und eure Jünglinge sollen Gesichte sehen. Auch will ich zur selben Zeit über Knechte und Mägde meinen Geist ausgießen. Der Apostel Petrus zitierte in der Apostelgeschichte diesen Abschnitt des Propheten Joel und erklärte den Text. Das ist's, was durch den Propheten Joel gesagt worden ist. Einige Menschen waren vom Heiligen Geist erfüllt und äußerlich sah es so aus, als wären sie schon am Morgen betrunken. Doch wir wissen, dass sie nicht betrunken waren. Der Prophet Joel sagte außerdem noch gewaltige Naturphänomene voraus. So heißt es dort in den Versen 3 und 4, »Ich will Wunderzeichen geben am Himmel und auf Erden«, Blut, Feuer und Rauchdampf. Die Sonne soll in Finsternis und der Mond in Blut verwandelt werden, ehe denn der große und schreckliche Tag des Herrn kommt. Diese Zeichen haben immer schon mal stattgefunden, aber noch nicht so massiv, wie es noch werden wird. Wie bereits erwähnt, prophezeite Joel, eure Töchter und Söhne sollen weissagen, eure Alten sollen Träume haben und eure Jünglinge sollen Gesichte sehen. Diese Dinge, also Träume und Visionen, finden heute nur vereinzelt statt und oft bei Menschen, die noch gar nicht zum Volk Gottes gehören. Die Prophezeiung bezieht sich also auch auf eine noch ferne Zukunft. Ich lese noch die Verse 15 bis 18 aus Kapitel 32. Dann wird die Wüste zum fruchtbaren Lande und das fruchtbare Land wie Wald geachtet werden. Und das Recht wird in der Wüste wohnen und Gerechtigkeit im fruchtbaren Lande. Und der Gerechtigkeit Frucht wird Friede sein und der Ertrag der Gerechtigkeit wird ewige Stille und Sicherheit sein, dass mein Volk in friedlichen Auen wohnen wird,
in sicheren Wohnungen und in stolzer Ruhe. Dann, also wenn der Geist Gottes über alle Menschen ausgegossen ist, wird auch die geplagte Schöpfung wiederhergestellt. Wüsten werden wieder fruchtbar sein. Der Geist schenkt Gerechtigkeit und die Menschen werden friedlich in Ruhe und Sicherheit miteinander leben. Wir erreichen nun das 33. Kapitel im Buch des Propheten Jesaja. Ein letzter Weheruf wird ausgesprochen über alle, die Gottes Volk und Land verwüsten. Dies ist das besondere Thema dieses Kapitels. In der unmittelbaren Reichweite bezieht es sich auf die Assyrer, aber die Offenbarung erstreckt sich auf den letzten Feind bis an die letzten Tage. Das 33. Kapitel ist geozentrisch und das Land hat die oberste Wichtigkeit. Ich beginne mit Vers 1. Weh dir, du Verwüster, der du selbst nicht verwüstet bist, und du Räuber, der du selbst nicht beraubt bist. Wenn du das Verwüsten vollendet hast, so wirst du auch verwüstet werden. Wenn du des Raubens ein Ende gemacht hast, so wird man dich auch berauben. Jesaja drückt hier ein wichtiges geistliches Prinzip aus, das Gott von Anfang an, also seit der ersten Sünde, festgelegt hat. So steht in Galater 6, Vers 7, irret euch nicht, Gott lässt sich nicht spotten, denn was der Mensch sät, das wird er ernten. Der Verwüster wird jedoch nicht namentlich genannt. Einige Bibelausleger vermuten, dass mit dem Verwüster ein König der Assyrer gemeint ist, denn ab Jesaja 36 bedroht der König Sanherib Jerusalem. Doch ich glaube nicht, dass sich das vor uns liegende Kapitel 33 nur auf die Assyrer bezieht. Gott sagt im Grunde, ihr verwüstet mein Volk und ich werde euch verwüsten. Gott verspricht im Namen seines Volkes, Vergeltung zu üben. Deshalb sollten wir die Rache immer Gott überlassen und nicht in die eigene Hand nehmen. Gott wird sich selbst um den Verwüster kümmern. So kommen wir nun zu dem Gebet, das in Vers 2 steht. Dieser Vers lautet, Herr, sei uns gnädig, denn auf dich harren wir. Sei unser Arm alle Morgen, dazu unser Heil zur Zeit der Trübsal. In den Versen 3 bis 6 wird noch detailliert beschrieben, wie diese Trübsal und das darauffolgende Eingreifen Gottes aussehen wird. Ich überspringe diese Verse. Herr, sei uns gnädig, ist auch heute noch unser Gebet. Wir hören weiter auf die Verse 7 und 8. Siehe, die Leute von Ariel schreien draußen, die Boten des Friedens weinen bitterlich. Die Wege sind verödet, es geht niemand mehr auf der Straße. Man hält nicht Treu und Glauben, man verwirft die Zeugen und achtet der Leute nicht. Wie wir im Kapitel 29 bereits gesehen haben, sind die Bewohner Jerusalems mit dem Begriff Leute von Ariel gemeint. Die Friedensboten haben bisher versagt und können nur noch bitterlich weinen. Der Bund mit Gott ist zerbrochen, die Zeugen des Bundes werden verachtet. Auch der Mensch wird als Geschöpf verachtet. Wie sehr erinnert uns das an unsere heutige Zeit? Wir reden von Frieden und Demokratie, doch um uns herum ist Krieg. Die Menschenrechte werden mit Füßen getreten, das menschliche Leben, ob vor oder nach der Geburt, wird verachtet. Es wird Zeit für Gottes Eingreifen, wie es in den Versen 9 bis 12 aufgeschrieben ist. Ich lese nun weiter bei Vers 13. So hört nun ihr, die ihr ferne seid, was ich getan habe, und die ihr nahe seid, erkennt meine Stärke. Zwei Menschengruppen werden hier angesprochen, die Fernen und die Nahen, also die Völker und Israel. Sie werden aufgefordert, Gottes Stärke zu erkennen. Und so heißt es nun in Vers 14, In Zion sind die Sünder erschrocken, Zittern hat die Heuchler befallen, und sie sprechen, Wer ist unter uns, der bei verzehrendem Feuer wohnen kann? Wer ist unter uns, der bei ewiger Glut wohnen kann? Den Sündern in Zion wird ihr falsches Handeln bewusst und sie erschrecken. Damit sind meines Erachtens sowohl gottlose Israeliten als auch gottlose Heidens Handeln bewusst und sie erschrecken.
Damit sind meines Erachtens sowohl gottlose Israeliten als auch gottlose

Gottes, die Bibel, den Menschen immer wieder neu bekannt zu machen. Das Gericht ist kein angenehmes Thema, aber die Worte Jesajas sind Gottes Botschaft und die ganze Menschheit muss sie hören. Hören wir nun die Verse 15 und 16. Wer in Gerechtigkeit wandelt und redet, was recht ist, wer schändlichen Gewinn hasst und seine Hände bewahrt, dass er nicht Geschenke nehme, wer seine Ohren zustopfe, dass er nichts von Blutschuld höre und seine Augen zuhält, dass er nichts Arges sehe, der wird in der Höhe wohnen und Felsen werden seine Feste und Schutz sein. Sein Brot wird ihm gegeben, sein Wasser hat er gewiss. Wer durch seinen Glauben an Christus als gerecht erklärt wird, muss in Gerechtigkeit wandeln. Nur der wird in Frieden wohnen können, der von Bestechung und mit Gewalt erzieltem Gewinn Abstand nimmt. Trotzdem muss das Volk erst zum Gehorsam ermahnt werden. Nun kommen wir zum letzten Abschnitt von Kapitel 33, dem Lobpreis Gottes für die endgültige Errettung. Weiter geht es mit den Versen 20 bis 22. Schaue auf Zion, die Stadt unserer Feiern. Deine Augen werden Jerusalem sehen, eine sichere Wohnung, ein Zelt, das nicht mehr abgebrochen wird. Seine Pflöcke sollen nie mehr herausgezogen und keines seiner Seile zerrissen werden. Denn der Herr wird dort bei uns mächtig sein, und weite Wassergraben wird es geben, auf denen kein Schiff mehr fahren, kein stolzes Schiff mehr dahinziehen kann. Denn der Herr ist unser Richter, der Herr ist unser Meister, der Herr ist unser König, der uns hilft. Soweit die Verse 20 bis 22. Babylon konnte mit dem Fluss Euphrat prahlen, Assyrien mit dem Tigris und Ägypten hatte den Nil. Aber Jerusalem war nur von Land umgeben, ohne Fluss oder Hafen. Doch der Prophet Zacharja gibt uns im 14. Kapitel eine erstaunliche Prophezeiung. Gott wird Israel zu seiner Zeit einen Hafen schenken. Ich verstehe es so, dass das beschriebene Erdbeben einen tiefen Graben bis zum Mittelmeer eröffnen wird und Jerusalem eine Hafenstadt wird. Die wörtliche Erfüllung der Prophezeiung hat auch eine geistliche Anwendung. Denn wenn es in Vers 21 heißt, denn der Herr wird dort bei uns mächtig sein und weite Wassergräben wird es geben, so bedeutet dies, dass Gott selbst die Quelle für Israels Verteidigung und Segen ist. Er ist König und Retter, Richter und Gesetzgeber in einem. Nun lese ich noch den letzten Vers von Kapitel 33, den Vers 24. Und kein Bewohner wird sagen, ich bin schwach, denn das Volk, das darin wohnt, wird Vergebung der Sünde haben. Dies ist eine herrliche Aussicht für Jerusalem. Das Glaubensauge schaut hinter die schweren Umstände im Hier und Jetzt auf eine herrliche Zukunftsaussicht. Durch die Vergebung der Schuld wird das Volk Gottes geistlich wiederhergestellt. Doch auch die Körper werden wiederhergestellt, so dass keiner mehr erkranken wird. Dann wird der Friedefürst den Frieden auf Erden herstellen.

Im Mittelpunkt dieser Sendung standen die Kapitel 32 und 33 aus dem Buch des Propheten Jesaja. Der König als Retter und Beschützer regiert in Gerechtigkeit. Allen Menschen im Volk Gottes wird geistliche Erkenntnis geschenkt und die Ausgießung des Heiligen Geistes wird versprochen. Aber noch ist es nicht so weit. Noch steht eine Zeit der Trübsal an. Besonders die Frauen werden aufgefordert, auf Gott zu hören. In Kapitel 33 folgte dann ein Weheruf über die Feinde Israels. Der Verwüster soll selbst verwüstet werden. Es endet mit dem Lobpreis Gottes für die Errettung. In der nächsten Folge der Sendereihe Durch die Bibel geht es im Buch des Propheten Jesaja weiter mit den Kapiteln 34 und 35, die den zweiten großen Abschnitt des Jesaja-Buches beschließen. Bis zum nächsten Mal, auf Wiederhören und Gottes Segen mit Ihnen.

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1: Wir hören aus dem Alten Testament, aus dem Buch Prediger, Kapitel 1, die Verse 1 bis 18.
2: Dies sind die Reden des Predigers, des Sohnes Davids, des Königs zu Jerusalem. Es ist alles ganz eitel, sprach der Prediger. Es ist alles ganz eitel. Was hat der Mensch für Gewinn von all seiner Mühe, die er hat unter der Sonne? Ein Geschlecht vergeht, das andere kommt, die Erde aber bleibt immer bestehen. Die Sonne geht auf und geht unter und läuft an ihren Ort, dass sie dort wieder aufgehe. Der Wind geht nach Süden und dreht sich nach Norden und wieder herum an den Ort, wo er anfing. Alle Wasser laufen ins Meer, doch wird das Meer nicht voller. An den Ort, dahin sie fließen, fließen sie immer wieder. Alles Reden ist so voll Mühe, dass niemand damit zu Ende kommt. Das Auge sieht sich niemals satt und das Ohr hört sich niemals satt. Was geschehen ist, eben das wird hernach sein. Was man getan hat, eben das tut man hernach wieder. Und es geschieht nichts Neues unter der Sonne. Geschieht etwas, von dem man sagen könnte, sieh, das ist neu? Es ist längst vorher auch geschehen, in den Zeiten, die vor uns gewesen sind. Man gedenkt derer nicht, die früher gewesen sind, und derer, die hernach kommen. Man wird auch ihrer nicht gedenken bei denen, die noch später sein werden. Ich, der Prediger, war König über Israel zu Jerusalem und richtete mein Herz darauf, die Weisheit zu suchen und zu erforschen bei allem, was man unter dem Himmel tut. Solch unselige Mühe hat Gott den Menschenkindern gegeben, dass sie sich damit quälen sollen. Ich sah an, alles tun, das unter der Sonne geschieht, und siehe, es war alles eitel und Haschen nach Wind. Krumm kann nicht gerade werden, noch was fehlt, gezählt werden. Ich sprach in meinem Herzen, siehe, ich bin herrlich geworden und habe mehr Weisheit als alle, die vor mir gewesen sind zu Jerusalem. Und mein Herz hat viel gelernt und erfahren. Und ich richtete mein Herz darauf, dass ich lernte Weisheit und erkennte Tollheit und Torheit. Ich ward aber gewahr, dass auch dies ein Haschen nach Wind ist. Denn wo viel Weisheit ist, da ist viel Grämen. Und wer viel lernt, der muss viel leiden.
1: Das war der Bibeltext für den heutigen Tag, entnommen aus der großen Hörbibel mit freundlicher Genehmigung der Deutschen Bibelgesellschaft. Hier noch einmal die Bibelstelle. Prediger, Kapitel 1, die Verse 1 bis 18. Gedanken dazu kommen jetzt von Martin Sieler aus Vaihingen.
3: Das bringt doch alles nichts. Diese Redewendung höre ich immer wieder, wenn ein Projekt nicht den gewünschten Erfolg bringt. Der Prediger stellt solche Fragen noch grundsätzlicher. Gibt es überhaupt einen Sinn im Leben? Was soll die ganze Mühe und Arbeit? Am Ende werden wir doch alle sterben. Während das Buch der Sprüche im Alten Testament direkt vor dem Predigerbuch auf Verhaltensweisen für ein gelingendes Leben hinweist, formuliert der Prediger kritischer. Der Prediger weiß, richtiges Verhalten führt nicht immer zu einem gelingenden Leben. Das Predigerbuch nimmt die Gedanken Salomos, des Sohnes Davids, auf. Die häufige Formulierung »Alles ist eitel« bedeutet, nichts bleibt bestehen. Die Vergänglichkeit und die offene Frage nach dem Sinn des Lebens wurde auch von der deutschen Literatur aufgenommen. So schrieb der damals kaum 20-jährige Dichter Andreas Gryphius in der Barockzeit über den leeren Schein und die Eitelkeit aller Existenz. Er stellte fest, nichts auf der Welt ist unvergänglich. Die schöpferischen Leistungen des Menschen unterliegen ebenso der Vergänglichkeit wie die Schönheit der Natur. Er selbst erlebte durch den 30-jährigen Krieg den Untergang seiner schlesischen Heimatstadt Glogau. Diese traumatischen Erfahrungen bestärkten in ihm die Sicht, dass alles irdische Tun vergeblich und vergänglich sei. Ähnlich formuliert es der Prediger: Alles ist ein Nichts. Das Leben besteht aus Werden und Vergehen, nichts wird bleiben. Alles, was der Mensch sich mühevoll erarbeitet, wird wieder vergehen. Damit stellt er die menschlichen Bestrebungen nach schneller, höher, weiter in Frage. Die Unruhe, die Anspannung und der Eifer, sich nie mit dem Erreichten zufrieden zu geben, das alles bezeichnet er als eitel und Tasche nach Wind. Die Illusion, mehr Glück durch mehr Reichtum zu bekommen, entlarvt der Prediger als irreführend. Bemerkenswert ist die Erfahrung von vielen Sportlern, die sich nach großen Erfolgen innerlich leer fühlen. Beim deutschen Fußballnationalspieler Felix Metscher ist es anders. Er sagt: Fußball ist meine Leidenschaft, Jesus ist mein Fundament. Jedes Mal, wenn ich das Spielfeld betrete, geht es nicht um mich, sondern darum, Gott zu verherrlichen. Als er bei der Weltmeisterschaft nach dem Spiel gegen Curaçao mit anderen auf dem Platz zusammen betete, sagte er anschließend: Im Spiel sind wir Gegner, aber nach dem Spiel sind wir alle Christen. Wir sind alle Brüder und sehr dankbar. Das Wissen um die Vergänglichkeit führt beim Prediger nicht zur Gottlosigkeit. Im Gegenteil, er ermutigt zum Vertrauen in den unverfügbaren Gott. Denn trotz aller Vergänglichkeit kann er mit Gott fröhlich essen und genießen. Am Ende des Predigerbuches fasst er die Weisheit seines Nachdenkens zusammen in der Ermahnung: Fürchte Gott und halte seine Gebote. Trotzdem leidet der Prediger daran, dass er das Leben nicht versteht. Er beobachtet und versucht mit vielen Worten zu beschreiben, was er auf der Erde sieht. Er gibt zu, dass er nicht genug Worte findet, um alles zu beschreiben, was seine Augen wahrnehmen. Die gesamte Schöpfung ist größer, als der Mensch erfassen kann. Heute geht es Wissenschaftlern ähnlich. Je mehr sie entdecken, desto mehr Fragen tun sich auf. Der Erfinder Nikola Tesla sagte: Es ist paradox. Je mehr wir wissen, desto unwissender werden wir in einem absoluten Sinn. Obwohl der Mensch sehr viel erfinden kann, kommt er aus dem Kreislauf von Kommen und Gehen, Werden und Vergehen nicht heraus. Die Dampfmaschine ist mittlerweile überholt. Wie lange wir am Internet und der KI Freude haben, wird sich zeigen. Der Prediger sieht einen Beweis für die allgemeine Sinnlosigkeit darin, dass alle Flüsse ins Meer fließen, diese aber nicht überlaufen. Für ihn ein Beweis, dass es nichts Neues gibt unter der Sonne. Den Kreislauf des Wassers zwischen Meer, Luft und Land konnte der Prediger damals noch nicht wissen. Es sind von Gott geschaffene Naturgesetze. Mit diesen Naturgesetzen findet sich der Amerikaner Brian Johnson nicht ab. Er will die Endlichkeit des Lebens durchbrechen. Deshalb gibt er jährlich 2 Millionen Dollar aus, um seine Lebensführung zu optimieren und seine Gesundheit zu überwachen. Den Tod bezeichnete er in einem Interview als technisches Problem, das sich lösen lässt, und verkündete seinen Plan, ewig leben zu wollen. Das wird ihm nicht gelingen. Anfang und Ende meines Lebens stehen in Gottes Hand. Deshalb ist es wichtig, nach Gott zu fragen. Wichtiger als länger zu leben wäre, erfüllt zu leben. Gott will, dass Menschen ihm unbedingt vertrauen, auch wenn sie die Welt und die Lebensführungen nicht immer verstehen. In der tiefen Verbundenheit mit dem dreieinigen Gott schenkt Gott erfülltes Leben. Das ist weder nichtig noch Haschen nach Wind. Das ist auch kein vergängliches Leben, sondern Leben mit Ewigkeitsperspektive. Lebenszufriedenheit ist also keine Frage des wissenschaftlichen und technischen Fortschritts. Es ist eine Frage der Verbundenheit mit Gott. Im zweiten Teil unseres Abschnitts stellt sich der Prediger als König über Israel vor. In seinen philosophischen Überlegungen versucht er noch einmal, das Leben von außen zu betrachten. So stellt er ernüchtert fest: Vieles von seinem Tun als König ist nutzlos. Der Prediger nimmt uns die Illusion, dass wir wissen könnten, wie Leben geht. Er stellt fest, dass Gott den Menschen viel Mühe aufgeladen hat. Es ist eine Erinnerung an den Sündenfall. Gott sagte zu Adam: Mit Mühsal sollst du dich von deinem Acker nähren dein Leben lang. Damit akzeptiert er die Ordnungen, die Gott gegeben hat, auch wenn er sie nicht versteht. Der Prediger bleibt überzeugt, Gott ist der Herr der Geschichte, der die Verhältnisse ordnet. Er sieht noch nicht das Ziel von Rettung und Neuschöpfung, zu dem Gott seinen Sohn Jesus in diese Welt senden wird. Weil der Prediger Jesus Christus noch nicht kennt, bleibt er bei seiner resignierenden Erkenntnis stehen. Es sei, wie wenn jemand mit den Händen nach dem Wind greifen möchte, seine Hände aber leer bleiben. Das menschliche Bemühen, dem Geheimnis des Lebens auf die Spur zu kommen, wird für den Prediger sinnlos. Noch vergeblicher scheint sein Bemühen, Gott verstehen zu wollen. Am Ende weiß er, dass er nichts weiß. So endet der Abschnitt pessimistisch. Nicht nur die körperliche Arbeit sei nützlos, sondern auch das Nachdenken über den Sinn des Lebens. Je mehr er weiß, desto mehr empfindet der Prediger innere Schmerzen und Verdruss. Mein Glück heute ist, ich kenne Jesus.
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0: 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Es ist 12 Uhr. 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
1: Im Studio Holger Dilk. Kein TikTok, Snapchat oder Insta für Kinder unter 13 und das überall in der Europäischen Union. Das will Kommissionschefin von der Leyen. Für 13- und 14-Jährige fordert sie spezielle Profile mit weniger Funktionen und Zeitbegrenzung. Dirk Justus.
2: Eltern sollen so eine Zeitbegrenzung einrichten und beaufsichtigen. Eigene Nutzerkonten soll es erst ab 15 Jahren geben. Von der Leyen findet, mit Smartphones und Social Media werden Kinder ihrer Kindheit beraubt. Von der Leyen verlangt von den Digitalkonzernen, dass ihre Dienste für alle minderjährigen Nutzerinnen und Nutzer sicher sind. Mehrere EU-Staaten planen seit einigen Monaten ein eigenes Social-Media-Verbot. Nun soll eine EU-weite Regelung kommen.
1: Nach dem CSD-Anschlag in Berlin plant die Bundesregierung härtere Strafen gegen islamistischen Terrorismus. Ein 10-Punkte-Plan soll Propaganda und Spenden sammeln für Terrorgruppen stärker bestrafen. Bundesjustizministerin Hubich.
3: Ich bin überzeugt, die Maßnahmen werden die innere Sicherheit Deutschlands stärken. Gleichzeitig wahren sie aber eben auch die Rechtsstaatlichkeit und die Freiheit. Auch das ist wichtig. Und wir halten an den bewährten Strafinstrumenten der Justiz fest.
1: Ein Islamist war im Sommer in Berlin in eine Gruppe von CSD-Teilnehmern mit einem Transporter gerast und attackierte Menschen anschließend mit einer Machete. Eine Frau starb. Für Ex-Gesundheitsminister Spahn gab es keine Konsequenzen. Die Maskenkäufe während Corona könnten den Bund aber noch mal teuer zu stehen kommen. Der Bundesgerichtshof verhandelt über Klagen von Maskenlieferanten. Spahns Ministerium hatte Käufe zu einem Fixpreis garantiert, teilweise dann aber nicht zahlen wollen. Kurz vor der Wahl in Mecklenburg-Vorpommern holt die SPD immer weiter auf. Laut aktueller INSA-Wahlumfrage kommt die AfD auf 37%, knapp dahinter die Sozialdemokraten mit Ministerpräsidentin Schwesig. Vor einigen Monaten war der Abstand noch deutlich größer. Kommenden Sonntag wird in Mecklenburg-Vorpommern ein neuer Landtag gewählt. Wie gesund sind die Pflanzen auf der Erde? Das will die Europäische Weltraumorganisation ESA mit einem neuen Satelliten überwachen. Der nimmt sonst nicht sichtbares Rotlicht wahr, also kann quasi in die Pflanzen hineinschauen. Daraus lässt sich dann ableiten, ob zum Beispiel mehr gewässert oder anders gedüngt werden soll.
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4: Viele Wolken gibt es und immer mal wieder Schauer. Vereinzelt sind auch Gewitter dabei. Am Nachmittag werden die Gewitter Richtung Alpen teils kräftiger. Später kann da auch länger Regen runterkommen. Die Höchstwerte liegen heute bei 18 bis 24 Grad. Morgen erst viele Wolken, später freundlicher. Dazu ebenfalls maximal bis 24 Grad.
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5: Esther und der verborgene Gott. So heißt diese Sendereihe über das alttestamentliche Buch Esther, zu der ich Sie herzlich begrüße. Ich bin Kai-Uwe Wojcak. Die Geschichte von Esther liegt rund 2.500 Jahre zurück, aber sie fasziniert uns heute noch. Vor allem, weil sie Fragen aufwirft. Zum Beispiel, warum wird Gott an keiner Stelle erwähnt? War es vielleicht ein Versehen, dass dieses Buch überhaupt in die Bibel aufgenommen wurde? Ein dreiköpfiges Autorenteam hat uns in den vergangenen Wochen durch das Buch Esther begleitet. Heute und in den beiden kommenden Bibletunes-Folgen beschäftigen sich die drei mit diesen und weiteren Fragen.

0: Das alttestamentliche Buch Esther ist ein Politkrimi aus dem alten Perserreich. Hier zunächst eine kurze Zusammenfassung. Im Mittelpunkt steht die Jüdin Esther, die zur Königin aufsteigt, ihre Herkunft aber verschweigt. Ihr Pflegevater Mordechai gerät bald in einen gefährlichen Konflikt mit Haman, dem höchsten Beamten des Königs Xerxes. Weil Mordechai den Kniefall verweigert, plant Haman aus lauter Wut die systematische Ausrottung aller Juden im Reich. In einer dramatischen Wendung riskiert Esther ihr Leben, offenbart dem König ihre Identität und entlarvt Hamans grausamen Plan. Der König wechselt die Seiten. Haman landet am Galgen. Da der alte Erlass zur Tötung der Juden nicht widerrufen werden kann, erlaubt Xerxes den Juden, sich zu wehren. Das führt zu blutigen Gewaltausbrüchen, bei denen die Juden Zehntausende ihrer Feinde töten. Zur Erinnerung an diese Rettung aus Todesangst feiern Jüdinnen und Juden bis heute das ausgelassene Purimfest. Soweit eine Kurzfassung des Esther-Buches. Melina Lörracher, Dr. Simone Evers und Ruben Sommer haben sich in den vergangenen Bibletunes-Sendungen intensiv damit beschäftigt. Was ihnen dabei wichtig geworden ist und was die nächsten Schritte für uns heute sein könnten, darüber sprechen sie jetzt.
1: Wir sind ja eigentlich fertig mit dem Esther-Buch. Wir sind einmal miteinander quer durchs Esther-Buch gewandert, aber wir möchten das noch etwas vertiefen. Wir möchten da noch etwas nachbohren. Und es freut mich riesig, dass ich heute hier sein darf, zusammen mit Simone und Melina. Herzlich willkommen, schön, dass ihr da seid. Und dass wir gemeinsam zurückblicken dürfen auf unseren Weg mit dem Esther-Buch. Ich habe mich jetzt etwa ein halbes Jahr lang mit dem Esther-Buch beschäftigt. Das ist echt ein langer Weg und deswegen möchten wir die Chance nutzen, zusammen jetzt einmal zurückzublicken auf diesen Weg, den wir zusammen mit Esther gegangen sind. Melina, wenn du jetzt an die letzten Monate zurückdenkst, die intensive Arbeit mit Esther und ihrer Geschichte, was für Gefühle und Gedanken kommen da bei dir auf?
2: Also ich habe das Gefühl, ich habe Esther kennengelernt. So wie ich ein paar Monate mit ihr Zeit verbracht habe und ihrer Story. Und sie hat mich wirklich inspiriert. Also ich habe das Gefühl, ich bin mutiger geworden. Esther war an meiner Seite und ich darf jetzt Dinge mutig in meinem Leben umsetzen und auch was wagen und erleben, wie Gott Dinge tut, weil ich vielleicht aktiv geworden bin. Also nicht nur zu warten, dass er etwas tut, sondern auch selber Dinge in die Hand zu nehmen. Und ja, ich bin inspiriert von Esther und auch begeistert und beeindruckt von der ganzen Geschichte. Das ganze Buch, also wirklich hat mich einfach sehr berührt, sehr bewegt. Und zu sehen, wie Gottes Wirken von Anfang bis Ende der rote Faden ist. Und ja, wie mutige Leute in diesem Buch aufgestanden sind und Sachen bewegt haben, Sachen erlebt haben und sogar viel Ungerechtigkeit ertragen mussten und trotzdem ihr Herz bewahrt haben. Also das waren so Dinge, die mich echt inspiriert haben.
1: Simone, wie war das bei dir, als du damals gehört hast, jetzt eine Reise mit dem Esther-Buch steht an, wenn du zurückdenkst an die letzten Monate, wie war das für dich?
3: Ganz anders als erwartet. Ich dachte, ich kenne das Buch Esther. Kannte ich nicht. Es hat sich so ganz neue Dimensionen aufgetan und ich habe das Gefühl, ich bin zum ersten Mal so richtig eingetaucht und habe mich auch den schwierigen Fragen darin gestellt und es mit viel ehrlicheren Augen gelesen, als ich das früher gemacht habe. Also so eine tiefe Auseinandersetzung mit so einem Buch bewegt hat alles in einem. Genau.
1: Du hast vorhin gesagt, da bin ich gerade hängen geblieben. Ich dachte, ich kenne das Esther-Buch. Nee, ich kenn's eigentlich gar nicht. So, hast du ein konkretes Beispiel? Wo liest du Esther jetzt mit anderen Augen?
3: Ja, ich habe halt früher, ich bin halt christlich aufgewachsen und dann ist das immer diese coole Story von dieser tollen Frau, die jetzt Königin wird und denkst du, ist das cool. Und jetzt zum ersten Mal verstanden, vielleicht war das gar nicht so cool, was das eigentlich für sie bedeutet hat, was das in der damaligen Kultur bedeutet hat, was da für ein Ehemann auf sie gewartet hat. Und ich meine, ich bin glücklich verheiratet und finde, ich bin der tollste Mann der Welt. Und jetzt, den Mann, den sie da bekommen hat, der noch ein ganzes Harem an anderen Frauen hat. Und auch, was das mit den ganzen Frauen, die nicht erwählt wurden, wie deren Leben weitergegangen ist, sich auch mal diesen Fragen damit auseinanderzusetzen. Und diese ganze Ungerechtigkeit, die auch herrscht und die Leute dort erleben in diesem Buch, die hatte ich früher so nicht vor Augen. Genau.
1: Was würdest du sagen, Melina? Kannst du dich Simone da anschließen? Hast du Esther beim Barfußlesen neu entdeckt? Was ist so ein Nugget, wo du sagen würdest, hey, da lese ich Esther jetzt völlig anders als noch vor diesem Projekt?
2: Ich glaube, ich muss mich wirklich anschließen. Gerade dieser Punkt, dieses romantische Denken, was man so davor hat, oder One Night with the King. Man kennt ja verschiedene Darstellungen schon von der Esther-Geschichte und hat es wirklich romantisiert irgendwie. Und ich fand auch in deiner Episode gerade darüber, Simone, fand ich so stark, wie du es rausgebracht hast. So diese Spannung und auch diese Herausforderung, diesen Ehemann, diesen König dann heiraten zu müssen, da war keine Option. Und auch dann, was mit den anderen Frauen wohl passiert war. Und eben all diese Dynamiken. Ich habe auch das Gefühl, das Buch wurde irgendwie gefüllt mit mehr Leben für mich. Ich habe viel mehr Verständnis für die einzelnen Personen in der Geschichte. Das fand ich auch, das habt ihr so gut immer rausgebracht. Man konnte sich so ein bisschen mehr mit reinfühlen. Und diese Kämpfe, die vielleicht in dem einen oder anderen stattgefunden haben, diese noch mehr nachzuempfinden. Also ich konnte mich in einigen Dingen auch wiederfinden. Und sie wurden plötzlich von so Charakteren in der Geschichte zu echten Menschen, die man irgendwie anfassen kann und mit denen man Mitgefühl hat oder ja, an die man auch Fragen hat oder auch denkt, wie kann das nur sein? Also ich glaube auch, das war für mich einfach anders lebendig geworden.
1: Ja, ich fand das irgendwie auch krass, wie du gesagt hast, Simone, man hat ein bestimmtes Bild vom Esther-Buch. Man wächst vielleicht auch damit auf und denkt, ja, diese Powerfrau, diese Königin. Und dann zu merken, oder mir ging es zumindest so, das Esther-Buch, das ist nicht nur Esther. Da hat es ganz viele andere Charaktere auch drin, die da irgendwie wichtig oder entscheidend sind. Für mich war wirklich auch so Mordechai und Haman als zwei Figuren, die einander so gegenüberstehen und so zwei ganz unterschiedliche Wege aufzeigen, wie man durchs Leben gehen kann und wie es eben auch mit Aufstieg und Fall gehen kann, war für mich ganz interessant, das anzusehen. Ich habe die beiden auch neu kennengelernt, auch neu einordnen gelernt und habe das erste Mal richtig verstanden, wie wichtig die eigentlich sind für die Geschichte. Ist das dir auch so gegangen, Melina? Hast du da auch irgendwie Charaktere neu für dich entdeckt, wo du gemerkt hast, da liegt ein Schwerpunkt drauf, den habe ich vorher noch gar nicht so beachtet?
2: Ja, und vor allem die Parallelen oder die Unterschiede, die krassen Unterschiede zwischen den einzelnen Figuren oder den einzelnen Personen, wie Mordechai und Haman. Und auch was Macht oder Ansehen in ihnen bewirkt hat, das hat eigentlich ihren Charakter noch mehr rausgebracht. Das fand ich also ganz drastisch auch zu sehen und wie das Buch anfängt und wie es auch endet. Auch da wieder einfach diese Spannung da drin. Und was ich auch ganz besonders fand, ist natürlich diese Kämpfe in Esther, dahin zu gehen und ihr Leben zu riskieren und diese Aussage, wenn ich sterbe, dann sterbe ich halt. Also ich bin bereit, wirklich alles zu geben dafür, aber da ist bestimmt ein innerer Kampf wirklich bei ihr gewesen. Und ja, so diese Figuren, zum Beispiel diese Personen zu sehen und auch den König. Ich habe den König zum ersten Mal ganz anders gesehen. Wirklich, als einfach als Mann und als Person, als mit seinem Charakter oder Mangel an Charakter. Und ja, also wirklich so, ihn habe ich nochmal neu kennengelernt. Und ich bin nicht so ein Fan, würde ich sagen.
3: Nein, dem kann ich mich anschließen.
1: Was würdest du zum König sagen, Simone?
3: Sehr anstrengende Persönlichkeit. So, dem hat es, glaube ich, so an guten Vorbildern im Leben so ein bisschen gefehlt. Der wurde wahrscheinlich auch, also wenn man sich mal tiefer mit ihm auseinandersetzt, auch da reingeboren und dem wurde es so auch vorgelebt und der hatte eine gewisse Rolle zu spielen und hat die gespielt. Es war damals normal, dass die halt so prunkvolle Feste haben und damit quasi zeigen, wer ist hier der Größere, und der hat dieses Spiel halt voll mitgemacht. Und ja, leider.
1: Das war für mich allgemein so eine richtig krasse Entdeckung, würde ich sagen, fast eines meiner Hauptnuggets, das ich mitnehme, so aus diesem Weg, diesen Monaten, die ich jetzt mit Esther verbracht habe, wie krass viel biblische Theologie sich zwischen diesen Zeilen versteckt. Diese vielen Anspielungen auf biblische Feste und da immer wieder so die Relevanz dieser Feste ganz neu zu entdecken und neu zu verstehen. Doch irgendwie ist dieses Feste feiern in der Bibel nicht einfach nur ein Nebenthema, sondern so zentral. Und was macht das denn eben auch mit mir? So dieses Verständnis für diese Feste und da vor allem auch der Erinnerungsaspekt. Jedes Fest ist mit einer Erinnerung verbunden. Und das macht etwas mit mir und auch mit meiner Beziehung zu Gott. Du hast ja da auch ein bisschen was zum Thema Erinnern gemacht in einer Episode. Magst du dazu vielleicht noch was sagen? Was hat vielleicht auch bei dir diese Reflexion bewirkt?
3: Ja, dieses Gemeinschaftliche ist mir dann nochmal so neu aufgeleuchtet. Feste feiert man gemeinsam. Und ich habe es schon in meinem Leben so ein paar Gedankenstützen so etabliert, so eine Gebetsbox, wo ich mich dann erinnere, hey cool, das hat Gott schon in meinem Leben getan. Aber das ist sehr persönlich. Und einfach dieses Miteinander feiern, dieses sich miteinander erinnern und sich gegenseitig dann auch erinnern zu können, das ist für mich so ein großer Aspekt, wo ich merke, hey, das möchte ich mehr etablieren in meinem Leben, dass ich manche Dinge wirklich auch groß feiere und mit anderen feiern und wir uns gegenseitig erinnern können. Das fand ich allgemein bei Esther, was mir so aufgefallen ist, diese ganzen Nebencharaktere, die nicht immer so zur Sprache kommen, aber es ist doch die Gemeinschaft, die es bewirkt hat. Das sind da schon so ein paar Protagonisten, deren Namen wir kennen, aber die haben gemeinsam gefastet, sie haben sich gemeinsam gewehrt und sie haben gemeinsam gefeiert und schlussendlich haben sie das eben zusammen gemacht und nicht einfach einzelne Personen. Und genau, das finde ich beim Erinnern auch mega wichtig, dass wir uns gegenseitig da haben und das nicht alleine machen müssen.
1: Ja, erinnern ist jetzt ja eigentlich auch Thema dieser Episode. Wir denken zurück. Melina, wenn du dich zurückerinnerst an die vergangenen Monate, was war deine größte Herausforderung mit dem Esther-Buch?
2: Sehr gute Frage. Ich glaube, die größte Herausforderung für mich war es, dieser Versuchung zu widerstehen, auf die Frage, wo ist Gott, so eine einfache, christlich klingende Antwort zu bieten, sondern mich wirklich damit auseinanderzusetzen, wo ist er denn da? Wie ging es diesen Menschen und wie sind sie mit dieser Frage umgegangen und wie hat er diese Geschichte geschrieben und wie hat er durch die ganze Geschichte hindurch auch gewirkt? Also wirklich dem einfach mich zu sträuben, einfach zu sagen, ja, aber man kann ihn ja überall sehen. Sondern okay, wo sehe ich ihn konkret? Wie wirkt er mit seinem Volk? Und warum kann ich sagen, er war absolut am Werk und er hat durch diese Geschichte, hat er seine Geschichte eigentlich geschrieben? Und ja, das fand ich immer wieder spannend, immer wieder in diese Situation reinzugehen und mir zu überlegen, wie war es für diese Menschen ganz, ganz bewusst, wo sie es gar nicht angefühlt hat, als ob Gott irgendwo in der Nähe war. Und ich weiß, dass vielen Menschen es ja auch so geht im Alltag. Ich meine, wir kennen diese Fragen, diese Herausforderungen und keiner will so eine leichte Antwort so, ja, ist er trotzdem da? Ja, sicher, aber was heißt das jetzt und wo kann ich es ganz konkret sehen? Und ja, das war für mich auf jeden Fall eine Herausforderung, mich damit auseinanderzusetzen und dann zu sehen, was macht das jetzt mit mir? Und ich glaube, dass ich dadurch auch wirklich ihn nochmal besser kennenlernen konnte und auch durch, wie ihr mit den Episoden umgegangen seid, mit dem Text, fand ich auch so inspirierend, weil es nochmal andere Facetten gezeigt hat, die ich davor überhaupt nicht gesehen habe. Und das war für mich auch eben herausfordernd, natürlich zu sehen, hey, du siehst nicht alles, du hast deine Perspektive, du hast deine Themen, aber schau mal, es gibt noch viel breiteres Bild und ganz klar, Gott ist am Werk. Ja, also ich glaube, das würde ich sagen, war für mich sehr lehrreich und eine Herausforderung.
1: Wie war das bei dir, Simone? Wenn du eine Challenge herauspicken musst, was hat dich am meisten getriggert oder was war so ein Punkt, wo du so dachtest, boah, was will ich da jetzt in der nächsten Episode sagen zu?
3: Ja, ich glaube, für mich war es eine große Herausforderung, mich auf den Text wirklich auch persönlich einzulassen und zu merken, was das bei mir bewegt und auch die Gefühle zuzulassen, die ich dann habe. Gerade für mich war dieses Gewaltvolle am Schluss sehr schwierig und es auch zuzulassen und zu sagen, jetzt, was will ich jetzt dazu sagen? Ich finde es nicht cool, ich hätte gerne einen persönlichen Abschluss gehabt und alle schütteln sich die Hände und Gott wäre das nicht möglich gewesen, aber es steht da nicht so. Und es hat sehr viel Blut und sehr viel Menschenleben gekostet. Und das kann man nicht immer einfach gleich einordnen. Und auch diese Spannung dann auszuhalten und sich dieser Spannung auch bewusst zu stellen. Ich wollte die eine Episode dir ja fast abgeben. Hab gesagt, oh nein, mach du mal.
1: Und ich hätte dann fast Melina abgegeben.
2: Nein. Oh wow, ich bin so froh.
3: Und dann zu sagen, nein, du stellst dich dem jetzt und du hältst es jetzt aus. Und Bibel lesen ist nicht immer einfach. Und dann mutig zu sein, uns trotzdem zu lesen und sich eben den Gefühlen zu stellen, darüber zu beten, Kommentare dazu zu lesen, sich miteinander auszutauschen. Wir haben auch ein längeres Gespräch darüber geführt. Und genau das anzugehen, das war so meine größte Herausforderung.
1: Ja, das ist krass. Ich kann mich noch gut an das Gespräch erinnern, weil ich genau auch so war. Ich mache den zweiten Teil von Kapitel 9. Da ist auch sehr viel Tod, Gewalt, Menschen sterben. Was soll ich dazu sagen? Das war wirklich ein sehr gutes Gespräch. Und ich habe gemerkt, das war für mich persönlich auch die größte Herausforderung, weil ich gemerkt habe, oh wow, da stehe ich jetzt vor einem Thema. Das ist nicht einfach nur schwarz-weiß. Da ist so viel mehr dahinter. was soll ich dazu sagen? Wie kann ich da angemessen Stellung zu beziehen in einer kurzen Zeit? Wir haben dann gesagt, hey, wir machen da auch noch eine Sonderfolge dazu, weil wir einfach finden, dieses Thema, das braucht auch ein bisschen Platz, Gewalt in der Bibel. Also dieses Gewaltthema, das kam für mich dann ganz neu im Esther-Buch. Ich hatte das überhaupt nicht auf dem Schirm, dass das ja dann ein ganzes Kapitel eigentlich einnimmt. Und wie gehe ich dann damit um? Eben auch mit schwierigen Fragen der Bibel. Und da dem auch gerecht zu werden und sich nicht einfach rauszuwinden, dass man dann am Schluss sagen kann, ah ja, jetzt habe ich 10 Minuten Sprungbrett über irgendwas anderes geredet, das gar nicht so herausfordernd ist. Das habe ich auch so erlebt. Das war, glaube ich, auch meine größte Challenge jetzt auf der Reise mit Esther. Wenn man nach Gold schürft, dann begibt man sich ja zuerst in die Dunkelheit. Man taucht hinab, um dann mit dem Gold wieder an die Oberfläche mit Esther. Wenn man nach Gold schürft, dann begibt man sich ja zuerst in die Dunkelheit. Man taucht hinab, um dann mit dem

0: die Qualität des Charakters einiger dieser Personen auch zu sehen. Das hat mich inspiriert. Ich dachte so an Mordechai zum Beispiel, wie er mit Herausforderungen, mit Ungerechtigkeit umgegangen ist, als er nicht geehrt wurde und er hat den König gerettet, als dieser Mordkomplott war. Nichts kam für ihn irgendwie, ja, ihm zugute oder so. Und dann später dann, als er erfuhr, dass alle Juden umgebracht werden sollen, wie er sich damit identifiziert hat. Natürlich, er selbst war Jude, aber er hat einfach als Beamter des Hofes, er hat angefangen zu klagen. Er ist in Sack und Asche und er hat alle im Grunde darüber informiert. Er ist nicht still geblieben. Und dann später, dann als er auch wieder geehrt wurde, geht er wieder auf seine Position zurück. Einfach ein demütiger Mann. Es ging ihm nie um sich. Er hat sich um seine Ziehtochter gekümmert, um Esther, hat sie gut erzogen, hat sie beraten. Und dann am Ende zu sehen, wie er so mächtig wurde und wie ihm der Schlüssel eigentlich zur Rettung seines Volkes gegeben wurde und dann auch zum Wohlstand von ihm. Er ist so stetig in der ganzen Zeit. Und es hat für mich einfach total, ja, also eine Inspiration für mich, wo ich denke, wow, schau dir diesen Charakter an. Und das möchte ich gerne auch über mich gesagt bekommen oder ich möchte das auch in meinem Charakter festigen, diese Demut zu sagen, ich bin einfach ein Teil von etwas Größerem und es geht nicht um mich. Ja, das fand ich, glaube ich, sehr, sehr wertvoll.
1: Wow, danke. Simone, wie war es bei dir? Was würdest du sagen?
2: Ich glaube, die Art und Weise, wie ich mich Herausforderungen stelle, wie ich in Kämpfe reingehe, da habe ich sehr viel mitnehmen können. Und hat mich auch herausgefordert zu reflektieren, auch über die Vergangenheit, wie bin ich mit Herausforderungen umgegangen und was hätte ich besser machen können, wo ist es gut gelaufen, wieso ist es gut gelaufen, da auch so ein bisschen Eigenbilanz zu ziehen, also wirklich die Bibel mit mir arbeiten zu lassen, mit meinem Leben arbeiten zu lassen und zu merken, okay, da habe ich, vielleicht war ich alleine, habe ich alleine gekämpft, hatte ich keine Leute an meiner Seite oder da war ich einfach zu schnell, nicht so weise gewesen, bin zu schnell reingegrätscht und das hat mich dann doch herausgefordert und das nehme ich mit, so für zukünftige Herausforderungen, wie ich damit umgehe. Ich finde, da bietet das Esther-Buch einfach mega gute Anleitungen, wie man das handhaben kann. Genau.
1: Ja, ich fand das noch witzig, weil ich würde sagen, ich bin von uns dreien der wahrscheinlich am ehesten von der theologisch-technischen Seite herkommt. Ich arbeite super viel mit dem Text, tauche da richtig tief rein. Und für mich war tatsächlich, würde ich sagen, einer der größten Schätze, neu zu sehen, was für ein krasses Kunstwerk eigentlich dieses Buch ist. Ich meine, ziemlich klar, okay, es ist das Buch ohne Gott, Gott wird nie erwähnt. Also offensichtlich die Buchfrage, wo ist Gott, bietet sich an. Aber auf der Reise zu entdecken, dass der Text selber auf so vielen Ebenen immer wieder auf diese Frage hinzielt und mich dann immer wieder vor die Herausforderung stellt, ja, wo ist Gott denn jetzt eigentlich? Manchmal ist es, hey, wo ist Gott, wie kann er das zulassen? Das geht doch nicht. Wenn es einen Gott gibt, dann muss er doch da was tun. Und manchmal ist es, hey, ja, wo ist Gott? Ist das vielleicht nicht einfach nur Zufall? Oder gibt es ihn wirklich? Ist er da wirklich irgendwo versteckt? Und immer wieder neu zu entdecken, hey, wenn wir achtsam uns Zeit nehmen, der Text selber gibt uns so viele Hinweise, schau noch mal ein bisschen genauer hin, nimm dir die Zeit, denk darüber nach. Wo ist Gott? Und ihn in diesen Details zu finden, zu entdecken und dann sagen zu müssen, hey, okay, wie vorschnell bin ich manchmal in meinem eigenen Leben und sage einfach, ja, Gott ist nicht da, nehme mir aber gar nie die Zeit, ihn bewusst zu suchen. In den Feinheiten, in den kleinen Details und für mich der größte Schatz auch einfach wieder neu zu entdecken. In meiner Episode zum Kairos habe ich das gesagt, einfach wirklich so, hey, wir leben in Zwischenzeiten zwischen Momentum, das Gott schenkt und Momentum, das Gott schenkt und dazwischen müssen wir irgendwie lernen, weise diese Zeiten auszuhalten, da im Glauben zu wachsen, weiterzugehen mit Gott und Gott tut immer was. Aber erst dann, wenn er es für richtig hält und nicht, wenn wir es für richtig halten. So, das war für mich auch ein mega, mega krasses Nugget. Also Esther, wirklich ein großes Kunstwerk, absolut coole Reise. Ich danke euch beiden ganz herzlich für diesen ehrlichen persönlichen Rückblick, richtig cooler Austausch. In der nächsten Episode werden wir dann noch etwas genauer darüber sprechen. Ja, okay, jetzt haben wir zurückgeblickt, jetzt wollen wir aber auch nach vorne blicken. Was sind so unsere nächsten

0: Wir wollen uns bewusst fragen, hey, was sind Esther Next Steps, die Schritte mit diesem Buch in unserem Alltag? In der letzten Episode bin ich mit der Frage gelandet, wenn ihr einen Schatz benennen müsstet, den ihr aus dieser Zeit mit Esther mitgenommen habt, welcher wäre das und warum gerade dieser? Und vermutlich habt ihr da Schätze genannt, die ja auch einen Impact haben auf euren Alltag im Moment, weil euch das immer noch begleitet. Vielleicht in eurem Glauben oder ganz praktisch. Wenn wir über diese nächsten Schritte sprechen, dann fange ich direkt mit der Frage an, Melina, wo begleitet dich Esther im Moment gerade konkret in deinem Alltag?
1: Esther hat mich dahingehend auch nochmal herausgefordert. Ich habe letztens ein Zitat gehört von jemandem, der schon im fortgeschrittenen Alter war, und er wurde so gefragt, hey, was ist so dein Fazit für dein Leben oder was würdest du anders machen, wenn du nochmal jünger wärst? Und dann sagte er, ich wäre mutiger. Ich wäre gerne mutiger gewesen. Und es hat was in mir bewirkt. Und dann höre ich die Esther-Episoden und beschäftige mich mit dem Buch. Und ich dachte, das ist so, Mut ist so ein Thema in dem ganzen Buch. Ich will mutiger sein. Ich will in Momenten etwas wagen. Und ich hatte tatsächlich in den letzten Monaten Momente, Augenblicke, wo ich mutig sein durfte. Und dann hatte ich so dieses Esther-Buch so im Hinterkopf ein bisschen gehört. Ich dachte, sei mutig, mach das. Wage es, was hast du denn zu verlieren? Und ich möchte nicht am Ende meines Lebens dann ankommen und zurückschauen und sagen, oh, hätte ich doch und warum habe ich nicht? Ich habe mich von Angst oder von Zweifeln oder von Menschenfurcht oder was auch immer zurückhalten lassen. Sondern ich möchte gerne was wagen und echt was riskieren. Und vielleicht geht's schief, vielleicht ist alles, was ich mitnehme, eine tolle Lektion für die Zukunft. Aber ich möchte mutiger sein. Und das würde ich sagen, will ich gerne mitnehmen. Und das merke ich auch jetzt schon, wie so diese Stimme in meinem Kopf zu mir sagt, hey, wag es, riskier es, sei mutig.
0: Oh ja, richtig cool, danke dir. Simone, was würdest du sagen? Wo begleitet dich Esther gerade jetzt in deinem Alltag?
2: Ich merke, dass ich mehr innehalte. Ich bin sonst so ein schnelllebiger Mensch und reagiere auch schnell auf Situationen. Und ich merke, dass ich mehr innehalte. Die haben 3 Tage gefastet und gebetet. Sie hat ihn nicht beim ersten Festmahl gefragt, sondern beim zweiten. Und ich glaube, ich wäre so voll immer drauf losgepretscht. So, das ist mein Moment, jetzt gebe ich alles. Wuhu! Und jetzt merke ich, okay, vielleicht soll ich mal die Füße stillhalten und erstmal Situationen kurz auf mich wirken zu lassen und weise zu handeln und mich fragen, wo ist dieser Kairos-Moment, wie du es genannt hast? Wo ist mein Momentum? Ist das jetzt der richtige Augenblick? Muss ich mich vielleicht erst kurz darauf vorbereiten, das rückbesprechen mit meinem Mann oder mit Gott kurz innehalten und darüber beten und nicht immer sofort in die Pretsche zu springen. Weil gerade so Sachen wie Ungerechtigkeit triggern mich auch enorm. Und da habe ich immer gerade das Bedürfnis reinzuspringen und ich muss es jetzt ändern und ich muss dafür einstehen. Aber einfach diesen Moment der Ruhe kurz nehmen und merken, ist jetzt der richtige Zeitpunkt? A. Und B. Wie mache ich das? Und sie ist da so sehr diplomatisch dann am Schluss zu ihrem Ziel gelangt. Und davon kann ich profitieren.
0: Ja, das ist spannend, dass du das sagst, weil mir ging es ein bisschen ähnlich. Mich hat so dieser Kairos-Gedanke dann noch ein Stück weitergeführt. Ich habe tatsächlich gemerkt so, hey, das macht irgendwie was auch mit meinem Gottesbild. Also, was ich ja krass finde so bei Esther und Mordechai ist dieses, ja, man kann schon fast sagen, unbedingte Vertrauen darauf, dass dieses Warten letztendlich von Erfolg gekrönt ist. Und das bedeutet im Umkehrschluss ja eigentlich auch, die glauben wirklich, dass Gott es gut mit ihnen meint oder dass er sie beschützen kann und wird. Und ich habe gemerkt, das hat mich richtig gechallenged in meinem Gottesbild. Ich würde nicht sagen, ich zweifle grundsätzlich daran, ob es Gott gibt oder nicht. Nein, gar nicht. Ich würde sagen, dass es Gott gibt. Das war schon immer eines meiner unumstößlichen Glaubensfundamente. Ich hatte nie große Glaubenszweifel in dem Sinne. Aber so dieser Gedanke, vertraue ich wirklich darauf, dass es Gott gut mit mir meint und genau deswegen lohnt es sich eben, auf diesen richtigen Zeitpunkt zu warten, weil das Momentum, das er mir geben kann, so viel besser ist als das Momentum, das ich mir selber versuche zu erarbeiten. Da habe ich gemerkt, dass er triggert mich im Moment richtig und fordert mich heraus, mir immer wieder neu die Frage zu stellen, hey, bist du hier bereit, Gott 100% zu vertrauen, weil du weißt, dass er es gut mit dir meint und dass er im richtigen Moment auch das Richtige tun wird. So quasi, ne, wie Mose gesagt hat, Gott kämpft für euch und ihr werdet stille sein, so ein bisschen in die Richtung. Fand ich richtig krass. Das begleitet mich im Moment mega. Das eine ist ja, was dieses Buch mit uns macht, mit unserem Alltag. Ihr habt jetzt gerade ein bisschen spannende Einblicke gegeben, wo euch dieses Buch bewegt. Das andere ist ja auch, hey, die Perspektive dann aufs Kollektiv anzuwenden, sage ich jetzt mal. Du hast in der letzten Episode das auch schon ein bisschen angesprochen, auch dieses Kollektiv, das im Text ja auch immer drin steckt. Simone, wo würdest du sagen, da hast du gemerkt, sprich, das Esther-Buch ein ganz wichtigen Aspekt an, gerade für unsere Zeit oder für unsere Gesellschaft?
2: Ja, dieses Gemeinschaftliche. Ich habe einfach gemerkt, die Juden sind da so, die ziehen an einem Strang. Und die stehen zusammen, die stehen Schulter an Schulter, die gehen zusammen auf die Knie und die gehen sich auch gemeinsam verteidigen. Und ich glaube, wir sind in so einer Gesellschaft, wo alle gegeneinander schießen. Und meine Meinung zählt, nein, meine Meinung zählt und man bekriegt sich untereinander, gerade die Christen auch, was es da gerade für Bewegungen gibt, die einen finden das, die anderen finden das und man schaut gar nicht mehr auf das Gemeinsame, sondern auf das, was uns trennt. Und das ist bei Esther halt ganz anders, die sagen, hey, und wir haben den gleichen Glauben und wir stehen zusammen und sie kämpfen gemeinsam für ihr Ziel und kommen somit auch ans Ziel. Da muss keiner für sich selbst einfach aufstehen und einstehen. Und das finde ich was mega Schönes. Und ich glaube, das ist in der heutigen Gesellschaft so ein bisschen verloren gegangen, auch unter uns Christen ab und zu so ein bisschen verloren gegangen, dass wenn jemand eine andere Meinung, eine andere theologische Ansicht hat, dass es da viel schneller so in dieses Gegeneinander geht und weniger in das, was verbindet uns eigentlich, wo ist unser Miteinander, wo ist unser Konsens, wo können wir zusammenarbeiten?
0: Ja, sehr spannend. Melina, was würdest du sagen? Ich weiß ja, das ist eines der Themen, die dich mega bewegt. So, deswegen, ich bin richtig gespannt, was das mit dir im Moment auch macht. Gerade eben so im Hinblick vielleicht eben auf soziale Gerechtigkeit in der Episode, da hat man richtig gehört, dass deine Leidenschaft, was begleitet dich da im Moment?
1: Ja, also gerade das, was Simone meinte bezüglich dieser gemeinschaftlichen Erfahrung oder des gemeinschaftlichen Lebens, das beschäftigt mich enorm die letzten paar Wochen. Ich muss drüber nachdenken, der Individualismus, dieser Geist in unserer Welt, gerade in der westlichen Welt, ist so eine Täuschung und so eine Lüge und wie eine Art Krankheit, die sich in uns so auch ausgebreitet hat, dass wir denken, dass wir uns um uns selbst drehen sollten. Und ich habe auch in einer Episode gesagt, dass Hamanns Welt so klein war, weil er sich nur um sich selbst drehte. Und ich glaube, dass das etwas ist, eine Gefahr, die wir erleben und die wir so mitbekommen und was uns so engstirnig werden lässt. Und ich meine gerade auch, was du gemeint hast, Ruben, bezüglich des Feierns und das zusammenzubringen und auch du, Simone, einmal gemeinschaftlich zusammen auch zu kämpfen, gemeinschaftlich einzustehen, kollektiv sind wir auch viel stärker, bewegen wir so viel mehr und gleichzeitig auch, was ich besser lernen muss, innezuhalten und auch zu feiern. Hey, was hat Gott schon gemacht? Das wirklich zu sehen und dann nicht einfach zum Nächsten zu rennen und sagen, okay, danke Gott, ich ziehe weiter, sondern Moment, das war gerade ein Eingreifen Gottes, das war gerade ein Wunder, hier ist was passiert. Und das auch nicht nur für mich vielleicht zu Hause zu feiern, sagen, oh, danke Jesus, du bist so gut, danke für diese Gebetserhörung, sondern das auch mitzuteilen mit anderen, hey, lass uns das feiern. Gott ist so treu und er hat hier ein Wunder getan. Und ich glaube, wir sind sehr gut darin, unsere Anliegen miteinander zu teilen, ja, auch so in Gemeinde. Aber wie wäre es, wenn wir noch mehr das feiern, was Gott schon tut? Und ich glaube, dass wir, wenn wir als eine Einheit aufstehen, dass da so viel passieren kann. Und ich glaube persönlich, dass das auch Gottes Herz ist. Er wollte ein Volk. Er will eine Familie. Und er hat uns in Familie gesetzt. Und viele verstehen, glaube ich, nicht, dass wenn ich Ja sage zu Jesus, dann bekomme ich nicht nur jetzt einen Vater in Gott, sondern ich bekomme jetzt auch noch Brüder und Schwestern. Und die passen mir nicht immer. Und ich passe denen auch nicht immer.
2: Ja.
1: Aber gemeinsam mit denen, auch in der Unterschiedlichkeit, in der Vielfalt, oh, da kann so viel entstehen und so viel bewegt werden. Also ich glaube, dass das der Weg ist, nach dem unsere Herzen sich eigentlich wirklich, wirklich sehen.
0: Ja, das Krasse ist mir gerade in den Kopf gekommen, als du das gesagt hast, auch so ein bisschen das, was du gesagt hast, Simone, ne, so dieses an einem Strang ziehen. An einem Strang ziehen, das bedeutet ja nicht, wir müssen überall einer Meinung sein. Bedeutet das ja überhaupt nicht, sondern wir sagen, wir haben ein übergeordnetes Ziel, das größer ist als unser Individualismus. Ne? Und da würde ich eben sagen, sein Wille und nicht unser Wille geschehe. Und das ist eigentlich krass, weil Jesus betet das ja selbst im hohepriesterlichen Gebet in Johannes 17, dass er sagt, auf dass sie alle eins seien, damit die Welt erkennt, dass du mich gesandt hast. Und das kriegt da nochmal eine richtige Tiefendimension mit dem, was ihr irgendwie gesagt habt. Das ist mir gerade nochmal ein bisschen neu aufgefallen. So dieses, hey, wenn wir es schaffen, an einem Strang zu ziehen, wenn wir es schaffen, als Gemeinschaft Zeugnis abzulegen, darüber, wer Gott ist und wie er an uns gehandelt hat in dieser Welt, dann glauben die Leute, dass Jesus der gesandte Gottes ist, wenn wir diesen Glauben bezeugen. Und ich meine, das ist ja genau das, was wir eigentlich wollen. Richtig, richtig cool. Also ich sehe, da begleitet euch viel, da reifen Gedanken. Esther hat da wirklich krasse Anregungen auch für die Gegenwart, für die Zeit, in der wir leben. Und solche Gedanken, solche Anregungen, die müssen reifen. Und manchmal sind diese Früchte auch noch nicht da, um geerntet zu werden. Ja, vielleicht sitzt ihr zu Hause und denkt, ja, die sind jetzt einmal quer durchs Esther-Buch gereist. Die haben jetzt die Antworten auf alle Fragen. Nicht ganz, ne?
1: No.
0: Deswegen möchte ich euch jetzt zum Schluss noch zwei Fragen stellen, die auch da ein bisschen triggern sollen, die da ein bisschen ein Gefühl dafür geben sollen, wo wir auch jetzt im Moment im Prozess drinstecken. Eben auch Next Steps, ne? Wie geht's weiter? Melina, welche Fragen begleiten dich auch noch im Moment? Wo bist du noch dran, Dinge für dich zu klären, die Esther in dir getriggert hat?
1: Ja, das ist eine sehr gute Frage. Ich glaube, wie du sagst, einiges darf auch noch reifen und einiges werde ich auch erst im Laufe der Zeit erkennen. Aber eine Sache, in die ich denken musste, ist es, Parallelen zu erkennen, wenn ich die Bibel lese. Einfach Esther nicht nur an sich als ein abgeschlossenes Buch anzusehen, sondern zu schauen, wo sehe ich in der ganzen Schrift, im Kanon der Schrift, wo sehe ich einfach ja Parallelen, wo sehe ich Ähnlichkeiten, wo sehe ich Dinge, die dem vielleicht widersprechen, vom Gottesbild her, von dem, was die Juden damals erlebt haben. Ich muss an natürlich Geschichten denken, wie an Josef in der Bibel und wie die Parallelen auch da sind. Immer an Mose, immer Rettergeschichten. Eigentlich Gott hat schon immer Menschen dann berufen, also sein Volk ist in einer schlimmen Situation gewesen, weil sie sich von ihm abgekehrt haben. Und dann beruft er immer eine Person aus ihrer Mitte, um dann Rettung zu bringen. Und dieses Motiv findet man ja in der ganzen Schrift wieder. Also für mich ist es wie so eine neue Herausforderung, jetzt das Esther-Buch mit in die anderen Bücher reinzunehmen und zu schauen, wo sehe ich da auch Parallelen. Ja, das ist vielleicht ein Gedanke.
0: Simone, gibt's bei dir da offene Fragen, die noch reifen? Oder wo du dir, ja, vielleicht auch noch Antworten wünschst?
2: Ich wünsche mir trotzdem, dass es manchmal einfacher wäre, zu sehen, wo Gott ist. Ich weiß nicht, ob die das wirklich jeden Tag immer gefühlt haben, dass Gott jetzt da ist. Und das ist schon manchmal so eine Frage. Also es inspiriert mich natürlich zu sehen, okay, da war jetzt nicht einfach ein Wunder nach dem anderen und es ist ja so präsent und dann ist so klar, sondern das auch auszuhalten, dass man es halt nicht immer weiß und nicht immer sieht. Aber trotzdem begleiten einen dann Fragen, ja, aber andere durften ja auch Wunder sehen und die anderen durften durchs Meer gehen und andere haben große Wunder gesehen, warum sie jetzt nicht? Und das auch einzuordnen, wie du gesagt hast, Melina, wir lesen das Esther-Buch ja nicht einfach als Esther-Buch, sondern im Sinne der ganzen Bibel. Und andere haben auch Wunder erleben dürfen, so ganz übernatürliche. Und dann schon die Frage, ja, warum ist das hier nicht passiert? Natürlich hat es auch, hat alles funktioniert, ja. Gut, außer dass mit Gewalt geendet ist, was ich mir, wie gesagt, anders gewünscht hätte. Aber ja, das sind trotzdem so offene Fragen. Manche Menschen erleben Gott einfach anders und manche Generationen erleben Gott anders. Und diese Spannung muss man irgendwo aushalten, aber das sind auch offene Fragen, die ich habe.
0: Ja, das ist krass, dass du jetzt das gerade gesagt hast. Mir geht's nämlich richtig ähnlich. Ich habe mir so die Frage gestellt, in den letzten Monaten bin ich so oft in den Gedanken um die Frage gekreist, wo ist er? Und ich habe mir dann wirklich so ab und an mal in einem stillen Moment gewünscht, zeig du mir, wo bist du? Ich möchte nicht immer suchen. Ich möchte mich manchmal auch von dir finden lassen. Dass du einfach kommst und mir zeigst, wo du bist. Nicht nur, ja, ich gehe auf Spurensuche und versuche dich zu entdecken in den Dingen, wo ich gerade drinstecke in meinem Leben, sondern auch, dass du manchmal einfach kommst. Und da bin ich wirklich noch, da habe ich noch offene Fragen, da habe ich auch noch Lernfelder, weil ich der tiefen Überzeugung bin, Gott ist immer da. Es ist nur die Frage, wie lernen wir, Zugang zu ihm zu finden? Weil Gott selber ist ja ziemlich klar, wenn er sagt, hey, wo mich jemand von ganzem Herzen suchen wird, dort werde ich mich von ihm finden lassen. Ich denke, wenn wir diese, diesen Herzenswunsch haben, diese Sehnsucht danach, ihn zu suchen und ihn zu finden, da können wir das grundsätzlich überall. Aber diese Spannung zwischen, ich muss ihn suchen, aber er sucht ja auch mich und wir treffen uns irgendwo in der Mitte, das fordert mich ziemlich heraus, wie man irgendwie in dieser Balance gesund leben kann. Eben wirklich nicht nur, wo ist er, sondern auch, dass er zeigt, hey, ich bin da. Das hat mich recht bewegt oder bewegt mich immer noch da, irgendwie eine gesunde Balance zu finden.
2: Wenn ich gerade was noch dazu anhängen darf, wir haben ja gerade eben von Gemeinschaft geredet. Das hilft mir in dem Punkt aber auch. Weil du gesagt hast, auch Feste zusammen feiern. Wenn wir uns einander teilhaben lassen, dann an deinen Erfolgen, an dem, was bei dir passiert, an deinen Wundern, dann tragen die auch meinen Glauben und können mich anstecken und mich wieder beflügeln. Und dann sehe ich Gott zumindest jetzt gerade in deiner Situation. Und ich glaube, das ist auch ein Punkt von Gemeinschaft, wo wir uns im Glauben gegenseitig auch stärken dürfen, weil ich glaube, jeder kommt mal in den Punkt, wo er es in seinem Leben nicht mehr sieht. Wir brauchen einander, um auch wieder was zum Feiern zu haben, auch gerade wenn unser Leben mal vielleicht nicht so rosig aussieht, aber zu sehen, wow, aber deins ist schön und es dann gemeinsam Leid teilen, aber auch gemeinsam Freude teilen. Es löst die Spannung nicht auf, das will ich nicht sagen, aber es kann doch helfen, dass man es zusammenträgt.
1: Und ich glaube, so eine Außenperspektive ist so hilfreich. Ich stecke ja in meinem Leben, ich stecke in meinen Umständen, in meiner Situation. Manchmal sehe ich gar nicht, was alles schon passiert ist. Und dann kommst du von außen und sagst, hast du eigentlich das und das schon wahrgenommen? Oh nein, gar nicht. Und ich glaube, da kann ich nochmal Gott anders erleben, das stimmt.
0: Ja, ist wirklich so dieses Ding von, ich habe es ja in meiner Episode, habe ich das heilige Unterbrechung genannt. Einfach so dieses bewusste Auszeit nehmen. Das ändert ja die Umstände nicht. Also, wenn es mir schlecht geht und ich feiere ein Fest, dann ist die Wahrscheinlichkeit hoch, dass es mir dann auch nachher vielleicht noch schlecht geht oder ich das Ende des Tunnels noch nicht ganz sehen kann. Aber ich sage, ich nehme mir bewusst eine Auszeit und sage, nee, heute wird gefeiert, heute nehme ich die Einladung am Tisch an, heute feiere ich Gott und komme in seine Gegenwart mit meinen Brüdern und Schwestern. Und das, ja, finde ich sehr, sehr einen hilfreichen Gedanken. Ich glaube, das ist wirklich eine ganz, ganz wertvolle Stärkung, wenn man sagt, hey, man ist da auch nicht alleine. Man hat da Menschen, auf die man sich verlassen kann, die einem auf diesem Weg auch begleiten. So, ne, eben gerade auch ein großer Mehrwert, die Gemeinde. Ne? Gemeinde ist nicht immer einfach, du hast es vorhin schon angesprochen. Ist auch klar, oder? Wenn es verschiedene Glieder gibt, dann versteht sich die eine Hand besser mit der anderen Hand und ein Fuß und ein Ohr, die ticken nicht gleich, ist klar, aber im Großen und Ganzen ist man trotzdem ein Leib und ist miteinander unterwegs. So. Ja, die Episode, die heißt Next Steps. Und zum Schluss bleibt mir da eigentlich nur noch die Frage offen, wo kann man jetzt noch weiterdenken? Wo kann man in die Zukunft blicken und sagen, hey, Esther hat mich inspiriert zu dem Gedanken, hey, da will ich hin. Vielleicht mit meinem persönlichen Glauben, mit meinen Brüdern und Schwestern. Was ist so ein Ziel, eine Vision, die sich verwirklichen kann, etwas, das sich verändern darf, vielleicht muss oder sollte. Und Esther hat mir da den Anstoß gegeben. Melina.
1: Da muss ich auf etwas wieder eingehen, was du vorhin, Simone, was du gesagt hast, diese Momente zu nehmen und innezuhalten, bevor ich auf irgendwas reagiere. Ich glaube, das ist etwas, ja, was uns allen so gut tun würde, wenn wir nicht sofort aus dem Affekt irgendwas heraus tun oder aktiv werden und denken, ich muss was tun. Gerade wenn ich Ungerechtigkeit sehe bei dem Thema, natürlich, das triggert uns alle irgendwie unterschiedlich. Ich sage, jetzt muss ich doch was machen, jemand muss doch was machen. Und dann zu schnell ins Tun zu geraten, sondern erstmal kurz innezuhalten und zu sagen, okay Gott, was ist dieser Moment? Soll ich jetzt was tun? Was soll ich tun? Und dann zum anderen auch nicht sich damit zufrieden zu geben, einfach nur das zu fühlen oder das weiter zu kommunizieren, sondern eben von Mordechai vielleicht auch zu lernen, zu sagen, hey, ich muss doch da jetzt auch klagen. Also diese Frage auch immer in einer meiner Episoden, Aktivismus oder Klage, was ist da richtig? Mhm. Und ich glaube, manchmal ist beides angesagt und manchmal eben nicht. Und einfach daraus zu finden, wie reagiere ich da drauf, aber auch, lass es uns als Gemeinschaft auch uns nahe gehen oder uns schmerzen, wenn wir sehen, dass Ungerechtigkeit passiert oder dass ein Volk, das Volk Gottes, schlecht behandelt wird. Es sollte was mit uns machen, finde ich. Und ich glaube, so diese Spannung auszuhalten, nicht zu schnell übereifrig etwas zu tun und gleichzeitig aber auch zu sagen, nicht zurückzubleiben und zu sagen, ach nee, jemand anders kümmert sich darum oder Gott, du musst halt was tun, sondern zu fragen, wo ist jetzt hier mein Teil? Ich würde sagen, das ist eine Sache, die wir mitnehmen können. Und dann eben das andere ist wirklich zu sagen, die Gemeinschaft zu suchen. in diesen Momenten, wo es uns gut geht oder auch wo es uns nicht gut geht, sich nicht zurückzuziehen und es selbst mit sich oder mit Gott alleine ausmachen zu wollen. Da ist ein gewisser Teil, der ist wichtig, aber wirklich dann auch in die Gemeinschaft zu gehen. Und wie du vorhin auch gesagt hast, eben mit Johannes 17, mit dem hoherpriesterlichen Gebet, die Welt soll erkennen. Also wir haben einen Auftrag, kollektiv als Christen. Und wenn wir das nicht hinbekommen, dass wir unter uns das auch aushalten können, wenn wir anders denken, wenn wir durch andere Zeiten gehen und auch miteinander da diese Dinge tragen, wo soll denn die Welt erkennen, wie man das machen kann? Und ich glaube, dass wenn wir das lernen, gemäß unserer Natur, nicht wie Gott uns gemacht hat, das auszuleben, da ist Hoffnung für eine Welt. Die können uns anschauen und sagen, hey, die sind auch nicht super in allem und die haben auch ihre Differenzen und die haben auch ihre Herausforderungen. Aber irgendwie ist da eine besondere Einheit. Und da ist was, da irgendwie, da muss es mehr geben. Und vielleicht gibt es diesen Gott. Also eben für uns kollektiv vielleicht.
0: Ja, wirklich, wirklich mega, na, mega wertvolle Gedanken. Danke, Melina. Regt sehr zum Nachdenken an. Simone, was würdest du sagen, was sind deine Next Steps? Wo geht's bei dir hin?
2: Also den Next Step, an dem ich auch weiter dranbleiben will, ist dieses Innehalten. Aber es stimmt auch, Melina, was du gesagt hast, den Zeitpunkt möchte ich dann natürlich auch nicht verpassen, um aktiv zu werden. Also wirklich das Reinfühlen in den richtigen Moment und nicht nur einfach auf meine eigenen Gefühle, sondern auch wirklich in der Verbindung mit Gott und mit anderen Christen. Also Menschen in meine Situation mit reinzuholen, die mir da auch Ratgeber sind und mir da reinsprechen dürfen. Gleichzeitig tendiert man ja manchmal so ein bisschen dazu, das immer so aus Protagonistenrolle zu lesen, die Bibel. Und ich habe jetzt gemerkt, da sind so viele Nebenrollen mit drin, die so entscheidend beigetragen haben zu dem Ganzen. Um mich auch zu fragen, wo könnte ich denn jetzt gerade einfach für andere da sein? Wo kann ich andere teilhaben lassen an den Wundern in meinem Leben, um ihren Glauben zu stärken? Wo kann ich mit anderen beten und fasten? Wo kann ich mit anderen aufstehen? Also auch weg von diesen zentrierten, das sind jetzt meine Feste und meine Erfolge oder das sind meine Probleme und ich brauche hier meine Leute, die mir helfen. Sondern wirklich diese gemeinschaftliche Austauschen auch. Okay, wo bin ich vielleicht einfach gerade eine Nebenrolle in deinem Leben, in ihrem Leben, wo ich jetzt einfach zur richtigen Zeit das richtige Wort sagen kann. Und vielleicht ist es nur das und dann habe ich diese kleine Nebenrolle in dieser Geschichte gespielt. Oder vielleicht sogar eine namenlose Rolle. Ja, ich weiß nicht, wie die ganzen Leute hießen, die da mitgebetet und gefastet haben. Aber in welcher Situation kann ich auch einfach namenlos bleiben, aber Teil dieser Gemeinschaft sein? Genau, das ist für mich auch so ein Next Step.
0: Ja, das schließt ja eigentlich dann auch so ein bisschen die Perspektive mit ein, dass es Dinge gibt, die größer sind als unser Leben. Ich glaube, das ist ja auch was, das Esther uns sehr stark vorlebt und auch Mordechai, dass sie sagen, hey, es gibt da Dinge, die sind größer als unser Schicksal. Und Esther entscheidet sich dann dazu, auch sie weiß, das kann sie das Leben kosten, vor den König zu treten. Und doch sagt sie, nein, meine Aufgabe jetzt hier als Fürsprecherin, die ist größer als meine Umstände. Und ich glaube, das ist etwas, das hat mich auch sehr inspiriert und wünsche ich mir als Next Step, auch für uns als Gemeinschaft, dass wir sagen, wir erleben individuell immer wieder schwierige Zeiten, es ist nicht immer einfach. Und trotzdem haben wir als Kollektiv, natürlich auch als Individuum, haben wir eine Aufgabe, auch eine Mission, die größer ist als unsere Umstände. Das ist vielleicht auch, was das gar nicht so leicht zu schlucken ist, gerade so Thema Nachfolge, weil das bedeutet nämlich, dass das wirklich auch was kosten kann und dass wir uns darin üben müssen, Gott über unsere Umstände zu proklamieren. Und das bedeutet auch, dass wir sagen müssen, selbst wenn wir ihn nicht sehen, wissen wir trotzdem, dass er da ist und dass, wenn die Zeit reif ist, dass er dann wirken wird. Und wenn wir es schaffen, diese Einstellung zu leben, habe ich so das Gefühl, dann setzen wir so ein riesiges Potenzial frei, weil wir nicht mehr an unsere eigenen Umstände gebunden sind, sondern freigesetzt werden, um wirklich zu wirken. Und das ist dann ein krasses Zeugnis, auch gerade für den Glauben. So dieses Proklamieren von dem, was man nicht sieht und trotzdem glaubt. Das ist vielleicht abschließend von mir so ein Wunsch, den ich für uns habe, dass wir lernen, wirklich Gott über unsere Umstände zu stellen. Und nur weil wir manchmal schwierige Zeiten haben, in denen wir Gott nicht so direkt spüren oder erleben, bedeutet das nicht einfach, dass wir aufgeben sollten oder dass wir aufhören sollten, weiter in diesem größeren Auftrag, Jesus würde sagen, das Reich Gottes zu bauen, vielleicht in seinen Worten, dass wir damit aufhören sollten. Hey, richtig cool. Was für ein nicer Austausch, was für coole Gedanken. Schon krass, was so die Reise mit so einem Buch machen kann, oder? Das war's an dieser Stelle von uns als Team. Wir bedanken uns ganz herzlich, dass ihr mit dabei wart, auch auf dieser Reise. Euch werden noch andere spannende Episoden erwarten. Richtig cool, dass ihr heute wieder mit dabei wart und wir hören uns dann bei der nächsten Episode.

Esther und der verborgene Gott. So heißt diese Sendereihe von IRF Plus und dem Internetportal BibleTunes. Diesmal hat sich das dreiköpfige Autorenteam darüber unterhalten, was ihnen die Auseinandersetzung mit diesem Buch gebracht hat und über die Auswirkungen auf ihr eigenes Leben. Die drei, das sind Melina Lörracher, Dr. Simone Evers und Ruben Sommer. Wenn Sie diese Sendung noch einmal hören oder weiterempfehlen möchten, Sie finden sie 4 Wochen lang im Internet auf irfplus.de/BibleTunes. Und beim nächsten Mal geht es um die Entstehungsgeschichte des Buches Esther. Mit anderen Worten, woher kommt dieser Politkrimi eigentlich? Wer hat ihn geschrieben und welche historischen Spuren führen uns zurück ins alte Perserreich? Ich würde mich freuen, wenn Sie sich ein weiteres Mal mit uns auf Spurensuche begeben. Für heute danke fürs Zuhören und Gottes Segen mit Ihnen, wünscht Kai-Uwe Wojcak.

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1: Im Studio Holger Dilk. Kein TikTok, Snapchat oder Insta für Kinder unter 13 und das überall in der Europäischen Union. Das will Kommissionschefin von der Leyen. Für 13- und 14-Jährige fordert sie spezielle Profile mit weniger Funktionen und Zeitbegrenzung. Dirk Justus.
2: Eltern sollen so eine Zeitbegrenzung einrichten und beaufsichtigen. Eigene Nutzerkonten soll es erst ab 15 Jahren geben. Von der Leyen findet, mit Smartphones und Social Media werden Kinder ihrer Kindheit beraubt. Von der Leyen verlangt von den Digitalkonzernen, dass ihre Dienste für alle minderjährigen Nutzerinnen und Nutzer sicher sind. Mehrere EU-Staaten planen seit einigen Monaten ein eigenes Social-Media-Verbot. Nun soll eine EU-weite Regelung kommen.
1: Nach dem CSD-Anschlag in Berlin plant die Bundesregierung härtere Strafen gegen islamistischen Terrorismus. Ein 10-Punkte-Plan soll Propaganda und Spenden sammeln für Terrorgruppen stärker bestrafen. Bei dem Anschlag war ein Islamist in eine Gruppe von CSD-Teilnehmern gerast und hatte Menschen mit einer Machete angegriffen. Eine Frau starb. Der Angreifer wurde später von der Polizei erschossen. Starke Rückendeckung für Friedrich Merz. Die 8 CDU-Ministerpräsidenten stellen sich geschlossen hinter den Kanzler. Deutschland brauche jetzt mehr denn je Stabilität, sagen sie. Merz steht aktuell mächtig unter Druck. Aus verschiedenen Ecken kommen Rufe nach einem Kanzlertausch. Die Europäische Union und Kanada wollen künftig Hand in Hand gehen. Kanada soll zwar kein Vollmitglied werden, weil es ja nicht in Europa liegt, aber das erste assoziierte Mitglied der EU. Das planen Brüssel und die kanadische Regierung. Damit wollen sie auch ein gemeinsames Zeichen gegen den Kurs von US-Präsident Trump setzen. Deutschlands öffentlicher Nahverkehr schneidet im europaweiten Vergleich weiter gut ab. Im Greenpeace-Ranking fällt der ÖPNV leicht zurück und landet auf Platz 5. Grund ist vor allem das teurer gewordene Deutschland-Ticket. Spitzenreiter sind wieder Malta und Luxemburg mit ihrem kostenlosen Nahverkehr.
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3: Sonne und Wolken gibt's gerade, aber so ganz sicher trocken bleibt's nicht. Ab dem Nachmittag ziehen immer mal wieder Schauer rein. Dazu sind auch einzelne, teils kräftige Gewitter dabei. Richtung Alpen kann's später länger regnen. Die Höchstwerte liegen zwischen 18 und 24 Grad. Morgen dann Sonne und Wolken im Wechsel, meist trocken, maximal bis 24 Grad.
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1: Gerade tickert ja die ganze Zeit dieser Benzinpreis durch die Nachrichten, ne? Und ja, vor allem Dinge des täglichen Bedarfs wie Lebensmittel, Energie, Dienstleistungen oder auch Mieten kosten oft deutlich mehr als noch vor einigen Jahren. Das fällt im Alltag natürlich extrem auf, besonders wenn das Budget knapp ist. Die Stimmung bekommen auch die Tafeln in Deutschland zu spüren. Gestern war Tafeltag, Motto: Teilen, um zusammenzuhalten. Wie das helfen kann, darüber spreche ich jetzt mit Andreas Stepphuhn, dem Vorsitzenden von Tafel Deutschland. Hallo, ich grüße Sie, Herr Stepphuhn.
2: Ja, schönen guten Morgen.
1: Herr Stepphuhn, viele Menschen haben Angst vor Armut und Ausgrenzung. Was erleben Sie da ganz direkt und konkret, wenn Sie ins Gespräch kommen?
2: Ja, das, was wir natürlich spüren und auch erleben, ist der Anstieg der Lebensmittelpreise in den letzten 5 Jahren um mehr als 30% im Durchschnitt. Die Mieten, wie von Ihnen angesprochen, steigen und das tägliche Leben wird einfach teurer für alle Menschen. Und gleichzeitig erleben wir eine Debatte über Sozialkürzungen. Das heißt, der Sozialstaat soll weiter abgebaut werden. Und die Menschen kommen einfach also schon jetzt mit ihren Budgets nicht mehr klar. Und von daher brauchen wir in Berlin eine andere Politik.
1: Darüber hinaus ist auch das gesellschaftliche Klima in Deutschland gerade recht feindselig und rau, will ich es mal bezeichnen. Was kann denn neben der anderen Politik, die Sie schon angesprochen haben, Ihrer Meinung nach noch helfen, den Zusammenhalt in der Gesellschaft wieder zu fördern?
2: Also ich glaube, das, was wir im Moment erleben, ist ja also schon so ein Stück weit eine gesellschaftliche Spaltung, die auch bei den Tafeln auch ankommt. Da wird nach unten getreten und wir wollen ja auch als Tafeln und versuchen das auch tagtäglich insgesamt also auch sozialen Zusammenhalt organisieren. Und das, was wir machen, ist nämlich Lebensmittel retten und einsammeln an die Menschen weiterzugeben. Das ist ja etwas, also was also nur mit ehrenamtlichem Engagement, mit Einsatz geht und also auch mit Zeit. Und deshalb brauchen wir einfach Menschen, die sich also mehr für die Gesellschaft engagieren. Aber wir brauchen natürlich auch politische Entscheidungen, die positiv auf die Menschen wirken.
1: Was würde Ihnen da besonders zusagen?
2: Also uns würde natürlich zusagen, dass ehrenamtliches Engagement gestärkt wird weiter. Aber wir brauchen natürlich also auch Entscheidungen, dass Reformen sich wieder positiv auf die Menschen auswirken und das nicht immer wieder in die Tasche der Menschen gepackt wird. Ich denke an die Gesundheitsreform, an die Rentenreform. Die Menschen müssen einfach, also ich sag mal, bessere Einkommen haben, bessere Renten, damit sie also die gestiegenen Lebenshaltungskosten ausgleichen können.
1: Ich habe den Tafeltag gestern angesprochen. Da war auch in dieser Richtung das Motto ja angesagt: Teilen, um zusammenzuhalten. Was genau meinen Sie damit? Wie soll das gehen?
2: Also ich habe jetzt eine schlechte Verbindung, aber ich versuche es trotzdem. Bei den Tafeln teilen wir Lebensmittel und wir teilen unsere Zeit und wir teilen auch ein Stück weit Gemeinschaft. Und dadurch schaffen wir Zusammenhalt und stärken die Gemeinschaft. Und wir geben ja nicht nur Lebensmittel aus, sondern wir sind auch Orte der Begegnung, zu denen die Menschen kommen und sich zugehörig fühlen, aufgefangen werden. Und das hat schon etwas also damit zu tun, dass wir miteinander dann auch teilen, weil sich Menschen eben halt für andere, die sozial schwächer sind, engagieren.
1: Wie kommt es denn, dass man sich da irgendwie, ja, ich sag mal, besser fühlt, wenn man was helfen kann und wenn man auch geholfen bekommt? Was ist das für eine Dynamik?
2: Also das Ehrenamt spielt natürlich dabei eine ganz große Rolle. Wir haben 77.000 Menschen, die sich bei den Tafeln engagieren in Deutschland. Damit sind wir die größte sozialökologische Bewegung. Und wir wollen auch so etwas wie ein Gegenentwurf zu Hetze und Spaltung sein. Und alles findet auch freiwillig statt. Und da entsteht auch Gemeinschaft, Sinn und Lebendigkeit und Freude. Und das, glaube ich, macht unsere Zivilgesellschaft stark. Und das wollen wir gerade in diesen schwierigen Zeiten weiter ausbauen und unterstützen.
1: Ja, das hört man ja immer wieder von Ehrenamtlern aus allen Richtungen, dass das auch ihnen selber hilft. Das war Andreas Stepphuhn, Vorsitzender von Tafel Deutschland. Mit ihm habe ich über die Möglichkeit gesprochen, mit sozialem Engagement die Gesellschaft und ihre demokratischen Strukturen zu stärken. Teilen, um zusammenzuhalten eben. 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
1: Manchmal suche ich einen Mutmacher-Bibelvers für jemanden aus, der gerade durch eine schwere Zeit geht. Dazu eignet sich Jesaja 40, Vers 31. Alle, die auf den Herrn vertrauen, bekommen immer wieder neue Kraft. Es wachsen ihnen Flügel wie dem Adler. Sie gehen und werden nicht müde, sie laufen und brechen nicht zusammen. Im biblischen Zusammenhang richtet der Prophet Jesaja diese Worte im Auftrag Gottes an das Volk Israel, das sich durch Krieg und ein Leben im Exil in einer hoffnungslosen Lage befindet. Ein ähnliches Gefühl kennen viele. Mir fällt Marlies Spieker ein. Als junges Mädchen wurde sie wenige Tage vor ihrer geplanten Hochzeit von ihrem Traummann verlassen. Später war sie glücklich verheiratet, doch verlor einen ihrer Söhne durch einen tragischen Unfall. Weitere schmerzhafte Erfahrungen kamen hinzu. Heute ist Marlie 81 Jahre alt und lebt in den USA. Kürzlich habe ich sie mit ihrem Mann in Deutschland getroffen. Wir sprachen über Zeiten in ihrem Leben, in denen sie nicht einmal mehr beten konnte. Aber Gott war immer da. Ihre Erschöpfung war nie das Ende. Nur wenige Tage nach unserem Gespräch hat sich Marlie bei einem Sturz so schwer am Handgelenk verletzt, dass sie die Europareise abbrechen musste. Doch sie spürt auch jetzt, Gott bewahrt uns zwar nicht vor Krisen, aber er lässt uns in der Not nicht allein. Darum schicke ich meiner Freundin Marlie heute Jesaja 40, Vers 31 als Gruß. Diese Zusage an das Volk Israel zeigt, wie Gott mit Menschen umgeht, die am Ende ihrer Kräfte sind.
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2: Im Studio Finn Riebesel Freundlieb. EU-Kommissionspräsidentin von der Leyen will TikTok, Insta und Co. für Kinder unter 13 verbieten. Eigene Nutzerkonten soll es erst ab 15 geben. Jüngere Jugendliche sollen nur eingeschränkte Profile bekommen mit weniger Funktionen und Zeitbegrenzung. Eltern sollen sie einrichten und beaufsichtigen. Von der Leyen findet, mit Smartphones und Social Media werden Kinder ihrer Kindheit beraubt. Die Bundesregierung will härter gegen islamistischen Terror vorgehen. Etwa sollen Propaganda und Spendensammeln für Terrorgruppen stärker bestraft werden. Dazu sagte Bundesinnenminister Dobrindt:
3: Uns ging es jetzt darum, stärker zu überwachen, Bewegungsfreiheit einzuschränken und härter zu bestrafen. Das ist in diesem Zusammenhang zu sehen mit dem Anschlag, aber schützt auch vor Terrorismus unterschiedlichster Phänomenbereiche.
2: Bei dem Anschlag war ein Islamist in eine Gruppe von CSD-Teilnehmern gerast und hatte Menschen mit einer Machete angegriffen. Eine Frau starb. Der Angreifer wurde später von der Polizei erschossen. Die Diskussionen über Entlastungen wegen der hohen Spritpreise in Deutschland sind in vollem Gange. Von allen Seiten kommen Vorschläge dazu, etwa eine Spritpreisbremse oder finanzielle Hilfen vom Staat. Kanzler Merz hatte gestern Entlastungen in Aussicht gestellt. Es ist aber noch offen, wie die aussehen werden. In Deutschland ist jetzt das erste vollautomatische Roboterrestaurant überhaupt an den Start gegangen. Es wurde im Leipziger Hauptbahnhof eröffnet. Der Roboter Robin kocht ganz allein. Dazu kommt dann noch ein Mitarbeiter pro Schicht. Er betreut die Gäste und befüllt den Roboter mit den Zutaten für die Mahlzeiten. Restaurantgeschäftsführer Florian Schneider sagte uns:
4: Es gibt schon ein paar Kochroboter in Deutschland und weltweit. Die stehen aber in der Regel in Kantinen oder Großküchen und helfen da quasi als Koch mit. Aber wir sind die Ersten, die tatsächlich direkt an den Gast Essen ausgeben und für den kochen.
2: Nach der Champions League geht jetzt auch die Fußball-Europa League wieder los. Zum Auftakt der Ligaphase muss Bayer Leverkusen am Abend gegen den slowenischen Meister Celje ran. Morgen spielt dann noch Hoffenheim auf der griechischen Insel Kreta.
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5: Sonne und Wolken gibt's gerade, aber so ganz sicher trocken bleibt's nicht. Ab dem Nachmittag ziehen immer mal wieder Schauer rein. Dazu sind auch einzelne, teils kräftige Gewitter dabei. Richtung Alpen kann's später länger regnen. Die Höchstwerte liegen zwischen 18 und 24 Grad. Morgen dann Sonne und Wolken im Wechsel, meist trocken, maximal bis 24 Grad.
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1: Kirche und Glauben. Für immer mehr Menschen in Deutschland klingt das langweilig und alltagsfern. Dass das Interesse an Jesus lebensgefährlich sein kann, gehört nicht zu unserem Erfahrungshorizont. Anders in weiten Teilen der arabischen Welt. Deswegen können Menschen dort oft nur heimlich, zum Beispiel über Radio oder soziale Medien, den christlichen Glauben kennenlernen. Deshalb unterstützt ERF Global Hope in Kooperation mit dem internationalen Partner TWR weltweit multimediale christliche Angebote, wie zum Beispiel die Medienarbeit des Teams von Women of Hope, das speziell für arabische Frauen Social-Media-Beiträge produziert. Regina König hat mit der Leiterin des Teams gesprochen.
2: So Women often reach out about marriage and family problems, about divorce, about.
3: Die Frauen wenden sich häufig mit Problemen rund um Ehe und Familie an uns, etwa bei Scheidung oder weil sie die zweite oder dritte Ehefrau sind und dadurch Konflikte und großen Schmerz erleben. Neben Misshandlungen erfahren sie auch psychische Gewalt. Andere Frauen sprechen über ihre Einsamkeit und ihr Bedürfnis, gehört zu werden. Eine der eindrücklichsten Rückmeldungen, die wir von Frauen erhalten haben, sie leben im Schweigen. Sie sind vor der Welt verborgen. Jede Botschaft, die uns erreicht, erzählt eine Geschichte von Schmerz und Leid, sagt Jude, die Leiterin des Teams Women of Hope Arabic. Zu den familiären Problemen kommen weitere hinzu. Nicht wenige arabische Länder, wie etwa der Libanon, Syrien oder der Iran, leiden unter politischer Instabilität und wirtschaftlicher Unsicherheit. Auch die Folgen von Flucht und Vertreibung spiegeln sich in den Familien wider. Mit Radiosendungen und Beiträgen in den sozialen Medien versucht das Team, Frauen Mut zu machen.
2: So through platforms such as WhatsApp, Facebook.
3: Über Plattformen wie WhatsApp, Facebook und Instagram hören wir uns ihre Geschichten an, beantworten ihre Fragen und beten mit ihnen. Da wir im Nahen Osten und in Nordafrika tätig sind, ist es für eine Frau möglicherweise völlig ausgeschlossen, eine Kirche aufzusuchen. Die sozialen Medien bieten jedoch den Frauen einen sicheren Ort. Was scheinbar mit der Beantwortung einer einzigen Nachricht beginnt, wächst zu einer Beziehung heran und dazu, Frauen Schritt für Schritt zu begleiten. Viele Nutzerinnen sprechen über ihre Einsamkeit, so Jude. Sie stellen Fragen wie, bin ich wertvoll? Kümmert sich Gott wirklich um mich? Auch geistliche Fragen kommen rein über die Chats wie, hört Gott meine Gebete? Wer ist Jesus wirklich? Allein über Facebook wurden die Programme von Women of Hope von Juli bis Dezember des vergangenen Jahres 3,5 Millionen Mal aufgerufen. Drei Frauen trafen in diesem Zeitraum eine Entscheidung für Jesus Christus. Wenn der Kontakt auffliegt zu einer christlichen Organisation, kann das jedoch zu großen Schwierigkeiten führen.
2: Yes, for some women in the Arab world, the risk can be very serious.
3: Ja, das Risiko kann sehr groß sein. In manchen Situationen werden die Frauen bedroht, verbal und körperlich. Sie werden dazu gedrängt, ihren Glauben abzuschwören. Manchen wird verboten, soziale Medien zu nutzen. Und immer wieder kann es zu Ehrenmorden kommen, weil diese Frauen Schande über ihre Familie gebracht haben. Deshalb ist der digitale Dienst so wichtig und muss diskret erfolgen. Die meisten Reaktionen erhält das Team aus Syrien, Ägypten, Irak, Algerien, Marokko und Jordanien. Und Leiterin Jude hat festgestellt, auch wenn der Weg einer muslimischen Frau hin zu Jesus weit und gefährlich ist, ihr Glaube hat Auswirkungen.
2: Well, faith in Jesus Christ for these women can be life-changing on many different levels.
3: Der Glauben schenkt ihnen eine neue Identität, eine Quelle der Hoffnung und eine neue Art, mit den Umständen umzugehen. Er kann einer Frau die Kraft geben, Grenzen zu setzen, zu vergeben und auch um Hilfe zu bitten. Die Veränderung im Leben einer einzigen Frau kann auch eine ganze Familie erreichen. Wir haben viele Geschichten erlebt, in denen eine Frau, die Christus begegnet ist, ihre Kinder, ihren Ehemann und ihre Familie beeinflusst hat und schließlich auch ihr weiteres Umfeld.
1: Das Team von Women of Hope Arabic. 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
1: Durch wie viele Türen sind Sie heute schon gegangen? Schlafzimmer, Badezimmer, Küche. Mindestens 3, oder? Vielleicht auch schon 10 oder 20? Türen sind ein selbstverständlicher Teil unseres Lebens. Jesus ist Meister darin, an solchen alltäglichen Situationen anzuknüpfen und sie mit einer geistlichen Botschaft zu verbinden. Besonders eindrücklich sind die sogenannten Ich-Bin-Worte im Johannesevangelium. Mit 7 verschiedenen Bildern bringt Jesus auf den Punkt, wer er für uns ist. Im Johannesevangelium, Kapitel 10, Vers 9, sagt er: Ich bin die Tür. Wenn jemand durch mich hineingeht, wird er gerettet werden. Jesus hat dabei keine Haus- oder Zimmertür vor Augen, sondern die Tür eines Schafstalls. Die Schafherde ist ein Symbol für das Volk Gottes. Wer an Gott glaubt, der gehört zur Schafherde Gottes, lebt fröhlich und behütet in Gottes Stall. Soweit ist das Bild den jüdischen Zuhörern zur Zeit Jesu vertraut. Doch dann ergänzt Jesus einen neuen Aspekt. Zugang zu Gottes Stall bekomme ich allein durch ihn. Er ist die Tür zum Reich Gottes. Deshalb sagen wir Christen, dass der Glaube an Jesus Christus uns Menschen den Zugang zu Gott eröffnet. Was bedeutet das jetzt für uns? Schauen wir uns das Bild von der Tür genauer an. Jesus geht es nicht nur um das einmalige Hineingehen, sondern der Vers geht so weiter. Ich bin die Tür, wenn jemand durch mich hineingeht, wird er gerettet werden. Er wird ein- und ausgehen und Weide finden. Das Hineingehen ist also der erste Schritt für ein dauerhaftes Rein- und Rausgehen, immer durch dieselbe Tür. Im Schafstall ist es kuschelig und warm. Die Schafe sind behütet und geborgen. So soll sich das anfühlen, wenn das Volk Gottes zusammenkommt. Doch Gottes Volk ist nicht dazu berufen, dauerhaft im Stall zu bleiben. Es muss auch raus. Draußen bewährt sich sein Glaube. Davon lebt es sogar. Draußen ist die Weide, wo sich die Schafe den Bauch vollschlagen. Die Schafe sind dabei nicht sich selbst überlassen. Jesus ergänzt daher das Bild der Tür um das Bild des guten Hirten. Er ist beides zugleich. Er ist die Tür für die Schafe und der Hirte, der uns rein und rausführt, uns außerhalb des Stalles behütet, uns gut versorgt und sogar sein Leben für uns gibt. Lassen Sie uns heute ein Experiment machen und die nächsten 3 Türen, durch die wir gehen, jeweils mit einem Gebet verbinden. Erste Tür. Loben wir Gott, dass wir zu seinem Volk, zu seiner Schafherde gehören dürfen. Zweite Tür. Danken wir für unseren Stall. Dritte Tür. Beten wir für unser Hinausgehen und Weide finden. Denn wer einmal durch die Jesustür gegangen ist, geht in einer anderen Haltung hinaus in die Welt. Unser Stall, unser Zuhause ist bei Gott. Weil dort unser Rückzugsraum ist, können wir uns gelassen, neugierig und mutig auf den Weg zum Gras machen. Die Jesustür prägt uns. Wir können jederzeit zurückblicken und uns versichern oder bei Gefahr zurückrennen. So würde ich die 3 Türgebete für mich formulieren. Erste Tür. Jesus, gelobt seist du, dass ich durch dich zu Gottes Herde gehören darf. Zweite Tür. Danke, Herr, für das Geschenk des Stalls, für meine Brüder und Schwestern und dein Nahesein. Dritte Tür. Jesus, durch dich gehe ich in die Welt hinaus. Präge und gebrauche mich an diesem Tag. Amen.
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3: Im Studio von Riebesel Freundlieb. Kurz vor den Wahlen in Mecklenburg-Vorpommern und Berlin will die CDU Geschlossenheit demonstrieren. Die 8 CDU-Ministerpräsidenten stellen sich in einer gemeinsamen Erklärung hinter Kanzler Merz. Er steht seit der Wahlpleite in Sachsen-Anhalt massiv unter Druck. Auch von Kanzlertausch ist die Rede. Auch Schleswig-Holsteins CDU-Ministerpräsident Daniel Günther hat die Erklärung unterschrieben. Er sagte uns, es ist ein wichtiges Signal.
4: Dass wir die Bundesregierung unterstützen, dass wir wollen, dass diese Bundesregierung erfolgreich ist, dass Friedrich Merz ein erfolgreicher Kanzler ist und dass manche Diskussionen, die im Moment in den Medien stattfinden, die teilweise ja auch von Mitgliedern unserer Parteien befeuert werden, reine Spekulationen sind und uns überhaupt nicht weiterhelfen.
3: Kein TikTok, Snapchat oder Insta für Kinder unter 13. Und das überall in der EU. Das will Kommissionschefin von der Leyen. Für 13- und 14-Jährige fordert sie spezielle Profile mit weniger Funktionen und Zeitbegrenzung. Mehr von Dirk Justes.
5: Eltern sollen so eine Zeitbegrenzung einrichten und beaufsichtigen. Eigene Nutzerkonten soll es erst ab 15 Jahren geben. Von der Leyen findet, mit Smartphones und Social Media werden Kinder ihrer Kindheit beraubt. Von der Leyen verlangt von den Digitalkonzernen, dass ihre Dienste für alle minderjährigen Nutzerinnen und Nutzer sicher sind. Mehrere EU-Staaten planen seit einigen Monaten ein eigenes Social-Media-Verbot. Nun soll eine EU-weite Regelung kommen.
3: Nach dem CSD-Anschlag in Berlin plant die Bundesregierung härtere Strafen gegen islamistischen Terrorismus. Der 10-Punkte-Plan betrifft auch Propaganda und Spenden für Terrorgruppen. Bei dem Anschlag raste ein Islamist in eine CSD-Gruppe und griff Menschen mit einer Machete an. Eine Frau starb. Deutschlands Öffis schneiden im europaweiten Vergleich weiter gut ab. Im Greenpeace-Ranking fällt der ÖPNV hier aber leicht zurück und landet auf Platz 5. Grund ist vor allem das teurer gewordene Deutschland-Ticket. Spitzenreiter sind wieder Malta und Luxemburg. Da ist der öffentliche Nahverkehr kostenlos. Stuttgart-Stürmer Dennis Undaf ist wohl nicht im ersten Kader von Neubundestrainer Jürgen Klopp. Das berichtet Sky. Klopp soll Undaf bereits persönlich darüber informiert haben, dass er nicht für die kommenden Länderspiele nominiert wird.
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6: Sonne und Wolken gibt's gerade, aber so ganz sicher trocken bleibt's nicht. Ab dem Nachmittag ziehen immer mal wieder Schauer rein. Dazu sind auch einzelne, teils kräftige Gewitter dabei. Richtung Alpen kann's später länger regnen. Die Höchstwerte liegen zwischen 18 und 24 Grad. Morgen dann Sonne und Wolken im Wechsel, meist trocken, maximal bis 24 Grad.
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8: Herzlich willkommen, sagt Simone Nickel. Im Lesezeichen tauchen wir heute ein in die 1970er Jahre. Eine Zeit, in der die Drogenwelle Deutschland erfasst hatte. Junge Menschen spritzten Heroin, nahmen LSD und Kokain und kamen nicht mehr davon los. Ich erinnere mich noch gut an ein Lied von damals.

0: Ein Anti-Drogen-Song von Juliane Werding aus dem Jahr 1972. Inspiriert von der tragischen Geschichte eines jungen Mannes, vermutlich des ersten Drogentoten in Essen. Ein Song, der aufrütteln sollte. Denn tatsächlich wuchs die Zahl der Drogenabhängigen in den 1970er Jahren rasant. Hilfe für Suchtkranke gab es in dieser Zeit so gut wie keine. Zwei engagierte Frauen sahen die Not und packten an. Diakonisse Christa Steffens und Betriebswirtin Hertha Maria Haselmann gründeten in Frankfurt die Diakonische Drogenhilfe Lebenswende. Wie es dazu kam, erzählt das Buch »Sein Licht ist heller als jede Nacht«. Auch heute lesen wir wieder daraus vor. In dieser Biografie blickt Hertha Maria Haselmann zurück auf ihr Leben. 1944 in Schleswig-Holstein geboren, kommt sie als 25-Jährige nach Frankfurt am Main, um BWL zu studieren. Dort begegnet sie Schwester Christa Steffens, die nach einer schweren Krebserkrankung an der Rezeption eines Altenheimes arbeitet. Gemeinsam mit anderen Diakonissen lebt sie im benachbarten Lydia-Haus, beides Einrichtungen ihres Marburger Mutterhauses. Bei einem Kaffeetrinken erzählt Schwester Christa ihre ungewöhnliche Geschichte. Dass sie sich während der Nazi-Diktatur für Juden stark gemacht hat, berührt Hertha Maria besonders. Denn als Mensch mit jüdischen Wurzeln ist sie Christen gegenüber eigentlich skeptisch. Zu viele von ihnen hatten sich einst vom Antisemitismus der Nationalsozialisten mitreißen lassen. Doch die Studentin spürt, Schwester Christa ist authentisch und sie hat ein großes Herz für Menschen in Not. 1970 sind es die Junkies der Frankfurter Drogenszene. Berührungsängste hat die Diakonisse in schwarz-weißer Tracht nicht, wie Hertha Maria bald erfahren wird. Saskia Klingelhöfer liest weiter aus der Biografie »Sein Licht ist heller als jede Nacht«.
1: Nach dem Austauschabend mit Kaffee und Kuchen fing mich die Diakonisse wieder am Hoftor ab. »Hertha Maria, wie hat dir der Abend gefallen?«, fragte sie mit strahlenden Augen. Dass sie, die hier so sanft und herzlich auftrat, die gleiche war, die im Zweiten Weltkrieg so riskant und mutig Flagge gezeigt hatte, bekam ich schwer zusammen. Ihre Nachfrage rührte an all die Fragen, die der Abend in mir aufgewühlt hatte. Knapp antwortete ich, es hat mich sehr angesprochen. Das Bedürfnis, nicht weiter damit konfrontiert zu werden, auch mit meiner Vergangenheit, hielt mich zurück, mehr zu sagen, und ich wollte schnell meines Weges gehen. Doch ihr offenes, lächelndes Gesicht ließ mich erwähnen, ich habe auch einen jüdischen Hintergrund. Von mir selbst mehr als überrascht, bedankte ich mich schnell und höflich noch einmal für den netten Abend und machte mich los. Die Schwester war weise genug, nicht weiter zu fragen. Überhaupt war das eine ihrer Qualitäten, wie ich in den folgenden Jahren erfahren sollte. Ihre Weisheit, nicht zu drängen und wichtigen inneren Prozessen ihre Zeit zu geben. Als sie mich bald darauf wieder abfing, legte sie den Smalltalk auf eine Frage, die mich völlig überraschte. »Darf ich dich mehr in die Not der Menschen einführen?« Ich stutzte. »Wie kam sie ausgerechnet auf mich?« »Wie meinen Sie das?« antwortete ich ausweichend. »Ich weiß nicht, ob ich dafür die Richtige bin.« Die etwa 20 Jahre ältere Frau schlug einfach vor, dass ich sie einmal an einem Abend begleitete, wenn sie zur Frankfurter Hauptwache ging. Irgendwie muss ich wieder höflichkeitshalber zugesagt haben. Warum war es so schwierig, der Diakonisse etwas auszuschlagen? Andererseits, das mit der Not der Menschen hatte in mir etwas angerührt, was mir vor einiger Zeit aufgefallen war, als ich Richtung Opernplatz ging. Am Stadtbad Mitte waren mir am Säulengang davor ganz junge Mädchen aufgefallen, die dort standen. Auf den zweiten Blick wurde mir aufgrund ihrer knappen, aufreizenden Kleidung klar, dass sie hier standen wie auf der Reeperbahn. Mich durchzuckte der Gedanke, dass ich damit nichts zu tun haben wollte. Wieso standen deutsche junge Mädchen hier? Das hatten sie doch nicht nötig. Trotzdem machte es etwas mit mir. Vermutlich sagte ich Schwester Christa deshalb zu. Also trafen wir uns am verabredeten Abend am Hoftor. Während wir gemeinsam in Richtung Innenstadt liefen, erfuhr ich, dass sie sich neben ihrer Arbeit an der Rezeption des Altenheims immer wieder in die Innenstadt Frankfurts aufgemacht und dort junge Menschen angesprochen hatte. Bevor ich meine Krankheit ganz überstanden hatte, habe ich Gott das Versprechen gegeben, ihm bei vollständiger Genesung noch mehr zu dienen und noch tiefer in das Elend der Menschen hineinzugehen. Und in dieses Elend wollte sie mich nun einführen. Mit aufrichtigem Interesse und doch einer gewissen Vorsicht stellte sie auch Nachfragen zu meinem jüdischen Hintergrund. Ich zögerte. Für mich war dieses Thema weit weniger interessant. Eher einsilbig, antwortete ich, und die Diakonisse beließ es dabei. Nach einigen schweigenden Minuten sagte sie: »Weißt du, es gibt immer noch so viel Elend. Diese Menschen, zu denen es mich hinzieht, haben keinen Holocaust erlebt, aber sie leben auf der Straße und sterben dort. Mir ist es unbegreiflich und es schmerzt mich zutiefst, dass über 20 Jahre nach dem Krieg immer noch Menschen auf den Straßen sterben.« Betroffen schwieg ich einfach nur. Ich spürte den Schmerz der älteren Frau neben mir, aber es war nicht meiner. »Ich habe am Stadtbad Mädchen stehen sehen wie auf der Reeperbahn«, hob ich nach einer Weile an. »Aber das ist nicht meine Sache.« Abrupt blieb Schwester Christa stehen und blickte mich verwundert an. »So?« sagte sie nur, nickte stumm und verfiel wieder in ihren Laufschritt. Den Rest des Wegs schwiegen wir. Dann kamen wir an der Hauptwache an. Es waren die späten 1960er Jahre, in denen viele junge Menschen sich von althergebrachten Traditionen, konservativen Rollenvorstellungen und einer sie einengenden Sexualmoral verabschiedeten und neue, teils radikale Wege beschritten. Viele junge Menschen lehnten die von ihren Eltern im Nachkriegsdeutschland geschaffene und gelebte Leistungs- und Konsumgesellschaft ab. Das, worauf ihre Eltern stolz waren, was sie als Lebensmodell vorlebten, kam ihnen hohl, eingezwängt und einzig materiell vor. Sie wollten mehr, mehr als Wohlstand, Karriere und Sicherheit. Stattdessen wollten sie Freiheit, Unabhängigkeit, lehnten den Status quo ab. Diese Generation kritisierte offen die Leere hinter all dem Wohlstand und den bürgerlichen Fassaden. Gleichzeitig suchte sie nach Sinn, versuchte ihre eigene Leere mit Neuem zu füllen. Die jungen Menschen wollten aufbrechen, neue Erfahrungen sammeln, ihren Horizont erweitern. Spirituell, sexuell, in neuen Lebensmodellen, Gemeinschaften und Subkulturen, neuer Musik. Es war die Zeit, in der zum ersten Mal für alle sichtbar Drogen in Großstädten wie Frankfurt Einzug hielten. An der Hauptwache sitzt vor den Kinos ein junger Mann und spielt Gitarre. Neben ihm ein paar junge Leute, die Schmuck basteln und verkaufen. Wir befinden uns im pulsierenden Zentrum Frankfurts. Die Hauptwache ist zu dem Zeitpunkt noch ein Verkehrsknotenpunkt an einer riesigen Kreuzung, bevor die Bahnen in den Untergrund verlegt und die Straßen zu Fußgängerzonen umgewandelt werden. Ausgestattet mit ein paar kleinen Heftchen, die zum Glauben an Jesus Christus einladen, geht die Diakonisse offen auf Menschen zu und kommt schnell mit ihnen ins Gespräch. In einigem Abstand stehe ich dabei und beobachte sie. Wie sie mit ihrer ruhigen, bescheidenen Art auf den Gitarristen zugeht und ihn anspricht. Sie kommen ins Gespräch. Irgendwie hat sie einen Draht zu diesem Menschen, obwohl sie doch gar nicht hier in diese Szene passt. Ich bin verblüfft, wie schnell er und auch die anderen Menschen, die sie noch anspricht, sich auf sie einlassen und auch ein Schriftstück mitnehmen. Als sie sich einfach so neben den Schmuckverkäufer auf den Fußboden setzt, bin ich, gelinde ausgedrückt, mehr als überrascht. Was tut die Diakonisse da? Wie kann sie das? Einfach so Nähe herstellen, diesen vermeintlich himmelweiten Unterschied zwischen Tracht und Hippie überbrücken? Ich trete näher heran, um zu verstehen, was sie reden. »Du machst tolle Sachen«, sagt sie anerkennend mit Blick auf seinen Schmuck. »Aber Jesus ist teurer. Er ist ein ewiger Schmuck.« Vor Erstaunen klappt meine Kinnlade herunter. Das Erstaunlichste aber ist, dass die Menschen sie für voll nehmen. Sie, die Frau mit Haube und Tracht, die sich einfach so im Schneidersitz zu ihnen pflanzt. Aber damit noch nicht genug. Schwester Christa beginnt plötzlich von der goldenen Stadt Jerusalem zu erzählen. Fasziniert hören die jungen Männer und Frauen zu. Ich denke nur, was ist das nun wieder? Ganz ehrlich, meine Frage an den Schmuckverkäufer wäre gewesen, wo schläfst du denn heute Nacht? Doch allmählich wird mir klar, dass sie mit ihren Gesprächen ein viel höheres Ziel verfolgt. Auf dem Rückweg tauschen wir uns über den Abend und die Begegnungen aus. Schwester Christa sagt, mich ziehen die Menschen hier auf der Straße an. Ihre innere Not hat sie dazu gebracht, aus der Gesellschaft auszusteigen und auf der Straße zu leben. Aber die Drogen. Schwester Christa seufzt schwer. Natürlich kenne auch ich als junger Mensch die Hippie-Bewegung. Aber ist das mit den Drogen denn wirklich so ein Thema, auch hier in Frankfurt? Weißt du, Hertha Maria, Jesus hat nie zuerst die Schuldfrage gestellt. Was die Menschen hier auf der Straße brauchen, ist Gottes Hilfe, spricht Schwester Christa weiter. Ja, das leuchtet mir ein, ich nicke zustimmend. Wer aus dem Raster gefallen ist, braucht sicher diese Hilfe, und grundsätzlich finde ich das auch gut. Tief im Herzen suchen sie Freiheit und Erfüllung, die sie nur in Gott finden können. Sie brauchen Jesus, genauso wie ich ihn brauche, meint die Diakonisse. Ist das so? Ich habe Zweifel. Ich für meinen Teil glaube nicht, dass ich Jesus brauche. Mir geht es gut, ich studiere und werde meinen Abschluss machen. Für mich ist das nichts. Aber diese Diakonisse ist so klug, so durchdacht und dabei so zugänglich. Dafür schätze ich sie. Und was ich vorhin an der Hauptwache an ihr beobachtet habe, hat mich schwer beeindruckt. In das eingetretene Schweigen hinein sagt sie, in der Bibel heißt es, dass Jesus uns dazu aufruft, auf die Straßen hinauszugehen und alle, die wir finden, zur Hochzeit einzuladen, also bildlich gesprochen zu einem Leben mit ihm. Ich will nicht warten, bis Suchende den Weg in eine Kirchengemeinde finden. Deshalb zieht es mich auf die Straße. Und nach einer kurzen Pause fügt sie hinzu, würdest du wieder einmal mitkommen, Hertha Maria? Ja, okay, erwidere ich und weiß einmal mehr nicht genau, warum ich das sage.

Als wir wieder einmal an der Hauptwache sind, bemerken wir eine Gruppe von Junkies, die uns beobachten, wie wir Passanten ansprechen. Nach einer Weile kommen sie auf uns zu und fragen recht provokant, was wir denn anzubieten hätten. Was wir anzubieten haben, ist nicht zu überbieten, kontert Schwester Christa und kommt direkt zum Punkt. Jesus Christus. Wieder einmal bin ich überrascht, mit welcher Zielstrebigkeit sie mit den Leuten über ihren Glauben spricht, auch wenn einige doch eher verhalten oder ablehnend reagieren. Aber zu meiner Verwunderung nickt der eine der Männer und erzählt, dass er das von früher vom CVJM kennt, sogar selbst im Kindergottesdienst Geschichten von Jesus erzählt hat. Aber, und sein Gesicht verändert sich zu einem Strahlen, das ist nichts im Vergleich dazu, wie ich Gott jetzt begegne, wenn ich auf Drogen bin. Wir sind etwas sprachlos. Verstohlen blicke ich Schwester Christa an. Wie ich sie einschätze, betet sie im Stillen. Die Droge scheint dem Mann, zumindest noch, Spaß zu machen. Wenn wir zur Hauptwache kommen, fallen wir bald auf. Eine Frau mit Haube und eine ohne. Wir werden wiedererkannt und angesprochen. Einem Mann, der keine Bleibe hat, hatten wir bei einem vorherigen Treffen versprochen, dass wir für ihn beten. Darauf werden wir beim nächsten Mal von anderen Junkies angesprochen. Und? Habt ihr für Gerhard gebetet? Dann holen sie einen Mann zu uns und sagen, der hier braucht auch Jesus. Er braucht aber auch Arbeit. Wir verstehen natürlich, dass es auch um ganz praktische Nöte geht. Arbeit, warme Kleidung, eine Bleibe für die Nacht. Schwester Christa sagt zu, dass wir uns umhören. Sie hat Kontakte zum Arbeitsamt und möchte dort einmal horchen. Wenn ihr uns erreichen wollt, Jügelstraße 9, sagt Gerhard, als wir uns wieder auf den Weg machen. In mir rattert es. Jügelstraße? Habe ich davon nicht erst in der Zeitung gelesen? Auf dem Nachhauseweg spreche ich mit Schwester Christa darüber. Ja, Jügelstraße. Da sind die 7 Abbruchhäuser in der Nähe der Uni, ruft sie mir in Erinnerung. Vor kurzem erst hat mir ein Sozialarbeiter nahegelegt, die Häuser aufzusuchen, wenn ich die Drogenszene besser kennenlernen will. Sie erzählt mir, was sie darüber weiß. Die unbewohnten Gebäude seien von über 350 Menschen besetzt. Von Aussteigern, Weggelaufenen, Haftentlassenen, Prostituierten und Junkies. Richtig. Ich habe von Polizeirazzien gehört und dass es dort so etwas wie einen rechtsfreien Raum gibt, weil auch die Staatsgewalt hier wenig ausrichten kann. Nun sind wir dorthin eingeladen. Schwester Christa ist Feuer und Flamme. Endlich eine Einladung dahin, wo sie wohnen. Hertha Maria, du musst mitkommen. Es ist besser, wenn wir zu zweit dorthin gehen. Wieder einmal lasse ich mich überreden und wir planen, unsere neuen Bekannten dort einmal zu besuchen. Wir beschließen, die Leute dort mit einem Abendessen zu überraschen und schmieren Brote, packen hartgekochte Eier und saure Gurken ein, kaufen Cola am Kiosk um die Ecke und fahren mit meinem alten VW in die berüchtigte Jügelstraße im Frankfurter Westend. Vor den Häusern stehen Polizisten und Schaulustige. Der Ort ist bekannt für Kriminalität, gewalttätige Auseinandersetzungen, Prostitution und Drogenhandel. Als wir mit unseren Körben und einem Tablett in der Dämmerung zum Hauseingang laufen, tippt die Schwester einem Uniformierten auf die Schulter. Dieser dreht sich um und warnt, »Schwester, da können Sie auf keinen Fall rein, die haben Waffen!« Schwester Christa und ich schauen uns an, sich um und warnt, »Schwester, da können Sie auf keinen Fall rein, die haben Waffen!« Schwester Christa und ich

tasten wir uns im Dunkeln nach oben in den vierten Stock, wo wir Gerhard antreffen würden. Es riecht nach Haschisch und Fäkalien. Irgendwoher dröhnt psychedelische Musik. Ich halte die Luft an. Das hier muss ich doch wirklich nicht machen, oder? Schießt es mir durch den Kopf. Doch die Schwester ist schon einige Stufen weiter und ich hechte ihr hinterher. Oben angekommen, bin ich schockiert über die kahlen Räume, die abgerissenen Tapeten, die beschmierten Wände, den Dreck und die Haschischasche überall auf dem Fußboden. Auch hier funktionieren die Lampen nicht. Vermutlich ist der Strom abgestellt, aus demselben Grund, weshalb auch keine Müllabfuhr kommt. Die kahle Wohnung ist schwach mit Kerzen erhellt. Sie flackern im Luftzug, die Fensterscheiben sind zerbrochen. Im Raum sitzen etwa 15 Menschen, überwiegend Männer, aber auch ein paar Frauen. Die meisten auf dem kahlen Fußboden. Einige lehnen an den Wänden und geben sich der Wirkung des Heroin- oder LSD-Rauschs hin. Ein Mann spielt sehr gekonnt auf der Gitarre. Andere stellen Schmuck her. Einer bemalt die Wand. Bei einem sehe ich einen Revolver in der Hosentasche. Für Schwester Christa wird eine Kiste herbeigeholt, über die ein Mann einen unglaublich schmutzigen Lappen breitet, den er vom Fußboden aufgehoben hat. Die Diakonisse findet das sehr freundlich. Sie bedankt sich, als habe man ihr einen roten Teppich ausgerollt. Ich bedanke mich innerlich, dass es keinen zweiten Lappen gibt und ich mich auf den Fußboden setzen kann, der übrigens auch sehr dreckig ist. Dann packen wir unser mitgebrachtes Abendessen aus und kredenzen es auf den nicht sehr appetitlichen Fliesen. Da wird es plötzlich still. Sprachlos und ein wenig befangen schauen uns viele glasige Augen an. Trotz der Freude über unseren Besuch und unser mitgebrachtes Essen spüre ich Befangenheit und Unsicherheit. »Greift zu«, ermuntere ich die Männer und Frauen. Doch keiner rührt sich. Wirklich wohl fühle ich mich hier nicht, in all dem Schmutz auf dem schmierigen Fußboden, mit dem starken Grasgeruch in der Luft und den Menschen, die ich nicht einordnen kann. Auch sie scheinen uns zu mustern und abzuwägen, was wir eigentlich von ihnen wollen. Als wir uns selbst ein belegtes Brot und eine Flasche Cola nehmen, ich für meinen Teil doch mit gewisser Überwindung, bricht das Eis und viele stürzen sich freudig auf das Essen. Eigentlich habe ich in diesem Schmutz und Gestank überhaupt keinen Appetit. Auch wenn ich mich nicht ausgesprochen wohlfühle, Angst habe ich keine. Sollte ich besser auf der Hut sein? Ich weiß zu wenig über Drogen und deren Wirkung, um einschätzen zu können, ob wir wirklich in Gefahr sind. Da schnappt sich der Gitarrist das Instrument, beginnt zu spielen und singt lauthals »Meine Oma wird geschlachtet«. Mir wird heiß und meine Gedanken überschlagen sich. Sollten wir nun schleunigst auf und davon? Jetzt, bevor etwas passiert? Alle Bewohner, die halbwegs wach sind, stimmen gröhlend in den Gesang mit ein. Nervös blicke ich zu Schwester Christa, die seelenruhig dasitzt und bei dem Lied lächelt. Sie fühlt sich in keiner Weise bedroht. Sie ruht geradezu in sich, wie sie da neben mir auf ihrer Kiste samt Lappen thront. Was für eine Frau. Als das Lied endet, greift die Diakonisse zur Gitarre, auf der eine Saite fehlt, und beginnt ein Lied zu spielen, das sie offenbar selbst komponiert hat. Mein Jesus ist wunderbar. Er hat mich gesucht auf den Straßen der Schuld. Er gab mich nicht auf, denn er hatte Geduld. Ja, mein Jesus ist wunderbar. Schwester Christa singt und dichtet noch weitere drei Strophen in ihrer sanften, schönen Stimme, ein Lied, das in so starkem Kontrast zu dem vorangegangenen Gegröle steht. Ein Lied, das diesen finsteren Raum mit Hoffnung, Licht und Dankbarkeit erfüllt. Am Ende singen die Männer und Frauen die wiederkehrende Zeile mit. Ich bekomme Gänsehaut. Was für eine unglaubliche Situation. Ein Raum voller Junkies singt mit einer Diakonisse ein Lied über Jesus, von dem viele gerade vermutlich zum ersten Mal hören. Nach dem letzten Akkord herrscht Totenstille. Bis ein junger Mann in den Raum hineinruft, noch ein Lied. Beherzt stimmt Schwester Christa ein Lied vom verlorenen Sohn an. Schweigend und andächtig hören alle zu.

Saskia Klingelhöfer las heute ein weiteres Mal aus der Biografie »Sein Licht ist heller als jede Nacht«. Darin erzählt Hertha Maria Haselmann von ihren Erfahrungen als Streetworkerin in der Frankfurter Drogenszene bis hin zur Leiterin der christlichen Reha-Einrichtung Lebenswende. Diese sozialdiakonische Lebens- und Wohngemeinschaft hat sie 1978 gemeinsam mit Schwester Christa Steffens gegründet, damit suchtkranke Menschen clean werden können. Ihr Buch hat Hertha Maria Haselmann gemeinsam mit Andrea Specht geschrieben. Sein Licht ist heller als jede Nacht, hat rund 220 Seiten, ist bei SCM Hensler erschienen und kostet 20 Euro. 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Wenn Sie mögen, bis dahin. Tschüss, sagt Simone Nickel.

0: 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Es ist 16 Uhr. 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
1: Im Studio Finn Riebe, sehr freundlieb. EU-Kommissionspräsidentin von der Leyen will TikTok, Insta und Co. für Kinder unter 13 verbieten. Eigene Nutzerkonten soll es erst ab 15 geben. Jüngere Jugendliche sollen nur eingeschränkte Profile bekommen mit weniger Funktionen und Zeitbegrenzung. Eltern sollen sie einrichten und beaufsichtigen. Von der Leyen findet, mit Smartphones und Social Media werden Kinder ihrer Kindheit beraubt. Bundeskanzler Merz steht massiv unter Druck. Jetzt will man in seiner Partei Geschlossenheit demonstrieren. Fabian Hoffmann, die 8 CDU-Ministerpräsidenten stellen sich erstmal hinter den Kanzler.
2: Ja, in der Erklärung wird Merz allerdings nicht einmal namentlich erwähnt. Die Ministerpräsidenten sagen, Deutschland braucht Stabilität statt Personaldiskussionen. Erstmal ein wichtiges Zeichen, weil unter den Regierungschefs auch mehrere Kandidaten sind, die als potenzielle Merz-Nachfolger gehandelt werden, zum Beispiel Hendrik Wüst aus NRW. Seit der CDU-Wahlpleite in Sachsen-Anhalt reißt auch die innerparteiliche Kritik an Merz nicht ab. Nach den Wahlen in Mecklenburg-Vorpommern und Berlin am Sonntag gibt's eine Krisensitzung der CDU-Spitze.
1: Die Diskussionen über Entlastungen wegen der hohen Spritpreise in Deutschland ist jetzt voll entbrannt. Von allen Seiten gibt es Vorschläge. Mehr von Dirk Justus.
3: So sollen Menschen mit wenig Geld wegen der hohen Energiepreise gezielter entlastet werden. Das fordert etwa die Verbraucherzentrale. Der Verband der Spediteure fordert eine Preisobergrenze für Kraftstoffe wie in Belgien oder Luxemburg. Und das Handwerk ist für günstigen Diesel gerade für Gewerbetreibende. Kanzler Merz hatte ja Entlastungen in Aussicht gestellt. Es ist aber noch offen, wie die aussehen werden. Details sollen schon bald folgen.
1: Mehr Staus, aber kürzer. So sieht die Bilanz des ADAC für die Sommerreisezeit aus. Häufigste Ursache waren Baustellen. Besonders voll war es zum Ferienstart in Nordrhein-Westfalen. Hoch Edeltraut oder tief Edgar. Ab heute können die Anträge für die Wetterpatenschaften für das kommende Jahr gestellt werden. Da bekommen die Hochs Frauennamen und die Tiefs Männervornamen. Unter wetterpate.de kann man die Namen kaufen.
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4: Sonne und Wolken gibt's gerade, aber so ganz sicher trocken bleibt's nicht. Ab dem Nachmittag ziehen immer mal wieder Schauer rein. Dazu sind auch einzelne, teils kräftige Gewitter dabei. Richtung Alpen kann's später länger regnen. Die Höchstwerte liegen zwischen 18 und 24 Grad. Morgen dann Sonne und Wolken im Wechsel, meist trocken, maximal bis 24 Grad.
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5: Dieser Planet könnte ein wunderbarer Ort sein, wenn auf ihm nicht Menschen leben würden, die aus politischen und religiösen Gründen bereit wären, anderen Menschen das Schlimmste anzutun. Den Eindruck kann man manchmal haben, wenn man so täglich in die Nachrichten und Schlagzeilen schaut. Das gilt besonders für eine Region dieser Erde, den Nahen Osten, besonders Israel. Seit seiner Staatsgründung vor 75 Jahren musste sich das Land am Mittelmeer verteidigen. Denn viele haben sich zum Ziel gesetzt, Israel zu vernichten. Feindliche Nachbarstaaten, aber auch Terrororganisationen, die wiederum von islamischen Staaten unterstützt werden. Diese Situation bekommt auch das Ehepaar täglich zu spüren, das heute bei mir zu Gast ist. Mein Name ist Sonja Kilian und mir gegenüber sitzen Alexandra und Benjamin Funk. Die beiden haben 6 Kinder und leben im Norden Israels, sind aber jetzt zu Besuch in Deutschland. Herzlich willkommen, ihr zwei.
6: Hallo und Shalom.
5: Ja, wir haben uns jetzt gerade vorhin noch über Erdbeeren unterhalten. Erdbeeren in Israel, und da gibt's auch noch vieles andere, was da wächst. Und ja, denkt ihr auch manchmal, wie schön könnte es hier in Israel sein? Man könnte im Frieden die Erdbeeren essen und exportieren, wenn nicht diese ständige Bedrohung da wäre.
7: Natürlich. Darüber denken wir fast täglich. Wie es mal war, ich kenne das ja. In Israel bin ich schon seit 26 Jahren und ich habe auch ruhige Zeiten schon erlebt und es ist wirklich schön. Man kann es genießen, man kann planen, die Zukunft sehen, die Menschen, das Zusammenleben. Es könnte wirklich, wirklich sehr schönes Land sein, wenn halt nicht diese Situation momentan, in der wir uns schon seit fast 4 Jahren befinden. Ja, man weiß nicht, was morgen bringt.
5: Was genießt ihr denn am meisten an Israel? Was gefällt euch? Wo sagt ihr, das ist genau das, was da so schön ist?
7: Natürlich das Wetter, die Sonne, die Natur an sich. Wir haben ja ganz viele Klimazonen in Israel, obwohl das Land sehr klein ist. Vom Süden bis zum Norden haben wir die Wüste, wir haben den Wald, wir haben das Meer, wir haben den See. Es ist wirklich klein, aber sehr fein. Und ich glaube, die Menschen, das ist das, was es ausmacht. Die Herzlichkeit, das laute Leben, das Feiern, das, die Ernsthaftigkeit, wo man auch miteinander reden kann. Aber man konzentriert sich nicht nur auf das Schwere, sondern man kann wirklich auch das Leben genießen. Und das ist das, was die Menschen ausmacht.
5: Würdest du das Gleiche sehen oder hast du da noch andere Aspekte, Benjamin?
6: Also ich kann da einfach nur dem zustimmen. Ein Punkt, der mich bis heute fasziniert, ist, dass man so sein kann, wie man ist, ein Stück weit. Also man wird in Ruhe gelassen, wie man ist, wird nicht bewertet. Es ist sehr viel echtes Interesse und nicht ein Schubladen, jemanden in Schubladen stecken, vorhanden. Ich nehme immer mein Lieblingsbeispiel. Keiner regt sich auf, wenn der Rasen zum Beispiel, wenn man Rasen denn hat im Garten, wenn der höher ist oder die Straße nicht gekehrt. Also nimmt man Sachen deutlich lockerer. Und vor allen Dingen Gelassenheit. Und wenn es ein Problem gibt, gibt es viel schneller eine Lösung. Man sagt halt Schritt für Schritt. Das heißt so die Devise, man hat einen Berg, den man abtragen muss. Und den misst man nicht so aus, sondern sagt Schritt für Schritt. Und das wird sich auch regeln. Und auch das Gute, man spricht viel Gutes in das Leben von Menschen. Und man sagt, das möge dir nicht widerfahren und dir möge Gutes widerfahren. Oder Gott segne dich auf deinem Weg. Und das sind so Feinheiten, die wir sehr, sehr genießen.
5: Und doch ist ja genau das Gegenteil eigentlich der Fall, beziehungsweise es gibt sehr viele Herausforderungen, die genau das, was du gerade schilderst, so schwer machen, diese Toleranz und wie man miteinander umgeht.
6: Das stimmt, ja. Also wir leben jetzt einer der extremsten Formen seit nunmehr 3 Jahren, ins 4. Kriegsjahr gehen wir jetzt, die man erleben kann auf der Erde, ja, wo ein Krieg ist, wo vor allen Dingen Feinde, das muss man auch sagen, gegen Israel kämpfen, die nicht einen Friedensvertrag, sondern den Tod von Menschen sich wünschen. Und wenn man es ganz deutlich sagt, sie möchten gerne, dass Israel wieder muslimisch wird und dann die Juden halt verschwinden, egal wie. Das ist so ein Ziel, was unsere Feinde haben und was natürlich absolut gegensätzlich zu dem ist, was wir sagen. Und wenn man Israelis einfach auch fragt, die wünschen sich Frieden. Die sagen, warum können unser Staat nicht einfach, warum kann man nicht akzeptieren, dass es ihn gibt und dass wir in Ruhe und in Frieden zusammenleben können?
5: Jetzt will ich das einfach nochmal wiederholen, weil es jetzt schon 3 Jahre her ist, dass wir das auch immer wieder uns vor Augen führen, was da passiert ist am 7. Oktober 2023. Da hat es diesen entsetzlichen Terrorangriff gegeben, der radikal-islamischen Hamas auf Israel. Mehr als 1200 Menschen wurden brutal getötet. Ungefähr 250 wurden als Geiseln entführt. Was haben gerade diese letzten 3 Jahre für euch als Familie bedeutet?
6: Ja, das ist sehr umfangreich. Zum einen die Erkenntnis, wo wir leben. Meine Frau hat mir auch sehr oft gesagt, es gibt immer hier eine Krise, irgendeine. Und nach dem Krieg heißt vor dem Krieg leben. Irgendwann geht's weiter. Das hätte ich nicht geglaubt. Die Auseinandersetzung mit etwas, was man so als deutsche Landpomeranze vielleicht nur aus den Medien kennt, also wie im Krieg, wie verhalte ich mich, wie kommt man als Familie da durch, wie geht man damit um? Und ich glaube, es gab immer so eine Hoffnung neben dem Glauben, der ja bei uns das Fundament ausmacht, also jemand passt auf uns auf, der lebendige Gott ist da. Und er greift in unser Leben ein und wir haben das erlebt, wie er schützt. Das ist das eine, diese Hoffnung, die wir haben, aber auch diese menschlichen, der Wunsch nach Frieden, nach Ruhe. Und wir sind in einer ganz anderen Phase, in so einer Krise. Ja, eine Krise hat ja verschiedene Phasen und wir sind gerade auch so eine Ernüchterung. Also wo wir uns wieder darauf einstellen müssen, wo man heute auch in den Medien stand, ja, das könnte auch noch bis 2028 so gehen. Und da sind wir müde. Also das ist so, als ganze Familie sind wir müde und wenn wir es hier sehen und lachen und ja, wir machen ganz alltägliche Dinge, ohne nachdenken zu müssen über Alarm oder Geräusche. Wir waren gestern Pilze sammeln und irgendwo in der Ferne zieht ein Motorrad vorbei und hat eine sehr ähnliche Lautstärke oder einen Ton wie von einer angehenden Sirene. Und dann sagt meine Frau, wie hast du es nochmal gesagt?
7: Ich musste kurz mal hinhören und dann in der Realität zu sagen, nee, ich bin ja noch nicht da. Ich bin nicht in einem Land, wo es sein könnte.
6: Und das ist so, also das, es gibt so Sachen, die sind erschreckend, wie zum Beispiel, dass unsere Jüngste, die wir heute auch ja mit haben, jetzt hier nicht im Studio, aber die zwei ist, die bei Geräuschen unter den Tisch springt. Ja. Und das ist hart, als Eltern ist das einer der Sachen, wo ich sage, das ist hart. Wir haben so gut es ging vieles bewahrt, aber wir können nicht alles abhalten, was sie hören, was sie sehen, was sie erleben, was sie aufschnappen. Natürlich, das geht nicht an einem vorbei. Und das als Eltern ist das halt einer der Punkte, wo es uns auch mit am meisten trifft, wenn es um die Kinder geht. Und wir sagen, wir sind müde, wir haben Dinge, die uns widerfahren sind, die wir nicht ablegen können einfach so. Und wir nicht wissen, ja, wie sich das einfach auch weiterentwickelt. Und ich würde sagen, der große Wunsch wäre einfach, hey, wir wissen, morgen ist das vorbei oder in 2 Wochen oder 3 Wochen. Und das beschäftigt, das ist als Ehepaar, haben wir das als einer der Hauptthemen, den Frust darüber, dass wir kein Ende da sehen.
5: Man könnte das besser ertragen, wenn man wüsste, wann das Ende ist.
7: Da könnte man auch planen. Mhm. Wenigstens 2-3 Wochen vorplanen, das gibt's momentan nicht. Wir leben wirklich von heute auf morgen. Wir wissen zum Beispiel, wenn mein Kind zum Reitenunterricht geht und dann sagt die Lehrerin, ja, das nächste Mal in einer Woche, so Gott will, es wird kein Krieg geben. Und das ist das Verabschieden jedes Mal. Und das nervt irgendwann.
5: Gab es Dinge, die ihr dann absagen musstet, weil irgendwas dazwischen gekommen ist, irgendein Alarm?
7: Ja, natürlich. Einige Sachen.
6: Ja, unsere ganze Existenz hing davon ab. Wir machen ja die Vortragsreisen. Wir haben Gästezimmer, Reisen, wo ich gebucht war, die mit zu begleiten, also für inhaltliche Leitung. All das fand nicht statt. Das hat richtig reingeschlagen, weil auch die soziale oder die Absicherung nicht so da ist, wie man das so vielleicht auch aus Deutschland kennt. Da war dann nicht nur die Existenz, also natürlich, Krieg ist einer der schlimmsten existenzbedrohenden Dinge, die man erleben kann, aber natürlich auch die wirtschaftliche Existenz hängt dran. Und je länger der Konflikt dauert, desto größer werden dann die Sorgen und der Frust. Ja, beim Businessplan gut aufgestellt und sagt, jetzt geben wir Gas. Und dann kommt der 28. Februar, Kriegsbeginn mit dem Iran, alle stornieren. Oder kann man fliegen? Also wirklich, wir leben in einer Spannung, wo wir wirklich an dem Tag erst entscheiden, ob wir fliegen oder nicht fliegen. Können wir die ältesten Kinder zu Hause irgendwie lassen? Und das macht es so unglaublich mühsam auch für die Seele, weil man das einfach kalkulieren muss. Und man ist automatisch immer am Handy und schaut, wie ist da die Lage? Weil wir auch im Norden wohnen. Wie ist da die reale Gefahr? Man erkundigt sich.
5: Ihr habt dann so eine App wahrscheinlich?
6: Richtig. Hab selber was entwickelt in die Form, wo ein Israel-Lageindex, der mir auch durch die ganzen Nachrichten sortiert automatisch und dann auf unserer Webseite einfach darstellt, das ist keine prophetische Sache, sondern das, so ist da gerade der Punkt der Spannung und gibt dann für uns auf jeden Fall eine Richtung, in welche, ja, wie sich das weiterentwickeln könnte. Und wenn dann eine hohe Zahl dann steht, aufgrund der Kämpfe mit der Hisbollah, der Iran droht, das ist ja, kommt in den Medien gar nicht an, was unsere tägliche Sorge da einfach auch ist und dass die Spannung so groß ist, weil in der Waffenruhe ist es nicht, dass eine Waffenruhe, die auf den Frieden hinarbeitet, sondern nur Wiederaufrüstung und Vorbereitung auf die nächste Auseinandersetzung. Und dann ist einfach die Frage, wie schlimm wird es dieses Mal?
5: Müsst ihr dann auch gelegentlich in einen Bunker?
7: Ja, also wenn dann Luftalarm ist. Wir hatten, als es angefangen hat, keinen Schutzraum im Haus. Da sind wir unter die Treppe gelaufen. Als dann das mit Iran war, dann mussten wir in einen unterirdischen Schutzraum fahren, weil der weit weg von unserem Zuhause war, dass wir das in dieser Zeit, in diesen 1,5 Minuten, die wir hatten, nicht hingekommen wären zu Fuß. Deswegen sind wir dann gleich sofort ins Auto gesprungen und hingefahren. Und jetzt vor kurz, ich glaube, es ist fast schon ein Jahr, dass wir umgezogen sind. Und in diesem Haus haben wir einen Schutzraum im Haus. Das macht es natürlich alles viel ja nicht viel, aber leichter und nicht mehr so sorgvoll, weil zum Beispiel, wenn wir wissen, dass es nachts Alarm geben könnte, lasse ich die kleinen Kinder dort auch schlafen, damit sie nicht aufwachen müssen und vom Schlafzimmer rennen müssen und diesen schrillenden Ton auch nicht mitbekommen müssen.
5: 1,5 Minuten hast du erwähnt, ist das so eine offizielle Angabe?
7: Von dort, wo wir wohnen. Es kommt ja darauf an, wenn es zum Beispiel von Hezbollah ist, vom Libanon, dann ist die Zeit verkürzt. Wenn es dann von Iran kommt, dann haben wir 10 Minuten Vorwarnung Zeit. Und dann wissen wir, dann wir in diesen 10 Minuten haben wir dann Zeit, uns zum Schutzraum zu begeben.
5: Verstehe. Das sind so Fragen, die sind für uns, da haben wir gar keine Ahnung. Also ich.
6: Also bei der Hezbollah war es noch so, da war die Zeit, die Sirene geht los, der Alarm geht los, dann sind es 42 Sekunden.
7: Ja.
6: Beziehungsweise bei uns, wo wir jetzt wohnen, 37. Und das haben wir erlebt. In dem Moment kann man am Tage kaum reagieren. Und wir haben Freunde, die haben 10 Sekunden im Norden.
7: Ja.
6: Die schmeißen sich irgendwo hin. Und wenn so eine Rakete kommt und die kam halt sehr nah oder ist bei uns explodiert, am Himmel wurde abgefangen, das ist nochmal ein anderes Kaliber. Und da weiß man halt nicht, in dem Moment nachts sind halt, auch wenn man den Schutzraum in der Nähe hat, sind 43 Sekunden plötzlich ziemlich wenig. Da springt man da noch gerade rein. Und da gibt's halt verschiedene Gefahren, Situationen und Bedrohungen. Wir haben da die App, die zeigt uns an, ist es eine Drohne, wo kommt sie her? Dann haben wir ein bisschen mehr Zeit. Bei der Drohne ist also auch sehr gruselig. Man hört, die kommt halt angeflogen und man hört von den Ortschaften, die man in der Nähe hat, da gehen dann immer die Sirenen an, bis es dann einen selber erreicht. Dann weiß man, dass die Drohne auf dem Weg zu einem eigenen Ort ist oder überquert. Das waren die Arten von Bedrohungen waren sehr unterschiedlich. Ja. Also gibt dann natürlich auch in anderen Bereichen eine Infiltrierung, das heißt Terroristen, die Gefahr, die einfach noch da ist vom Boden her. Und das kann man also wirklich sich alles gar nicht so vorstellen. Und da gibt es auch nie so ein volles dran gewöhnen, aber so ein bisschen, okay, man rechnet schon damit. Wir haben so ein Gefühl, okay, oder so eine Anspannung, die ist einfach dann immer da. Es gibt so Momente, wo man sagt, jetzt könnte es irgendwie losgehen und passiert das einfach auch. Das liegt dann im Gesamtkontext. Ja, da gibt es Zeiten, wo besonders viel geschossen wird oder wo Anzeichen dann einfach da sind. Aber es ist halt, wie Alex sagte, der schrille Ton ist mit am schlimmsten, der nachts um 2, 3 irgendwann kommt und man sofort mit den Kindern handeln muss. Man kann da gar nichts wo auch die Tochter aufgesprungen ist und läuft gegen die Wand vor Schreck. Das sind dann so die Momente, da ist man sehr gefrustet. Also da, und auch manchmal, wenn das so ein paar Tage sind, das geht noch. Aber alles, wo man merkt, es geht auf 2 Wochen zu, mit Schlafentzug, mit wir haben vorher in dem Haus, wo wir gewohnt haben, haben wir, das war Irankrieg 2025 im Juni, da haben wir mit Kleidung, mit Schuhen, im Wohnzimmer alle auf dem Boden geschlafen, um die Zeit anzuhalten und aber auch bereit zu sein. Jeder hatte seine Aufgabe. Die Familie hat das mit Bravour gemeistert, mit zusammen. Wir haben, also ich weiß nicht wirklich, wie es Leute ohne Glauben aushalten, weil wir immer wieder gesagt haben, auch Gott ist da, haben das immer durch Lieder, durch Musik, die Kinder haben das dann selber ja auch wie immer wieder in unsere Familie reingetragen. Und das sind tolle Momente, weil es Glaubensmomente sind. Alles andere braucht man nicht.
7: Man würde es aber niemandem wünschen wollen.
6: Nein.
5: Ihr habt erwähnt, 2 Jahre alt ist eure Jüngste. Als Patchwork-Familie habt ihr 6 Kinder zusammen. Wie alt ist euer ältestes Kind?
7: Er ist 24 Jahre alt.
5: Er ist 24. Ja, wie gehen die Kinder mit dieser Situation um? Wahrscheinlich auch unterschiedlich.
7: Genau, so unterschiedlich, wie sie selbst sind, so ist auch die Reaktion.
5: Also altersbedingt, aber auch
7: ganz
5: charakterbedingt.
7: Genau. Ja, genau. Als das alles losging, war unser Ältester gerade in der Armee, hat gedient und hat auch alles mitgemacht. Er war dann auch 4 Jahre lang beim Dienst und die anderen, ja, die Ruth ist dann im Krieg geboren, also die ist jetzt 2 Jahre alt. Da denkt man sich wirklich, viele haben gesagt, warum macht ihr das? Warum kriegt man ein Kind während eines Krieges und wo man auch nicht weiß, wie lange es geht. Aber das war ein Gebetsanliegen von uns, ein großer Wunsch, noch ein Kind zu haben. Und unsere Uhr tickt. Deswegen haben wir gesagt, Gott, wenn du uns den Wunsch geschenkt hast, dann musst du jetzt auch es erfüllen. er hat es dann auch gemacht und es ist ein Sonnenschein in diesen düsteren Zeiten. Sie ist ein absoluter Sonnenschein. Wir haben Kinder, die traumatisiert sind, die Jüngsten vor allem. Deswegen auch diese Reitkurse, die man den Kindern anbietet, um das Trauma ein bisschen unter Kontrolle zu bekommen. Andere, wir versuchen das auch im Alltag nicht so viel darüber zu sprechen. Wir haben auch keinen Fernseher, der jetzt 24 Stunden lang läuft mit Nachrichten. Wenn wir was besprechen, dann machen wir das außerhalb des Hauses oder gehen wir zur Seite oder warten, bis die Kinder schlafen. Ansonsten, die Ältesten kommen ganz gut damit zurecht. Die Katja, die ist jetzt 15, die Elisabeth, die ist 19. Die waren gerade in der Schule und dann gab es auch Online-Unterricht über Zoom. Das war okay, das wurde sehr gut gemeistert von Israel, vom Staat an sich. Was uns halt Sorgen bereitet, das sind die Laila, die ist jetzt 9, wird 9 und der Zion, der wird 7. Für sie war das schwierig, weil sie das nicht nachvollziehen konnten. Die konnten es nicht verstehen, warum jemand uns oder dem Land was antun möchte und ja, in welche Schublade sie das stecken müssen oder sollten, dass man Raketen, dass man Alarm miterleben muss. Das war für sie schwierig, ist es immer noch.
6: Ein Beispiel, wir hatten aus dem Zentrum eine Familie aufgenommen, die es noch ein bisschen schwieriger hatte mit dem Bunker und die kamen zu uns, die waren bei uns im Haus und dann sind die einfach mal entspannt auf dem Spiel Richtung Spielplatz unterwegs und dann gehen die Sirenen los. Und dann rennen die natürlich und müssen rennen, müssen das, das sind die Momente, wo Mama und Papa halt da nicht da sind. Aber man kann sie ja nicht einsperren, wir können ja nicht sie in irgendeiner Form
8: im Bunker wohnen lassen.
6: Ja, man muss ja irgendwie, das Leben muss auch weitergehen nach Monaten, Wochen und so weiter. Und es ist halt, Fußballtraining findet neben dem Bunker statt. Ja, da ist ein Schutzraum, der erreichbar sein muss. Und
7: vorher müssen alle Kinder erstmal in den Schutzraum, um zu sehen, wie weit sie es haben, wo sie hinrennen müssen, damit auch niemand in Panik versetzt wird von Kindern, weil sie es jetzt momentan nicht wissen, wo der Bunker ist. Deswegen vor dem Training wurde immer der Bunker erstmal aufgesucht.
6: Ja. Das ist halt, wir haben insgesamt eine bunte Familienmischung mit allen möglichen Typen, die man so in der Konstellation dann auch kennt, was auch sehr schön ist. Wir haben eine Tochter, die dreht halt auf, wenn Alarm ist, während die anderen ihre Ruhe haben wollen. Dann ist sie hochgespannt, dann drückt sich die Anspannung in eine Ekstase und Spannung aus. Mhm. Und so hat man so verschiedene Charaktere bei uns in der Familie, was auch sehr spannend ist, was eigentlich auch ein großes Thema für sich ist.
8: Und die Ältesten müssen zum Militärdienst, auch eure Tochter?
7: Ja, genau.
8: Wie lange jeweils?
7: Es kommt darauf an, was für eine Position sie bekommt. Meistens sind es die Frauen für 2 Jahre, die Männer für 3 Jahre. Je nachdem, wenn sie zum Beispiel zum Offizier dann ausgebildet werden, dann sind es 4 Jahre. Und die Elisabeth, sie war jetzt, hat eine hohe Position bekommen und hätte für 2 Jahre in Armeedienst müssen. Durch aber das Erlebte in ihrer Kindheit und jetzt auch durch den Krieg hat man festgestellt, dass sie der Belastung nicht standhalten kann und wurde von dem Militärdienst jetzt entlassen.
8: Das ist für euch Eltern auch schwer, das einerseits zu sehen, weil auch die Belastung ja auch weitergeht.
7: Genau.
8: Man kann jetzt nicht sagen, wir machen eine Traumabehandlung, denn das Trauma setzt sich ja fort.
7: Ja, es ist wirklich momentan wie so ein Tropfen auf den heißen Stein, die Gespräche mit dem Psychologen. Wir sind einerseits froh, dass sie jetzt beim Militär nicht sein muss, weil es ist etwas, was ihr sehr schwer fiel. Andererseits sehen wir aber auch die Schwierigkeiten, die sie mitgebracht hat, dass da noch ganz viel Gesprächsbedarf ist und Aufarbeitungsbedarf. Und das ist natürlich etwas, was wir unseren Kindern nicht gewünscht hätten. Aber damit müssen wir jetzt

0: überwiegend 30% hören, bedarf jetzt allein in der letzten Zeit wegen posttraumatischen Störungen. Vieles wird auch oder kann in der Form dann kaum abgedeckt werden, weil wir von der Gemeinde oder von den Gläubigen, die dort sind, gibt es zum Beispiel ein Soldatenarbeit, Soldatenhaus, weil auch Gläubige müssen in Dienst und über Monate manchmal an die Front, also bis in die schlimmsten Gefechte. Und da hat man gesagt, man muss irgendein Angebot auch schaffen und das richtet sich zum Beispiel an die Gläubigen, die kommen in dieses Haus hinter erstmal nach dem Einsatz, um zu sprechen, um zu Hilfe zu erfahren, weil die Belastungen durch die Situation für die Familien sehr groß ist, weil da kommt jemand, ich kann das mal an unserem Sohn einfach sagen, der kam dann halt von einem Einsatz. Und jedes Mal, wenn er kam, hat er die Türen geschlagen, war aggressiv. Es hat viele Stunden gedauert, bis irgendwie sich die Dinge normalisiert hatten bis zum nächsten Tag. Und das sind so die einfachen Sachen. Und wenn ich so viele wirklich sehe, die auch wirklich Gläubige, die mit Jesus unterwegs sind und man sieht den Krieg in den Augen, die Kämpfe, ob in Gaza oder im Libanon oder wo auch immer, das bewegt. Ja, und das ist für die Familien keine einfache Situation. Da braucht es auch mehr Angebote. Und wir erleben ja einfach jetzt in der Nachkriegszeit einfach auch, dass sich das auch in Suiziden und ja, Scheidungen und familiären Belastungen dann einfach widerspiegelt.
1: Merkt ihr das in eurer Ehe, was das mit euch macht?
2: Gott sei Dank. Jetzt, dass wir uns nicht verstehen würden oder dass wir Auseinandersetzungen haben, nicht. Das schweißt eher zusammen. Ja, einerseits arbeiten wir zusammen, aber auch gestalten unseren Alltag zusammen. Und ich glaube, dass es Gottes Gnade ist, dass wir das sagen können. Das Problem lassen wir beiseite, wenn wir diese gemeinsame Zeit zusammen haben. Wir nehmen uns auch ganz viel Zeit, dass wir abends spazieren gehen, rausgehen und darüber unterhalten, was den anderen bewegt. Und das ist etwas, was so wirklich uns hilft, die Sachen zu verarbeiten.
0: Manchmal fehlt, also in unserem Leben fehlt die Leichtigkeit. Simplen Spaß, sage ich. Was wünschst du dir? Und dann sage ich einfach nur so einen einfachen Spaß. Mhm. Und wir nehmen schon Abstand. Wir sind ja nicht auf Alarmstimmung oder so. Aber wir merken schon, wo wir jetzt in Deutschland unterwegs sind und wir sind mit den Kindern Achterbahn gefahren. Da geht mein Vaterherz auf. Dann sage ich, wow, krass. Das, ja, die Kinder, die lachen und freuen sich über die Dinge. Und du sagst, ey, das willst du gar nicht mehr loslassen. Ja.
1: Fragen euch eure Kinder nicht, können wir hier nicht einfach in Deutschland bleiben?
0: Absolut, täglich. Ja.
1: Täglich. Ja. Und warum bleibt ihr nicht in Deutschland?
2: Wegen den ersten drei Kindern. Also wir sagen, dass der Vater dieser drei Kinder, also ich bin aus der ersten Ehe, habe ich drei Kinder mitgebracht, er hat ja auch Rechte. Und er sagt, dass die Kinder dort geboren sind und aufgewachsen sind, haben sie das Recht auch in diesem Land zu leben. Deswegen, er hat die Erlaubnis jetzt nicht gegeben, dass sie ausreisen können und das bis zum 18. Lebensjahr. Und wir sehen das aber nicht, dass wir irgendwie da gefoltert werden oder von ihm festgehalten werden, sondern wir sehen das als den Plan von Gott. Mein Ex-Mann ist ein Werkzeug. Und da besteht auch nicht irgendwie so eine, dass wir jetzt sauer auf ihn sind oder ihm was nach, irgendwie schlechte Gefühle ihnen gegenüber haben, sondern wir sagen, okay, das ist der Weg von Gott. Einige Türen sind geschlossen, andere werden aufgemacht. Und wenn wir da, wo wir jetzt sind, Salz und Licht sein können, dann werden wir das auch tun, so gut es geht, damit wir uns dann nicht nach hinten schauen und sagen, oh, wir hätten mehr geben können. Deswegen momentan sind wir in Israel. Gott hat uns dahin gepflanzt und wir werden es so gut wie möglich auch nutzen.
1: Und ihr macht auch einiges. Ihr habt ein Projekt, Gilboa-Projekt heißt das?
2: Gilboa Passion,
1: Entschuldigung, genau. Was passiert da in diesem Projekt?
0: Ja, das ist vielseitig. Wie Alex gesagt hat, ich glaube, wir wären damals gegangen. Und dann durften wir nicht gehen und dann kam ein Krieg rein. Eigentlich, das war ein sehr hartes Jahr, das möchte ich kurz nochmal ausholen. Und wir hatten so oft Pläne. Wir hatten halt früher mal ein Gästezimmer und Tourismusbetrieb und wollten das wieder starten. Und dann kam der 7. Oktober und dann fragt man, sind Krise auch? Ja, einerseits ist man sehr erschöpft, weil wir einen Versuch gestartet hatten, nach Deutschland damals auszuwandern. Und das durften wir per Gericht dann nicht. Siehst du, wir hätten Fluchtgefahr, was nicht stimmte, sondern einfach fingierte Geschichten gegen uns. Ganz spannend, also auch ein Thema. Und dann haben wir gesagt, wir möchten gerne aber dort, wo wir sind, also mit Passion, mit Leidenschaft, also auch zu leben, auch in Krisen mit Leidenschaft. Wie lebt man dann, wie kann man Leidenschaft?

0: für eine Krise oder in der Krise entwickeln. Und dann war natürlich während des Krieges, haben wir gesagt, wenn wir schon hier sind und das, was wir teilweise nicht machen können, dann machen wir was anderes. Und dann haben wir uns für die Menschen eingesetzt. Wir haben gekocht für hungrige Soldaten, die nicht genügend Versorgung hatten zum Wochenende, damit die eine gute, warme Mahlzeiten richtige hatten, weil das oft nicht möglich war. Und der Freitag, der Schabbatbeginn, kommen sie alle zusammen und feiern den Schabbat. Und dann haben wir gesagt, wie können wir was Gutes tun? Wir haben für Leute, die Not waren, Sachen gesammelt. Wir haben Spenden gesammelt. Wir haben uns eingesetzt. Wir waren Licht und Salz. Wir haben den Leuten zugehört. Wir sind nicht geflohen. Das haben uns viele hoch angerechnet und haben gesagt, dass ihr als Deutsche, Nicht-Juden hier einfach bleibt. Das gibt uns Mut und das hätten wir nie gedacht. Und dadurch hat Gott viele Türen geöffnet, dass wir also viel konkret helfen konnten praktisch. Das andere durch Aufklärungsarbeit, durch die Vorträge, durch das Schreiben, wo wir einfach auch, die Leute sehen Krieg und die sehen nur noch Soldaten und dann heißt es Babymörder und so ein Kram. Aber die sehen ja gar keine Menschen mehr dahinter. Die sehen nicht die Familien und die sehen auch nicht, dass die Leute nicht schießwütige Soldaten sind, sondern Familienväter, die auch ein Land verteidigen. Das muss man einfach auch sagen. Und dann haben wir kleine Geschichten, große Geschichten nach Deutschland transportiert. Wir machen Videos, wir haben einen Podcast, die Nachrichtenarbeit. Vielseitig hatten wir uns alles anders geplant. Ich hatte nie vor, Vortragsreisen zu machen.
1: Aber wie finanziert ihr euch jetzt, wenn ihr keine Gästezimmer habt, keinen Job also sozusagen?
0: Ist auch ein Wunder, weil wir auch am Rande dessen waren, was wir finanziell überhaupt noch tragen konnten. Es gab immer wieder Wunder, Leute, die uns regelmäßig unterstützen, Freunde, Familien, Menschen, die unsere Arbeit mit unterstützen durch Spenden, durch Aufträge. Ich arbeite ja auch noch für das Israel-Werk am See in der Öffentlichkeitsarbeit. Das ist ein Teil fürs Fernsehen, für die Sendung Fokus Jerusalem.
1: Du bist also mehr oder weniger freiberuflich unterwegs.
0: Wir haben sogar eine eigene Firma. Das ist witzig. Meine Chefin sitzt hier links neben mir von mir.
1: Deine Frau?
0: Ja, genau, meine Frau. Und das ist natürlich anders geplant gewesen. Und
1: ja, jetzt interessiert uns natürlich die Geschichte, wie ihr euch kennengelernt habt. Jetzt wissen wir, was ihr da so macht, was die Herausforderungen sind. Und Alex, du lebst eben schon lange in Israel, aber Benjamin, wie kamst du dann ins Bild?
0: Ja, das ist eine spannende Geschichte, denn ich hatte eigentlich gedacht, es ist alles sehr gut an dem Ort, wo ich war, in der Gemeinde, wo ich gedient habe.
1: In Deutschland?
0: In Deutschland, ja. Habe meine Arbeit geliebt, habe auch hier Fresh X in diesem von neuen Kirchenformaten vorher ein Familienzentrum mitgründen dürfen in Salzgitter. Ich hatte eine Kirchenkneipe und dachte, ja, jetzt fehlt nur noch die Familie dazu. Und dann habe ich Alex kennengelernt und wir dachten, in Deutschland, meine Wanderung.
2: Das ging so schnell,
0: ja.
2: Dass du jetzt,
1: in Deutschland auf einer Wanderung.
2: Ja. Genau, siehst du, dass er ganz großen Sprung gemacht. Also ich bin ja schon seit 26 Jahren in Israel und nach meiner Scheidung habe ich dann meine Eltern besucht, die in demselben Ort wohnen wie Benjamin. Und sie gingen damals auch in dieselbe Gemeinde. Das heißt, dass er schon ein Freund der Familie war. Und als ich meine Eltern und meine Schwester besucht habe, kam der Benjamin zu Besuch zu meiner Schwester. Und wir haben uns da gesehen und kennengelernt. Da war aber noch gar nichts. Ich habe nur seine Augen gesehen im Lichtschein und im Sonnenlichtschein. Da dachte ich, wow, hast du ja schöne Augen. Und dann ist er gegangen. Und ich bin aber frisch zum Glauben gekommen, gerade zu dieser Zeit. Dann bin ich wieder zurück nach Israel und habe nach Inputs gesucht, weil ich in Israel noch keine Gemeinde und keine Christen gekannt habe. Ich war ja da überhaupt nicht christlich unterwegs. Und mir fehlte so ein Input, mir fehlten die Musik, weil ich auch den Kindern das beibringen wollte. Und da hat meine Schwester gesagt, also der Benjamin, der ist ein Jugendpastor und der hat bestimmt ganz viel Material, was er dir auch anbieten kann und schicken kann, weil er auch mit Computern sich auskennt. Da war noch nicht so das alles ausgearbeitet mit dem Internet. Und dann könntest du dich vielleicht mit ihm auch austauschen, weil er ja auch Jugendpastor ist. Weil ich ganz viele Fragen hatte über die Bibel. Und dann haben wir die Nummern ausgetauscht und du hast aber auch nach mir gefragt und du hast ein Bild bei meinen Eltern gesehen, hast gesagt, das ist aber eine hübsche Frau, das kann ich noch, das hast du so oft schon zu mir gesagt. Und irgendwie haben wir uns durch diesen Austausch, den Glaubensaustausch, kam, dass wir fast täglich miteinander zu tun hatten, ob Musik oder Fragen oder einfach mit ganz vielen Predigten hast du mich voll bombardiert. Hör mir das und hör mal das und den mag ich. Und das war aber gut, weil ich war hungrig. Und er hat diesen Hunger gefüttert. Und irgendwann bin ich dann, durfte ich mit meinen drei Kindern zu Weihnachten nach zu meinen Eltern zu kommen und sie zu besuchen. Das war einer dieser wunderbaren Momente, wo ich ausreisen konnte. Und da war der Benjamin auch da. Ich habe ihm Bescheid gesagt, ich komme. Und da sind wir einfach mal was trinken gegangen. Ohne Hintergedanken. Weil ich war frisch geschieden. Benjamin war auch total beschäftigt. Aber es hat geklickt. Und irgendwie nach ein paar Mal wussten wir, dass es das ist. Du hast mich durch den Wald getrieben. Ja. Jetzt kommt deine Geschichte.
0: Ja, und ich wollte mich nicht verlieben, muss ich ehrlich sagen, weil ich hatte so einen Plan. Ich sagte, ich setze mich ein oder ja, also da, zu dem Zeitpunkt, ich mach meine Sache für Gott. Und dann waren wir wandern. Ich habe eine Israelin, die eigentlich so wärmere Temperaturen gewöhnt war, durch den hessischen Forst gejagt. 15 Kilometer. Es hat Schneeregen. Sie hat nicht einmal gemeckert, nicht einmal gejammert. Und das hat mich so schwer beeindruckt.
1: Das war der Härtetest.
0: Ja, und das war so spannend. Und dann wurde es halt auch wirklich spannend, weil wir dann gemerkt haben, die Pläne gehen nicht so auf, wie wir das wollten. Also sie kann nicht rüberkommen, das sah so gut aus, ja, die können, die Kinder gehen zur Schule. Und dann hieß es, Benjamin, wir heiraten und oder wenn wir eine Zukunft haben wollen, dann musst du nach Israel kommen. Und alles wusste ich, dass ich hinter mir lassen musste und habe alles verkauft, mein Haus, meine ganzen Sachen alle abgebrochen, weil ich wusste, es kann keinen Plan B geben. Wenn da eine Tür offen ist, geht man wieder, weil die Zeit war sehr, sehr hart. Wir hatten am Anfang noch gedacht, okay, vielleicht gehen wir in 2 Jahren, können wir wieder nach Deutschland zurück. Da war das wie Flitterwochen oder ein Aufenthalt. Aber als das Gericht schwarz auf weiß dann da stand, Familie Funk oder bleibt da oder die Kinder bleiben da. Ich kam ja dann auch in eine sehr schwierige Situation. Die Vaterfigur, die sie vorher hatten, war miserabel. Und ich war von 0 auf 100 dann auch noch Vater. Habe dann diese Position dann einfach auch angenommen. Also für mich sind die Kinder wie eigene Kinder. Ich mache da keinen Unterschied. Und wir haben dann zusammen, also als Ehepaar hat uns das so geprägt, dass wir einfach oft ganz viele Dinge zu meistern hatten und wussten, nur zusammen schaffen wir das, auch im Einklang. Wir waren wie miteinander, voneinander abhängig, durch die Krisen zu meistern. Und das waren auch gute Jahre, viele gute, aber dieser Schockmoment, den werde ich nie vergessen, wo es heißt, okay, mindestens 15 Jahre sind wir noch im Land, egal was passiert, ob wir das wollen oder nicht. Und wann immer, wenn wir mit den Kindern ausreisen müssen, ist das ein mit Notaren, Anwälten und Gerichten. Also da war auch das Worst Case. Dieser Mensch, muss man einfach sagen, hat immer den Worst Case voran, den schlimmsten Fall immer ausgespielt, mit ganz allen Mitteln. Das heißt, hieß dann für uns immer, es ist nie leicht. Ja, es war nie leicht. Und ich finde es so toll, weil meine Frau sagte zu mir, die hat mir ganz klaren, also Wein einfach eingeschenkt und hat gesagt, wenn du nach Israel kommst, es wird hart für dich.
1: Also auch mit den beiden Kindern, die jetzt von euch beiden sind, eure zwei leiblichen Kinder, mit denen könnt ihr auch nicht einfach reisen, wohin ihr wollt?
2: Also oder das schon? Wir haben drei leibliche Kinder.
1: Ach, drei, ja.
2: Genau, weil der Zion, der ist jetzt heute nicht da, der ist bei Oma und Opa.
1: Ja, habe ich gesehen, genau.
2: Genau. Mit denen könnten wir reisen, weil sie haben mit dem Ex-Mann ja nichts zu tun. Mhm. Ja. Nur, weißt du, wenn man als eine Familie, man ist ja zusammengeschweißt und wie Benjamin sagt, es ist niemand irgendwie, wird anders gesehen. Wenn wir eine Familie sind, sind alle 6 Kinder unsere. Und
1: die wollen dann auch mit.
2: Ganz genau. Mhm. Wo unterscheidest du, wen du jetzt mitnimmst, wen du zurücklässt? Und wenn du zum Beispiel jetzt, sie sind erwachsen, 15, 19, 24 und ich bin jetzt hier für diese 2 Wochen und ich sehe die jüngeren drei, wie sie das genießen und sagen, wow, allein das Essen, allein die Natur, die Luft, es ist nicht staubig, es ist alles grün. Und dann habe ich im Hinterkopf die anderen 2 oder 3 Kinder, die nicht mitkommen konnten oder durften, dass sie das nicht miterleben. Und ich habe ein Schuldgefühl. Ich möchte es denen auch ermöglichen. Ich möchte auch, dass sie das mit mir erleben oder alleine oder egal in welcher Konstellation. Aber ich möchte, dass sie dieses glückliche Gefühl haben. Auch wenn zum Beispiel meine Mutter sagt, die werden das noch. Nach dem 18. Lebensjahr können sie ausreisen und können alles machen. Die Welt steht ihnen offen. Ja, aber ich möchte das mit denen jetzt auch haben.
1: Ja. Ne? Mhm.
2: Ja. Und ich wollte es nochmal sagen, als der Benjamin in unser Leben gekommen ist, ich habe gleich am Anfang den Kindern gesagt, es war keine andere Männer im Haus, niemand. Der Benjamin kam und ich habe gesagt, er bleibt. Das war mit den Kindern, ich habe mich mit ihnen zusammengesetzt und ich habe gesagt, der Benjamin ist ein Mensch, den ich geprüft habe und Gott und mir das ans Herz gelegt hat, er bleibt. Und die Kinder mussten ihn akzeptieren. Und das Schöne war, er kam nicht als ein Clown oder Kasper, komm, ich bin jetzt erstmal der Kumpel, wir müssen uns kennenlernen, sondern er kam als eine Vaterfigur, ich bin hier für dich, ich werde für dich sorgen, ich bin zwar streng oder ich sage, wo die Regeln sind, aber ich bin auch ein Freund, ich bin jetzt kein Vater, weil ihr habt ja schon einen Vater. Und ich glaube, das war das Ausschlaggebende, die Art und Weise, wie Benjamin in die Familie hineingekommen ist und wie er die Rolle gleich ernst genommen hat und die Kinder wussten, da gibt's keinen Spielraum. Links und rechts. Er ist jetzt da und wir müssen uns mit ihm arrangieren und es ging gut, Gott sei Dank.
0: Ja, es waren harte Jahre auch, weil so ein Ältester sagt dann, du bist nicht mein Vater, und sage ich, das stimmt. Aber letztendlich war es dann auch so gekommen, dass die ja mich als Vater angenommen haben, also die Töchter, wo die sagen, das haben sie halt nicht anders, also mich erlebt, ich bin mit denen groß geworden, sie haben keinen Kontakt mehr. Und das war auch mit den Reisen auch das Problem. Wir konnten die nicht da lassen natürlich. Die konnten nicht ausreisen. Wir wussten, hätten sie auch nicht irgendwo unterbringen können. Ja. Also der Vater, der Leibliche, wäre gar niemals eine Option gewesen.
2: Und sonst nicht, haben wir dort niemanden.
0: Ja. Das heißt, das war für die Familie, haben wir auch eine sehr enge Verbindung und Zelle, was auch sehr spannend ist und auch als Patchwork. Da muss man einfach sagen, die Alex hat da einen Bärendienst geleistet, einfach weil sie meine Position klar gemacht hat. In vielen, auch christlichen Patchwork-Konstellationen, fängt der Fehler da an, dass nicht klar gesagt wird von dem einen Ehepartner, das ist meine zukünftiger und das ist seine Rolle. Und weil natürlich da einfach, das ist ganz normal, die Kinder sind erstmal nur
2: skeptisch, genau. Ja,
0: und das hat ganz viel verändert. Ich würde nie behaupten, dass es leicht war. Es gab so Momente, da habe ich gesagt, ich würde jetzt gerne packen im Konflikt mit einem Teenager. Klar, da flogen dann die Fetzen. Der hatte natürlich seine Probleme, wieder dann, er hatte viel Vaterrolle übernommen, ja. Was normal ist, wenn ein junger, herangehender Wachsender dann alleine, so der Mann dann im Haus ist mit, so ein Stück weit, ob man das fördert oder nicht, spielt keine Rolle. Er nimmt eine Rolle ein. Aber es war sehr spannend, ja. Es war wirklich gute Jahre und man muss sagen, es ist ein extremes und gutes Investment, die Zeit, auch wenn das Feedback und das Outcome, wenn man jetzt mal im Business-Bereich sprechen würde, oft nicht sichtbar ist, sondern erst in dem, ja, wir sind ja so gewohnt, man braucht immer schnelle Ergebnisse und man investiert sich entweder ganz rein oder man lässt es, ja. Das war uns auch beiden klar, entweder ganz oder gar nicht, es gibt keine halben Sachen. Und ich glaube tatsächlich, so manchmal, wo man gedacht hat, wenn man nach Hause und das alles gehabt zurückgelassen hätte, dann ist das wie ein Ballast, wo man zurückguckt und so kann man nur nach vorne schauen.
1: Alex, du hast gesagt, du hast Benjamin dann gefragt, so in eurer Kennenlernphase, nach christlichen Liedern, Musik, Inhalte für Kinder.
2: Ja.
1: Wie gebt ihr denn Inhalte weiter? Wie könnt ihr euren Glauben leben in so einer schwierigen Situation, wo Kinder doch, genauso wie wir Erwachsene auch, sich fragen, warum lässt Gott das zu, diesen Krieg? Ich kann doch gar nichts dafür, gerade Kinder. Ja, wie geht ihr damit um?
2: Erstmal, wie wir es weitergeben, ist das Vorleben. Uns ist es wichtig, dass die Kinder an uns ein Beispiel sehen, dass wir mit dem Glauben unterwegs sind, dass wir sehr viel Gott abgeben und auch das, was wir nicht tragen können, wo wir auch keine Antworten haben, Gott weiß drum, das ist ein Plan. Natürlich die Bibel lesen und der Bibelunterricht zum Beispiel in der Gemeinde, wir sind jetzt in einer christlichen Gemeinde. Ansonsten die Frage zu, wie kann Gott das zulassen oder wie kann Gott gut sein? Es gab eine Situation, der Benjamin berichtet das auch in seinen Berichten. Am Anfang nach dem 7. Oktober hat unser ältester Sohn einer seiner besten Freunde verloren im Krieg. Und von aus drei Freunden wurden auf einmal zwei. Und das war für uns ein Schockerlebnis, weil sie noch kurz vor dem 7. Oktober zusammen Bowling waren. Und er war bei uns zu Hause. Also er war wie ein Sohn für uns. Also wir haben ihn gut gekannt. Und auf einmal ist er weg. Und bei seiner Beerdigung hat dann eine unserer Tochter den Benjamin gefragt, wie kann Gott gut sein, dass er so etwas zulässt? Weil wir sahen ja auch unseren Aviel, wie schwer er das genommen hat. So ein junger Mann, der noch voller Energie ist, verliert auf einmal einer seiner besten Freunde. Und man hat, zuerst denkst du, oh, ich werde das ihr jetzt erklären. Wir müssen ja ihr dieses schwere Gefühl irgendwie erleichtern durch unsere Antwort, irgendwas Logisches sagen. Aber man findet in seinem eigenen Trauer, in diesem Moment, da beißt man sich auf die Zunge. Man weiß nicht, was man sagen kann. Natürlich nach der Zeit sagt man, auch in der Bibelzeit gab es Kriege. Auch da sind viele Menschen gestorben. Es ist ein Weg, der Gott mit uns geht. Und im Endeffekt ist es die Endzeit, auf die wir zusteuern und auf die wir uns freuen können. Aber in dem Moment, ich glaube, das Einzige, was da wirklich zählt, ist das Beispiel sein. Das Beten, das Abgeben und das Vertrauen, dass das alles einen Sinn macht im Endeffekt.
0: Wir haben in der Familie, jeden Freitagabend feiern wir Schabbat, also eine christlich-messianische Version, wo wir zusammenkommen, den wir jeden Freitag zusammen verbringen, wo wir die Kinder segnen, wo wir etwas sprechen, wo wir immer wieder Bibelverse über Licht und Licht und Salz sein sprechen. Und auch im Krieg war das dann halt sehr spannend, weil das dann wir gemerkt haben, das ist überhaupt nicht selbstverständlich, dass wir hier sitzen.
2: Und alle zusammen
0: dann, am Tisch, ja. Und da war es dann halt so spannend. Manchmal haben die Kinder zu uns gepredigt, wo dann unsere Tochter war damals 6. Und dann frage ich in die Runde, warum brauchen wir uns nicht fürchten? Und dann sagt die Jüngste, die Zweitjüngste sagt dann, ja, weil wir Gott haben. Und es gab so Momente, ja, wenn Jesus da gewesen wäre, hätte ich ihn umarmt vor Freude. Weil wir sind fertig und auf einmal dreht die Tochter halt ein Lied auf, wo es um das Böse geht, dass Gott die Dämonen, das Böse, Jesus vertreibt die und bringt Licht ins Leben. Es hört sich jetzt ein bisschen komisch an, das Lied ist einfach ein Popsong aus Amerika, hört sich ein bisschen tragisch an, aber es ist ein ganz toller Text, dass ich mich nicht fürchten muss, wenn ich Angst habe, mit viel Wahrheit, und dann schmettert die den durchs Haus. Und das sind diese Momente, wo ich sage, oh, krass, Gott, du sprichst durch Kinder, also ich guck nicht herab von oben auf meine Kinder, sondern ich darf mir von ihnen auch predigen lassen. Und tatsächlich lief dann in solchen Momenten Dinge ab, wo der Sohn, die Tochter einen immer wieder daran erinnert, wie gut und Gott da ist, wo die Tochter dann die Schuld auch mal sieht, die Ältere, und hält man die Hand über die Schulter und sagt, wir sehen, wie ihr kämpft, oder wir sehen das. Und das ist halt so elementarer Glaube, der so tief ist, wo man sagt, das möchte ich ja auch nicht missen. Ja? Und zusammenleben, ja, mit den Stärken, mit den Schwächen, aber auch Elemente in der Familie haben, das sage ich auch immer. Immer wo ich bin, dieser Schabbat, dieses Zusammenkommen als Familie, nicht nur essen, sondern segnen die Kinder. Die Kinder Gutes ins Leben sprechen. Wir haben uns das wirklich angewöhnt, das haben wir nirgendwo gelesen, sondern Gott hat uns dahin geführt, gesagt, am Freitagabend, wo wir den Samstag beginnen, also das ist unser Sonntag, ja, in Israel, und wo es um Gott geht, dann behandelt sie doch, wie Jesus sie behandeln würde, und hört nicht mal immer Kritik, ja, du musst das so machen, hier machst du es falsch, bla bla bla, das können wir Eltern grandios, da lernen wir sogar die Sprüche von unseren Eltern und den Vorfahren, macht manchmal Spaß, auch so ein Spruch, solange du deine Füße und Beine unter meinen Tisch hast, bla bla bla. Aber die Wahrheit ist doch die, wann sagen wir denn Gutes? Jesus sagt Gutes in das Leben von den Menschen. Und die Kinder warten darauf, dass wir Gutes dann da reinsprechen, jeden Freitagabend. Und das ist ein prägendes Element. Und das macht so viel aus, wenn man das tut. Also dann fangen Kinder auch, ich liebe alltägliche Geschichten, was sie sehen, wie sie Gott dann sehen. Der Sohn, also der Zion, sagt zu mir als Vater, Papa, ich habe mir was überlegt, wenn wir später im Himmel sind, möchte ich gerne eigene Wohnung haben. Ich habe nichts gegen euch, aber ich würde das gern dann schon bestimmen können, wann wir uns sehen.
2: Und wann ich ins Bett gehen muss.
1: Welche Zukunft erhofft ihr euch für eure Kinder in Israel? Jetzt noch in diesem Leben?
2: Oh wow, das ist eine sehr schwierige Frage. Ich glaube, das Plan nach vorne haben wir uns schon so ein bisschen abgewöhnt durch die Situation.
1: Vielleicht ist das manchmal auch gut.
2: Ja, aber das ist gut, dass du das fragst, weil ich weiß nicht, ob das in Israel sein wird. Ich weiß deren Wege nicht, weil unsere 19-Jährige möchte gerne als Missionarin auf der ganzen Welt unterwegs sein. Und der Älteste sagt, mir geht's gut, wo ich jetzt bin, aber wenn ihr wegziehen solltet, dann werde ich irgendwo in eurer Nähe sein. Deswegen, und die Mittlere, die war jetzt, durfte für ganze 4 Wochen.
0: 6 sogar.
2: 6 Wochen, die haben wir verlängert, in Deutschland sein. Das erste Mal nach so vielen Jahren durfte sie ausreisen. Und sie hat gesagt, Mama, und mein Platz ist nicht in Israel. Ich habe die Wälder in Deutschland für mich entdeckt und ich will dahin ziehen, wo es Wald gibt und wo er grün ist. Verständlich. Deswegen, ich weiß nicht, wo sie sein werden. Was ich aber wirklich, und das jeden Abend beten wir, dass sie Gott finden, dass sie an Gott festhalten und sich von ihm führen lassen. Das ist, glaube ich, der Wunsch jeder Familie, die gläubig ist und die weiß, was es heißt. Ich wünsche ihnen aber, ich würde sie gerne selbstständig sehen und glücklich. Es wird nicht leicht. Die Welt ist und das Leben ist nicht leicht, das wissen wir. Wir wissen auch nicht, wie lange wir noch hier sein werden. Aber in der Zeit es nutzen und glücklich sein.
1: Vielen Dank, dass ihr das alles so ehrlich geteilt habt. Und in vielem können sich sicherlich andere Familien wiederfinden, in manchem auch gar nicht. Für uns ist manches wirklich wie aus einer anderen Welt, was da in so einem Krisengebiet, in dem Fall jetzt in Israel, passiert und wie man damit lebt, wie der Alltag da aussieht. Ja, danke für eure Eindrücke aus Israel, Alexandra und Benjamin Funk.
2: Vielen Dank.
0: Dankeschön.
1: Gottes Segen für euch und eure Kinder.
2: Amen.
1: In unserer ERF Plus Audiothek, in der ERF Plus App, da ist diese Sendung zu finden und da gibt es auch Links zu eurem Projekt, Gilboa Passion Projekt in Israel, und ihr habt auch eine Website, ihr habt einen Blog und da kann man noch viel mehr über euch erfahren und auch immer wieder über die aktuelle Lage in Israel. Mein Name ist Sonja Kilian. Ich bedanke mich bei allen fürs Zuhören, bedanke mich beim Techniker Christoph Offermann und bei Horst Kretschi, der diese Sendung redaktionell vorbereitet und geplant hat.
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2: Im Studio von Riebesel Freundlieb. Kein TikTok, Snapchat oder Insta für Kinder unter 13. Und das überall in der EU. Das will Kommissionschefin von der Leyen. Für 13- und 14-Jährige fordert sie spezielle Profile mit weniger Funktionen und Zeitbegrenzung. Mehr von Dirk Justes.
3: Eltern sollen so eine Zeitbegrenzung einrichten und beaufsichtigen. Eigene Nutzerkonten soll es erst ab 15 Jahren geben. Von der Leyen findet, mit Smartphones und Social Media werden Kinder ihrer Kindheit beraubt. Von der Leyen verlangt von den Digitalkonzernen, dass ihre Dienste für alle minderjährigen Nutzerinnen und Nutzer sicher sind. Mehrere EU-Staaten planen seit einigen Monaten ein eigenes Social-Media-Verbot. Nun soll eine EU-weite Regelung kommen.
2: Rückendeckung für Friedrich Merz. Die 8 CDU-Ministerpräsidenten stellen sich geschlossen hinter den Kanzler. Deutschland brauche jetzt mehr denn je Stabilität, sagen sie. Merz steht ja aktuell mächtig unter Druck. Aus verschiedensten Ecken kommen Rufe nach einem Kanzlertausch. Nach dem CSD-Anschlag in Berlin plant die Bundesregierung härtere Strafen gegen islamistischen Terrorismus. Der 10-Punkte-Plan betrifft auch Propaganda und Spenden für Terrorgruppen. Bei dem Anschlag raste ein Islamist in eine CSD-Gruppe und griff Menschen mit einer Machete an. Eine Frau starb. In der deutschen Gastrobranche gibt's seit heute eine Premiere. In Leipzig hat jetzt das erste vollautomatische Roboterrestaurant aufgemacht. Pro Schicht kümmert sich zwar ein Mitarbeiter um das Nachfüllen der Zutaten, einziger Koch ist aber Roboter Robin. Er arbeitet wie ein großer Thermomix, sagte Geschäftsführer Florian Schneider.
4: In dem Roboter sind zwei Roboterarme, die sich einen Topf holen und dann je nach Rezeptur eben an den Kühlschrank rangehen und sich dort die Zutaten holen. Dann stellt der Roboter den Topf auf das Induktionskochfeld und wenn das Essen dann fertig ist, dann wird der Topf in eine Bowl geleert und dann wird er ausgegeben.
2: Nach der Champions League geht jetzt auch die Fußball-Europa League wieder los. Zum Auftakt der Ligaphase muss Bayer Leverkusen am Abend gegen den slowenischen Meister Celje ran. Morgen spielt dann noch Hoffenheim auf der griechischen Insel Kreta.
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5: Wechselhaft ist es gerade. Vom Erzgebirge bis zu den Alpen knallt es teils mit kräftigen Gewittern, Starkregen und Hagel. Später an den Alpen auch länger Regen. Sonst bleibt es oft trocken. Dazu werden es heute maximal 18 bis 24 Grad. Morgen geht's mit Sonne und Wolken weiter. Meist trocken, maximal bis 24 Grad.
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1: Ich sitze in meinem Nutzgarten zwischen den Pflanzen der grünen Buschbohnen und ernte. Erstaunlich, wie diese kleinen Pflanzen so große Bohnen hervorbringen können. Ich stelle mir die Frage, warum die Buschbohnen grün sind, da die Farbe Rot bei der Ernte deutlich hilfreicher wäre. Ich müsste nicht so viel suchen und könnte schon von Weitem erkennen, wie bei den Tomaten und Kirschen, wo es Bohnen zu ernten gibt. Definitiv ein Vorschlag, den ich dem Schöpfer des Universums unterbreiten möchte. Während ich noch meinem genialen Verbesserungsvorschlag nachsinne, entdecke ich auf dem Erdboden zwischen all den grünen Pflanzen einen kastanienbraunen Hirschkäfer. Er ist riesig. Ich staune wieder. Vorsichtig hebe ich ihn hoch. Er lebt nicht mehr. Wie schade. Ein Prachtexemplar. Fast 7 Zentimeter lang. Ja, jedes Kind kann einen Käfer zertreten, aber 1000 Professoren können keinen fliegenden Hirschkäfer fertigen. Ich frage mich, kann er mit diesem Panzer und dem Geweih überhaupt fliegen? Wikipedia verrät mir, dass er fliegen kann und diese Art bereits im Römischen Reich bekannt und vor allem beliebt war. Die Larven wurden als Delikatesse gegessen, die männlichen Geweihe als Amulett getragen. Gut, dass der Hirschkäfer nicht rot ist, sondern kastanienbraun. So sind ausreichend Käfer unentdeckt geblieben und haben das Römische Reich überlebt. Sie sind die größten europäischen Käfer. Ich staune immer mehr. Für mich ist der Hirschkäfer ein Wunder der Schöpfung. Er bringt mich genauso zum Staunen wie nachts die Sterne oder die grünen Bohnen und vieles mehr. Mir fallen Bibelworte ein. Gott, wenn ich sehe die Himmel, deine Hände Werk, den Mond und die Sterne, die du gemacht hast. Da staunt auch einer über die Größe Gottes und kommt vom Staunen ins Fragen, was ist der Mensch, dass du seiner gedenkst? Die Bibel. Psalm 8, Verse 4 und 5. Dass Gott an mich denkt, zeigt, dass er den Dialog mit mir sucht. Dafür will ich Gott danken und ihn rühmen, wie wunderbar das Leben und die Natur sind. Mein kleines Lob kann ich Gott gegenüber zum Ausdruck bringen. Ein Hirschkäfer kann das nicht. Gut, dass der Hirschkäfer kastanienbraun ist. Bestimmt gibt es auch einen guten Grund dafür, dass die Bohnen grün sind. Ich ziehe meinen vorlauten Verbesserungsvorschlag zurück und stimme ein in die Anbetung. Psalm 139, Vers 14. Wunderbar gemacht sind die Werke deiner Schöpfung.
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Woher weiß ich eigentlich, dass Gott barmherzig ist? Für mich gibt es dafür vor allem zwei Gründe. Zum einen sagt die Bibel selbst immer wieder, dass Gott barmherzig ist. Zum anderen spiegelt sich Gottes Barmherzigkeit ganz deutlich im Leben von Jesus Christus. Im Lied klingt das so: Voll Erbarmen für die Kranken hilfst du in der Not, heilst die Lahmen und Blinden und erwächst selbst vom Tod. Du kannst in unsere Herzen sehen, kennst das Leid um uns her, hörst das Seufzen der Schwachen, rufst die Kinder zu dir. Man kann Gottes Barmherzigkeit also unterschiedlich erleben. Ich erfahre sie oft in den Momenten, in denen ich vor Jesus ganz ehrlich bin und weiß, dass er mich dafür nicht verurteilt. Wo entdecken Sie Spuren von Gottes Barmherzigkeit in Ihrem Leben? Sagen Sie ihm heute doch einmal Danke dafür.

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2: Im Studio Finn Riebesel Freundlieb. EU-Kommissionspräsidentin von der Leyen will TikTok, Insta und Co. für Kinder unter 13 verbieten. Eigene Nutzerkonten soll es erst ab 15 geben. Jüngere Jugendliche sollen nur eingeschränkte Profile bekommen mit weniger Funktionen und Zeitbegrenzung. Eltern sollen sie einrichten und beaufsichtigen. Von der Leyen findet, mit Smartphones und Social Media werden Kinder ihrer Kindheit beraubt. Rückendeckung für Friedrich Merz. Die 8 CDU-Ministerpräsidenten stellen sich geschlossen hinter den Kanzler. Deutschland braucht Stabilität und keine Personaldiskussion, sagen sie. Merz steht nach der CDU-Wahlpleite in Sachsen-Anhalt und kurz vor den Wahlen in Mecklenburg-Vorpommern und Berlin mächtig unter Druck. Es gibt auch Rufe nach einem Kanzlertausch. Dazu sagte der Politikwissenschaftler Albrecht von Lucke bei NTV.
3: Der Kanzler hat keine Ambition, freiwillig zurückzutreten. Das könnte nur der Fall sein, dass eine so große Menge an Druck in der Partei existiert und ein geeigneter Kandidat vorhanden wäre, auf den man sich verständigen könnte. Dann übrigens auch gemeinsam mit der SPD. Das ist nicht vorhanden, meinem Eindruck nach. Und deswegen sind die Ministerpräsidenten bereit, ihren Kanzler zu stützen.
2: Nach dem CSD-Anschlag in Berlin plant die Bundesregierung härtere Strafen gegen islamistischen Terrorismus. Unter anderem sollen Propaganda und Spendensammeln für Terrorgruppen stärker bestraft werden. Bundesjustizministerin Hubig.
4: Ich bin überzeugt, die Maßnahmen werden die innere Sicherheit Deutschlands stärken. Gleichzeitig wahren sie aber eben auch die Rechtsstaatlichkeit und die Freiheit. Auch das ist wichtig. Und wir halten an den bewährten Strafinstrumenten der Justiz fest.
2: Ein Islamist war im Sommer in eine Gruppe von CSD-Teilnehmern gefahren und attackierte danach Menschen mit einer Machete. Eine Frau starb dabei. Stuttgart-Stürmer Dennis Undaf ist wohl nicht im ersten Kader von Neubundestrainer Jürgen Klopp, das berichtet Sky. Klopp soll Undaf bereits persönlich darüber informiert haben, dass er nicht für die kommenden Länderspiele nominiert wird.
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5: Viele Wolken gibt es heute Abend. Dazu kommen im Westen einzelne Schauer und kurze Gewitter. Und an den Alpen regnet es teils länger. In der Nacht lässt der Regen dann nach. Zwischendurch kann es auch mal neblig werden. Die Tiefstwerte liegen zwischen 11 und 7 Grad. Morgen geht's mit Sonne und Wolken weiter. Maximal werden es 24 Grad. An der Nordsee sind dazu vereinzelt Schauer und Sturmböen drin.
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1: Der Bäcker und Konditormeister unseres Vertrauens feiert in diesen Tagen ein Jubiläum. Seit 20 Jahren führt er sein Geschäft, das schon lange ein Familienunternehmen ist. Herzlichen Glückwunsch! Das ist deine Leistung. So viel Engagement und Liebe über 20 Jahre hinweg. Jeden Morgen pünktlich die unterschiedlichen Sorten Brot und Brötchen backen. Obst und Quarkkuchen maßgeschneidert bereitstellen. Und meine Lieblingsstreuselschnecken mit Sahnecreme füllen. Beeindruckend sind die Kunstwerke von Torten und Törtchen, die mit Meisterhand kreiert werden und ebenfalls pünktlich in der Ladentheke stehen. Hätte ich einen Hut, ich würde ihn glatt vor diesem Können ziehen. Geht's uns nicht gut mit so einer Fülle an Backwerk? Deutschland ist längst Spitzenreiter auf der Liste der unterschiedlichen Brotsorten. Wie seltsam klingt da die Bitte aus dem Vaterunser, das Gebet, was Jesus seine Nachfolger vor mehr als 2000 Jahren gelehrt hat. Neben 6 anderen Bitten nennt er die um Nahrung. Unser täglich Brot gib uns heute. Wie aktuell sie ist, wird uns an der weltweiten Not deutlich. 690 Millionen Menschen hungern global an jedem Tag. Das ist jeder 11. Mitbewohner unseres Planeten. Unvorstellbar. Und wir? Wir haben nicht nur die Wahl zwischen Vollkornbauern, Weiß- oder Schwarzbrot, sondern zwischen unendlich viel mehr Sorten. Eine Sache fasziniert mich noch am Brot. In fast jedem Land gibt es mindestens ein Backwerk, das diesem ähnlich ist. Bestehend aus Mehl, Wasser und Salz. Offensichtlich sind diese Grundnahrungsmittel überall verfügbar und verhelfen zum Sattwerden. So wie gebackenes Brot unser menschliches Überleben sichert, verspricht Jesus auch unser geistliches Überleben zu sichern. Er macht das deutlich, indem er sich selbst als das Brot des Lebens bezeichnet. Jesus bietet an, alle satt zu machen, die zu ihm nicht nur mit einem knurrenden Magen kommen, sondern auch die, die Hunger nach einem erfüllten Leben haben. Er sagt, wenn ihr mein Angebot annehmt, dann hungert ihr nie wieder nach wirklichem Leben. Wie das geht? So ähnlich wie im Bäckerladen. Zu Jesus kommen, mit ihm sprechen und seine Bitte äußern. Mehr nicht. Übrigens geschieht das zwar kostenlos, aber nicht umsonst. Denn umsonst ist eine Bitte an Jesus nie.
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Wir saßen in einem Fastfood-Restaurant und da habe ich überlegt, Herr, was kann ich für mein Album nehmen? Wie soll ich das nennen? Ich habe mich damals entschieden, nur noch Musik zu machen und das war eine der größten Entscheidungen, die ich in meinem Leben machen konnte. Auf einmal kam mir dann wirklich wie so ein Geistesblitz, meine Zukunft ist anders. Dann habe ich gesagt, okay, das ist so aussagekräftig einfach, dass ich den Titel eigentlich auch nie wieder vergessen habe und habe ihn zu was Eigenem gemacht, zu was Persönlichem gemacht und das ist der Titel, meine Zukunft ist anders. Meine

0: 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Heute
1: das Rühmen der Liebe. Es gehört zum Wesen der Liebe, dass sie sich als selbstverständlich empfindet. Sie rühmt sich dessen, den sie liebt, aber nicht ihrer selbst. Der Liebe rühmen kann sich die Liebe nur in Hinsicht auf die Liebe des anderen.
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2: Im Studio von Riebesel Freundlieb. Kein TikTok, Snapchat oder Insta für Kinder unter 13. Und das überall in der EU. Das will Kommissionschefin von der Leyen. Für 13- und 14-Jährige fordert sie spezielle Profile mit weniger Funktionen und Zeitbegrenzung. Mehr von Dirk Justes.
3: Eltern sollen so eine Zeitbegrenzung einrichten und beaufsichtigen. Eigene Nutzerkonten soll es erst ab 15 Jahren geben. Von der Leyen findet, mit Smartphones und Social Media werden Kinder ihrer Kindheit beraubt. Von der Leyen verlangt von den Digitalkonzernen, dass ihre Dienste für alle minderjährigen Nutzerinnen und Nutzer sicher sind. Mehrere EU-Staaten planen seit einigen Monaten ein eigenes Social-Media-Verbot. Nun soll eine EU-weite Regelung kommen.
2: Kurz vor den Wahlen in Mecklenburg-Vorpommern und Berlin will die CDU Geschlossenheit demonstrieren. Die 8 CDU-Ministerpräsidenten stellen sich hinter Kanzler Merz. Sie meinen, Deutschland braucht Stabilität statt Personaldiskussionen. Merz steht seit der Sachsen-Anhalt-Wahlpleite massiv unter Druck. In Deutschland soll mehr gegen Missbrauch von Sozialleistungen getan werden. Das sehen Pläne aus dem Bundesarbeitsministerium vor. Beispielsweise gibt es keine Grundsicherung mehr, wenn jemand per Haftbefehl gesucht wird. Alle Behörden sollen außerdem ihre Daten besser austauschen. Die Digitalbranche wird für Deutschland immer wichtiger. Sie trägt mehr und mehr zur Wirtschaftsleistung bei, zeigt eine aktuelle Studie des Bundesverbands Digitale Wirtschaft. Colin Mock hat die Zahlen.
4: Die Branche hat demnach zuletzt über 480 Milliarden Euro erwirtschaftet. Das sind knapp 12% der gesamten Wirtschaftsleistung und mehr als doppelt so viel, wie beispielsweise die Automobilbranche beisteuert. Rund 9 Millionen Menschen arbeiten in der digitalen Wirtschaft, zum großen Teil dabei in kleinen und mittleren Unternehmen, so die Analyse. Und digital bedeutet längst nicht mehr nur Softwareunternehmen oder Plattformanbieter. Technologie ist ja auch in Industrie, Handel und Co. nicht mehr wegzudenken.
2: Die EU und Kanada wollen künftig Hand in Hand gehen. Kanada soll zwar kein Vollmitglied werden, weil es ja nicht in Europa liegt, aber das erste assoziierte Mitglied der EU. Das planen Brüssel und die kanadische Regierung. Damit wollen sie auch ein gemeinsames Zeichen gegen den Kurs von US-Präsident Trump setzen.
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5: Viele Wolken gibt es heute Abend, dazu kommen im Westen einzelne Schauer und kurze Gewitter und an den Alpen regnet es teils länger. In der Nacht lässt der Regen dann nach, zwischendurch kann es auch mal neblig werden. Die Tiefstwerte liegen zwischen 11 und 7 Grad. Morgen geht's mit Sonne und Wolken weiter, maximal werden es 24 Grad, an der Nordsee sind dazu vereinzelt Schauer und Sturmböen drin.
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6: Wir hören aus dem Alten Testament, aus dem Buch Prediger, Kapitel 1, die Verse 1 bis 18.
7: Dies sind die Reden des Predigers, des Sohnes Davids, des Königs zu Jerusalem. Es ist alles ganz eitel, sprach der Prediger. Es ist alles ganz eitel. Was hat der Mensch für Gewinn von all seiner Mühe, die er hat unter der Sonne? Ein Geschlecht vergeht, das andere kommt, die Erde aber bleibt immer bestehen. Die Sonne geht auf und geht unter und läuft an ihren Ort, dass sie dort wieder aufgehe. Der Wind geht nach Süden und dreht sich nach Norden und wieder herum an den Ort, wo er anfing. Alle Wasser laufen ins Meer, doch wird das Meer nicht voller. An den Ort, dahin sie fließen, fließen sie immer wieder. Alles Reden ist so voll Mühe, dass niemand damit zu Ende kommt. Das Auge sieht sich niemals satt, und das Ohr hört sich niemals satt. Was geschehen ist, eben das wird hernach sein. Was man getan hat, eben das tut man hernach wieder. Und es geschieht nichts Neues unter der Sonne. Geschieht etwas, von dem man sagen könnte, sieh, das ist neu? Es ist längst vorher auch geschehen, in den Zeiten, die vor uns gewesen sind. Man gedenkt derer nicht, die früher gewesen sind, und derer, die hernach kommen. Man wird auch ihrer nicht gedenken bei denen, die noch später sein werden. Ich, der Prediger, war König über Israel zu Jerusalem und richtete mein Herz darauf, die Weisheit zu suchen und zu erforschen bei allem, was man unter dem Himmel tut. Solch unselige Mühe hat Gott den Menschenkindern gegeben, dass sie sich damit quälen sollen. Ich sah an, alles tun, das unter der Sonne geschieht, und siehe, es war alles eitel und Haschen nach Wind. Krumm kann nicht gerade werden, noch was fehlt, gezählt werden. Ich sprach in meinem Herzen, siehe, ich bin herrlich geworden und habe mehr Weisheit als alle, die vor mir gewesen sind zu Jerusalem. Und mein Herz hat viel gelernt und erfahren. Und ich richtete mein Herz darauf, dass ich lernte Weisheit und erkennte Tollheit und Torheit. Ich ward aber gewahr, dass auch dies ein Haschen nach Wind ist. Denn wo viel Weisheit ist, da ist viel Grämen. Und wer viel lernt, der muss viel leiden.
6: Das war der Bibeltext für den heutigen Tag, entnommen aus der großen Hörbibel mit freundlicher Genehmigung der Deutschen Bibelgesellschaft. Hier noch einmal die Bibelstelle. Prediger, Kapitel 1, die Verse 1 bis 18. Gedanken dazu kommen jetzt von Martin Sieler aus Vaihingen.
8: Das bringt doch alles nichts. Diese Redewendung höre ich immer wieder, wenn ein Projekt nicht den gewünschten Erfolg bringt. Der Prediger stellt solche Fragen noch grundsätzlicher. Gibt es überhaupt einen Sinn im Leben? Was soll die ganze Mühe und Arbeit? Am Ende werden wir doch alle sterben. Während das Buch der Sprüche im Alten Testament direkt vor dem Predigerbuch auf Verhaltensweisen für ein gelingendes Leben hinweist, formuliert der Prediger kritischer. Der Prediger weiß, richtiges Verhalten führt nicht immer zu einem gelingenden Leben. Das Predigerbuch nimmt die Gedanken Salomos, des Sohnes Davids, auf. Die häufige Formulierung »Alles ist eitel« bedeutet, nichts bleibt bestehen. Die Vergänglichkeit und die offene Frage nach dem Sinn des Lebens wurde auch von der deutschen Literatur aufgenommen. So schrieb der damals kaum 20-jährige Dichter Andreas Gryphius in der Barockzeit über den leeren Schein und die Eitelkeit aller Existenz. Er stellte fest, nichts auf der Welt ist unvergänglich. Die schöpferischen Leistungen des Menschen unterliegen ebenso der Vergänglichkeit wie die Schönheit der Natur. Er selbst erlebte durch den 30-jährigen Krieg den Untergang seiner schlesischen Heimatstadt Glogau. Diese traumatischen Erfahrungen bestärkten in ihm die Sicht, dass alles irdische Tun vergeblich und vergänglich sei. Ähnlich formuliert es der Prediger. Alles ist ein Nichts. Das Leben besteht aus Werden und Vergehen, nichts wird bleiben. Alles, was der Mensch sich mühevoll erarbeitet, wird wieder vergehen. Damit stellt er die menschlichen Bestrebungen nach schneller, höher, weiter in Frage. Die Unruhe, die Anspannung und der Eifer, sich nie mit dem Erreichten zufrieden zu geben, das alles bezeichnet er als eitel und Tasche nach Wind. Die Illusion, mehr Glück durch mehr Reichtum zu bekommen, entlarvt der Prediger als irreführend. Bemerkenswert ist die Erfahrung von vielen Sportlern, die sich nach großen Erfolgen innerlich leer fühlen. Beim deutschen Fußballnationalspieler Felix Metscher ist es anders. Er sagt, Fußball ist meine Leidenschaft, Jesus ist mein Fundament. Jedes Mal, wenn ich das Spielfeld betrete, geht es nicht um mich, sondern darum, Gott zu verherrlichen. Als er bei der Weltmeisterschaft nach dem Spiel gegen Curaçao mit anderen auf dem Platz zusammen betete, sagte er anschließend, im Spiel sind wir Gegner. Aber nach dem Spiel sind wir alle Christen. Wir sind alle Brüder und sehr dankbar. Das Wissen um die Vergänglichkeit führt beim Prediger nicht zur Gottlosigkeit. Im Gegenteil, er ermutigt zum Vertrauen in den unverfügbaren Gott. Denn trotz aller Vergänglichkeit kann er mit Gott fröhlich essen und genießen. Am Ende des Predigerbuches fasst er die Weisheit seines Nachdenkens zusammen in der Ermahnung: Fürchte Gott und halte seine Gebote. Trotzdem leidet der Prediger daran, dass er das Leben nicht versteht. Er beobachtet und versucht mit vielen Worten zu beschreiben, was er auf der Erde sieht. Er gibt zu, dass er nicht genug Worte findet, um alles zu beschreiben, was seine Augen wahrnehmen. Die gesamte Schöpfung ist größer, als der Mensch erfassen kann. Heute geht es Wissenschaftlern ähnlich. Je mehr sie entdecken, desto mehr Fragen tun sich auf. Der Erfinder Nikola Tesla sagte: Es ist paradox. Je mehr wir wissen, desto unwissender werden wir in einem absoluten Sinn. Obwohl der Mensch sehr viel erfinden kann, kommt er aus dem Kreislauf von Kommen und Gehen, Werden und Vergehen nicht heraus. Die Dampfmaschine ist mittlerweile überholt. Wie lange wir am Internet und der KI Freude haben, wird sich zeigen. Der Prediger sieht einen Beweis für die allgemeine Sinnlosigkeit darin, dass alle Flüsse ins Meer fließen, diese aber nicht überlaufen. Für ihn ein Beweis, dass es nichts Neues gibt unter der Sonne. Den Kreislauf des Wassers zwischen Meer, Luft und Land konnte der Prediger damals noch nicht wissen. Es sind von Gott geschaffene Naturgesetze. Mit diesen Naturgesetzen findet sich der Amerikaner Brian Johnson nicht ab. Er will die Endlichkeit des Lebens durchbrechen. Deshalb gibt er jährlich 2 Millionen Dollar aus, um seine Lebensführung zu optimieren und seine Gesundheit zu überwachen. Den Tod bezeichnete er in einem Interview als technisches Problem, das sich lösen lässt, und verkündete seinen Plan, ewig leben zu wollen. Das wird ihm nicht gelingen. Anfang und Ende meines Lebens stehen in Gottes Hand. Deshalb ist es wichtig, nach Gott zu fragen. Wichtiger als länger zu leben wäre, erfüllt zu leben. Gott will, dass Menschen ihm unbedingt vertrauen, auch wenn sie die Welt und die Lebensführungen nicht immer verstehen. In der tiefen Verbundenheit mit dem dreieinigen Gott schenkt Gott erfülltes Leben. Das ist weder nichtig noch Haschen nach Wind. Das ist auch kein vergängliches Leben, sondern Leben mit Ewigkeitsperspektive. Lebenszufriedenheit ist also keine Frage des wissenschaftlichen und technischen Fortschritts. Es ist eine Frage der Verbundenheit mit Gott. Im zweiten Teil unseres Abschnitts stellt sich der Prediger als König über Israel vor. In seinen philosophischen Überlegungen versucht er noch einmal, das Leben von außen zu betrachten. So stellt er ernüchtert fest: Vieles von seinem Tun als König ist nutzlos. Der Prediger nimmt uns die Illusion, dass wir wissen könnten, wie Leben geht. Er stellt fest, dass Gott den Menschen viel Mühe aufgeladen hat. Es ist eine Erinnerung an den Sündenfall. Gott sagte zu Adam: Mit Mühsal sollst du dich von deinem Acker nähren dein Leben lang. Damit akzeptiert er die Ordnungen, die Gott gegeben hat, auch wenn er sie nicht versteht. Der Prediger bleibt überzeugt, Gott ist der Herr der Geschichte, der die Verhältnisse ordnet. Er sieht noch nicht das Ziel von Rettung und Neuschöpfung, zu dem Gott seinen Sohn Jesus in diese Welt senden wird. Weil der Prediger Jesus Christus noch nicht kennt, bleibt er bei seiner resignierenden Erkenntnis stehen. Es sei, wie wenn jemand mit den Händen nach dem Wind greifen möchte, seine Hände aber leer bleiben. Das menschliche Bemühen, dem Geheimnis des Lebens auf die Spur zu kommen, wird für den Prediger sinnlos. Noch vergeblicher scheint sein Bemühen, Gott verstehen zu wollen. Am Ende weiß er, dass er nichts weiß. So endet der Abschnitt pessimistisch. Nicht nur die körperliche Arbeit sei nützlos, sondern auch das Nachdenken über den Sinn des Lebens. Je mehr er weiß, desto mehr empfindet der Prediger innere Schmerzen und Verdruss. Mein Glück heute ist, ich kenne Jesus.
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2: Herzlich willkommen, sagt Simone Nickel. Im Lesezeichen tauchen wir heute ein in die 1970er Jahre. Eine Zeit, in der die Drogenwelle Deutschland erfasst hatte. Junge Menschen spritzten Heroin, nahmen LSD und Kokain und kamen nicht mehr davon los. Ich erinnere mich noch gut an ein Lied von damals.

0: Ein Anti-Drogen-Song von Juliane Werding aus dem Jahr 1972. Inspiriert von der tragischen Geschichte eines jungen Mannes, vermutlich des ersten Drogentoten in Essen. Ein Song, der aufrütteln sollte. Denn tatsächlich wuchs die Zahl der Drogenabhängigen in den 1970er Jahren rasant. Hilfe für Suchtkranke gab es in dieser Zeit so gut wie keine. Zwei engagierte Frauen sahen die Not und packten an. Diakonisse Christa Steffens und Betriebswirtin Hertha Maria Haselmann gründeten in Frankfurt die Diakonische Drogenhilfe Lebenswende. Wie es dazu kam, erzählt das Buch »Sein Licht ist heller als jede Nacht«. Auch heute lesen wir wieder daraus vor. In dieser Biografie blickt Hertha Maria Haselmann zurück auf ihr Leben. 1944 in Schleswig-Holstein geboren, kommt sie als 25-Jährige nach Frankfurt am Main, um BWL zu studieren. Dort begegnet sie Schwester Christa Steffens, die nach einer schweren Krebserkrankung an der Rezeption eines Altenheimes arbeitet. Gemeinsam mit anderen Diakonissen lebt sie im benachbarten Lydia-Haus, beides Einrichtungen ihres Marburger Mutterhauses. Bei einem Kaffeetrinken erzählt Schwester Christa ihre ungewöhnliche Geschichte. Dass sie sich während der Nazi-Diktatur für Juden stark gemacht hat, berührt Hertha Maria besonders. Denn als Mensch mit jüdischen Wurzeln ist sie Christen gegenüber eigentlich skeptisch. Zu viele von ihnen hatten sich einst vom Antisemitismus der Nationalsozialisten mitreißen lassen. Doch die Studentin spürt, Schwester Christa ist authentisch. Und sie hat ein großes Herz für Menschen in Not. 1970 sind es die Junkies der Frankfurter Drogenszene. Berührungsängste hat die Diakonisse in schwarz-weißer Tracht nicht, wie Hertha Maria bald erfahren wird. Saskia Klingelhöfer liest weiter aus der Biografie »Sein Licht ist heller als jede Nacht«.
1: Nach dem Austauschabend mit Kaffee und Kuchen fing mich die Diakonisse wieder am Hoftor ab. »Hertha Maria, wie hat dir der Abend gefallen?«, fragte sie mit strahlenden Augen. Dass sie, die hier so sanft und herzlich auftrat, die gleiche war, die im Zweiten Weltkrieg so riskant und mutig Flagge gezeigt hatte, bekam ich schwer zusammen. Ihre Nachfrage rührte an all die Fragen, die der Abend in mir aufgewühlt hatte. Knapp antwortete ich, »es hat mich sehr angesprochen.« Das Bedürfnis, nicht weiter damit konfrontiert zu werden, auch mit meiner Vergangenheit, hielt mich zurück, mehr zu sagen, und ich wollte schnell meines Weges gehen. Doch ihr offenes, lächelndes Gesicht ließ mich erwähnen, ich habe auch einen jüdischen Hintergrund. Von mir selbst mehr als überrascht, bedankte ich mich schnell und höflich noch einmal für den netten Abend und machte mich los. Die Schwester war weise genug, nicht weiter zu fragen. Überhaupt war das eine ihrer Qualitäten, wie ich in den folgenden Jahren erfahren sollte. Ihre Weisheit, nicht zu drängen und wichtigen inneren Prozessen ihre Zeit zu geben. Als sie mich bald darauf wieder abfing, legte sie den Smalltalk auf eine Frage, die mich völlig überraschte. »Darf ich dich mehr in die Not der Menschen einführen?« Ich stutzte. »Wie kam sie ausgerechnet auf mich?« »Wie meinen Sie das?« antwortete ich ausweichend. »Ich weiß nicht, ob ich dafür die Richtige bin.« Die etwa 20 Jahre ältere Frau schlug einfach vor, dass ich sie einmal an einem Abend begleitete, wenn sie zur Frankfurter Hauptwache ging. Irgendwie muss ich wieder höflichkeitshalber zugesagt haben. Warum war es so schwierig, der Diakonisse etwas auszuschlagen? Andererseits, das mit der Not der Menschen hatte in mir etwas angerührt, was mir vor einiger Zeit aufgefallen war, als ich Richtung Opernplatz ging. Am Stadtbad Mitte waren mir am Säulengang davor ganz junge Mädchen aufgefallen, die dort standen. Auf den zweiten Blick wurde mir aufgrund ihrer knappen, aufreizenden Kleidung klar, dass sie hier standen wie auf der Reeperbahn. Mich durchzuckte der Gedanke, dass ich damit nichts zu tun haben wollte. Wieso standen deutsche junge Mädchen hier? Das hatten sie doch nicht nötig. Trotzdem machte es etwas mit mir. Vermutlich sagte ich Schwester Christa deshalb zu. Also trafen wir uns am verabredeten Abend am Hoftor. Während wir gemeinsam in Richtung Innenstadt liefen, erfuhr ich, dass sie sich neben ihrer Arbeit an der Rezeption des Altenheims immer wieder in die Innenstadt Frankfurts aufgemacht und dort junge Menschen angesprochen hatte. Bevor ich meine Krankheit ganz überstanden hatte, habe ich Gott das Versprechen gegeben, ihm bei vollständiger Genesung noch mehr zu dienen und noch tiefer in das Elend der Menschen hineinzugehen. Und in dieses Elend wollte sie mich nun einführen. Mit aufrichtigem Interesse und doch einer gewissen Vorsicht stellte sie auch Nachfragen zu meinem jüdischen Hintergrund. Ich zögerte. Für mich war dieses Thema weit weniger interessant. Eher einsilbig, antwortete ich, und die Diakonisse beließ es dabei. Nach einigen schweigenden Minuten sagte sie: »Weißt du, es gibt immer noch so viel Elend. Diese Menschen, zu denen es mich hinzieht, haben keinen Holocaust erlebt, aber sie leben auf der Straße und sterben dort. Mir ist es unbegreiflich und es schmerzt mich zutiefst, dass über 20 Jahre nach dem Krieg immer noch Menschen auf den Straßen sterben.« Betroffen schwieg ich einfach nur. Ich spürte den Schmerz der älteren Frau neben mir, aber es war nicht meiner. »Ich habe am Stadtbad Mädchen stehen sehen wie auf der Reeperbahn«, hob ich nach einer Weile an. »Aber das ist nicht meine Sache.« Abrupt blieb Schwester Christa stehen und blickte mich verwundert an. »So?« sagte sie nur, nickte stumm und verfiel wieder in ihren Laufschritt. Den Rest des Wegs schwiegen wir. Dann kamen wir an der Hauptwache an. Es waren die späten 1960er Jahre, in denen viele junge Menschen sich von althergebrachten Traditionen, konservativen Rollenvorstellungen und einer sie einengenden Sexualmoral verabschiedeten und neue, teils radikale Wege beschritten. Viele junge Menschen lehnten die von ihren Eltern im Nachkriegsdeutschland geschaffene und gelebte Leistungs- und Konsumgesellschaft ab. Das, worauf ihre Eltern stolz waren, was sie als Lebensmodell vorlebten, kam ihnen hohl, eingezwängt und einzig materiell vor. Sie wollten mehr, mehr als Wohlstand, Karriere und Sicherheit. Stattdessen wollten sie Freiheit, Unabhängigkeit, lehnten den Status quo ab. Diese Generation kritisierte offen die Leere hinter all dem Wohlstand und den bürgerlichen Fassaden. Gleichzeitig suchte sie nach Sinn, versuchte ihre eigene Leere mit Neuem zu füllen. Die jungen Menschen wollten aufbrechen, neue Erfahrungen sammeln, ihren Horizont erweitern. Spirituell, sexuell, in neuen Lebensmodellen, Gemeinschaften und Subkulturen, neuer Musik. Es war die Zeit, in der zum ersten Mal für alle sichtbar Drogen in Großstädten wie Frankfurt Einzug hielten. An der Hauptwache sitzt vor den Kinos ein junger Mann und spielt Gitarre. Neben ihm ein paar junge Leute, die Schmuck basteln und verkaufen. Wir befinden uns im pulsierenden Zentrum Frankfurts. Die Hauptwache ist zu dem Zeitpunkt noch ein Verkehrsknotenpunkt an einer riesigen Kreuzung, bevor die Bahnen in den Untergrund verlegt und die Straßen zu Fußgängerzonen umgewandelt werden. Ausgestattet mit ein paar kleinen Heftchen, die zum Glauben an Jesus Christus einladen, geht die Diakonisse offen auf Menschen zu und kommt schnell mit ihnen ins Gespräch. In einigem Abstand stehe ich dabei und beobachte sie. Wie sie mit ihrer ruhigen, bescheidenen Art auf den Gitarristen zugeht und ihn anspricht. Sie kommen ins Gespräch. Irgendwie hat sie einen Draht zu diesem Menschen, obwohl sie doch gar nicht hier in diese Szene passt. Ich bin verblüfft, wie schnell er und auch die anderen Menschen, die sie noch anspricht, sich auf sie einlassen und auch ein Schriftstück mitnehmen. Als sie sich einfach so neben den Schmuckverkäufer auf den Fußboden setzt, bin ich, gelinde ausgedrückt, mehr als überrascht. Was tut die Diakonisse da? Wie kann sie das? Einfach so Nähe herstellen, diesen vermeintlich himmelweiten Unterschied zwischen Tracht und Hippie überbrücken? Ich trete näher heran, um zu verstehen, was sie reden. »Du machst tolle Sachen«, sagt sie anerkennend mit Blick auf seinen Schmuck. »Aber Jesus ist teurer. Er ist ein ewiger Schmuck.« Vor Erstaunen klappt meine Kinnlade herunter. Das Erstaunlichste aber ist, dass die Menschen sie für voll nehmen. Sie, die Frau mit Haube und Tracht, die sich einfach so im Schneidersitz zu ihnen pflanzt. Aber damit noch nicht genug. Schwester Christa beginnt plötzlich von der goldenen Stadt Jerusalem zu erzählen. Fasziniert hören die jungen Männer und Frauen zu. Ich denke nur, was ist das nun wieder? Ganz ehrlich, meine Frage an den Schmuckverkäufer wäre gewesen, wo schläfst du denn heute Nacht? Doch allmählich wird mir klar, dass sie mit ihren Gesprächen ein viel höheres Ziel verfolgt. Auf dem Rückweg tauschen wir uns über den Abend und die Begegnungen aus. Schwester Christa sagt, mich ziehen die Menschen hier auf der Straße an. Ihre innere Not hat sie dazu gebracht, aus der Gesellschaft auszusteigen und auf der Straße zu leben. Aber die Drogen. Schwester Christa seufzt schwer. Natürlich kenne auch ich als junger Mensch die Hippie-Bewegung. Aber ist das mit den Drogen denn wirklich so ein Thema, auch hier in Frankfurt? Weißt du, Hertha Maria, Jesus hat nie zuerst die Schuldfrage gestellt. Was die Menschen hier auf der Straße brauchen, ist Gottes Hilfe, spricht Schwester Christa weiter. Ja, das leuchtet mir ein, ich nicke zustimmend. Wer aus dem Raster gefallen ist, braucht sicher diese Hilfe. Und grundsätzlich finde ich das auch gut. Tief im Herzen suchen sie Freiheit und Erfüllung, die sie nur in Gott finden können. Sie brauchen Jesus, genauso wie ich ihn brauche, meint die Diakonisse. Ist das so? Ich habe Zweifel. Ich für meinen Teil glaube nicht, dass ich Jesus brauche. Mir geht es gut. Ich studiere und werde meinen Abschluss machen. Für mich ist das nichts. Aber diese Diakonisse ist so klug, so durchdacht und dabei so zugänglich. Dafür schätze ich sie. Und was ich vorhin an der Hauptwache an ihr beobachtet habe, hat mich schwer beeindruckt. In das eingetretene Schweigen hinein sagt sie, in der Bibel heißt es, dass Jesus uns dazu aufruft, auf die Straßen hinauszugehen und alle, die wir finden, zur Hochzeit einzuladen, also bildlich gesprochen zu einem Leben mit ihm. Ich will nicht warten, bis Suchende den Weg in eine Kirchengemeinde finden. Deshalb zieht es mich auf die Straße. Und nach einer kurzen Pause fügt sie hinzu, würdest du wieder einmal mitkommen, Hertha Maria? Ja, okay, erwidere ich. Und weiß einmal mehr nicht genau, warum ich das sage.

Als wir wieder einmal an der Hauptwache sind, bemerken wir eine Gruppe von Junkies, die uns beobachten, wie wir Passanten ansprechen. Nach einer Weile kommen sie auf uns zu und fragen recht provokant, was wir denn anzubieten hätten. Was wir anzubieten haben, ist nicht zu überbieten, kontert Schwester Christa und kommt direkt zum Punkt. Jesus Christus. Wieder einmal bin ich überrascht, mit welcher Zielstrebigkeit sie mit den Leuten über ihren Glauben spricht, auch wenn einige doch eher verhalten oder ablehnend reagieren. Aber zu meiner Verwunderung nickt der eine der Männer und erzählt, dass er das von früher vom CVJM kennt, sogar selbst im Kindergottesdienst Geschichten von Jesus erzählt hat. Aber, und sein Gesicht verändert sich zu einem Strahlen, das ist nichts im Vergleich dazu, wie ich Gott jetzt begegne, wenn ich auf Drogen bin. Wir sind etwas sprachlos. Verstohlen blicke ich Schwester Christa an. Wie ich sie einschätze, betet sie im Stillen. Die Droge scheint dem Mann, zumindest noch, Spaß zu machen. Wenn wir zur Hauptwache kommen, fallen wir bald auf. Eine Frau mit Haube und eine ohne. Wir werden wiedererkannt und angesprochen. Einem Mann, der keine Bleibe hat, hatten wir bei einem vorherigen Treffen versprochen, dass wir für ihn beten. Darauf werden wir beim nächsten Mal von anderen Junkies angesprochen. Und? Habt ihr für Gerhard gebetet? Dann holen sie einen Mann zu uns und sagen, der hier braucht auch Jesus. Er braucht aber auch Arbeit. Wir verstehen natürlich, dass es auch um ganz praktische Nöte geht. Arbeit, warme Kleidung, eine Bleibe für die Nacht. Schwester Christa sagt zu, dass wir uns umhören. Sie hat Kontakte zum Arbeitsamt und möchte dort einmal horchen. Wenn ihr uns erreichen wollt, Jügelstraße 9, sagt Gerhard, als wir uns wieder auf den Weg machen. In mir rattert es. Jügelstraße? Habe ich davon nicht erst in der Zeitung gelesen? Auf dem Nachhauseweg spreche ich mit Schwester Christa darüber. Ja, Jügelstraße. Da sind die 7 Abbruchhäuser in der Nähe der Uni, ruft sie mir in Erinnerung. Vor kurzem erst hat mir ein Sozialarbeiter nahegelegt, die Häuser aufzusuchen, wenn ich die Drogenszene besser kennenlernen will. Sie erzählt mir, was sie darüber weiß. Die unbewohnten Gebäude seien von über 350 Menschen besetzt. Von Aussteigern, Weggelaufenen, Haftentlassenen, Prostituierten und Junkies. Richtig. Ich habe von Polizeirazzien gehört und dass es dort so etwas wie einen rechtsfreien Raum gibt, weil auch die Staatsgewalt hier wenig ausrichten kann. Nun sind wir dorthin eingeladen. Schwester Christa ist Feuer und Flamme. Endlich eine Einladung dahin, wo sie wohnen. Hertha Maria, du musst mitkommen. Es ist besser, wenn wir zu zweit dorthin gehen. Wieder einmal lasse ich mich überreden und wir planen, unsere neuen Bekannten dort einmal zu besuchen. Wir beschließen, die Leute dort mit einem Abendessen zu überraschen und schmieren Brote, packen hartgekochte Eier und saure Gurken ein, kaufen Cola am Kiosk um die Ecke und fahren mit meinem alten VW in die berüchtigte Jügelstraße im Frankfurter Westend. Vor den Häusern stehen Polizisten und Schaulustige. Der Ort ist bekannt für Kriminalität, gewalttätige Auseinandersetzungen, Prostitution und Drogenhandel. Als wir mit unseren Körben und einem Tablett in der Dämmerung zum Hauseingang laufen, tippt die Schwester einem Uniformierten auf die Schulter. Dieser dreht sich um und warnt, »Schwester, da können Sie auf keinen Fall rein, die haben Waffen!« Schwester Christa und ich schauen uns an. Sie ist entschlossen, sich nicht von unserem Vorhaben abhalten zu lassen. Der Polizist hat sich wieder umgedreht und Schwester Christa sagt kurz, »Komm, wir gehen jetzt!« Im nächsten unbemerkten Moment huscht sie an ihm vorbei. Mir bleibt nichts anderes übrig, als mitzukommen. Schließlich will ich auf die Schwester achten. Vorbei an den stinkenden Müllhaufen, die sich vor dem Haus türmen, schlüpfen wir durch die offenstehende Haustür. Im Treppenhaus ist das Licht defekt, also tasten wir uns im Dunkeln nach oben in den 4. Stock, wo wir Gerhard antreffen würden. Es riecht nach Haschisch und Fäkalien. Irgendwoher dröhnt psychedelische Musik. Ich halte die Luft an. Das hier muss ich doch wirklich nicht machen, oder? Schießt es mir durch den Kopf. Doch die Schwester ist schon einige Stufen weiter und ich hechte ihr hinterher. Oben angekommen,
bin ich schockiert über die kahlen Räume, die abgerissenen Tapeten, die beschmierten Wände, den Dreck und die Haschischasche überall auf dem Fußboden. Auch hier funktionieren die Lampen nicht. Vermutlich ist der Strom abgestellt, aus demselben Grund, weshalb auch keine Müllabfuhr kommt. Die kahle Wohnung ist schwach mit Kerzen erhellt. Sie flackern im Luftzug, die Fensterscheiben sind zerbrochen. Im Raum sitzen etwa 15 Menschen, überwiegend Männer, aber auch ein paar Frauen. Die meisten auf dem kahlen Fußboden. Einige lehnen an den Wänden und geben sich der Wirkung des Heroin- oder LSD-Rauschs hin. Ein Mann spielt sehr gekonnt auf der Gitarre. Andere stellen Schmuck her. Einer bemalt die Wand. Bei einem sehe ich einen Revolver in der Hosentasche. Für Schwester Christa wird eine Kiste herbeigeholt, über die ein Mann einen unglaublich schmutzigen Lappen breitet, den er vom Fußboden aufgehoben hat. Die Diakonisse findet das sehr freundlich. Sie bedankt sich, als habe man ihr einen roten Teppich ausgerollt. Ich bedanke mich innerlich, dass es keinen zweiten Lappen gibt und ich mich auf den Fußboden setzen kann, der übrigens auch sehr dreckig ist. Dann packen wir unser mitgebrachtes Abendessen aus und kredenzen es auf den nicht sehr appetitlichen Fliesen. Da wird es plötzlich still. Sprachlos und ein wenig befangen schauen uns viele glasige Augen an. Trotz der Freude über unseren Besuch und unser mitgebrachtes Essen spüre ich Befangenheit und Unsicherheit. »Greift zu«, ermuntere ich die Männer und Frauen. Doch keiner rührt sich. Wirklich wohl fühle ich mich hier nicht, in all dem Schmutz auf dem schmierigen Fußboden, mit dem starken Grasgeruch in der Luft und den Menschen, die ich nicht einordnen kann. Auch sie scheinen uns zu mustern und abzuwägen, was wir eigentlich von ihnen wollen. Als wir uns selbst ein belegtes Brot und eine Flasche Cola nehmen, ich für meinen Teil doch mit gewisser Überwindung, bricht das Eis und viele stürzen sich freudig auf das Essen. Eigentlich habe ich in diesem Schmutz und Gestank überhaupt keinen Appetit. Auch wenn ich mich nicht ausgesprochen wohlfühle, Angst habe ich keine. Sollte ich besser auf der Hut sein? Ich weiß zu wenig über Drogen und deren Wirkung, um einschätzen zu können, ob wir wirklich in Gefahr sind. Da schnappt sich der Gitarrist das Instrument, beginnt zu spielen und singt lauthals »Meine Oma wird geschlachtet«. Mir wird heiß und meine Gedanken überschlagen sich. Sollten wir nun schleunigst auf und davon, jetzt, bevor etwas passiert? Alle Bewohner, die halbwegs wach sind, stimmen gröhlend in den Gesang mit ein. Nervös blicke ich zu Schwester Christa, die seelenruhig dasitzt und bei dem Lied lächelt. Sie fühlt sich in keiner Weise bedroht. Sie ruht geradezu in sich, wie sie da neben mir auf ihrer Kiste samt Lappen thront. Was für eine Frau! Als das Lied endet, greift die Diakonisse zur Gitarre, auf der eine Saite fehlt, und beginnt ein Lied zu spielen, das sie offenbar selbst komponiert hat. Mein Jesus ist wunderbar. Er hat mich gesucht auf den Straßen der Schuld. Er gab mich nicht auf, denn er hatte Geduld. Ja, mein Jesus ist wunderbar. Schwester Christa singt und dichtet noch weitere drei Strophen in ihrer sanften, schönen Stimme, ein Lied, das in so starkem Kontrast zu dem vorangegangenen Gegröle steht. Ein Lied, das diesen finsteren Raum mit Hoffnung, Licht und Dankbarkeit erfüllt. Am Ende singen die Männer und Frauen die wiederkehrende Zeile mit. Ich bekomme Gänsehaut. Was für eine unglaubliche Situation. Ein Raum voller Junkies singt mit einer Diakonisse ein Lied über Jesus, von dem viele gerade vermutlich zum ersten Mal hören. Nach dem letzten Akkord herrscht Totenstille. Bis ein junger Mann in den Raum hineinruft, noch ein Lied. Beherzt stimmt Schwester Christa ein Lied vom verlorenen Sohn an. Schweigend und andächtig hören alle zu.

Saskia Klingelhöfer las heute ein weiteres Mal aus der Biografie »Sein Licht ist heller als jede Nacht«. Darin erzählt Hertha Maria Haselmann von ihren Erfahrungen als Streetworkerin in der Frankfurter Drogenszene bis hin zur Leiterin der christlichen Reha-Einrichtung Lebenswende. Diese sozialdiakonische Lebens- und Wohngemeinschaft hat sie 1978 gemeinsam mit Schwester Christa Steffens gegründet, damit suchtkranke Menschen clean werden können. Ihr Buch hat Hertha Maria Haselmann gemeinsam mit Andrea Specht geschrieben. Sein Licht ist heller als jede Nacht, hat rund 220 Seiten, ist bei SCM Hänzler erschienen und kostet 20 Euro. 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Wenn Sie mögen, bis dahin. Tschüss, sagt Simone Nickel.

0: 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Es ist 20 Uhr. 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
1: Im Studio von Riebesel Freundlieb. EU-Kommissionspräsidentin von der Leyen will TikTok, Insta und Co. für Kinder unter 13 verbieten. Eigene Nutzerkonten soll es erst ab 15 geben. Jüngere Jugendliche sollen nur eingeschränkte Profile bekommen mit weniger Funktionen und Zeitbegrenzung. Eltern sollen sie einrichten und beaufsichtigen. Von der Leyen findet, mit Smartphones und Social Media werden Kinder ihrer Kindheit beraubt. Kurz vor den Wahlen in Mecklenburg-Vorpommern und Berlin will die CDU Geschlossenheit demonstrieren. Die 8 CDU-Ministerpräsidenten stellen sich in einer gemeinsamen Erklärung hinter Kanzler Merz. Er steht seit der Wahlpleite in Sachsen-Anhalt massiv unter Druck. Auch von Kanzlertausch ist die Rede. Auch Schleswig-Holsteins CDU-Ministerpräsident Daniel Günther hat die Erklärung unterschrieben. Er sagte uns, es ist ein wichtiges Signal.
2: Dass wir die Bundesregierung unterstützen, dass wir wollen, dass diese Bundesregierung erfolgreich ist, dass Friedrich Merz ein erfolgreicher Kanzler ist und dass manche Diskussionen, die im Moment in den Medien stattfinden, die teilweise ja auch von Mitgliedern unserer Parteien befeuert werden, reine Spekulationen sind und uns überhaupt nicht weiterhelfen.
1: Nach dem CSD-Anschlag in Berlin plant die Bundesregierung härtere Strafen gegen islamistischen Terrorismus. Der 10-Punkte-Plan betrifft auch Propaganda und Spenden für Terrorgruppen. Bei dem Anschlag raste ein Islamist in eine CSD-Gruppe und griff Menschen mit einer Machete an. Eine Frau starb. Die EU will weiter gegen die Paketflut aus dem Ausland kämpfen. Ab November wird eine neue Bearbeitungsgebühr fällig. Die Online-Händler müssen sie zahlen. Colin Mock berichtet.
3: Sie könnte bei 2 Euro pro Päckchen liegen, die genaue Höhe ist aber noch unklar. Seit Juli müssen Pakete unter 150 Euro auch schon verzollt werden. Die EU nimmt damit Plattformen wie Temu, Shein oder AliExpress ins Visier. Viele Menschen bestellen bei den Billighändlern, entsprechend viel hat der Zoll auch zu tun. Letztes Jahr waren es 6 Milliarden Pakete, der Großteil davon kommt aus China.
1: Nach der Champions League geht jetzt auch die Fußball-Europa League wieder los. Zum Auftakt der Ligaphase muss Bayer Leverkusen am Abend gegen den slowenischen Meister Celje ran. Morgen spielt dann noch Hoffenheim auf der griechischen Insel Kreta.
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4: Viele Wolken gibt es heute Abend, dazu kommen im Westen einzelne Schauer und kurze Gewitter und an den Alpen regnet es teils länger. In der Nacht lässt der Regen dann nach, zwischendurch kann es auch mal neblig werden. Die Tiefstwerte liegen zwischen 11 und 7 Grad. Morgen geht's mit Sonne und Wolken weiter, maximal werden es 24 Grad, an der Nordsee sind dazu vereinzelt Schauer und Sturmböen drin.
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5: Ich bin Kai-Uwe Wojczak und begrüße Sie zu einer ziemlich ungewöhnlichen Sendereihe über das Gebet. Denn es werden verschiedene Ansichten und Perspektiven von 6 Persönlichkeiten verglichen, die sich schriftlich zum Thema Gebet geäußert haben. Sicher, sie repräsentieren verschiedene geistliche Traditionen und Frömmigkeitsstile. Aber dennoch habe ich mich gewundert, in welchen Punkten es Übereinstimmungen, aber auch Unterschiede gibt. Gerade deshalb kann man wohl von allen etwas lernen. Genau diesen Ansatz verfolgt auch Rainer Harter, der Gründer und Leiter des Gebetshauses Freiburg. In der 2. Folge der Reihe 6 Sichten auf Gebet befragt er die 6 Denker auf Basis ihrer Schriften zu den ganz alltäglichen Hemmnissen im Gebet und vergleicht ihre unterschiedlichen Lösungsansätze.
6: Es geht weiter um die Antworten, die 6 Meister des Gebets auf meine Fragen zum Thema Gebet geben und darum, was wir aus ihren Antworten lernen können. Heute möchte ich unsere Autoren insbesondere die Frage stellen, was uns denn hindern kann, warum wir Gebet als unbefriedigend erleben, was uns demotiviert zum Beten und wie wir das vielleicht auch überwinden können. Die sechs, mit denen wir arbeiten, geben darauf hochinteressante und erstaunlich unterschiedliche Antworten. Ich habe in der letzten Folge schon erwähnt, dass sie nicht vorrangig auf die Technik des Betens achten, sondern auf den inneren Zustand des Menschen, auf Fehldeutungen von Gott, auf seelische Hindernisse, auf geistliche Blockaden und sogar auf kulturelle Missverständnisse. Mit diesen Punkten habe ich jetzt schon einige der Gebetsverhinderer vorweggenommen, die uns blockieren können. Aber schauen wir mal genauer hin. Fangen wir wieder mit Pete Gregg, dem Autor von Offline, an. Laut Gregg stellen Schmerz, Scham und ein falsches Gottesbild die größten Hindernisse für unser Gebetsleben dar. In seinem Buch spricht er aus seiner eigenen Erfahrung mit unerhörten Gebeten und sagt dazu, die größten Hindernisse entstehen dort, wo wir Gottes Herz missverstehen, vor allem im Leid. Gregg meint damit Folgendes. Wenn wir leiden oder wenn Gebete scheinbar unerhört bleiben, entsteht in uns leicht das Gefühl, dass Gott uns vielleicht nicht hört, sich nicht kümmert oder uns vielleicht sogar straft oder weit weg ist. Dieses innere Misstrauen blockiert laut Gregg das Gebet stärker als jede äußere Schwierigkeit. Er sagt, im Schmerz neigen wir dazu, Gott so zu sehen, wie es unsere Gefühle uns vormachen und nicht so, wie er wirklich ist. Für ihn ist darum das Gottesbild entscheidend. Wer Gott als liebevollen Vater sieht, kann selbst im Leid beten. Zweitens betont Gregg die hemmende Wirkung von Scham auf unser Gebetsleben. Scham erzeugt laut ihm eine Art geistliche Sprachlosigkeit. Das größte Hindernis ist auch laut Keller ein falsches Gottesbild. Aber er sieht außerdem auch unser ungeordnetes Herz als Bremsklotz an. Zusammenfassend verhindern hauptsächlich drei Dinge den Weg zu Gott im Gebet, wenn wir Keller zuhören. Erstens, ein verzerrtes Gottesbild. Wie Gregg sagt auch Keller, die Kraft unserer Gebete liegt nicht in unserem Willen oder Mühen, sondern darin, wie gut wir Gott kennen. Und Vertrauen möchte ich anfügen. Wenn wir Gott also als weit, streng, vage oder abstrakt sehen, wird Gebet zur Pflicht und nicht zu einer Begegnung. Zweitens, und da baut Keller auf den großen Augustinus von Hippo auf, sagt er, dass dann, wenn unser Herz von anderen Dingen absorbiert ist, Gott zweitrangig und Gebet verdrängt wird. Wenn unsere Herzen mit lauter Dingen gefüllt sind, die uns von Gott ablenken, dann wird auch unser Gebetsleben entsprechend schwach sein. Und drittens betont er die äußere Ablenkung, den Lärm und den Aktivismus des modernen Lebens. Unsere Aufmerksamkeit ist auf alles Mögliche gerichtet, nur nicht auf Gott. Was sagt jetzt Romano Guardini dazu? Er stellt als größtes Hindernis nicht die Ablenkung, sondern die Unwahrhaftigkeit des Herzens dar. Damit bringt er ein anderes Gewicht in die Gebetsverhinderungsgründe hinein. Gebet scheitert laut ihm an einer fehlenden inneren Wahrheit. Was meint er damit genau? Für ihn ist das größte Hindernis nicht die Ablenkung, sondern die Illusion. Mit zwei Zitaten versuche ich seine Sicht zu erklären. Beten heißt vor Gott in der Wahrheit stehen, schreibt er. Und der Mensch flieht vor sich selbst und solange er flieht, kann er nicht beten. Er vermittelt also, dass nur der Mensch, der in sich steht und sich selbst kennt, auch authentisch betet und vor Gott steht, dann, wenn er wahrhaftig vor Gott ist. Ein Mensch, der ständig vor sich wegrennt, eine Illusion über sein eigenes Leben hat oder sich ständig verdammt, der wird kein authentisches Gebetsleben führen. Das, was Guardini sagt, ist radikal. Er behauptet also, nicht der Lärm verhindert Gebet, sondern unser fehlendes Wollen, uns der Wahrheit zu stellen. Also völlig ehrlich vor Gott zu stehen. Denn das kann unangenehm sein. In Gottes Licht werden unsere Schatten umso deutlicher. Das wissen wir. Aber unsere Schatten können auch dort hell werden, unsere Dunkelheiten geheilt und vertrieben werden. Guardini sagt weiter, wer betet, muss loslassen, nicht festhalten. Mit Loslassen ist sowohl unsere Scham als auch unser vermeintlicher Erfolg gemeint. Er sagt, dass jedwede Selbstzentriertheit, mir geht's so schlecht oder ich bin so toll, den Menschen unempfänglich für Gott macht. Drittens spricht Guardini von der Oberflächlichkeit als Hinderungsgrund für das Beten. Nicht Tiefe der Gedanken, sondern mangelnde Tiefe der Person seien das Problem. Man kann also wunderbare Worte formulieren, Gedanken haben, aber trotzdem oberflächlich sein. Das Gebet scheitert, laut Guardini, wenn das Herz nicht wirklich anwesend ist. Watchman Nee sieht die größten Hindernisse des Gebets im geistlichen Bereich. Für ihn ist Gebetslosigkeit kein Zufall, sondern das Ergebnis einer geistlichen Auseinandersetzung. Er beschreibt sehr nüchtern, dass gerade dort, wo Gebet wichtig wird, auch Widerstand entsteht. Nach Nee setzt der Satan alles daran, dem Gebet den letzten Platz in unserem Leben einzuräumen und es durch andere, scheinbar wichtigere Dinge zu verdrängen. Arbeit, Verantwortung, Aktivität oder sogar geistliche Dienste können so zum Ersatz für Gebet werden. Ich zitiere, Satan sucht uns immer wieder zu verleiten, andere ebenfalls den Herrn betreffende Dinge dem Gebet voranzustellen und dem Gebet gerade noch den letzten Platz einzuräumen. Dann benennt Nee aber auch innere Blockaden, Zerstreuung, Müdigkeit, Leere, Gedankenchaos, gerade im Moment des Betens. Für ihn sind diese Phänomene allerdings nicht einfach nur psychologisch erklärbar, sondern er sieht sie als Ausdruck geistlicher Gegenwehr. Kaum knien wir nieder, um zu beten, schreibt er, beginnen die Gedanken zerstreut zu werden. Dinge, an die wir vorher überhaupt nicht gedacht haben, kommen uns plötzlich in den Sinn. Vor dem Beten war von Müdigkeit nicht eine Spur vorhanden, aber sobald wir beten wollen, fühlen wir uns so erschöpft, dass wir kaum weiter beten können. So Nee. Als weiteres zentrales Hindernis nennt Nee ein ungeordnetes geistliches Leben. Auf diesen Begriff werden wir noch öfters stoßen. Wo Gottes Autorität nicht anerkannt wird, verliert der Mensch geistliche Vollmacht und damit auch Freimut im Gebet. Das hört sich bei ihm so an. Ohne Gottes Herrschaft zu unterstehen, sind wir unfähig, vollmächtig zu beten. Zusammengefasst sieht Watchman Nee die größten Gebetshindernisse also nicht in mangelnder Technik oder falschen Worten, sondern in einem geistigen Verlust von Wachsamkeit, Ordnung und Unterordnung. Gebet scheitert dort, wo wir den Kampf um das Gebet nicht mehr führen. Wir kommen zuletzt zu Andrew Murray. Für den großen Erweckungsprediger ist das größte Hindernis des Gebets wieder etwas anderes, nämlich unser Kleinglaube. Damit ist er der entschiedenste von allen, wenn er schreibt, in der geistlichen Welt hat Versagen nur einen einzigen Grund, Mangel an Glauben. Bam. Diese Aussage kann Druck bei uns erzeugen. Trotzdem möchte ich sie hier aufführen, weil wir modernen Christen eher dazu tendieren, nicht zu viel Glauben zu entwickeln, sondern gar nichts dafür zu tun, unsere Glaubensmuskeln zu trainieren. Als zweites hebt Murray einen weiteren unangenehmen Punkt als Gebetsverhinderer hervor, nämlich die fehlende Hingabe. Er betont, dass der Glaube die volle Hingabe braucht. Wenn ein Mensch halbherzig ist, wird auch sein Gebet kraftlos bleiben. Und zuletzt betont Murray die Bedeutung der Ausdauer und des Fastens. Ausdauer ist für ihn der Beweis des Glaubens. Und nach ihm kann nur Fasten dem Gebet zu seiner vollen Entwicklung verhelfen. Murray sticht heraus. Er konfrontiert uns. Aber das ist auch gut so. Bernhard Meuser habe ich vergessen. Er betont, dass das größte Hindernis die Vergessenheit der eigenen Sehnsucht ist. Damit bringt er eine seelsorgerliche, existenzielle Perspektive ein. Der zentrale Punkt für Mäuser ist der, dass der Mensch verlernt hat, seine Sehnsucht überhaupt noch zu spüren. Er beschreibt unseren Zustand als abgelenkt, betäubt und überfüllt und schließt daraus, dass die Sprache unseres Herzens verkümmert ist. Er sagt, Gebet braucht eine Sprache und wir haben sie vergessen. Damit wird Gebet aus seiner Sicht fast unmöglich, weil die innerste Energie des Menschen, die Sehnsucht, keinen Ausdruck finden kann. Zweitens sagt Meuser, dass Sehnsucht ohne Adressaten ein Monolog bleibt. Das scheint klar zu sein, doch geht diese Aussage tiefer und fordert uns heraus, wenn Meuser ergänzt, wer Gott nicht sucht, weil er nicht glaubt, von Gott gesucht zu sein, bleibt stumm. Ein interessanter Gedanke. Wer Gott nicht sucht, sagt Meuser, weil er nicht glaubt, von Gott gesucht zu sein, bleibt stumm. Du erinnerst dich vielleicht noch an die erste Folge dieser Serie. Dort wurde schon gesagt, dass Gott der Initiator des Gebets ist. Wenn man aber nicht weiß, dass Gott unser Gebet will und sucht, werden wir Gebet als Last ansehen. Gott hat Gebet initiiert. Gott sucht, Gott will Gebet. Natürlich gibt es, nachdem wir jetzt einige Gebetsverhinderer angeschaut haben, weitere, die sich allerdings oft als geschickte Ausreden unserer Seele herausstellen, wenn man sie genauer betrachtet. Zum Beispiel die Aussage, ich habe keine Zeit. Was Zeitforscher mittlerweile als Lüge bezeichnen. Oder keine Kraft, was oft einfach an einem schlechten Zeitmanagement liegt. Oder keine Worte zu haben, was daran liegen kann, dass wir die Bibel nicht lesen. Es gilt also einmal ehrlich hinzuschauen, was eigentlich hindert genau mein Gebetsleben. Wenn diese Frage beantwortet ist, lässt sich im Anschluss auch etwas verändern. Zurück zu unseren sechs und zu einer Zusammenfassung. Jeder von ihnen hat seine Schlüsselworte, wenn es um den Mangel an Gebet geht. Greg spricht vom Schmerz, vom Schweigen und vom falschen Gottesbild. Guardini betont Unwahrhaftigkeit und Selbstflucht. Meuser unsere verlorene Sehnsucht und die Überfülle des modernen Lebens. Watchman Nee spricht von geistlichem Widerstand, Gebetsversäumnis und dem Verlust geistlicher Wachsamkeit. Und Murray benennt den Kleinglauben, die fehlende Hingabe, das fehlende Fasten. Und zuletzt Keller weist auf unsere ungeordneten Herzen und die fehlende Gotteserkenntnis hin. Greg sagt also, ich leide, darum bete ich nicht. Keller sagt, ich kenne Gott nicht genug, darum bete ich nicht. Guardini formuliert, ich bin nicht ehrlich und darum bete ich nicht. Nee sagt, ich kämpfe nicht, darum bete ich nicht. Murray drückt aus, ich glaube zu wenig, darum bete ich nicht. Und Meuser sagt, ich höre meine Sehnsucht gar nicht, darum bete ich auch nicht. Jeder der Autoren legt eine bestimmte Schicht des menschlichen Herzens frei. Gemeinsam ergeben diese Schichten ein realistisches Menschenbild und zeigen die Bandbreite der Gebetsverhinderer auf. Sie kommen durch Bibelstudium, Beobachtung und Erfahrung zu ihren Schlüssen. Ihre Ausgangspunkte unterscheiden sich, aber ihre Beobachtungen sind alle richtig. Ihre Schlüsse sollen uns Anregungen dafür geben, unser eigenes Gebetsleben besser zu verstehen und es erfüllend werden zu lassen.

Beten ein Vergleich. Es geht ja um die Antworten, die 6 Meister des Gebets auf meine Fragen zum Thema Gebet geben und darum, was wir aus ihren Antworten lernen können. Was bringt uns zum Gebet von allein sozusagen und was kann uns helfen zu beten? Ich lade dich ein, während des Zuhörens ihre Einsichten mit deiner eigenen Erfahrung zu vergleichen und dir die wichtigsten Punkte aufzuschreiben. Für viele Christen ist Gebet eine Herausforderung. Ja, wir wissen alle, dass es zum Leben als Christ dazugehört, aber viele wissen nicht so richtig, wie es lebendig oder erfüllend werden kann. In vielen Fällen reduziert sich das Gebetsleben auf Fürbittegebete, die wir aus einem Mangel oder tatsächlich echtem Leid heraus beten. Wir beten aber nicht, weil wir uns gerufen, gezogen, ergriffen, getröstet oder geliebt fühlen, womit schon einige Motivationen zum Gebet benannt wurden. In der Betrachtung der Motivation für Gebet geht es den Autoren um tiefe Beweggründe unserer Seele. Sie sagen und nennen sehr unterschiedliche Kräfte, die den Menschen zum Gebet ziehen. Wieder beginne ich mit Pete Gregg. Pete Gregg benennt als Gebetsmotivatoren sowohl positive als auch negative Erfahrungen. Er sieht also Schmerz, Liebe und Gottes Nähe als zentrale Beweggründe, aber eben auch den Schmerz. Bezüglich des menschlichen Leides beschreibt er Gebet als etwas, das mitten im Leiden geboren wird. Er schreibt zum Beispiel, "Some of the greatest and most profound prayers in the Bible are prayed by people in pain." Oder "Prayer begins where our power ends." Der Mensch sucht, laut Gregg, also Gott nicht nur trotz des Schmerzes, sondern wegen des Schmerzes und im Schmerz. Diese Motivation ist uns wahrscheinlich vertraut. Nicht umsonst gibt es das Sprichwort "Not lehrt beten", obwohl ich persönlich nicht glaube, dass Not uns alles über Gebet lehren kann. Sie lehrt uns vielleicht beten, aber wenn die Not vorbei ist, hören dann viele auch wieder auf zu beten. Als zweiten Motivationsgrund nennt Gregg die Liebe Gottes. Gebet ist aus seiner Sicht die Antwort des Liebenden auf den Geliebten. Das zeigt, wie entscheidend ein gesundes, biblisch begründetes Gottesbild ist. Wenn wir Gott als strengen Buchhalter sehen, der nur damit beschäftigt ist, unsere Verfehlungen zu zählen, dann werden wir auch nicht gerne mit ihm reden und beten. Als dritte Motivation benennt Gregg den menschlichen Hunger nach Sinn. Mehrfach sagt er, dass wir beten, weil wir innerlich spüren, es muss da mehr geben als das Sichtbare. In einem anderen seiner Bücher formuliert er beispielsweise, "Prayer is rebellion against the way things are." Also Gebet ist Rebellion gegen die Dinge, die so sind, wie sie sind. Gebet entspringt laut Gregg der tiefsten Überzeugung, dass Gott existiert und dass die Welt nicht alles ist. Timothy Keller sagt, wir beten, weil Gott redet. Sein gesamtes Gebetsverständnis ist dialogisch. Gott offenbart sich zuerst und wir antworten darauf. Gebet beginnt also nicht bei uns, sondern bei Gott. Gott beginnt ein Gespräch durch die Schöpfung, durch sein Wort und vor allem durch Jesus Christus. Wir beten also nicht, weil wir religiös sind, sondern weil Gott zuerst gesprochen hat und wir antworten. Eine zweite Motivationskraft sieht Keller in der Schönheit Gottes. Gottes Wesen zieht den Menschen in seine Nähe. Je größer und wahrer unsere Gotteserkenntnis wird, schreibt er, desto fruchtbarer werden unsere Gebete. Damit bringt er unsere Emotionen ins Spiel. Ehrfurcht, Anbetung, Staunen, diese Gefühle motivieren zum Gebet. Auch das kennen wir, wenn wir im besten Sinne des Wortes hingerissen von jemandem oder etwas sind, dann werden wir auch stark davon angezogen und wollen unbedingt in der Nähe des Objektes unserer Faszination sein. Mit einem Zitat von Johannes Calvin hebt
Keller eine weitere Wahrheit hervor, die uns zum Beten motiviert. Für diejenigen, die Calvin nicht kennen, im 16. Jahrhundert war er einer der einflussreichsten Reformatoren der Kirchengeschichte. Für ihn war das christliche Leben die Antwort auf Gottes Wort, also auf Gottes Reden. Und genau deshalb definiert er auch das Gebet selbst nicht als menschliche Initiative, sondern eben als Antwort auf Gottes vorhergehendes Reden und Handeln. Hier sein Zitat: Gebet ist eine vertraute Unterredung der Frommen mit Gott. Also kein Monolog, sondern eine Unterredung, ein Gespräch. Gebet ist damit auch nicht zuerst Aufgabe und Pflicht, sondern ein Privileg. Der katholische Denker Romano Guardini entdeckt eine außergewöhnliche Motivation für das Gebet. Er sagt, es ist die Wahrheit selbst, die den Menschen ins Gebet zieht. Was meint er damit? Guardini ist überzeugt

nur in der Gegenwart Gottes selbst wahr werden kann. Dann finden wir bei Guardini noch eine weitere Motivation zum Gebet. Es ist das menschliche Bedürfnis nach einer inneren Ordnung. Dieses Bedürfnis wird seinem Verständnis nach im Gebet gestillt. Dort wird das Innere des Menschen nämlich geordnet. Dort spürt der Mensch im Tiefsten, dass er sich selbst nur in Gottes Gegenwart finden kann. Zuletzt stimmt Guardini mit Keller überein, wenn er betont, dass der Mensch betet, weil er gerufen ist. Uns soll also nicht in erster Linie unsere Bedürftigkeit zum Gebet motivieren, sondern die Erkenntnis, dass wir berufen sind, mit Gott zusammen Geschichte zu schreiben. Ich habe schon gesagt, dass Gebet bei Bernhard Meuser untrennbar mit einer tiefen menschlichen Sehnsucht verbunden ist. So ist es auch im Blick auf die Frage nach der Motivation zum Gebet. Meusers Sicht lässt sich mit folgenden Worten zusammenfassen. Sehnsucht ist der Motor des Gebets. Gebet entspringt seiner Überzeugung nach der tiefsten Sehnsucht in uns, die es überhaupt gibt, nämlich der nach dem Größeren, nach dem Transzendenten, das da draußen doch sein muss. Sinngemäß sagt er, im Gebet finde die Sehnsucht ihren Adressaten. Bei ihm spielen auch unsere Gefühle eine große Rolle. Meuser motiviert uns zu beten, wenn wir in uns spüren, dass wir mehr brauchen als das, was wir sehen können. Meuser hebt noch einen weiteren Punkt hervor, den er als Motivation für das Beten erkannt hat, nämlich die Erfahrung von innerer Heilung in Gottes Gegenwart. Da denken wir an Guardini, an das Wahrwerden und Geordnetwerden vor Gott. Du hast sicher schon gemerkt, dass Andrew Murray ein bisschen aus der Sechsergruppe heraussticht. Die Aussagen, die wir bisher von ihm gehört haben, betonen stark den Aspekt des Glaubens, der bei den anderen Autoren bisher nicht so im Vordergrund steht. Während Gregg, Keller, Guardini und Meuser stärker beziehungs-, erfahrungs- oder existenztheologisch argumentieren, rückt Murray besonders den Glauben als geistliche Kraft ins Zentrum. Diese Erfahrung motiviert laut ihm zu weiterem fortgeführten Gebet. Die anderen vier sprechen von Beziehung, Sehnsucht, Wahrheit, Wunden, moderner Überforderung. Bei Murray tauchen wiederkehrend andere Worte auf. Glaube, Verheißung, Hingabe, Ausdauer, Fasten. Das ist kein Zufall, sondern hat mit seiner geschichtlichen Position, seiner geistlichen Tradition und seiner Theologie zu tun. Ein kleiner Exkurs: Murray war kein moderner Theologe, kein Spiritualitätscoach und auch kein Pastoralpsychologe. Er war reformierter Pastor und Evangelist in Südafrika, geprägt von den Erweckungsbewegungen des 19. Jahrhunderts, beeinflusst vom Pietismus und der Heiligungsbewegung. Und er war Teil einer Strömung, in der Gebet, Heiligung und Erweckung zusammengehörten. Bei Gregg, Keller, Guardini und Meuser spüren wir modernere Sensibilitäten. Sie nehmen Zweifel, Ambivalenzen, psychische Belastungen, kulturelle Überforderungen sehr stark wahr. Murray gehört zu einer früheren Generation und einer geistlichen Landschaft, in der man stärker danach fragte, was die Kraft Gottes hindere und was es braucht, damit sie durchbrechen kann. Deshalb klingt Murray an manchen Stellen schärfer und kompromissloser. Gebet ist bei ihm nicht zuerst ein psychologisch-existenzieller Prozess, sondern ein geistlicher Kampfplatz, auf dem sich entscheidet, ob Gottes Zusagen sichtbar werden oder nicht. Ein ganz entscheidender Unterschied ist, wie Murray die Gebetsverheißungen Jesu liest. Viele Ausleger heute sagen, was ihr bittet werdet, das wird euch widerfahren, steht in Johannes 15,7. Das muss man, liebe Leute, differenziert verstehen. So wird es heute gesagt, es werden mehr Rahmenbedingungen, Spannungen und das schon jetzt und noch nicht betont. Murray nimmt die Verheißungen aber sehr direkt und praktisch. Für ihn sind sie geistliche Gesetzmäßigkeiten. Wenn Gebet nicht funktioniert,
geht er nicht als erstes in die theologische Relativierung.

0: sondern er geht in die Herzensdiagnose. Zugleich denkt er Gebet weniger psychologisch und dafür stärker pneumatisch, also durchdrungen vom Wirken des Heiligen Geistes. Es wäre aber falsch, Murray einfach als streng, alt, einseitig und weniger sensibel für psychische Brüche zu bezeichnen. Er bringt mit seiner Betonung etwas existenziell Wichtiges in unsere Betrachtung ein. Denn Murray erinnert uns an etwas, das wir heute dringend brauchen. Wir brauchen den Glauben, dass Gottes Zusagen nicht nur Trosttexte sind, sondern Kraftquellen. Wir brauchen die Überzeugung und Erfahrung, dass Glaube nicht nur das Gefühl des Getragenseins ist, sondern Vertrauen im praktischen Lebensgehorsam. Und dass Gebet eben nicht nur Gespräch mit Gott ist, sondern dass es um eine geistliche Entscheidung geht. Was sagt Murray nun zum Thema der Motivation? Er stellt heraus, dass Gottes Verheißungen und der persönliche Glaube motivieren. Verheißungen und Glaube. Darin sieht er die Motivationskräfte für kontinuierliches Gebet. Er schreibt, die Kraft des Gebets hängt von der Kraft des Glaubens ab. Und die Kraft des Glaubens hängt von der Gemeinschaft mit Gott ab. So kann man seine Sichtweise gut zusammenfassen. Die Motivation zum Gebet entspringt also der Begegnung mit Gott, dem Ort, wo auch der Glaube für das Gebet wächst. Murray schreibt, Glaube ist das Auge, dem Gott enthüllt, was er ist und was er tut. Der glaubende Mensch also will beten, weil er sieht. Hier fügt sich nun die Stimme von Watchman Nee ein und sie setzt einen deutlich anderen Akzent. Nee fragt weniger danach, was im Menschen geschieht, wenn er betet, sondern warum Gott selbst Gebet will. Für ihn ist Gebet nicht zuerst menschliche Initiative, sondern göttliche Ordnung. Gott hat beschlossen, auf Erden nicht unabhängig vom Gebet seiner Kinder zu handeln. Deshalb, sagt Nee, der Mensch betet, weil Gott den Menschen in sein Handeln einbezieht. Ein großes Privileg. Ein zentraler Gedanke bei Nee ist, Gott bindet sein Wirken bewusst an das Gebet. Nicht, weil er ohnmächtig wäre, sondern weil er dem Menschen Verantwortung überträgt. Gebet ist Mitarbeit am Willen Gottes. Zugleich betont Nee, dass wahres Gebet immer vom Heiligen Geist ausgeht. Der innere Anstoß zum Gebet entsteht nicht aus einer natürlichen Frömmigkeit oder religiösen Disziplin allein, sondern aus dem Wirken des Geistes Gottes im Inneren des Menschen. Der Mensch betet, weil Gott ihn innerlich dazu bewegt. Und wenn man nicht bewegt ist, kann man beten, bewegt zu werden. Ein weiterer starker Motivationsgrund ist für Nee die Realität geistlichen Widerstands. Wo Gottes Wille auf Erden Gestalt gewinnen soll, gibt es Widerstand. Gebet ist also auch notwendig, weil ohne Gebet Dinge gebunden bleiben, die Gott lösen will. Und schließlich betont Nee, dass Gebet nicht aus Stimmung oder innerer Wärme lebt, sondern aus Gehorsam. Der Mensch betet nicht, weil er sich danach fühlt, sondern weil er bewegt ist und weil er sich unter Gottes Willen stellt. Zusammengefasst sagt Watchman Nee, wir beten, weil Gott handeln will und weil er sich entschieden hat, durch das Gebet der Seinen zu handeln. Aus den 6 Stimmen ergibt sich nun ein eindrucksvolles Gesamtbild. Greg sagt, wir beten, weil wir leiden und weil wir geliebt werden. Keller sagt, wir beten, weil Gott zuerst gesprochen hat. Guardini sagt, wir beten, weil uns die Wahrheit ruft. Mäuser sagt, wir beten, weil unsere Sehnsucht eine Stimme sucht. Und Murray sagt, wir beten, weil wir an Gottes Verheißungen glauben. Und Nee sagte, wir beten, weil Gott den Menschen in sein Handeln hineinruft. Diese 6 Motivationen zeichnen ein außergewöhnlich vollständiges Bild vom betenden Menschen. Psychologisch, theologisch, anthropologisch, existenziell, geistlich und heilsgeschichtlich. Ich hoffe, ich konnte dich mit diesen Motiven und den Antworten unserer Autoren auf die Frage nach der Gebetsmotivation inspirieren. In der nächsten Folge wird es spannend. Dort stellen wir die Frage, ob unsere 6 Autoren gute Antworten darauf gefunden haben, wie man betet, um erhört zu werden.
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1: Herzlich willkommen, ich begrüße Sie zu einer weiteren Ausgabe der Sendereihe Durch die Bibel. Im Mittelpunkt dieser Sendung stehen die Kapitel 32 und 33 aus dem Buch des Propheten Jesaja. Eines steht fest, Gott wird sich über sein Volk erbarmen, auch über seinen König. Und dieser König wird nie isoliert betrachtet, sondern immer zusammen mit seinen fürstlichen Ratgebern. Das Kapitel 33, mit dem wir gleich beginnen werden, behandelt die Rettung aus der Not und die anbrechende Gottesherrschaft, in der auch die geistliche und die körperliche Wiederherstellung inbegriffen sind.

Wir erreichen das 32. Kapitel des Jesaja-Buches und es ist gewissermaßen wie ein Lichtblick zwischen dem 5. und dem 6. Weherruf. Es ist ein Lichtstrahl für das Volk Gottes an einem dunklen Ort zu jener Zeit. Nun wird die Person des Königs wieder in den Mittelpunkt gerückt, nachdem der König Israels viele Kapitel lang keine Rolle gespielt hat. Ich lese die Verse 1 und 2. Siehe, es wird ein König regieren, Gerechtigkeit aufzurichten, und Fürsten werden herrschen, das Recht zu handhaben, dass ein jeder von ihnen sein wird wie eine Zuflucht vor dem Wind und wie ein Schutz vor dem Platzregen, wie Wasserbäche am dürren Ort, wie der Schatten eines großen Felsens im trockenen Lande. Das einleitende Siehe macht deutlich, dass diese Verse auf das Reich Gottes hinweisen. Der König ist kein anderer als der Herr Jesus Christus. Seine Regentschaft ist gekennzeichnet von Gerechtigkeit. Bisher hat die Welt noch nie so ein Königreich gehabt. Der Herr ist nicht nur König, er ist auch ein Retter und Beschützer, wie uns Vers 2 aufzeigt. Er ertrug für uns den Wind und Sturm des Gerichts für unsere Sünden. Er ist der Fels, der uns schützt, damals wie heute. Im 26. Kapitel des Jesaja-Buches, Vers 4, heißt es ja auch, Gott, der Herr, ist ein Fels ewiglich. Das Bild des schützenden Felsens ist also ein weiterer Aspekt seines Dienstes, der auch uns heute noch gilt. Weiter geht es mit den Versen 3 und 4. Und die Augen der Sehenden werden nicht mehr blind sein, und die Ohren der Hörenden werden aufmerken. Und die Unvorsichtigen werden Klugheit lernen, und die Zunge der Stammelnden wird fließend und klar reden. Mit anderen Worten, allen Menschen im Volk Gottes wird geistliche Erkenntnis geschenkt werden. So heißt es auch im 1. Korintherbrief, Kapitel 13, Vers 12, Wir sehen jetzt durch einen Spiegel ein dunkles Bild, dann aber von Angesicht zu Angesicht. Wahre geistliche Werte werden dann offensichtlich und gewiss sein. Das, was oberste Priorität haben sollte, wird auch an erster Stelle stehen. Heute sind die moralischen Werte völlig verloren gegangen. Eines der größten Probleme in der westlichen Welt ist, dass wir den Sinn für moralische Werte verloren haben. In den Schulen wird die Evolutionstheorie gelehrt, die Mensch und Tier auf eine Stufe stellt. Doch moralische Werte werden nicht unterrichtet. Wenn man für Recht und Gesetz eintritt und einen hohen moralischen Maßstab besitzt, wird man als altmodisch und dumm angesehen. In unserer Gesellschaft muss man ja clever sein, um alle Vorteile genießen zu können. Deshalb will man oft nicht mehr auf die alten Sachen, die alten Werte und Grundsätze hören. Doch gerade diese alten Werte und Grundsätze werden auch in der Zukunft wichtig sein, denn die Erde wird einen König haben, der in Gerechtigkeit regiert. Dann werden die moralischen Werte wieder wichtiger sein. Hören wir nun die Verse 5 bis 8. Es wird nicht mehr ein Narr Fürst heißen, noch ein Betrüger Edel genannt werden. Denn ein Narr redet Narrheit, und sein Herz geht mit Unheil um, dass er Ruchloses anrichtet und rede über den Herrn lauter Trug. Dadurch lässt er hungrig die hungrigen Seelen und wehrt den Durstigen das Trinken. Und des Betrügers Waffen sind böse, ihr sind auf Tücke, um die Elenden zu verderben mit falschen Worten, auch wenn der Arme sein Recht vertritt. Aber der Edle hat edle Gedanken und beharrt bei Edlem. Soweit die Verse 5 bis 8. Die Narren und Betrüger hatten es bis jetzt gut und konnten sich edle Fürsten nennen lassen. Die Menschen mussten sich dem Unrecht gegenüber tolerant zeigen. Jede Steueroase wird ausgenutzt. Es scheint oft so, als würden die Reichen sich nicht an Recht und Gesetz halten müssen. Doch das ist nun vorbei, wie Vers 5 uns zeigt, denn es wird wieder Ordnung in das öffentliche Leben gebracht. Die Menschen werden wieder nach klaren Maßstäben beurteilt, da man nicht länger verblendet ist. Ein Narr wird also als Narr angesehen und ein Betrüger wird als Betrüger erkannt. Des Menschen Herz
ist böse. Das wird an diesem zukünftigen Tag glasklar gesehen werden. Die Maske der Heuchelei und Scheinheiligkeit wird entfernt werden. Das bezieht sich natürlich nicht nur auf die Christen, sondern auf alle Menschen. All das wird stattfinden, wenn der König kommt, der in Gerechtigkeit regieren wird. Doch bevor Christus, der König, seine Herrschaft antritt, wird es noch die Zeit der großen Trübsal geben. Hören wir nun die Verse 9 bis 11. Wohlan, ihr stolzen Frauen, hört meine Stimme. Ihr Töchter, die ihr so sicher seid, nehmt zu Ohren meine Rede. Über Jahr und Tag, da werdet ihr sicheren zittern, denn es wird keine Weinlese sein, auch keine Obsternte kommen. Erschreckt, ihr stolzen Frauen, zittert, ihr sicheren. Zieht euch aus, entblößt euch und umgürtet eure Lenden. Warum sagt Jesaja dies? Es ist die Aufgabe der Frauen, ihre Männer zu richtigem Handeln zu inspirieren. Am Aussehen und Verhalten der Frauen wird außerdem sichtbar, wie weit entfernt das ganze Volk von Gott ist. Diese Frauen werden in Vers 9 als sorglos bezeichnet. Jesaja fordert sie also auf, seine Stimme zu hören. Außerdem sind Frauen gewöhnlich sensibler und nehmen eine Gefahr früher als Männer wahr. Nun sagt Gott, dass in den Tagen vor der großen Trübsal die Frauen unsensibel werden und die kommende Gefahr nicht erkennen werden. Sie werden vor lauter Vergnügungen das bevorstehende Gericht nicht kommen sehen. Das Ausgießen des Heiligen Geistes wird nun versprochen. Wir hören dies in den nächsten Versen. Ich lese die Verse 14 und 15. Denn die Paläste werden verlassen sein, und die Stadt, die voll Getümmel war, wird einsam sein, dass Burg und Turm für immer zu Höhlen werden, dem Wild zur Freude, den Herden zur Weide, so lange, bis über uns ausgegossen wird der Geist aus der Höhe. Im Alten Testament, also auch zur Zeit Jesajas, besaßen nur wenige Menschen den Geist Gottes. Wann wird der Heilige Geist über alle Menschen ausgegossen? Seit Jesus ist das möglich. Es wird eine großartige Zeit von geistlichen Segnungen sein und die Menschen werden sich Christus zuwenden. Das heißt noch nicht, dass sich jedes Knie vor ihm beugen wird. Der Prophet Joel schreibt dazu im 3. Kapitel: Und nach diesem will ich meinen Geist ausgießen über alles Fleisch, und eure Söhne und Töchter sollen weissagen, eure Alten sollen Träume haben, und eure Jünglinge sollen Gesichte sehen. Auch will ich zur selben Zeit über Knechte und Mägde meinen Geist ausgießen. Der Apostel Petrus zitierte in der Apostelgeschichte diesen Abschnitt des Propheten Joel und erklärte den Text. Das ist's, was durch den Propheten Joel gesagt worden ist. Einige Menschen waren vom Heiligen Geist erfüllt und äußerlich sah es so aus, als wären sie schon am Morgen betrunken. Doch wir wissen, dass sie nicht betrunken waren. Der Prophet Joel sagte außerdem noch gewaltige Naturphänomene voraus. So heißt es dort in den Versen 3 und 4, »Ich will Wunderzeichen geben am Himmel und auf Erden«, Blut, Feuer und Rauchdampf. Die Sonne soll in Finsternis und der Mond in Blut verwandelt werden, ehe denn der große und schreckliche Tag des Herrn kommt. Diese Zeichen haben immer schon mal stattgefunden, aber noch nicht so massiv, wie es noch werden wird. Wie bereits erwähnt, prophezeite Joel, eure Töchter und Söhne sollen weissagen, eure Alten sollen Träume haben und eure Jünglinge sollen Gesichte sehen. Diese Dinge, also Träume und Visionen, finden heute nur vereinzelt statt und oft bei Menschen, die noch gar nicht zum Volk Gottes gehören. Die Prophezeiung bezieht sich also auch auf eine noch ferne Zukunft. Ich lese noch die Verse 15 bis 18 aus Kapitel 32. Dann wird die Wüste zum fruchtbaren Lande und das fruchtbare Land wie Wald geachtet werden. Und das Recht wird in der Wüste wohnen und Gerechtigkeit im fruchtbaren Lande. Und der Gerechtigkeit Frucht wird Friede sein und der Ertrag der Gerechtigkeit wird ewige Stille und Sicherheit sein, dass mein Volk in friedlichen Auen wohnen wird,
in sicheren Wohnungen und in stolzer Ruhe. Dann, also wenn der Geist Gottes über alle Menschen ausgegossen ist, wird auch die geplagte Schöpfung wiederhergestellt. Wüsten werden wieder fruchtbar sein. Der Geist schenkt Gerechtigkeit und die Menschen werden friedlich in Ruhe und Sicherheit miteinander leben. Wir erreichen nun das 33. Kapitel im Buch des Propheten Jesaja. Ein letzter Weheruf wird ausgesprochen über alle, die Gottes Volk und Land verwüsten. Dies ist das besondere Thema dieses Kapitels. In der unmittelbaren Reichweite bezieht es sich auf die Assyrer, aber die Offenbarung erstreckt sich auf den letzten Feind bis an die letzten Tage. Das 33. Kapitel ist geozentrisch und das Land hat die oberste Wichtigkeit. Ich beginne mit Vers 1. Weh dir, du Verwüster, der du selbst nicht verwüstet bist, und du Räuber, der du selbst nicht beraubt bist. Wenn du das Verwüsten vollendet hast, so wirst du auch verwüstet werden. Wenn du des Raubens ein Ende gemacht hast, so wird man dich auch berauben. Jesaja drückt hier ein wichtiges geistliches Prinzip aus, das Gott von Anfang an, also seit der ersten Sünde, festgelegt hat. So steht in Galater 6, Vers 7, irret euch nicht, Gott lässt sich nicht spotten, denn was der Mensch sät, das wird er ernten. Der Verwüster wird jedoch nicht namentlich genannt. Einige Bibelausleger vermuten, dass mit dem Verwüster ein König der Assyrer gemeint ist, denn ab Jesaja 36 bedroht der König Sanherib Jerusalem. Doch ich glaube nicht, dass sich das vor uns liegende Kapitel 33 nur auf die Assyrer bezieht. Gott sagt im Grunde, ihr verwüstet mein Volk und ich werde euch verwüsten. Gott verspricht im Namen seines Volkes, Vergeltung zu üben. Deshalb sollten wir die Rache immer Gott überlassen und nicht in die eigene Hand nehmen. Gott wird sich selbst um den Verwüster kümmern. So kommen wir nun zu dem Gebet, das in Vers 2 steht. Dieser Vers lautet, Herr, sei uns gnädig, denn auf dich harren wir. Sei unser Arm alle Morgen, dazu unser Heil zur Zeit der Trübsal. In den Versen 3 bis 6 wird noch detailliert beschrieben, wie diese Trübsal und das darauf folgende Eingreifen Gottes aussehen wird. Ich überspringe diese Verse. Herr, sei uns gnädig, ist auch heute noch unser Gebet. Wir hören weiter auf die Verse 7 und 8. Siehe, die Leute von Ariel schreien draußen, die Boten des Friedens weinen bitterlich. Die Wege sind verödet, es geht niemand mehr auf der Straße. Man hält nicht treu und Glauben, man verwirft die Zeugen und achtet der Leute nicht. Wie wir im Kapitel 29 bereits gesehen haben, sind die Bewohner Jerusalems mit dem Begriff Leute von Ariel gemeint. Die Friedensboten haben bisher versagt und können nur noch bitterlich weinen. Der Bund mit Gott ist zerbrochen, die Zeugen des Bundes werden verachtet. Auch der Mensch wird als Geschöpf verachtet. Wie sehr erinnert uns das an unsere heutige Zeit? Wir reden von Frieden und Demokratie, doch um uns herum ist Krieg. Die Menschenrechte werden mit Füßen getreten, das menschliche Leben, ob vor oder nach der Geburt, wird verachtet. Es wird Zeit für Gottes Eingreifen, wie es in den Versen 9 bis 12 aufgeschrieben ist. Ich lese nun weiter bei Vers 13. So hört nun ihr, die ihr ferne seid, was ich getan habe, und die ihr nahe seid, erkennt meine Stärke. Zwei Menschengruppen werden hier angesprochen, die Fernen und die Nahen, also die Völker und Israel. Sie werden aufgefordert, Gottes Stärke zu erkennen. Und so heißt es nun in Vers 14, In Zion sind die Sünder erschrocken. Zittern hat die Heuchler befallen, und sie sprechen, Wer ist unter uns, der bei verzehrendem Feuer wohnen kann? Wer ist unter uns, der bei ewiger Glut wohnen kann? Den Sündern in Zion wird ihr falsches Handeln bewusst und sie erschrecken. Damit sind meines Erachtens sowohl gottlose Israeliten als auch gottlose Heiden gemeint. Das verzehrende Feuer bezieht sich auf Gott,
Denn es heißt im Hebräerbrief Kapitel 12, Vers 29, unser Gott ist ein verzehrendes Feuer. Gott ist heilig und er will an diesem Tag richten. Heute gewinnt die Gottlosigkeit um uns herum immer mehr die Oberhand. Deshalb müssen wir das Wort Gottes weiterhin predigen, denn wir wissen nicht, wie viel Zeit wir noch haben werden. Gottes Gericht wird kommen und es ist unsere Aufgabe als Volk Gottes, die Bibel den Menschen immer wieder neu bekannt zu machen. Das Gericht ist kein angenehmes Thema, aber die Worte Jesajas sind Gottes Botschaft und die ganze Menschheit muss sie hören. Hören wir nun die Verse 15 und 16. Wer in Gerechtigkeit wandelt und redet, was recht ist, wer schändlichen Gewinn hasst und seine Hände bewahrt, dass er nicht Geschenke nehme, wer seine Ohren zustopfe, dass er nichts von Blutschuld höre und seine Augen zuhält, dass er nichts Arges sehe, der wird in der Höhe wohnen und Felsen werden seine Feste und Schutz sein. Sein Brot wird ihm gegeben, sein Wasser hat er gewiss. Wer durch seinen Glauben an Christus als gerecht erklärt wird, muss in Gerechtigkeit wandeln. Nur der wird in Frieden wohnen können, der von Bestechung und mit Gewalt erzieltem Gewinn Abstand nimmt. Trotzdem muss das Volk erst zum Gehorsam ermahnt werden. Nun kommen wir zum letzten Abschnitt von Kapitel 33, dem Lobpreis Gottes für die endgültige Errettung. Weiter geht es mit den Versen 20 bis 22. Schaue auf Zion, die Stadt unserer Feiern. Deine Augen werden Jerusalem sehen, eine sichere Wohnung, ein Zelt, das nicht mehr abgebrochen wird. Seine Pflöcke sollen nie mehr herausgezogen und keines seiner Seile zerrissen werden. Denn der Herr wird dort bei uns mächtig sein und weite Wassergraben wird es geben, auf denen kein Schiff mehr fahren, kein stolzes Schiff mehr dahinziehen kann. Denn der Herr ist unser Richter, der Herr ist unser Meister, der Herr ist unser König, der uns hilft. Soweit die Verse 20 bis 22. Babylon konnte mit dem Fluss Euphrat prahlen, Assyrien mit dem Tigris und Ägypten hatte den Nil. Aber Jerusalem war nur von Land umgeben, ohne Fluss oder Hafen. Doch der Prophet Sacharja gibt uns im 14. Kapitel eine erstaunliche Prophezeiung. Gott wird Israel zu seiner Zeit einen Hafen schenken. Ich verstehe es so, dass das beschriebene Erdbeben einen tiefen Graben bis zum Mittelmeer eröffnen wird und Jerusalem eine Hafenstadt wird. Die wörtliche Erfüllung der Prophezeiung hat auch eine geistliche Anwendung. Denn wenn es in Vers 21 heißt, denn der Herr wird dort bei uns mächtig sein und weite Wassergräben wird es geben, so bedeutet dies, dass Gott selbst die Quelle für Israels Verteidigung und Segen ist. Er ist König und Retter, Richter und Gesetzgeber in einem. Nun lese ich noch den letzten Vers von Kapitel 33, den Vers 24. Und kein Bewohner wird sagen, ich bin schwach, denn das Volk, das darin wohnt, wird Vergebung der Sünde haben. Dies ist eine herrliche Aussicht für Jerusalem. Das Glaubensauge schaut hinter die schweren Umstände im Hier und Jetzt auf eine herrliche Zukunftsaussicht. Durch die Vergebung der Schuld wird das Volk Gottes geistlich wiederhergestellt. Doch auch die Körper werden wiederhergestellt, so dass keiner mehr erkranken wird. Dann wird der Friedefürst den Frieden auf Erden herstellen.

Im Mittelpunkt dieser Sendung standen die Kapitel 32 und 33 aus dem Buch des Propheten Jesaja. Der König als Retter und Beschützer regiert in Gerechtigkeit. Allen Menschen im Volk Gottes wird geistliche Erkenntnis geschenkt und die Ausgießung des Heiligen Geistes wird versprochen. Aber noch ist es nicht so weit. Noch steht eine Zeit der Trübsal und die Ausgießung des Heiligen Geistes wird versprochen. Aber noch ist es nicht so weit. Noch steht eine Zeit der Trübsal.

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1: Herzlich willkommen, sagt Simone Nickel. Im Lesezeichen tauchen wir heute ein in die 1970er Jahre. Eine Zeit, in der die Drogenwelle Deutschland erfasst hatte. Junge Menschen spritzten Heroin, nahmen LSD und Kokain und kamen nicht mehr davon los. Ich erinnere mich noch gut an ein Lied von damals.

0: Ein Anti-Drogen-Song von Juliane Werding aus dem Jahr 1972. Inspiriert von der tragischen Geschichte eines jungen Mannes, vermutlich des ersten Drogentoten in Essen. Ein Song, der aufrütteln sollte. Denn tatsächlich wuchs die Zahl der Drogenabhängigen in den 1970er Jahren rasant. Hilfe für Suchtkranke gab es in dieser Zeit so gut wie keine. Zwei engagierte Frauen sahen die Not und packten an. Diakonisse Christa Steffens und Betriebswirtin Hertha Maria Haselmann gründeten in Frankfurt die Diakonische Drogenhilfe Lebenswende. Wie es dazu kam, erzählt das Buch »Sein Licht ist heller als jede Nacht«. Auch heute lesen wir wieder daraus vor. In dieser Biografie blickt Hertha Maria Haselmann zurück auf ihr Leben. 1944 in Schleswig-Holstein geboren, kommt sie als 25-Jährige nach Frankfurt am Main, um BWL zu studieren. Dort begegnet sie Schwester Christa Steffens, die nach einer schweren Krebserkrankung an der Rezeption eines Altenheimes arbeitet. Gemeinsam mit anderen Diakonissen lebt sie im benachbarten Lydia-Haus, beides Einrichtungen ihres Marburger Mutterhauses. Bei einem Kaffeetrinken erzählt Schwester Christa ihre ungewöhnliche Geschichte. Dass sie sich während der Nazi-Diktatur für Juden stark gemacht hat, berührt Hertha Maria besonders. Denn als Mensch mit jüdischen Wurzeln ist sie Christen gegenüber eigentlich skeptisch. Zu viele von ihnen hatten sich einst vom Antisemitismus der Nationalsozialisten mitreißen lassen. Doch die Studentin spürt, Schwester Christa ist authentisch und sie hat ein großes Herz für Menschen in Not. 1970 sind es die Junkies der Frankfurter Drogenszene. Berührungsängste hat die Diakonisse in schwarz-weißer Tracht nicht, wie Hertha Maria bald erfahren wird. Saskia Klingelhöfer liest weiter aus der Biografie »Sein Licht ist heller als jede Nacht«.
1: Nach dem Austauschabend mit Kaffee und Kuchen fing mich die Diakonisse wieder am Hoftor ab. »Hertha Maria, wie hat dir der Abend gefallen?«, fragte sie mit strahlenden Augen. Dass sie, die hier so sanft und herzlich auftrat, die gleiche war, die im Zweiten Weltkrieg so riskant und mutig Flagge gezeigt hatte, bekam ich schwer zusammen. Ihre Nachfrage rührte an all die Fragen, die der Abend in mir aufgewühlt hatte. Knapp antwortete ich, es hat mich sehr angesprochen. Das Bedürfnis, nicht weiter damit konfrontiert zu werden, auch mit meiner Vergangenheit, hielt mich zurück, mehr zu sagen, und ich wollte schnell meines Weges gehen. Doch ihr offenes, lächelndes Gesicht ließ mich erwähnen, ich habe auch einen jüdischen Hintergrund. Von mir selbst mehr als überrascht, bedankte ich mich schnell und höflich noch einmal für den netten Abend und machte mich los. Die Schwester war weise genug, nicht weiter zu fragen. Überhaupt war das eine ihrer Qualitäten, wie ich in den folgenden Jahren erfahren sollte. Ihre Weisheit, nicht zu drängen und wichtigen inneren Prozessen ihre Zeit zu geben. Als sie mich bald darauf wieder abfing, legte sie den Smalltalk auf eine Frage, die mich völlig überraschte. »Darf ich dich mehr in die Not der Menschen einführen?« Ich stutzte. »Wie kam sie ausgerechnet auf mich?« »Wie meinen Sie das?« antwortete ich ausweichend. »Ich weiß nicht, ob ich dafür die Richtige bin.« Die etwa 20 Jahre ältere Frau schlug einfach vor, dass ich sie einmal an einem Abend begleitete, wenn sie zur Frankfurter Hauptwache ging. Irgendwie muss ich wieder höflichkeitshalber zugesagt haben. Warum war es so schwierig, der Diakonisse etwas auszuschlagen? Andererseits, das mit der Not der Menschen hatte in mir etwas angerührt, was mir vor einiger Zeit aufgefallen war, als ich Richtung Opernplatz ging. Am Stadtbad Mitte waren mir am Säulengang davor ganz junge Mädchen aufgefallen, die dort standen. Auf den zweiten Blick wurde mir aufgrund ihrer knappen, aufreizenden Kleidung klar, dass sie hier standen wie auf der Reeperbahn. Mich durchzuckte der Gedanke, dass ich damit nichts zu tun haben wollte. Wieso standen deutsche junge Mädchen hier? Das hatten sie doch nicht nötig. Trotzdem machte es etwas mit mir. Vermutlich sagte ich Schwester Christa deshalb zu. Also trafen wir uns am verabredeten Abend am Hoftor. Während wir gemeinsam in Richtung Innenstadt liefen, erfuhr ich, dass sie sich neben ihrer Arbeit an der Rezeption des Altenheims immer wieder in die Innenstadt Frankfurts aufgemacht und dort junge Menschen angesprochen hatte. Bevor ich meine Krankheit ganz überstanden hatte, habe ich Gott das Versprechen gegeben, ihm bei vollständiger Genesung noch mehr zu dienen und noch tiefer in das Elend der Menschen hineinzugehen. Und in dieses Elend wollte sie mich nun einführen. Mit aufrichtigem Interesse und doch einer gewissen Vorsicht stellte sie auch Nachfragen zu meinem jüdischen Hintergrund. Ich zögerte. Für mich war dieses Thema weit weniger interessant. Eher einsilbig, antwortete ich, und die Diakonisse beließ es dabei. Nach einigen schweigenden Minuten sagte sie: »Weißt du, es gibt immer noch so viel Elend. Diese Menschen, zu denen es mich hinzieht, haben keinen Holocaust erlebt, aber sie leben auf der Straße und sterben dort. Mir ist es unbegreiflich und es schmerzt mich zutiefst, dass über 20 Jahre nach dem Krieg immer noch Menschen auf den Straßen sterben.« Betroffen schwieg ich einfach nur. Ich spürte den Schmerz der älteren Frau neben mir, aber es war nicht meiner. »Ich habe am Stadtbad Mädchen stehen sehen wie auf der Reeperbahn«, hob ich nach einer Weile an. »Aber das ist nicht meine Sache.« Abrupt blieb Schwester Christa stehen und blickte mich verwundert an. »So?« sagte sie nur, nickte stumm und verfiel wieder in ihren Laufschritt. Den Rest des Wegs schwiegen wir. Dann kamen wir an der Hauptwache an. Es waren die späten 1960er Jahre, in denen viele junge Menschen sich von althergebrachten Traditionen, konservativen Rollenvorstellungen und einer sie einengenden Sexualmoral verabschiedeten und neue, teils radikale Wege beschritten. Viele junge Menschen lehnten die von ihren Eltern im Nachkriegsdeutschland geschaffene und gelebte Leistungs- und Konsumgesellschaft ab. Das, worauf ihre Eltern stolz waren, was sie als Lebensmodell vorlebten, kam ihnen hohl, eingezwängt und einzig materiell vor. Sie wollten mehr, mehr als Wohlstand, Karriere und Sicherheit. Stattdessen wollten sie Freiheit, Unabhängigkeit, lehnten den Status quo ab. Diese Generation kritisierte offen die Leere hinter all dem Wohlstand und den bürgerlichen Fassaden. Gleichzeitig suchte sie nach Sinn, versuchte ihre eigene Leere mit Neuem zu füllen. Die jungen Menschen wollten aufbrechen, neue Erfahrungen sammeln, ihren Horizont erweitern. Spirituell, sexuell, in neuen Lebensmodellen, Gemeinschaften und Subkulturen, neuer Musik. Es war die Zeit, in der zum ersten Mal für alle sichtbar Drogen in Großstädten wie Frankfurt Einzug hielten. An der Hauptwache sitzt vor den Kinos ein junger Mann und spielt Gitarre. Neben ihm ein paar junge Leute, die Schmuck basteln und verkaufen. Wir befinden uns im pulsierenden Zentrum Frankfurts. Die Hauptwache ist zu dem Zeitpunkt noch ein Verkehrsknotenpunkt an einer riesigen Kreuzung, bevor die Bahnen in den Untergrund verlegt und die Straßen zu Fußgängerzonen umgewandelt werden. Ausgestattet mit ein paar kleinen Heftchen, die zum Glauben an Jesus Christus einladen, geht die Diakonisse offen auf Menschen zu und kommt schnell mit ihnen ins Gespräch. In einigem Abstand stehe ich dabei und beobachte sie. Wie sie mit ihrer ruhigen, bescheidenen Art auf den Gitarristen zugeht und ihn anspricht. Sie kommen ins Gespräch. Irgendwie hat sie einen Draht zu diesem Menschen, obwohl sie doch gar nicht hier in diese Szene passt. Ich bin verblüfft, wie schnell er und auch die anderen Menschen, die sie noch anspricht, sich auf sie einlassen und auch ein Schriftstück mitnehmen. Als sie sich einfach so neben den Schmuckverkäufer auf den Fußboden setzt, bin ich, gelinde ausgedrückt, mehr als überrascht. Was tut die Diakonisse da? Wie kann sie das? Einfach so Nähe herstellen, diesen vermeintlich himmelweiten Unterschied zwischen Tracht und Hippie überbrücken? Ich trete näher heran, um zu verstehen, was sie reden. »Du machst tolle Sachen«, sagt sie anerkennend mit Blick auf seinen Schmuck. »Aber Jesus ist teurer. Er ist ein ewiger Schmuck.« Vor Erstaunen klappt meine Kinnlade herunter. Das Erstaunlichste aber ist, dass die Menschen sie für voll nehmen. Sie, die Frau mit Haube und Tracht, die sich einfach so im Schneidersitz zu ihnen pflanzt. Aber damit noch nicht genug. Schwester Christa beginnt plötzlich von der goldenen Stadt Jerusalem zu erzählen. Fasziniert hören die jungen Männer und Frauen zu. Ich denke nur, was ist das nun wieder? Ganz ehrlich, meine Frage an den Schmuckverkäufer wäre gewesen, wo schläfst du denn heute Nacht? Doch allmählich wird mir klar, dass sie mit ihren Gesprächen ein viel höheres Ziel verfolgt. Auf dem Rückweg tauschen wir uns über den Abend und die Begegnungen aus. Schwester Christa sagt, mich ziehen die Menschen hier auf der Straße an. Ihre innere Not hat sie dazu gebracht, aus der Gesellschaft auszusteigen und auf der Straße zu leben. Aber die Drogen. Schwester Christa seufzt schwer. Natürlich kenne auch ich als junger Mensch die Hippie-Bewegung. Aber ist das mit den Drogen denn wirklich so ein Thema, auch hier in Frankfurt? Weißt du, Hertha Maria, Jesus hat nie zuerst die Schuldfrage gestellt. Was die Menschen hier auf der Straße brauchen, ist Gottes Hilfe, spricht Schwester Christa weiter. Ja, das leuchtet mir ein, ich nicke zustimmend. Wer aus dem Raster gefallen ist, braucht sicher diese Hilfe und grundsätzlich finde ich das auch gut. Tief im Herzen suchen sie Freiheit und Erfüllung, die sie nur in Gott finden können. Sie brauchen Jesus, genauso wie ich ihn brauche, meint die Diakonisse. Ist das so? Ich habe Zweifel. Ich für meinen Teil glaube nicht, dass ich Jesus brauche. Mir geht es gut, ich studiere und werde meinen Abschluss machen. Für mich ist das nichts. Aber diese Diakonisse ist so klug, so durchdacht und dabei so zugänglich. Dafür schätze ich sie. Und was ich vorhin an der Hauptwache an ihr beobachtet habe, hat mich schwer beeindruckt. In das eingetretene Schweigen hinein sagt sie, in der Bibel heißt es, dass Jesus uns dazu aufruft, auf die Straßen hinauszugehen und alle, die wir finden, zur Hochzeit einzuladen, also bildlich gesprochen zu einem Leben mit ihm. Ich will nicht warten, bis Suchende den Weg in eine Kirchengemeinde finden. Deshalb zieht es mich auf die Straße. Und nach einer kurzen Pause fügt sie hinzu, würdest du wieder einmal mitkommen, Hertha Maria? Ja, okay, erwidere ich und weiß einmal mehr nicht genau, warum ich das sage.

Als wir wieder einmal an der Hauptwache sind, bemerken wir eine Gruppe von Junkies, die uns beobachten, wie wir Passanten ansprechen. Nach einer Weile kommen sie auf uns zu und fragen recht provokant, was wir denn anzubieten hätten. Was wir anzubieten haben, ist nicht zu überbieten, kontert Schwester Christa und kommt direkt zum Punkt. Jesus Christus. Wieder einmal bin ich überrascht, mit welcher Zielstrebigkeit sie mit den Leuten über ihren Glauben spricht, auch wenn einige doch eher verhalten oder ablehnend reagieren. Aber zu meiner Verwunderung nickt der eine der Männer und erzählt, dass er das von früher vom CVJM kennt, sogar selbst im Kindergottesdienst Geschichten von Jesus erzählt hat. Aber, und sein Gesicht verändert sich zu einem Strahlen, das ist nichts im Vergleich dazu, wie ich Gott jetzt begegne, wenn ich auf Drogen bin. Wir sind etwas sprachlos. Verstohlen blicke ich Schwester Christa an. Wie ich sie einschätze, betet sie im Stillen. Die Droge scheint dem Mann, zumindest noch, Spaß zu machen. Wenn wir zur Hauptwache kommen, fallen wir bald auf. Eine Frau mit Haube und eine ohne. Wir werden wiedererkannt und angesprochen. Einem Mann, der keine Bleibe hat, hatten wir bei einem vorherigen Treffen versprochen, dass wir für ihn beten. Darauf werden wir beim nächsten Mal von anderen Junkies angesprochen. Und? Habt ihr für Gerhard gebetet? Dann holen sie einen Mann zu uns und sagen, der hier braucht auch Jesus. Er braucht aber auch Arbeit. Wir verstehen natürlich, dass es auch um ganz praktische Nöte geht. Arbeit, warme Kleidung, eine Bleibe für die Nacht. Schwester Christa sagt zu, dass wir uns umhören. Sie hat Kontakte zum Arbeitsamt und möchte dort einmal horchen. Wenn ihr uns erreichen wollt, Jügelstraße 9, sagt Gerhard, als wir uns wieder auf den Weg machen. In mir rattert es. Jügelstraße? Habe ich davon nicht erst in der Zeitung gelesen? Auf dem Nachhauseweg spreche ich mit Schwester Christa darüber. Ja, Jügelstraße. Da sind die 7 Abbruchhäuser in der Nähe der Uni, ruft sie mir in Erinnerung. Vor kurzem erst hat mir ein Sozialarbeiter nahegelegt, die Häuser aufzusuchen, wenn ich die Drogenszene besser kennenlernen will. Sie erzählt mir, was sie darüber weiß. Die unbewohnten Gebäude seien von über 350 Menschen besetzt. Von Aussteigern, Weggelaufenen, Haftentlassenen, Prostituierten und Junkies. Richtig. Ich habe von Polizeirazzien gehört und dass es dort so etwas wie einen rechtsfreien Raum gibt, weil auch die Staatsgewalt hier wenig ausrichten kann. Nun sind wir dorthin eingeladen. Schwester Christa ist Feuer und Flamme. Endlich eine Einladung dahin, wo sie wohnen. Hertha Maria, du musst mitkommen. Es ist besser, wenn wir zu zweit dorthin gehen. Wieder einmal lasse ich mich überreden und wir planen, unsere neuen Bekannten dort einmal zu besuchen. Wir beschließen, die Leute dort mit einem Abendessen zu überraschen und schmieren Brote, packen hartgekochte Eier und saure Gurken ein, kaufen Cola am Kiosk um die Ecke und fahren mit meinem alten VW in die berüchtigte Jügelstraße im Frankfurter Westend. Vor den Häusern stehen Polizisten und Schaulustige. Der Ort ist bekannt für Kriminalität, gewalttätige Auseinandersetzungen, Prostitution und Drogenhandel. Als wir mit unseren Körben und einem Tablett in der Dämmerung zum Hauseingang laufen, tippt die Schwester einem Uniformierten auf die Schulter. Dieser dreht sich um und warnt, »Schwester, da können Sie auf keinen Fall rein, die haben Waffen!« Schwester Christa und ich schauen uns an. Sie ist entschlossen, sich nicht von unserem Vorhaben abhalten zu lassen. Der Polizist hat sich wieder umgedreht und Schwester Christa sagt kurz, »Komm, wir gehen jetzt!« Im nächsten unbemerkten Moment huscht sie an ihm vorbei. Mir bleibt nichts anderes übrig, als mitzukommen. Schließlich will ich auf die Schwester achten. Vorbei an den stinkenden Müllhaufen, die sich vor dem Haus türmen, schlüpfen wir durch die offenstehende Haustür. Im Treppenhaus ist das Licht defekt, also tasten wir uns im Dunkeln nach oben in den 4. Stock, wo wir Gerhard antreffen würden. Es riecht nach Haschisch und Fäkalien. Irgendwoher dröhnt psychedelische Musik. Ich halte die Luft an. Das hier muss ich doch wirklich nicht machen, oder? Schießt es mir durch den Kopf. Doch die Schwester ist schon einige Stufen weiter und ich hechte ihr hinterher. Oben angekommen,
bin ich schockiert über die kahlen Räume, die abgerissenen Tapeten, die beschmierten Wände, den Dreck und die Haschischasche überall auf dem Fußboden. Auch hier funktionieren die Lampen nicht. Vermutlich ist der Strom abgestellt, aus demselben Grund, weshalb auch keine Müllabfuhr kommt. Die kahle Wohnung ist schwach mit Kerzen erhellt. Sie flackern im Luftzug, die Fensterscheiben sind zerbrochen. Im Raum sitzen etwa 15 Menschen, überwiegend Männer, aber auch ein paar Frauen. Die meisten auf dem kahlen Fußboden. Einige lehnen an den Wänden und geben sich der Wirkung des Heroin- oder LSD-Rauschs hin. Ein Mann spielt sehr gekonnt auf der Gitarre. Andere stellen Schmuck her. Einer bemalt die Wand. Bei einem sehe ich einen Revolver in der Hosentasche. Für Schwester Christa wird eine Kiste herbeigeholt, über die ein Mann einen unglaublich schmutzigen Lappen breitet, den er vom Fußboden aufgehoben hat. Die Diakonisse findet das sehr freundlich. Sie bedankt sich, als habe man ihr einen roten Teppich ausgerollt. Ich bedanke mich innerlich, dass es keinen zweiten Lappen gibt und ich mich auf den Fußboden setzen kann, der übrigens auch sehr dreckig ist. Dann packen wir unser mitgebrachtes Abendessen aus und kredenzen es auf den nicht sehr appetitlichen Fliesen. Da wird es plötzlich still. Sprachlos und ein wenig befangen schauen uns viele glasige Augen an. Trotz der Freude über unseren Besuch und unser mitgebrachtes Essen spüre ich Befangenheit und Unsicherheit. »Greift zu«, ermuntere ich die Männer und Frauen. Doch keiner rührt sich. Wirklich wohl fühle ich mich hier nicht, in all dem Schmutz auf dem schmierigen Fußboden, mit dem starken Grasgeruch in der Luft und den Menschen, die ich nicht einordnen kann. Auch sie scheinen uns zu mustern und abzuwägen, was wir eigentlich von ihnen wollen. Als wir uns selbst ein belegtes Brot und eine Flasche Cola nehmen, ich für meinen Teil doch mit gewisser Überwindung, bricht das Eis und viele stürzen sich freudig auf das Essen. Eigentlich habe ich in diesem Schmutz und Gestank überhaupt keinen Appetit. Auch wenn ich mich nicht ausgesprochen wohlfühle, Angst habe ich keine. Sollte ich besser auf der Hut sein? Ich weiß zu wenig über Drogen und deren Wirkung, um einschätzen zu können, ob wir wirklich in Gefahr sind. Da schnappt sich der Gitarrist das Instrument, beginnt zu spielen und singt lauthals »Meine Oma wird geschlachtet«. Mir wird heiß und meine Gedanken überschlagen sich. Sollten wir nun schleunigst auf und davon? Jetzt, bevor etwas passiert? Alle Bewohner, die halbwegs wach sind, stimmen gröhlend in den Gesang mit ein. Nervös blicke ich zu Schwester Christa, die seelenruhig dasitzt und bei dem Lied lächelt. Sie fühlt sich in keiner Weise bedroht. Sie ruht geradezu in sich, wie sie da neben mir auf ihrer Kiste samt Lappen thront. Was für eine Frau. Als das Lied endet, greift die Diakonisse zur Gitarre, auf der eine Saite fehlt, und beginnt ein Lied zu spielen, das sie offenbar selbst komponiert hat. Mein Jesus ist wunderbar. Er hat mich gesucht auf den Straßen der Schuld. Er gab mich nicht auf, denn er hatte Geduld. Ja, mein Jesus ist wunderbar. Schwester Christa singt und dichtet noch weitere drei Strophen in ihrer sanften, schönen Stimme, ein Lied, das in so starkem Kontrast zu dem vorangegangenen Gegröle steht. Ein Lied, das diesen finsteren Raum mit Hoffnung, Licht und Dankbarkeit erfüllt. Am Ende singen die Männer und Frauen die wiederkehrende Zeile mit. Ich bekomme Gänsehaut. Was für eine unglaubliche Situation. Ein Raum voller Junkies singt mit einer Diakonisse ein Lied über Jesus, von dem viele gerade vermutlich zum ersten Mal hören. Nach dem letzten Akkord herrscht Totenstille. Bis ein junger Mann in den Raum hineinruft, noch ein Lied. Beherzt stimmt Schwester Christa ein Lied vom verlorenen Sohn an. Schweigend und andächtig hören alle zu.

Saskia Klingelhöfer las heute ein weiteres Mal aus der Biografie »Sein Licht ist heller als jede Nacht«. Darin erzählt Hertha Maria Haselmann von ihren Erfahrungen als Streetworkerin in der Frankfurter Drogenszene bis hin zur Leiterin der christlichen Reha-Einrichtung Lebenswende. Diese sozialdiakonische Lebens- und Wohngemeinschaft hat sie 1978 gemeinsam mit Schwester Christa Steffens gegründet, damit suchtkranke Menschen clean werden können. Ihr Buch hat Hertha Maria Haselmann gemeinsam mit Andrea Specht geschrieben. Sein Licht ist heller als jede Nacht, hat rund 220 Seiten, ist bei SCM Hensler erschienen und kostet 20 Euro. 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Wenn Sie mögen, bis dahin. Tschüss, sagt Simone Nickel.

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1: Ich lege jetzt bewusst die Maske des Tages ab. Das Starksein, das Funktionieren, das Lächeln, das manchmal schwer war. Vor dir her brauche ich keine Maske. Ich kann dir nichts vorspielen. Du siehst mich, wie ich wirklich bin, und du liebst mich trotzdem. Deswegen, das ist das Wunder. Du kennst meine Masken, kennst jede Mimik und wählst mich trotzdem aus als dein Kind. Ich bin dein, ganz, mit allem. Hab Dank für diese Freiheit.

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2: Dieser Planet könnte ein wunderbarer Ort sein, wenn auf ihm nicht Menschen leben würden, die aus politischen und religiösen Gründen bereit wären, anderen Menschen das Schlimmste anzutun. Den Eindruck kann man manchmal haben, wenn man so täglich in die Nachrichten und Schlagzeilen schaut. Das gilt besonders für eine Region dieser Erde, den Nahen Osten, besonders Israel. Seit seiner Staatsgründung vor 75 Jahren musste sich das Land am Mittelmeer verteidigen. Denn viele haben sich zum Ziel gesetzt, Israel zu vernichten. Feindliche Nachbarstaaten, aber auch Terrororganisationen, die wiederum von islamischen Staaten unterstützt werden. Diese Situation bekommt auch das Ehepaar täglich zu spüren, das heute bei mir zu Gast ist. Mein Name ist Sonja Kilian und mir gegenüber sitzen Alexandra und Benjamin Funk. Die beiden haben 6 Kinder und leben im Norden Israels, sind aber jetzt zu Besuch in Deutschland. Herzlich willkommen, ihr zwei.
3: Hallo und Shalom.
2: Ja, wir haben uns jetzt gerade vorhin noch über Erdbeeren unterhalten. Erdbeeren in Israel, und da gibt es auch noch vieles andere, was da wächst. Und ja, denkt ihr auch manchmal, wie schön könnte es hier in Israel sein? Man könnte im Frieden die Erdbeeren essen und exportieren, wenn nicht diese ständige Bedrohung da wäre.
4: Natürlich. Darüber denken wir fast täglich, wie es mal war. Ich kenne das ja. In Israel bin ich schon seit 26 Jahren und ich habe auch ruhige Zeiten schon erlebt und es ist wirklich schön. Man kann es genießen, man kann planen, die Zukunft sehen, die Menschen, das Zusammenleben. Es könnte wirklich, wirklich sehr schönes Land sein, wenn halt nicht diese Situation momentan, in der wir uns schon seit fast 4 Jahren befinden. Ja, man weiß nicht, was morgen bringt.
2: Was genießt ihr denn am meisten an Israel? Was gefällt euch? Wo sagt ihr, das ist genau das, was da so schön ist?
4: Natürlich das Wetter. Die Sonne, die Natur an sich. Wir haben ja ganz viele Klimazonen in Israel, obwohl das Land sehr klein ist. Vom Süden bis zum Norden haben wir die Wüste, wir haben den Wald, wir haben das Meer, wir haben den See. Es ist wirklich klein, aber sehr fein. Und ich glaube, die Menschen, das ist das, was es ausmacht. Die Herzlichkeit, das laute Leben, das Feiern, die Ernsthaftigkeit, wo man auch miteinander reden kann. Aber man konzentriert sich nicht nur auf das Schwere, sondern man kann wirklich auch das Leben genießen. Und das ist das, was die Menschen ausmacht.
2: Würdest du das Gleiche sehen oder hast du da noch andere Aspekte, Benjamin?
3: Also ich kann da einfach nur dem zustimmen. Ein Punkt, der mich bis heute fasziniert, ist dass man so sein kann, wie man ist, ein Stück weit. Also man wird in Ruhe gelassen, wie man ist, wird nicht bewertet. Es ist sehr viel echtes Interesse und nicht ein Schubladen, jemanden in Schubladen stecken, vorhanden. Ich nehme immer mein Lieblingsbeispiel. Keiner regt sich auf, wenn der Rasen zum Beispiel, wenn man Rasen denn hat im Garten, wenn der höher ist oder die Straße nicht gekehrt. Also nimmt man Sachen deutlich lockerer. Und vor allen Dingen Gelassenheit. Und wenn es ein Problem gibt, gibt es viel schneller eine Lösung. Man sagt halt Schritt für Schritt. Das heißt so die Devise, man hat einen Berg, den man abtragen muss. Und den misst man nicht so aus, sondern sagt Schritt für Schritt. Und das wird sich auch regeln. Und auch das Gute, man spricht viel Gutes in das Leben von Menschen, wo man sagt, das möge dir nicht widerfahren und dir möge Gutes widerfahren oder Gott segne dich auf deinem Weg. Und das sind so Feinheiten, die wir sehr, sehr genießen.
2: Und doch ist ja genau das Gegenteil eigentlich der Fall, beziehungsweise es gibt sehr viele Herausforderungen, die genau das, was du gerade schilderst, so schwer machen, diese Toleranz und wie man miteinander umgeht.
3: Das stimmt, ja. Also wir leben jetzt einer der extremsten Formen seit nunmehr 3 Jahren, ins 4. Kriegsjahr gehen wir jetzt, die man erleben kann auf der Erde, ja, wo ein Krieg ist, wo vor allen Dingen Feinde, das muss man auch sagen, gegen Israel kämpfen, die nicht einen Friedensvertrag, sondern den Tod von Menschen sich wünschen. Und Ja, wenn man es ganz deutlich sagt, sie möchten gerne, dass Israel wieder muslimisch wird und dann die Juden halt verschwinden, egal wie. Das ist so ein Ziel, was unsere Feinde haben und was natürlich absolut gegensätzlich zu dem ist, was wir sagen. Und wenn man Israelis einfach auch fragt, die wünschen sich Frieden. Die sagt, warum können unser Staat nicht einfach, warum kann man nicht akzeptieren, dass es ihn gibt und dass wir in Ruhe und in Frieden zusammen leben können?
2: Jetzt will ich das einfach nochmal wiederholen, weil es jetzt schon 3 Jahre her ist, dass wir das auch immer wieder uns vor Augen führen, was da passiert ist am 7. Oktober 2023. Da hat es diesen entsetzlichen Terrorangriff gegeben, der radikal-islamischen Hamas auf Israel. Mehr als 1200 Menschen wurden brutal getötet. Ungefähr 250 wurden als Geiseln entführt. Was haben gerade diese letzten 3 Jahre für euch als Familie bedeutet?
3: Ja, das ist sehr umfangreich. Zum einen die Erkenntnis, wo wir leben. Meine Frau hat mir auch sehr oft gesagt, es gibt immer hier eine Krise, irgendeine. Und nach dem Krieg heißt vor dem Krieg leben, irgendwann geht's weiter. Das hätte ich nicht geglaubt. Die Auseinandersetzung mit etwas, was man so als deutsche Landpomeranze vielleicht nur aus den Medien kennt, also wie im Krieg, wie verhalte ich mich, wie kommt man als Familie da durch, wie geht man damit um? Und ich glaube, es gab immer so eine Hoffnung neben dem Glauben, der ja bei uns das Fundament ausmacht. Also jemand passt auf uns auf, der lebendige Gott ist da. Und er greift in unser Leben ein und wir haben das erlebt, wie er schützt. Das ist das eine, diese Hoffnung, die wir haben, aber auch diese menschlichen, der Wunsch nach Frieden, nach Ruhe. Und wir sind in einer ganz anderen Phase, in so einer Krise. Ja, eine Krise hat ja verschiedene Phasen und wir sind gerade auch so eine Ernüchterung, also wo wir uns wieder darauf einstellen müssen, wo man heute auch in den Medien stand, ja, das könnte auch noch bis 2028 so gehen. Und da sind wir müde. Also das ist so, als ganze Familie sind wir müde und wenn wir es hier sehen und lachen und ja, wir machen ganz alltägliche Dinge, ohne nachdenken zu müssen über Alarm oder Geräusche. Wir waren gestern Pilze sammeln und irgendwo in der Ferne zieht ein Motorrad vorbei und hat eine sehr ähnliche Lautstärke oder einen Ton wie von einer angehenden Sirene. Und dann sagt meine Frau, wie hast du es nochmal gesagt?
4: Ich musste kurz mal hinhören und dann in der Realität zu sagen, nee, ich bin ja noch nicht da. Ich bin nicht in einem Land, wo es sein könnte.
3: Und das ist so, also es gibt so Sachen, die sind erschreckend, wie zum Beispiel, dass unsere Jüngste, die wir heute auch ja mit haben, jetzt hier nicht im Studio, aber die 2 ist, die bei Geräuschen unter den Tisch springt. Ja. Und das ist hart. Als Eltern ist das einer der Sachen, wo ich sage, das ist hart. Wir haben so gut es ging vieles bewahrt, aber wir können nicht alles abhalten, was sie hören, was sie sehen, was sie erleben. Was sie aufschnappen, natürlich, das geht nicht an einem vorbei. Und das als Eltern ist das halt einer der Punkte, wo es uns auch mit am meisten trifft, wenn es um die Kinder geht. Und wir sagen, wir sind müde, wir haben Dinge, die uns widerfahren sind, die wir nicht ablegen können einfach so. Und wir nicht wissen, ja, wie sich das einfach auch weiterentwickelt. Und ich würde sagen, der große Wunsch wäre einfach, hey, wir wissen, morgen ist das vorbei oder in 2 Wochen oder 3 Wochen. Und das beschäftigt, das ist als Ehepaar, haben wir das als einer der Hauptthemen, den Frust darüber, dass wir kein Ende da sehen.
2: Man könnte das besser ertragen, wenn man wüsste, wann das Ende ist.
4: Da könnte man auch planen. Mhm. Wenigstens 2-3 Wochen vorplanen, das gibt's momentan nicht. Wir leben wirklich von heute auf morgen. Wir wissen zum Beispiel, wenn mein Kind zum Reitenunterricht geht und dann sagt die Lehrerin, ja, das nächste Mal in einer Woche, so Gott will, es wird kein Krieg geben. Und das ist das Verabschieden jedes Mal. Und das nervt irgendwann.
2: Gab es Dinge, die ihr dann absagen musstet, weil irgendwas dazwischen gekommen ist, irgendein Alarm?
4: Ja, natürlich. Einige Sachen.
3: Ja, unsere ganze Existenz hing davon ab. Wir machen ja die Vortragsreisen. Wir hatten am Gästezimmer Reisen, wo ich gebucht war, die mit zu begleiten, also für inhaltliche Leitung. All das fand nicht statt. Das hat richtig reingeschlagen, weil auch die soziale oder die Absicherung nicht so da ist, wie man das so vielleicht auch aus Deutschland kennt. Da war dann nicht nur die Existenz, also natürlich, Krieg ist einer der schlimmsten existenzbedrohenden Dinge, die man erleben kann, aber natürlich auch die wirtschaftliche Existenz hängt dran und je länger der Konflikt dauert, desto größer werden dann die Sorgen und der Frust. Ja, beim Businessplan gut aufgestellt und sagt, jetzt geben wir Gas Und dann kommt der 28. Februar, Kriegsbeginn mit dem Iran. Alle stornieren. Oder kann man fliegen? Also wirklich, wir leben in einer Spannung, wo wir wirklich an dem Tag erst entscheiden, ob wir fliegen oder nicht fliegen. Können wir die ältesten Kinder zu Hause irgendwie lassen? Und das macht es so unglaublich mühsam auch für die Seele, weil man das einfach kalkulieren muss. Und man ist automatisch immer am Handy und schaut, wie ist da die Lage, weil wir auch im Norden wohnen. Wie ist da die reale Gefahr? Man erkundigt sich.
2: Ihr habt dann so eine App wahrscheinlich?
3: Richtig. Hab selber was entwickelt in die Form, wo ein Israel-Lageindex, der mir auch durch die ganzen Nachrichten sortiert automatisch und dann auf unserer Webseite einfach darstellt, das ist keine prophetische Sache, sondern das, so ist der gerade der Punkt der Spannung und gibt dann für uns auf jeden Fall eine Richtung, in welche, ja, wie sich das weiterentwickeln könnte. Und wenn dann eine hohe Zahl dann steht, aufgrund der Kämpfe mit der Hisbollah, der Iran droht, das ist ja, kommt in den Medien gar nicht an, was unsere tägliche Sorge da einfach auch ist und dass die Spannung so groß ist, weil in der Waffenruhe ist es nicht, dass eine Waffenruhe, die auf den Frieden hinarbeitet, sondern nur Wiederaufrüstung und Vorbereitung auf die nächste Auseinandersetzung. Und dann ist einfach die Frage, wie schlimm wird es dieses Mal?
2: Müsst ihr dann auch gelegentlich in einen Bunker?
4: Ja, also wenn dann Luftalarm ist. Wir hatten, als es angefangen hat, keinen Schutzraum im Haus. Da sind wir unter die Treppe gelaufen. Als dann das mit Iran war, dann mussten wir in einen unterirdischen Schutzraum fahren, weil der weit weg von unserem Zuhause war, dass wir das in dieser Zeit, in diesen 1,5 Minuten, die wir hatten, nicht hingekommen wären zu Fuß. Deswegen sind wir dann gleich sofort ins Auto gesprungen und hingefahren. Und jetzt vor kurz, ich glaube, es ist fast schon ein Jahr, dass wir umgezogen sind. Und in diesem Haus haben wir einen Schutzraum im Haus. Das macht es natürlich alles viel, ja nicht viel, aber leichter und nicht mehr so sorgvoll, weil zum Beispiel, wenn wir wissen, dass es nachts Alarm geben könnte, lasse ich die kleinen Kinder dort auch schlafen, damit sie nicht aufwachen müssen und vom Schlafzimmer rennen müssen und diesen schrillenden Ton auch nicht mitbekommen müssen.
2: 1,5 Minuten hast du erwähnt. Ist das so eine offizielle Angabe?
4: Von dort, wo wir wohnen. Es kommt hier drauf an, wenn es zum Beispiel von Hisbollah ist, vom Libanon, dann ist die Zeit verkürzt. Wenn es dann von Iran kommt, dann haben wir 10 Minuten Vorwarnungszeit und dann wissen wir, dann wir in diesen 10 Minuten haben wir dann Zeit, uns zum Schutzraum zu begeben.
2: Verstehe. Das sind so Fragen, die sind für uns, da haben wir gar keine Ahnung. Also ich.
3: Also bei der Hisbollah war es noch so, da war die Zeit, die Sirene geht los, Alarm geht los, dann sind es 42 Sekunden.
4: Ja.
3: Beziehungsweise bei uns, wo wir jetzt wohnen, 37. Und das haben wir erlebt. In dem Moment kann man am Tage kaum reagieren. Und wir haben Freunde, die haben 10 Sekunden im Norden.
4: Ja.
3: Die schmeißen sich irgendwo hin. Und wenn so eine Rakete kommt, und die kam halt sehr nah oder ist bei uns explodiert, am Himmel wurde abgefangen, das ist nochmal ein anderes Kaliber. Und da weiß man halt nicht, in dem Moment nachts sind halt, auch wenn man den Schutzraum in der Nähe hat, sind 43 Sekunden plötzlich ziemlich wenig. Da springt man da noch gerade rein. Und da gibt's halt verschiedene Gefahren, Situationen und Bedrohungen. Wir haben da die App, die zeigt uns an, ist es eine Drohne, wo kommt sie her? Dann haben wir ein bisschen mehr Zeit. Bei der Drohne ist also auch sehr gruselig. Man hört, die kommt halt angeflogen und man hört von den Ortschaften, die man in der Nähe hat, da gehen dann immer die Sirenen an, bis es dann einen selber erreicht. Dann weiß man, dass die Drohne auf dem Weg zu einem eigenen Ort ist oder überquert. Das waren die Arten von Bedrohungen waren sehr unterschiedlich. Ja. Also gibt dann natürlich auch in anderen Bereichen Infiltrierung, das heißt Terroristen, die Gefahr, die einfach noch da ist vom Boden her. Und das kann man also wirklich sich alles gar nicht so vorstellen. Und da gibt es auch nie so ein volles dran gewöhnen, aber so ein bisschen, okay, man rechnet schon damit. Wir haben so ein Gefühl, okay, oder so eine Anspannung, die ist einfach dann immer da. Es gibt so Momente, wo man sagt, jetzt könnte es irgendwie losgehen und passiert das einfach auch. Das liegt dann im Gesamtkontext, ja. Es gibt Zeiten, wo besonders viel geschossen wird oder wo Anzeichen dann einfach da sind. Aber es ist halt, wie Alex sagte, der schrille Ton ist mit am schlimmsten, der nachts um 2, 3 irgendwann kommt und man sofort mit den Kindern handeln muss. Man kann da gar nichts wo auch die Tochter aufgesprungen ist und läuft gegen die Wand vor Schreck. Das sind dann so die Momente, da ist man sehr gefrustet. Also da, und auch manchmal, wenn das so ein paar Tage sind, das geht noch. Aber alles, wo man merkt, es geht auf 2 Wochen zu, mit Schlafentzug, wir haben vorher in dem Haus, wo wir gewohnt haben, haben wir, das war Irankrieg 2025 im Juni, da haben wir mit Kleidung, mit Schuhen im Wohnzimmer alle auf dem Boden geschlafen, um die Zeit anzuhalten und aber auch bereit zu sein. Jeder hatte seine Aufgabe. Die Familie hat das mit Bravour gemeistert, mit zusammen. Wir haben, also ich weiß nicht wirklich, wie es Leute ohne Glauben aushalten, weil wir immer wieder gesagt haben, auch Gott ist da, haben das immer durch Lieder, durch Musik, die Kinder haben das dann selber ja auch wie immer wieder in unsere Familie reingetragen. Und das sind tolle Momente, weil es Glaubensmomente sind. Alles andere braucht man nicht.
4: Man würde es aber niemandem wünschen wollen.
3: Nein.
2: Ihr habt erwähnt, 2 Jahre alt ist eure Jüngste. Als Patchwork-Familie habt ihr 6 Kinder zusammen. Wie alt ist euer ältestes Kind?
4: Er ist 24 Jahre alt.
2: Ist 24. Ja, wie gehen die Kinder mit dieser Situation um? Wahrscheinlich auch unterschiedlich.
4: Genau, so unterschiedlich, wie sie selbst sind, so ist auch die Reaktion.
2: Also altersbedingt, aber auch
4: ganz
2: charakterbedingt.
4: Genau. Ja, genau. Als das alles losging, war unser Ältester gerade in der Armee, hat gedient und hat auch alles mitgemacht. Er war dann auch 4 Jahre lang beim Dienst und die anderen, ja, die Ruth ist dann im Krieg geboren, also die ist jetzt 2 Jahre alt. Da denkt man sich wirklich, viele haben gesagt, warum macht ihr das? Warum kriegt man ein Kind während eines Krieges und wo man auch nicht weiß, wie lange es geht? Aber das war ein Gebetsanliegen von uns, ein großer Wunsch, noch ein Kind zu haben. Und unsere Uhr tickt, deswegen haben wir gesagt, Gott, wenn du uns den Wunsch geschenkt hast, dann musst du jetzt auch es erfüllen. Er hat es dann auch gemacht und es ist ein Sonnenschein in diesen düsteren Zeiten. Sie ist ein absoluter Sonnenschein. Wir haben Kinder, die traumatisiert sind, die Jüngsten vor allem. Deswegen auch diese Reitkurse, die man den Kindern anbietet, um das Trauma ein bisschen unter Kontrolle zu bekommen. Andere, wir versuchen das auch im Alltag nicht so viel darüber zu sprechen. Wir haben auch keinen Fernseher, der jetzt 24 Stunden lang läuft mit Nachrichten. Wenn wir was besprechen, dann machen wir das außerhalb des Hauses oder gehen wir zur Seite oder warten, bis die Kinder schlafen. Ansonsten, die Ältesten kommen ganz gut damit zurecht. Die Katja, die ist jetzt 15, die Elisabeth, die ist 19. Die waren gerade in der Schule und dann gab es auch Online-Unterricht über Zoom. Das war okay, das wurde sehr gut gemeistert von Israel, vom Staat an sich. Was uns halt Sorgen bereitet, das sind die Laila, die ist jetzt 9, wird 9 und der Zion, der wird 7. Für sie war das schwierig, weil sie das nicht nachvollziehen konnten. Sie konnten es nicht verstehen, warum jemand uns oder dem Land was antun möchte und in welche Schublade sie das stecken müssen oder sollten, dass man Raketen, dass man Alarm miterleben muss. Das war für sie schwierig, ist es immer noch.
3: Ein Beispiel, wir hatten aus dem Zentrum eine Familie aufgenommen, die es noch ein bisschen schwieriger hatte mit dem Bunker und die kamen zu uns, die waren bei uns im Haus und dann sind die einfach mal entspannt auf dem Spiel Richtung Spielplatz unterwegs und dann gehen die Sirenen los. Und dann rennen die natürlich und müssen das sind die Momente, wo Mama und Papa halt dann nicht da sind. Aber man kann sie ja nicht einsperren, wir können ja nicht sie in irgendeiner Form
2: im Bunker wohnen lassen.
3: Ja, man muss ja irgendwie, das Leben muss auch weitergehen nach Monaten, Wochen und so weiter. Und es ist halt, Fußballtraining findet neben dem Bunker statt. Ja, da ist ein Schutzraum, der erreichbar sein muss. Und
4: vorher müssen alle Kinder erstmal in den Schutzraum, um zu sehen, wie weit sie es haben, wo sie hinrennen müssen, damit auch niemand in Panik versetzt wird von Kindern, weil sie es jetzt momentan nicht wissen, wo der Bunker ist. Deswegen vor dem Training wurde immer der Bunker erstmal aufgesucht.
3: Ja. Das ist halt, wir haben insgesamt eine bunte Familienmischung mit allen möglichen Typen, die man so in der Konstellation dann auch kennt, was auch sehr schön ist. Wir haben eine Tochter, die dreht halt auf, wenn Alarm ist, während die anderen ihre Ruhe haben wollen. Dann ist sie hochgespannt, dann drückt sich die Anspannung in eine Ekstase und Spannung aus. Mhm. Und so hat man so verschiedene Charaktere bei uns in der Familie, was auch sehr spannend ist, was eigentlich auch ein großes Thema für sich ist.
2: Und die Ältesten müssen zum Militärdienst, auch eure Tochter?
4: Ja, genau.
2: Wie lange jeweils?
4: Es kommt darauf an, was für eine Position sie bekommt. Meistens sind es die Frauen für 2 Jahre, die Männer für 3 Jahre. Je nachdem, wenn sie zum Beispiel zum Offizier dann ausgebildet werden, dann sind es 4 Jahre. Und die Elisabeth, sie war jetzt, hat eine hohe Position bekommen und hätte für 2 Jahre in Armee Dienst müssen. Durch aber das Erlebte in ihrer Kindheit und jetzt auch durch den Krieg hat man festgestellt, dass sie der Belastung nicht standhalten kann und wurde von dem Militärdienst jetzt entlassen.
2: Mhm. Das ist für euch Eltern auch schwer, das
4: einerseits
2: zu sehen, weil auch die Belastung ja auch weitergeht.
4: Genau.
2: Man kann jetzt nicht sagen, wir machen eine Traumabehandlung, denn das Trauma setzt sich ja fort.
4: Ja, es ist wirklich momentan wie so ein Tropfen auf den heißen Stein, die Gespräche mit dem Psychologen. Wir sind einerseits froh, dass sie jetzt beim Militär nicht sein muss, weil es ist etwas, was ihr sehr schwer fiel. Andererseits sehen wir aber auch die Schwierigkeiten, die sie mitgebracht hat, dass da noch ganz viel Gesprächsbedarf ist und Aufarbeitungsbedarf. Und das ist natürlich etwas, was wir unseren Kindern nicht gewünscht hätten. Aber damit müssen wir jetzt umgehen.
2: Gibt es da Unterstützung vom israelischen Staat für so Traumabehandlung?
4: Es kommt drauf an, wenn du im Krieg warst, also wenn ein Soldat zurückkommt.
2: Ja, für die normale Bevölkerung, für Kinder, für Erwachsene?
4: Gibt es bestimmt, natürlich. Man muss es halt selbst zahlen oder man kriegt eine kleine Hilfe vom Staat, aber nicht sehr viel, dass das abgedeckt wird. Man muss das dann als Mann oder als Elternteil viele selbst tragen.
3: Wobei das Angebot ist schon gut, muss man sagen. Das ist schon vielfältig. Aber man hat natürlich mehr Bedarf. Wir haben 30%, die Zahlen sind gestiegen, 30% höheren Bedarf jetzt allein in der letzten Zeit wegen posttraumatischen Störungen. Vieles wird auch oder kann in der Form dann kaum abgedeckt werden, weil wir von der Gemeinde oder von den Gläubigen, die dort sind, gibt es zum Beispiel ein Soldatenarbeit, Soldatenhaus, weil auch Gläubige müssen in Dienst und über Monate manchmal an die Front, also bis in die schlimmsten Gefechte. Und da hat man gesagt, man muss irgendein Angebot auch schaffen und das richtet sich zum Beispiel an die Gläubigen, die kommen in dieses Haus hinter erstmal nach dem Einsatz, um zu sprechen, um zur Hilfe zu erfahren, weil die Belastungen durch die Situation für die Familien sehr groß ist, weil da kommt jemand, ich kann das mal an unserem Sohn einfach sagen, der kam dann halt von einem Einsatz. Und jedes Mal, wenn er kam, hat er die Türen geschlagen, war aggressiv. Es hat viele Stunden gedauert, bis irgendwie sich die Dinge normalisiert hatten bis zum nächsten Tag. Und das sind so die einfachen Sachen. Und wenn ich so viele wirklich sehe, die auch wirklich Gläubige, die mit Jesus unterwegs sind und man sieht den Krieg in den Augen, die Kämpfe, ob in Gaza oder im Libanon oder wo auch immer, das bewegt. Ja, und das ist für die Familien keine einfache Situation. Da braucht es auch mehr Angebote. Und wir erleben ja einfach jetzt in der Nachkriegszeit einfach auch, dass sich das auch in Suiziden und ja, Scheidungen und familiären Belastungen dann einfach widerspiegelt.
2: Merkt ihr das in eurer Ehe, was das mit euch macht?
4: Gott sei Dank. Jetzt, dass wir uns nicht verstehen würden oder dass wir Auseinandersetzungen haben, nicht. Das schweißt eher zusammen. Ja, einerseits arbeiten wir zusammen, aber auch gestalten unseren Alltag zusammen. Und ich glaube, dass es Gottes Gnade ist, dass wir das sagen können. Das Problem lassen wir beiseite, wenn wir diese gemeinsame Zeit zusammen haben. Wir nehmen uns auch ganz viel Zeit, dass wir abends spazieren gehen, rausgehen und darüber unterhalten, was den anderen bewegt. Und das ist etwas, was so wirklich uns hilft, die Sachen zu verarbeiten.
3: Manchmal fehlt, also in unserem Leben fehlt die Leichtigkeit. Simplen Spaß, sage ich. Sag ich, was wünschst du dir? Und dann sage ich einfach nur so einen einfachen Spaß. Mhm. Und wir nehmen schon Abstand. Wir sind ja nicht auf Alarmstimmung oder so. Aber wir merken schon, wo wir jetzt in Deutschland unterwegs sind und wir sind mit den Kindern Achterbahn gefahren. Da geht mein Vaterherz auf. Dann sage ich, wow, krass. Das, ja, die Kinder, die lachen.

0: Wir sehen das aber nicht, dass wir irgendwie da gefoltert werden oder von ihm festgehalten werden, sondern wir sehen das als den Plan von Gott. Mein Ex-Mann ist ein Werkzeug. Und da besteht auch nicht irgendwie so eine, dass wir jetzt sauer auf ihn sind oder ihm was nach, irgendwie schlechte Gefühle ihm gegenüber haben, sondern wir sagen, okay, das ist der Weg von Gott. Einige Türen sind geschlossen, andere werden aufgemacht. Und wenn wir da, wo wir jetzt sind, Salz und Licht sein können, dann werden wir das auch tun, so gut es geht, damit wir uns dann nicht nach hinten schauen und sagen, oh, wir hätten mehr geben können. Deswegen, momentan sind wir in Israel. Gott hat uns dahin gepflanzt und wir werden es so gut wie möglich auch nutzen.
1: Und ihr macht auch einiges. Ihr habt ein Projekt, Gilboa-Projekt heißt das?
0: Gilboa Passion.
1: Gilboa Passion, Entschuldigung, genau. Was passiert da in diesem Projekt?
2: Ja, das ist vielseitig. Wie Alex gesagt hat, ich glaube, wir wären damals gegangen. Und dann durften wir nicht gehen und dann kam ein Krieg rein. Eigentlich, das war ein sehr hartes Jahr, das möchte ich kurz nochmal ausholen. Und wir hatten so oft Pläne. Wir hatten halt früher mal ein Gästezimmer und Tourismusbetrieb und wollten das wieder starten. Und dann kam der 7. Oktober und dann fragt man, Sinnkrise auch? Ja, einerseits ist man sehr erschöpft, weil wir einen Versuch gestartet hatten, nach Deutschland damals auszuwandern. Und das durften wir per Gericht dann nicht. Es hieß, wir hätten Fluchtgefahr, was nicht stimmte, sondern einfach fingierte Geschichten gegen uns. Ganz spannend, also auch ein Thema. Und dann haben wir gesagt, wir möchten gerne aber dort, wo wir sind, also mit Passion, mit Leidenschaft, also auch zu leben, auch in Krisen mit Leidenschaft. Wie lebt man dann? Wie kann man Leidenschaft für eine Krise oder in der Krise entwickeln? Und dann war natürlich während des Krieges, haben wir gesagt, wenn wir schon hier sind und das, was wir teilweise nicht machen können, dann machen wir was anderes. Und dann haben wir uns für die Menschen eingesetzt. Wir haben gekocht für hungrige Soldaten, die nicht genügend Versorgung hatten zum Wochenende, damit die eine gute, warme Mahlzeiten richtige hatten, weil das oft nicht möglich war. Und der Freitag, der Schabbatbeginn, kommen sie alle zusammen und feiern den Schabbat. Und dann haben wir gesagt, wie können wir was Gutes tun? Wir haben für Leute, die Not waren, Sachen gesammelt. Wir haben Spenden gesammelt. Wir haben uns eingesetzt. Wir waren Licht und Salz. Wir haben den Leuten zugehört. Wir sind nicht geflohen. Das haben uns viele hoch angerechnet und haben gesagt, dass ihr als Deutsche, Nicht-Juden hier einfach bleibt. Das gibt uns Mut und das hätten wir nie gedacht. Und dadurch hat Gott viele Türen geöffnet, dass wir also viel konkret helfen konnten praktisch. Das andere durch Aufklärungsarbeit, durch die Vorträge, durch das Schreiben, wo wir einfach auch, die Leute sehen Krieg und die sehen nur noch Soldaten und dann heißt es Babymörder und so ein Kram. Aber die sehen ja gar keine Menschen mehr dahinter. Die sehen nicht die Familien und die sehen auch nicht, dass die Leute nicht schießwütige Soldaten sind, sondern Familienväter, die auch ein Land verteidigen. Das muss man einfach auch sagen. Und dann haben wir kleine Geschichten, große Geschichten nach Deutschland transportiert. Wir machen Videos, wir haben einen Podcast, die Nachrichtenarbeit. Vielseitig hatten wir uns alles anders geplant. Ich hatte nie vor, Vortragsreisen zu machen.
1: Aber wie finanziert ihr euch jetzt, wenn ihr keine Gästezimmer habt, keinen Job
2: also
1: sozusagen?
2: Ist auch ein Wunder, weil wir auch am Rande dessen waren, was wir finanziell überhaupt noch tragen konnten. Es gab immer wieder Wunder, Leute, die uns regelmäßig unterstützen, Freunde, Familien, Menschen, die unsere Arbeit mit unterstützen durch Spenden, durch Aufträge. Ich arbeite ja auch noch für das Israel-Werk am See in der Öffentlichkeitsarbeit. Das ist ein Teil fürs Fernsehen, für die Sendung Fokus Jerusalem.
1: Du bist also mehr oder weniger freiberuflich unterwegs.
2: Wir haben sogar eine eigene Firma. Das ist witzig. Meine Chefin sitzt hier links neben mir von mir.
1: Deine Frau?
2: Ja, genau, meine Frau. Und das ist natürlich anders geplant gewesen. Und
1: Jetzt interessiert uns natürlich die Geschichte, wie ihr euch kennengelernt habt. Jetzt wissen wir, was ihr da so macht, was die Herausforderungen sind. Und Alex, du lebst eben schon lange in Israel, aber Benjamin, wie kamst du dann ins Bild?
2: Ja, das ist eine spannende Geschichte, denn ich hatte eigentlich gedacht, es ist alles sehr gut an dem Ort, wo ich war, in der Gemeinde, wo ich gedient habe.
1: In Deutschland?
2: In Deutschland, ja. Habe meine Arbeit geliebt, habe auch hier Fresh X in diesem von neuen Kirchenformaten vorher ein Familienzentrum mitgründen dürfen in Salzgitter. Ich hatte eine Kirchenkneipe und dachte, ja, jetzt fehlt nur noch die Familie dazu. Und dann habe ich Alex kennengelernt und wir dachten, in Deutschland, meine Wanderung.
0: Das ging so schnell,
2: ja.
0: Dass du jetzt, ja, Und

0: In Deutschland auf einer Wanderung.
1: Ja. Genau, siehst du, dass er ganz großen Sprung gemacht. Also ich bin ja schon seit 26 Jahren in Israel und nach meiner Scheidung habe ich dann meine Eltern besucht, die in demselben Ort wohnen wie Benjamin. Und sie gingen damals auch in dieselbe Gemeinde. Das heißt, dass er schon ein Freund der Familie war. Und als ich meine Eltern und meine Schwester besucht habe, kam der Benjamin zu Besuch zu meiner Schwester. Und wir haben uns da gesehen und kennengelernt. Da war aber noch gar nichts. Ich habe nur seine Augen gesehen im Lichtschein und im Sonnenlichtschein. Da dachte ich, wow, hast ja schöne Augen. Und dann ist er gegangen. Und ich bin aber frisch zum Glauben gekommen, gerade zu dieser Zeit. Dann bin ich wieder zurück nach Israel und habe nach Inputs gesucht, weil ich in Israel noch keine Gemeinde und keine Christen gekannt habe. Ich war ja da überhaupt nicht christlich unterwegs. Und mir fehlte so ein Input, mir fehlten die Musik, weil ich auch den Kindern das beibringen wollte. Und da hat meine Schwester gesagt, also der Benjamin, der ist ein Jugendpastor und der hat bestimmt ganz viel Material, was er dir auch anbieten kann und schicken kann, weil er auch mit Computern sich auskennt. Da war noch nicht so das alles ausgearbeitet mit dem Internet. Und dann könntest du dich vielleicht mit ihm auch austauschen, weil er ja auch Jugendpastor ist. Weil ich ganz viele Fragen hatte über die Bibel. Und dann haben wir die Nummern ausgetauscht und du hast aber auch nach mir gefragt und du hast ein Bild bei meinen Eltern gesehen, hast gesagt, das ist aber eine hübsche Frau, das kann ich noch, das hast du so oft schon zu mir gesagt. Und irgendwie haben wir uns durch diesen Austausch, den Glaubensaustausch, kam, dass wir fast täglich miteinander zu tun hatten, ob Musik oder Fragen oder einfach mit ganz vielen Predigten hast du mich voll bombardiert. Hör mal das und hör mal das und den mag ich. Und das war aber gut, weil ich war hungrig und er hat diesen Hunger gefüttert. Und irgendwann durfte ich mit meinen drei Kindern zu Weihnachten zu meinen Eltern kommen und sie zu besuchen. Das war einer dieser wunderbaren Momente, wo ich ausreisen konnte. Und da war der Benjamin auch da. Ich habe ihm Bescheid gesagt, ich komme. Und da sind wir einfach mal was trinken gegangen, ohne Hintergedanken. Weil ich war frisch geschieden, Benjamin war auch total beschäftigt, aber es hat geklickt. Und irgendwie nach ein paar Mal wussten wir, dass es das ist. Du hast mich durch den Wald getrieben. Ja. Jetzt kommt deine Geschichte.
2: Ja, ich wollte mich nicht verlieben, muss ich ehrlich sagen, weil ich hatte so einen Plan. Ich sagte, ich setze mich ein oder ja, also da, zu dem Zeitpunkt, ich mach meine Sache für Gott. Und dann waren wir wandern. Ich habe eine Israelin, die eigentlich so wärmere Temperaturen gewöhnt war, durch den hessischen Forst gejagt. 15 Kilometer. Es hat Schneeregen. Sie hat nicht einmal gemeckert, nicht einmal gejammert. Und das hat mich so schwer beeindruckt.
0: Das war der Härtetest.
2: Ja, und das war so spannend. Und dann wurde es halt auch wirklich spannend, weil wir dann gemerkt haben, die Pläne gehen nicht so auf, wie wir das wollten. Also sie kann nicht rüberkommen, das sah so gut aus, ja, die Kinder gehen zur Schule. Und dann hieß es, Benjamin, wir heiraten und oder wenn wir eine Zukunft haben wollen, dann musst du nach Israel kommen. Und alles wusste ich, dass ich hinter mir lassen musste und habe alles verkauft, mein Haus, meine ganzen Sachen alle abgebrochen, weil ich wusste, es kann keinen Plan B geben. Wenn da eine Tür offen ist, geht man wieder, weil die Zeit war sehr, sehr hart. Wir hatten am Anfang noch gedacht, okay, vielleicht gehen wir in 2 Jahren, können wir wieder nach Deutschland zurück. Da war das wie Flitterwochen oder ein Aufenthalt. Aber als das Gericht schwarz auf weiß dann da stand, Familie Funk oder bleibt da oder die Kinder bleiben da. Ich kam ja dann auch in eine sehr schwierige Situation. Die Vaterfigur, die sie vorher hatten, war miserabel. Und ich war von 0 auf 100 dann auch noch Vater. Habe dann diese Position dann einfach auch angenommen. Also für mich sind die Kinder wie eigene Kinder. Ich mache da keinen Unterschied. Und wir haben dann zusammen, also als Ehepaar hat uns das so geprägt, dass wir einfach oft ganz viele Dinge zu meistern hatten und wussten, nur zusammen schaffen wir das, auch im Einklang. Wir waren wie miteinander, voneinander abhängig, durch die Krisen zu meistern. Und das waren auch gute Jahre, viele gute, aber dieser Schockmoment, den werde ich nie vergessen, wo es heißt, okay, mindestens 15 Jahre sind wir noch im Land, egal was passiert, ob wir das wollen oder nicht. Und wann immer, wenn wir mit den Kindern ausreisen müssen, ist das ein mit Notaren, Anwälten und Gerichten. Also da war auch das Worst Case, dieser Mensch, muss man einfach sagen, hat immer den Worst Case voran, den schlimmsten Fall immer ausgespielt, mit ganz allen Mitteln. Das heißt, hieß dann für uns immer, es ist nie leicht, ja, es war nie leicht. Und ich finde es so toll, weil meine Frau sagte zu mir, die hat mir ganz klaren, also Wein einfach eingeschenkt und hat gesagt, wenn du nach Isar kommst, es wird hart für dich.
0: Also auch mit den beiden Kindern, die jetzt von euch beiden sind, eure zwei leiblichen Kinder, mit denen könnt ihr auch nicht einfach reisen, wohin ihr wollt?
1: Also oder das schon? Wir haben drei leibliche Kinder.
0: Ach, drei, ja.
1: Genau, weil der Zion, der ist jetzt heute nicht da, der ist bei Oma und Opa.
0: Ja, zwei habe ich gesehen, genau.
1: Genau. Mit denen könnten wir reisen, weil sie haben mit dem Ex-Mann ja nichts zu tun. Mhm. Ja. Nur, weißt du, wenn man als eine Familie, man ist ja zusammengeschweißt und wie Benjamin sagt, es ist niemand irgendwie, wird anders gesehen. Wenn wir eine Familie sind, sind alle sechs Kinder unsere. Und
0: die wollen dann auch mit.
1: Ganz genau. Mhm. Wo unterscheidest du, wen du jetzt mitnimmst, wen du zurücklässt? Und wenn du zum Beispiel jetzt, sie sind erwachsen, 15, 19, 24 und ich bin jetzt hier für diese zwei Wochen und ich sehe die jüngeren drei, wie sie das genießen und sagen, wow, allein das Essen, allein die Natur, die Luft, es ist nicht staubig, es ist alles grün. Und dann habe ich im Hinterkopf die anderen zwei oder drei Kinder, die nicht mitkommen konnten oder durften, dass sie das nicht miterleben und ich habe ein Schuldgefühl. Ich möchte es denen auch ermöglichen. Ich möchte auch, dass sie das mit mir erleben oder alleine oder egal in welcher Konstellation. Aber ich möchte, dass sie dieses glückliche Gefühl haben. Auch wenn zum Beispiel meine Mutter sagt, die werden das noch. Nach dem 18. Lebensjahr können sie ausreisen und können alles machen. Die Welt steht ihnen offen. Ja, aber ich möchte das mit denen jetzt auch haben.
0: Mhm.
1: Ja. Und ich wollte es nochmal sagen, als der Benjamin in unser Leben gekommen ist, ich habe gleich am Anfang den Kindern gesagt, es war keine andere Männer im Haus, niemand. Der Benjamin kam und ich habe gesagt, der bleibt. Das war mit den Kindern, ich habe mich mit ihnen zusammengesetzt und ich habe gesagt, der Benjamin ist ein Mensch, den ich geprüft habe und Gott und mir das ans Herz gelegt hat, er bleibt. Und die Kinder mussten ihn akzeptieren. Und das Schöne war, er kam nicht als ein Clown oder Kasper, komm, ich bin jetzt erstmal der Kumpel, wir müssen uns kennenlernen, sondern er kam als eine Vaterfigur. Ich bin hier für dich, ich werde für dich sorgen. Ich bin zwar streng oder ich sage, wo die Regeln sind, aber ich bin auch ein Freund. Ich bin jetzt kein Vater, weil ihr habt ja schon einen Vater. Und ich glaube, das war das Ausschlaggebende, die Art und Weise, wie Benjamin in die Familie hineingekommen ist und wie er die Rolle gleich ernst genommen hat und die Kinder wussten, da gibt's keinen Spielraum. Links und rechts. Er ist jetzt da und wir müssen uns mit ihm arrangieren und es ging gut, Gott sei Dank.
2: Ja, es waren harte Jahre auch, weil so ein Ältester sagt dann, du bist nicht mein Vater und sage ich, das stimmt. Aber letztendlich war es dann auch so gekommen, dass die ja mich als Vater angenommen haben, also die Töchter, wo die sagen, das haben sie halt nicht anders, also mich erlebt, ich bin mit denen groß geworden, sie haben keinen Kontakt mehr. Und das war auch mit den Reisen auch das Problem. Wir konnten die nicht da lassen natürlich. Die konnten nicht ausreisen. Wir wussten, hätten sie auch nicht irgendwo unterbringen können. Ja. Also der Vater, der Leibliche, wäre gar niemals eine Option gewesen.
1: Und also sonst nicht, haben wir dort niemanden.
2: Ja. Das heißt, das war für die Familie, haben wir auch eine sehr enge Verbindung und Zelle, was auch sehr spannend ist und auch als Patchwork. Da muss man einfach sagen, die Alex hat da einen Bärendienst geleistet, einfach weil sie meine Position klar gemacht hat. In vielen, auch christlichen Patchwork-Konstellationen, fängt der Fehler da an, dass nicht klar gesagt wird von dem einen Ehepartner, das ist meine zukünftiger und das ist seine Rolle. Und weil natürlich da einfach, das ist ganz normal, die Kinder sind erstmal nur
1: skeptisch, genau. Ja,
2: und das hat ganz viel verändert. Ich würde nie behaupten, dass es leicht war. Es gab so einen Moment, da habe ich gedacht, ich würde jetzt gerne packen im Konflikt mit einem Teenager. Klar, da flogen dann die Fetzen. Der hatte natürlich seine Probleme, wieder dann, er hatte viel Vaterrolle übernommen, was normal ist, wenn ein junger, herangehender Erwachsener dann alleine so der Mann dann im Haus ist mit, so ein Stück weit. Ob man das fördert oder nicht, spielt keine Rolle. Er nimmt eine Rolle ein. Und aber es war sehr spannend, ja. Es war wirklich gute Jahre und man muss sagen, es ist ein extremes und gutes Investment, die Zeit, auch wenn das Feedback und das Outcome, wenn wir jetzt mal im Business-Bereich sprechen würden, oft nicht sichtbar ist, sondern erst in dem, ja, wir sind ja so gewohnt, man braucht immer schnelle Ergebnisse und man investiert sich entweder ganz rein oder man lässt es, ja. Das war uns auch beiden klar, entweder ganz oder gar nicht, es gibt keine halben Sachen. Mhm. Und ich glaube tatsächlich, so manchmal, wo man gedacht hat, wenn man noch Haus und das alles gehabt, zurückgelassen hätte, dann ist das wie ein Ballast, wo man zurückguckt und so kann man nur nach vorne schauen.
0: Alex, du hast gesagt, du hast Benjamin dann gefragt, so in eurer Kennenlernphase, nach christlichen Liedern, Musik, Inhalte für Kinder.
1: Ja.
0: Wie, ja, gebt ihr denn Inhalte weiter? Wie könnt ihr euren Glauben leben in so einer schwierigen Situation, wo Kinder doch, genauso wie wir Erwachsene auch, sich fragen, warum lässt Gott das zu, diesen Krieg? Ich kann doch gar nichts dafür, gerade Kinder. Ja, wie geht ihr damit um?
1: Erstmal, wie wir es weitergeben, ist das Vorleben. Uns ist es wichtig, dass die Kinder an uns ein Beispiel sehen, dass wir mit dem Glauben unterwegs sind, dass wir sehr viel Gott abgeben und auch das, was wir nicht tragen können, wo wir auch keine Antworten haben, Gott weiß drum, das ist ein Plan. Natürlich die Bibel lesen und der Bibelunterricht zum Beispiel in der Gemeinde, wir sind jetzt in einer christlichen Gemeinde. Ansonsten die Frage zu, wie kann Gott das zulassen oder wie kann Gott gut sein? Es gab eine Situation, der Benjamin berichtet das auch in seinen Berichten. Am Anfang des, nach dem 7. Oktober hat unser ältester Sohn einer seiner besten Freunde verloren im Krieg. Und aus drei Freunden wurden auf einmal zwei. Und das war für uns ein Schockerlebnis, weil sie noch kurz vor dem 7. Oktober zusammen Bowling waren. Und er war bei uns zu Hause. Also er war wie ein Sohn für uns. Also wir haben ihn gut gekannt. Und auf einmal ist er weg. Und bei seiner Beerdigung hat dann eine unserer Tochter den Benjamin gefragt, wie kann Gott gut sein, dass er so etwas zulässt? Weil wir sahen ja auch unseren Aviel, wie schwer er das genommen hat. So ein junger Mann, der noch voller Energie ist, verliert auf einmal einer seiner besten Freunde. Und man hat, zuerst denkst du, ich werde das ihr jetzt erklären. Wir müssen ja ihr dieses schwere Gefühl irgendwie erleichtern durch unsere Antwort, irgendwas Logisches sagen. Aber man findet in seinem eigenen Trauer, in diesem Moment, da beißt man sich auf die Zunge. Man weiß nicht, was man sagen kann. Nach der Zeit sagt man, auch in der Bibelzeit gab es Kriege. Auch da sind viele Menschen gestorben. Es ist ein Weg, der Gott mit uns geht. Und im Endeffekt ist es die Endzeit, auf die wir zusteuern und auf die wir uns freuen können. Aber in dem Moment, ich glaube, das Einzige, was da wirklich zählt, ist das Beispiel sein. Das Beten, das Abgeben und das Vertrauen, dass das alles einen Sinn macht im Endeffekt.
2: Wir haben in der Familie, jeden Freitagabend feiern wir Schabbat, also eine christlich-messianische Version, wo wir zusammenkommen, den wir jeden Freitag zusammen verbringen, wo wir die Kinder segnen, wo wir etwas sprechen, wo wir immer wieder Bibelverse über Licht und Licht und Salzsein sprechen. Und auch im Krieg war das dann halt sehr spannend, weil das dann wir gemerkt haben, das ist überhaupt nicht selbstverständlich, dass wir hier sitzen.
1: Und alle zusammen
2: dann, am Tisch, ja. Und da war es dann halt so spannend, manchmal haben die Kinder zu uns gepredigt, wo dann, unsere Tochter war damals 6 und dann frage ich in die Runde, warum brauchen wir uns nicht fürchten? Und dann sagt die Jüngste, die Zweitjüngste sagt dann, ja, weil wir Gott haben. Und es gab so Momente, ja, wenn Jesus da gewesen wäre, hätte ich ihn umarmt vor Freude, weil wir sind fertig und auf einmal dreht die Tochter halt ein Lied auf, wo es um das Böse geht, dass Gott die Dämonen, das Böse, Jesus vertreibt die und bringt Licht ins Leben. Es hört sich jetzt ein bisschen komisch an, das Lied ist einfach ein Popsong aus Amerika, hört sich ein bisschen tragisch an, aber es ist ein ganz toller Text, dass ich mich nicht fürchten muss, wenn ich Angst habe, mit viel Wahrheit, und dann schmettert die den durchs Haus. Und das sind diese Momente, wo ich sage, boah, krass, Gott, du sprichst durch Kinder, also ich guck nicht herab von oben auf meine Kinder, sondern ich darf mir von ihnen auch predigen lassen. Und tatsächlich lief dann in solchen Momenten Dinge ab, wo der Sohn, die Tochter einen immer wieder daran erinnert, wie gut und Gott da ist, wo die Tochter dann die Schuld auch mal sieht, die Ältere, und hält mal die Hand über die Schulter und sagt, wir sehen, wie ihr kämpft, oder wie wir sehen das. Und das ist halt so elementarer Glaube, der so tief ist, wo man sagt, das möchte ich ja auch nicht missen. Ja? und zusammenleben, ja, mit den Stärken, mit den Schwächen, aber auch Elemente in der Familie haben, das sage ich auch immer, immer wo ich bin, dieser Schabbat, dieses Zusammenkommen als Familie, nicht nur essen, sondern segnen die Kinder Gutes ins Leben sprechen. Wir haben uns das wirklich angewöhnt, das haben wir nirgendwo gelesen, sondern Gott hat uns dahin geführt, gesagt, am Freitagabend, wo wir den Samstag beginnen, also den, das ist unser Sonntag, ja, in Israel, und wo es um Gott geht, dann behandelt sie doch, wie Jesus sie behandeln würde, und hört nicht mal immer Kritik, ja, du musst das so machen, hier machst du es falsch, bla bla bla, das können wir Eltern grandios, da lernen wir sogar die Sprüche von unseren Eltern und den Vorfahren, macht manchmal Spaß, auch so ein Spruch, solange du deine Füße und Beine unter meinen Tisch hast, bla bla bla. Aber die Wahrheit ist doch die, wann sagen wir denn Gutes? Jesus sagt Gutes in das Leben von den Menschen. Und die Kinder warten darauf, dass wir Gutes dann da reinsprechen, jeden Freitagabend. Und das ist ein prägendes Element. Und das macht so viel aus, wenn man das tut. Also wenn, dann fangen Kinder auch, ich liebe alltägliche Geschichten, was sie sehen, wie sie Gott dann sehen. Der Sohn, also der Zion, sagt zu mir als Vater, Papa, ich habe mir was überlegt, wenn wir später im Himmel sind, möchte ich gerne eine eigene Wohnung haben. Ich habe nichts gegen euch, aber ich würde das gern dann schon bestimmen können, wann wir uns sehen.
1: Und wann ich ins Bett gehen muss. Ja, so.
0: Welche Zukunft erhofft ihr euch für eure Kinder in Israel? Jetzt noch in diesem Leben?
1: Oh wow, das ist eine sehr schwierige Frage. Ich glaube, das Plan nach vorne haben wir uns schon so ein bisschen abgewöhnt durch die Situation.
0: Vielleicht ist das manchmal auch gut.
1: Ja, aber das ist gut, dass du das fragst, weil ich weiß nicht, ob das in Israel sein wird. Ich weiß deren Wege nicht, weil unsere 19-Jährige möchte gerne als Missionarin auf der ganzen Welt unterwegs sein. Und der Älteste sagt, mir geht's gut, wo ich jetzt bin, aber wenn ihr wegziehen solltet, dann werde ich irgendwo in eurer Nähe sein. Deswegen, und die Mittlere, die war jetzt, durfte für ganze 4 Wochen.
2: Hier 6 sogar.
1: 6 Wochen, die haben wir verlängert, in Deutschland sein. Das erste Mal nach so vielen Jahren durfte sie ausreisen. Und sie hat gesagt, Mama, und mein Platz ist nicht in Israel. Ich habe die Wälder in Deutschland für mich entdeckt und ich will dahin ziehen, wo es Wald gibt und wo er grün ist. Verständlich. Deswegen, ich weiß nicht, wo sie sein werden. Was ich aber wirklich, und das jeden Abend beten wir, dass sie Gott finden, dass sie an Gott festhalten und sich von ihm führen lassen. Das ist, glaube ich, der Wunsch jeder Familie, die gläubig ist und die weiß, was es heißt. Ich wünsche ihnen aber, ich würde sie gerne selbstständig sehen und glücklich. Es wird nicht leicht. Die Welt ist und das Leben ist nicht leicht, das wissen wir. Wir wissen auch nicht, wie lange wir noch hier sein werden. Aber in der Zeit es nutzen und glücklich sein.
0: Vielen Dank, dass ihr das alles so ehrlich geteilt habt. Und in vielem können sich sicherlich andere Familien wiederfinden, in manchem auch gar nicht. Für uns ist manches wirklich wie aus einer anderen Welt, was da in so einem Krisengebiet, in dem Fall jetzt in Israel, passiert und wie man damit lebt, wie der Alltag da aussieht. Ja, danke für eure Eindrücke aus Israel, Alexandra und Benjamin Funk.
1: Vielen Dank.
2: Dankeschön.
0: Gottes Segen für euch und eure Kinder.
1: Amen.
0: In unserer ERF Plus Audiothek, in der ERF Plus App, da ist diese Sendung zu finden und da gibt es auch Links zu eurem Projekt, Gilboa Passion Projekt in Israel, und ihr habt auch eine Website, ihr habt einen Blog und da kann man noch viel mehr über euch erfahren und auch immer wieder über die aktuelle Lage in Israel. Mein Name ist Sonja Kilian. Ich bedanke mich bei allen fürs Zuhören, bedanke mich beim Techniker Christoph Offermann und bei Horst Kretschi, der diese Sendung redaktionell vorbereitet und geplant hat.
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2: Ein guter Christ? Es gibt nur einen, von dem man uneingeschränkt sagen kann, dass er ein guter Christ ist. Jesus Christus selbst. Wir anderen sind es in dem Maße, wie Christus durch uns leben kann.

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1: Hass und Rechtsextremismus ziehen auch in Deutschland immer größere Kreise. Wie können Christenmenschen und Kirchen damit umgehen? Fragen wir Bettina Schlauraff. Sie ist Regionalbischöfin der Evangelischen Kirche in Mitteldeutschland und Mitherausgeberin des Buchs Kirche gegen den Hass mit dem alltäglichen Rechtsextremismus umgehen. Kerstin Mühlmann hat mit ihr gesprochen.
2: Ein politisches Buch, geschrieben von Kirchenleuten, das ist ungewöhnlich. Wie es dazu kam, erklärt Bettina Schlauraff so.
3: Weil wir einfach dachten, es ist an der Zeit. Wir erleben gerade hier in Ostdeutschland, dass die Gesellschaft fast zu zerbrechen droht. Auch deswegen, weil hier eine rechtsextremistische Partei mit ganz starken Botschaften reingeht, von denen wir finden, dass sie dem christlichen Glauben komplett entgegenstehen. Und ein gesellschaftliches Klima schaffen, das nichts mit dem zu tun hat, wie wir eigentlich als Christinnen und Christen denken, wie Gesellschaft zusammenleben soll.
2: Dazu gehört für sie, unterschiedliche politische Meinungen auszuhalten, jedem Menschen respektvoll zu begegnen. Aber auch, dass gerade Christen politisch informierte Bürger sind.
3: Ich begegne leider sehr, sehr vielen, die aufs Messer diskutieren. Und wenn ich sie frage, weißt du, was dahinter steht, hinter diesen Ideologien, sind die Menschen meist sehr ahnungslos.
2: Zeit, dass sich das ändert, findet sie.
3: Und deswegen haben wir ein Buch geschrieben, das das möglich macht, das einfach mal zu verstehen, was ist denn Rechtsextremismus? Wir wollen den Menschen Mut machen. Wo können wir denn jetzt Mut aus dem Glauben finden? Und deswegen sind auch Andachten drin und geistliche Gedanken. Aber vor allem haben wir gesucht, wo haben denn Kirchen und Gemeinden sich schon verhalten zu Meinungen, die die Würde des Menschen angreifen. Und da haben wir ganz tolle Beispiele gefunden, einfach um die Fantasie anzuregen.
2: Am allerwichtigsten ist Bettina Schlauraff aber.
3: Kirche gegen den Hass heißt für mich eben nicht mitzuhassen. Das ist ein Gegenkonzept. Ich sage immer unsere Schamoffensive. Unser Auftrag ist, Menschen Hoffnung zu machen.
1: Und wer diese Hoffnung entdecken möchte, findet dazu Anregungen im Buch Kirche gegen den Hass mit dem alltäglichen Rechtsextremismus umgehen. Das ist von Bettina Schlauraff und Sönke Lorberg-Fehring. Es ist im Neukirchener Verlag für 24 Euro erschienen. 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
1: Manchmal suche ich einen Mutmacher-Bibelvers für jemanden aus, der gerade durch eine schwere Zeit geht. Dazu eignet sich Jesaja 40, Vers 31. Alle, die auf den Herrn vertrauen, bekommen immer wieder neue Kraft. Es wachsen ihnen Flügel wie dem Adler. Sie gehen und werden nicht müde. Sie laufen und brechen nicht zusammen. Im biblischen Zusammenhang richtet der Prophet Jesaja diese Worte im Auftrag Gottes an das Volk Israel, das sich durch Krieg und ein Leben im Exil in einer hoffnungslosen Lage befindet. Ein ähnliches Gefühl kennen viele. Mir fällt Marlies Speaker ein. Als junges Mädchen wurde sie wenige Tage vor ihrer geplanten Hochzeit von ihrem Traummann verlassen. Später war sie glücklich verheiratet, doch verlor einen ihrer Söhne durch einen tragischen Unfall. Weitere schmerzhafte Erfahrungen kamen hinzu. Heute ist Marlie 81 Jahre alt und lebt in den USA. Kürzlich habe ich sie mit ihrem Mann in Deutschland getroffen. Wir sprachen über Zeiten in ihrem Leben, in denen sie nicht einmal mehr beten konnte. Aber Gott war immer da. Ihre Erschöpfung war nie das Ende. Nur wenige Tage nach unserem Gespräch hat sich Marlie bei einem Sturz so schwer am Handgelenk verletzt, dass sie die Europareise abbrechen musste. Doch sie spürt auch jetzt, Gott bewahrt uns zwar nicht vor Krisen, aber er lässt uns in der Not nicht allein. Darum schicke ich meiner Freundin Marlie heute Jesaja 40, Vers 31 als Gruß. Diese Zusage an das Volk Israel zeigt, wie Gott mit Menschen umgeht, die am Ende ihrer Kräfte sind.
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1: Zum Abschluss des Tages laden wir Sie ein, das Gebet Martin Luthers aus seinem Abendsegen mitzubeten.
2: Das walte Gott, Vater, Sohn und Heiliger Geist. Amen. Ich danke dir, mein himmlischer Vater, durch Jesus Christus, deinen lieben Sohn, dass du mich diesen Tag gnädiglich behütet hast. Und bitte dich, du wollest mir vergeben alle meine Sünde, wo ich Unrecht getan habe, und mich diese Nacht auch gnädiglich behüten. Denn ich befehle mich, meinen Leib und Seele und alles in deine Hände. Dein heiliger Engel sei mit mir, dass der böse Feind keine Macht an mir finde. Amen.
1: Und nun flugs und fröhlich geschlafen, so wie Martin Luther es empfiehlt. Wir wünschen Ihnen eine gute und gesegnete Nacht unter dem Schutz Gottes.

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1: Ich bin Kai-Uwe Wojczak und begrüße Sie zu einer ziemlich ungewöhnlichen Sendereihe über das Gebet. Denn es werden verschiedene Ansichten und Perspektiven von 6 Persönlichkeiten verglichen, die sich schriftlich zum Thema Gebet geäußert haben. Sicher, sie repräsentieren verschiedene geistliche Traditionen und Frömmigkeitsstile. Aber dennoch habe ich mich gewundert, in welchen Punkten es Übereinstimmungen, aber auch Unterschiede gibt. Gerade deshalb kann man wohl von allen etwas lernen. Genau diesen Ansatz verfolgt auch Rainer Harter, der Gründer und Leiter des Gebetshauses Freiburg. In der 2. Folge der Reihe 6 Sichten auf Gebet befragt er die 6 Denker auf Basis ihrer Schriften zu den ganz alltäglichen Hemmnissen im Gebet und vergleicht ihre unterschiedlichen Lösungsansätze.
2: Es geht weiter um die Antworten, die 6 Meister des Gebets auf meine Fragen zum Thema Gebet geben und darum, was wir aus ihren Antworten lernen können. Heute möchte ich unsere Autoren insbesondere die Frage stellen, was uns denn hindern kann, warum wir Gebet als unbefriedigend erleben, was uns demotiviert zum Beten und wie wir das vielleicht auch überwinden können. Die 6, mit denen wir arbeiten, geben darauf hochinteressante und erstaunlich unterschiedliche Antworten. Ich habe in der letzten Folge schon erwähnt, dass sie nicht vorrangig auf die Technik des Betens achten, sondern auf den inneren Zustand des Menschen, auf Fehldeutungen von Gott, auf seelische Hindernisse, auf geistliche Blockaden und sogar auf kulturelle Missverständnisse. Mit diesen Punkten habe ich jetzt schon einige der Gebetsverhinderer vorweggenommen, die uns blockieren können. Aber schauen wir mal genauer hin. Fangen wir wieder mit Pete Gregg, dem Autor von Offline, an. Laut Gregg stellen Schmerz, Scham und ein falsches Gottesbild die größten Hindernisse für unser Gebetsleben dar. In seinem Buch spricht er aus seiner eigenen Erfahrung mit unerhörten Gebeten und sagt dazu, die größten Hindernisse entstehen dort, wo wir Gottes Herz missverstehen, vor allem im Leid. Gregg meint damit Folgendes. Wenn wir leiden oder wenn Gebete scheinbar unerhört bleiben, entsteht in uns leicht das Gefühl, dass Gott uns vielleicht nicht hört, sich nicht kümmert oder uns vielleicht sogar straft oder weit weg ist. Dieses innere Misstrauen blockiert laut Gregg das Gebet stärker als jede äußere Schwierigkeit. Er sagt, im Schmerz neigen wir dazu, Gott so zu sehen, wie es unsere Gefühle uns vormachen und nicht so, wie er wirklich ist. Für ihn ist darum das Gottesbild entscheidend. Wer Gott als liebevollen Vater sieht, kann selbst im Leid beten. Zweitens betont Gregg die hemmende Wirkung von Scham auf unser Gebetsleben. Scham erzeugt laut ihm eine Art geistliche Sprachlosigkeit. Das größte Hindernis ist auch laut Keller ein falsches Gottesbild. Aber er sieht außerdem auch unser ungeordnetes Herz als Bremsklotz an. Zusammenfassend verhindern hauptsächlich 3 Dinge den Weg zu Gott im Gebet, wenn wir Keller zuhören. Erstens, ein verzerrtes Gottesbild. Wie Gregg sagt auch Keller, die Kraft unserer Gebete liegt nicht in unserem Willen oder Mühen, sondern darin, wie gut wir Gott kennen. Und Vertrauen möchte ich anfügen. Wenn wir Gott also als weit, streng, vage oder abstrakt sehen, wird Gebet zur Pflicht und nicht zu einer Begegnung. Zweitens, und da baut Keller auf den großen Augustinus von Hippo auf, sagt er, dass dann, wenn unser Herz von anderen Dingen absorbiert ist, Gott zweitrangig und Gebet verdrängt wird. Wenn unsere Herzen mit lauter Dingen gefüllt sind, die uns von Gott ablenken, dann wird auch unser Gebetsleben entsprechend schwach sein. Und drittens betont er die äußere Ablenkung, den Lärm und den Aktivismus des modernen Lebens. Unsere Aufmerksamkeit ist auf alles Mögliche gerichtet, nur nicht auf Gott. Was sagt jetzt Romano Guardini dazu? Er stellt als größtes Hindernis nicht die Ablenkung, sondern die Unwahrhaftigkeit des Herzens dar. Damit bringt er ein anderes Gewicht in die Gebetsverhinderungsgründe hinein. Gebet scheitert laut ihm an einer fehlenden inneren Wahrheit. Was meint er damit genau? Für ihn ist das größte Hindernis nicht die Ablenkung, sondern die Illusion. Mit zwei Zitaten versuche ich seine Sicht zu erklären. Beten heißt vor Gott in der Wahrheit stehen, schreibt er. Und der Mensch flieht vor sich selbst und solange er flieht, kann er nicht beten. Er vermittelt also, dass nur der Mensch, der in sich steht und sich selbst kennt, auch authentisch betet und vor Gott steht, dann, wenn er wahrhaftig vor Gott ist. Ein Mensch, der ständig vor sich wegrennt, eine Illusion über sein eigenes Leben hat oder sich ständig verdammt, der wird kein authentisches Gebetsleben führen. Das, was Guardini sagt, ist radikal. Er behauptet also, nicht der Lärm verhindert Gebet, sondern unser fehlendes Wollen, uns der Wahrheit zu stellen. Also völlig ehrlich vor Gott zu stehen. Denn das kann unangenehm sein. In Gottes Licht werden unsere Schatten umso deutlicher. Das wissen wir. Aber unsere Schatten können auch dort hell werden, unsere Dunkelheiten geheilt und vertrieben werden. Guardini sagt weiter, wer betet, muss loslassen, nicht festhalten. Mit Loslassen ist sowohl unsere Scham als auch unser vermeintlicher Erfolg gemeint. Er sagt, dass jedwede Selbstzentriertheit, mir geht's so schlecht oder ich bin so toll, den Menschen unempfänglich für Gott macht. Drittens spricht Guardini von der Oberflächlichkeit als Hinderungsgrund für das Beten. Nicht Tiefe der Gedanken, sondern mangelnde Tiefe der Person seien das Problem. Man kann also wunderbare Worte formulieren, Gedanken haben, aber trotzdem oberflächlich sein. Das Gebet scheitert, laut Guardini, wenn das Herz nicht wirklich anwesend ist. Watchman Nee sieht die größten Hindernisse des Gebets im geistlichen Bereich. Für ihn ist Gebetslosigkeit kein Zufall, sondern das Ergebnis einer geistlichen Auseinandersetzung. Er beschreibt sehr nüchtern, dass gerade dort, wo Gebet wichtig wird, auch Widerstand entsteht. Nach Nee setzt der Satan alles daran, dem Gebet den letzten Platz in unserem Leben einzuräumen und es durch andere, scheinbar wichtigere Dinge zu verdrängen. Arbeit, Verantwortung, Aktivität oder sogar geistliche Dienste können so zum Ersatz für Gebet werden. Ich zitiere, Satan sucht uns immer wieder zu verleiten, andere ebenfalls den Herrn betreffende Dinge dem Gebet voranzustellen und dem Gebet gerade noch den letzten Platz einzuräumen. Dann benennt Nee aber auch innere Blockaden, Zerstreuung, Müdigkeit, Leere, Gedankenchaos, gerade im Moment des Betens. Für ihn sind diese Phänomene allerdings nicht einfach nur psychologisch erklärbar, sondern er sieht sie als Ausdruck geistlicher Gegenwehr. Kaum knien wir nieder, um zu beten, schreibt er, beginnen die Gedanken zerstreut zu werden. Dinge, an die wir vorher überhaupt nicht gedacht haben, kommen uns plötzlich in den Sinn. Vor dem Beten war von Müdigkeit nicht eine Spur vorhanden, aber sobald wir beten wollen, fühlen wir uns so erschöpft, dass wir kaum weiter beten können. So Nee. Als weiteres zentrales Hindernis nennt Nee ein ungeordnetes geistliches Leben. Auf diesen Begriff werden wir noch öfter stoßen. Wo Gottes Autorität nicht anerkannt wird, verliert der Mensch geistliche Vollmacht und damit auch Freimut im Gebet. Das hört sich bei ihm so an. Ohne Gottes Herrschaft zu unterstehen, sind wir unfähig, vollmächtig zu beten. Zusammengefasst sieht Watchman Nee die größten Gebetshindernisse also nicht in mangelnder Technik oder falschen Worten, sondern in einem geistigen Verlust von Wachsamkeit, Ordnung und Unterordnung. Gebet scheitert dort, wo wir den Kampf um das Gebet nicht mehr führen. Wir kommen zuletzt zu Andrew Murray. Für den großen Erweckungsprediger ist das größte Hindernis des Gebets wieder etwas anderes, nämlich unser Kleinglaube. Damit ist er der entschiedenste von allen, wenn er schreibt, in der geistlichen Welt hat Versagen nur einen einzigen Grund, Mangel an Glauben. Bam. Diese Aussage kann Druck bei uns erzeugen. Trotzdem möchte ich sie hier aufführen, weil wir modernen Christen eher dazu tendieren, nicht zu viel Glauben zu entwickeln, sondern gar nichts dafür zu tun, unsere Glaubensmuskeln zu trainieren. Als zweites hebt Murray einen weiteren unangenehmen Punkt als Gebetsverhinderer hervor, nämlich die fehlende Hingabe. Er betont, dass der Glaube die volle Hingabe braucht. Wenn ein Mensch halbherzig ist, wird auch sein Gebet kraftlos bleiben. Und zuletzt betont Murray die Bedeutung der Ausdauer und des Fastens. Ausdauer ist für ihn der Beweis des Glaubens. Und nach ihm kann nur Fasten dem Gebet zu seiner vollen Entwicklung verhelfen. Murray sticht heraus. Er konfrontiert uns. Aber das ist auch gut so. Bernhard Meuser habe ich vergessen. Er betont, dass das größte Hindernis die Vergessenheit der eigenen Sehnsucht ist. Damit bringt er eine seelsorgerliche, existenzielle Perspektive ein. Der zentrale Punkt für Meuser ist der, dass der Mensch verlernt hat, seine Sehnsucht überhaupt noch zu spüren. Er beschreibt unseren Zustand als abgelenkt, betäubt und überfüllt und schließt daraus, dass die Sprache unseres Herzens verkümmert ist. Er sagt, Gebet braucht eine Sprache und wir haben sie vergessen. Damit wird Gebet aus seiner Sicht fast unmöglich, weil die innerste Energie des Menschen, die Sehnsucht, keinen Ausdruck finden kann. Zweitens sagt Meuser, dass Sehnsucht ohne Adressaten ein Monolog bleibt. Das scheint klar zu sein, doch geht diese Aussage tiefer und fordert uns heraus, wenn Meuser ergänzt, wer Gott nicht sucht, weil er nicht glaubt, von Gott gesucht zu sein, bleibt stumm. Ein interessanter Gedanke. Wer Gott nicht sucht, sagt Meuser, weil er nicht glaubt, von Gott gesucht zu sein, bleibt stumm. Du erinnerst dich vielleicht noch an die erste Folge dieser Serie. Dort wurde schon gesagt, dass Gott der Initiator des Gebets ist. Wenn man aber nicht weiß, dass Gott unser Gebet will und sucht, werden wir Gebet als Last ansehen. Gott hat Gebet initiiert. Gott sucht, Gott will Gebet. Natürlich gibt es, nachdem wir jetzt einige Gebetsverhinderer angeschaut haben, weitere, die sich allerdings oft als geschickte Ausreden unserer Seele herausstellen, wenn man sie genauer betrachtet. Zum Beispiel die Aussage, ich habe keine Zeit. Was Zeitforscher mittlerweile als Lüge bezeichnen. Oder keine Kraft, was oft einfach an einem schlechten Zeitmanagement liegt. Oder keine Worte zu haben, was daran liegen kann, dass wir die Bibel nicht lesen. Es gilt also einmal ehrlich hinzuschauen, was eigentlich hindert genau mein Gebetsleben. Wenn diese Frage beantwortet ist, lässt sich im Anschluss auch etwas verändern. Zurück zu unseren 6 und zu einer Zusammenfassung. Jeder von ihnen hat seine Schlüsselworte, wenn es um den Mangel an Gebet geht. Greg spricht vom Schmerz, vom Schweigen und vom falschen Gottesbild. Guardini betont Unwahrhaftigkeit und Selbstflucht. Meuser unsere verlorene Sehnsucht und die Überfülle des modernen Lebens. Watchman Nee spricht von geistlichem Widerstand, Gebetsversäumnis und dem Verlust geistlicher Wachsamkeit. Und Murray benennt den Kleinglauben, die fehlende Hingabe, das fehlende Fasten. Und zuletzt Keller weist auf unsere ungeordneten Herzen und die fehlende Gotteserkenntnis hin. Greg sagt also, ich leide, darum bete ich nicht. Keller sagt, ich kenne Gott nicht genug, darum bete ich nicht. Guardini formuliert, ich bin nicht ehrlich und darum bete ich nicht. Nee sagt, ich kämpfe nicht, darum bete ich nicht. Murray drückt aus, ich glaube zu wenig, darum bete ich nicht. Und Meuser sagt, ich höre meine Sehnsucht gar nicht, darum bete ich auch nicht. Jeder der Autoren legt eine bestimmte Schicht des menschlichen Herzens frei. Gemeinsam ergeben diese Schichten ein realistisches Menschenbild und zeigen die Bandbreite der Gebetsverhinderer auf. Sie kommen durch Bibelstudium, Beobachtung und Erfahrung zu ihren Schlüssen. Ihre Ausgangspunkte unterscheiden sich, aber ihre Beobachtungen sind alle richtig. Ihre Schlüsse sollen uns Anregungen dafür geben, unser eigenes Gebetsleben besser zu verstehen und es erfüllend werden zu lassen.

Beten ein Vergleich. Es geht ja um die Antworten, die 6 Meister des Gebets auf meine Fragen zum Thema Gebet geben und darum, was wir aus ihren Antworten lernen können. Was bringt uns zum Gebet von allein sozusagen und was kann uns helfen zu beten? Ich lade dich ein, während des Zuhörens ihre Einsichten mit deiner eigenen Erfahrung zu vergleichen und dir die wichtigsten Punkte aufzuschreiben. Für viele Christen ist Gebet eine Herausforderung. Ja, wir wissen alle, dass es zum Leben als Christ dazugehört, aber viele wissen nicht so richtig, wie es lebendig oder erfüllend werden kann. In vielen Fällen reduziert sich das Gebetsleben auf Fürbittegebete, die wir aus einem Mangel oder tatsächlich echtem Leid heraus beten. Wir beten aber nicht, weil wir uns gerufen, gezogen, ergriffen, getröstet oder geliebt fühlen, womit schon einige Motivationen zum Gebet benannt wurden. In der Betrachtung der Motivation für Gebet geht es den Autoren um tiefe Beweggründe unserer Seele. Sie sagen und nennen sehr unterschiedliche Kräfte, die den Menschen zum Gebet ziehen. Wieder beginne ich mit Pete Gregg. Pete Gregg benennt als Gebetsmotivatoren sowohl positive als auch negative Erfahrungen. Er sieht also Schmerz, Liebe und Gottes Nähe als zentrale Beweggründe, aber eben auch den Schmerz. Bezüglich des menschlichen Leides beschreibt er Gebet als etwas, das mitten im Leiden geboren wird. Er schreibt zum Beispiel, "Some of the greatest and most profound prayers in the Bible are prayed by people in pain." Oder "Prayer begins where our power ends." Der Mensch sucht, laut Gregg, also Gott nicht nur trotz des Schmerzes, sondern wegen des Schmerzes und im Schmerz. Diese Motivation ist uns wahrscheinlich vertraut. Nicht umsonst gibt es das Sprichwort, Not lehrt beten, obwohl ich persönlich nicht glaube, dass Not uns alles über Gebet lehren kann. Sie lehrt uns vielleicht beten, aber wenn die Not vorbei ist, hören dann viele auch wieder auf zu beten. Als zweiten Motivationsgrund nennt Gregg die Liebe Gottes. Gebet ist aus seiner Sicht die Antwort des Liebenden auf den Geliebten. Das zeigt, wie entscheidend ein gesundes, biblisch begründetes Gottesbild ist. Wenn wir Gott als strengen Buchhalter sehen, der nur damit beschäftigt ist, unsere Verfehlungen zu zählen, dann werden wir auch nicht gerne mit ihm reden und beten. Als dritte Motivation benennt Gregg den menschlichen Hunger nach Sinn. Mehrfach sagt er, dass wir beten, weil wir innerlich spüren, es muss da mehr geben als das Sichtbare. In einem anderen seiner Bücher formuliert er beispielsweise, "Prayer is rebellion against the way things are." Also Gebet ist Rebellion gegen die Dinge, die so sind, wie sie sind. Gebet entspringt laut Gregg der tiefsten Überzeugung, dass Gott existiert und dass die Welt nicht alles ist. Timothy Keller sagt, wir beten, weil Gott redet. Sein gesamtes Gebetsverständnis ist dialogisch. Gott offenbart sich zuerst und wir antworten darauf. Gebet beginnt also nicht bei uns, sondern bei Gott. Gott beginnt ein Gespräch durch die Schöpfung, durch sein Wort und vor allem durch Jesus Christus. Wir beten also nicht, weil wir religiös sind, sondern weil Gott zuerst gesprochen hat und wir antworten. Eine zweite Motivationskraft sieht Keller in der Schönheit Gottes. Gottes Wesen zieht den Menschen in seine Nähe. Je größer und wahrer unsere Gotteserkenntnis wird, schreibt er, desto fruchtbarer werden unsere Gebete. Damit bringt er unsere Emotionen ins Spiel. Ehrfurcht, Anbetung, Staunen, diese Gefühle motivieren zum Gebet. Auch das kennen wir, wenn wir im besten Sinne des Wortes hingerissen von jemandem oder etwas sind, dann werden wir auch stark davon angezogen und wollen unbedingt in der Nähe des Objektes unserer Faszination sein. Mit einem Zitat von Johannes Calvin hebt
Keller eine weitere Wahrheit hervor, die uns zum Beten motiviert. Für diejenigen, die Calvin nicht kennen, im 16. Jahrhundert war er einer der einflussreichsten Reformatoren der Kirchengeschichte. Für ihn war das christliche Leben die Antwort auf Gottes Wort, also auf Gottes Reden. Und genau deshalb definiert er auch das Gebet selbst nicht als menschliche Initiative, sondern eben als Antwort auf Gottes vorhergehendes Reden und Handeln. Hier sein Zitat: Gebet ist eine vertraute Unterredung der Frommen mit Gott. Also kein Monolog, sondern eine Unterredung, ein Gespräch. Gebet ist damit auch nicht zuerst Aufgabe und Pflicht, sondern ein Privileg. Der katholische Denker Romano Guardini entdeckt eine außergewöhnliche Motivation für das Gebet. Er sagt, es ist die Wahrheit selbst, die den Menschen ins Gebet zieht. Was meint er damit? Guardini ist überzeugt, dass der Mensch zur Wahrheit geschaffen ist und das Gebet genau der Ort ist, an dem wir dieser Wahrheit begegnen können. Im Gebet stehen wir vor Gott, dem Ursprung aller Wahrheit. Dort, in dieser Begegnung, wird uns die Wahrheit über uns selbst, über Gott und über die Welt offenbar. Deshalb betet der Mensch, laut Guardini, weil er innerlich spürt, dass er nur in der Gegenwart Gottes selbst wahr werden kann. Dann finden wir bei Guardini noch eine weitere Motivation zum Gebet. Es ist das menschliche Bedürfnis nach einer inneren Ordnung. Dieses Bedürfnis wird seinem Verständnis nach im Gebet gestillt. Dort wird das Innere des Menschen nämlich geordnet. Dort spürt der Mensch im Tiefsten, dass er sich selbst nur in Gottes Gegenwart finden kann. Zuletzt stimmt Guardini mit Keller überein, wenn er betont, dass der Mensch betet, weil er gerufen ist. Uns soll also nicht in erster Linie unsere Bedürftigkeit zum Gebet motivieren, sondern die Erkenntnis, dass wir berufen sind, mit Gott zusammen Geschichte zu schreiben. Ich habe schon gesagt, dass Gebet bei Bernhard Meuser untrennbar mit einer tiefen menschlichen Sehnsucht verbunden ist. So ist es auch im Blick auf die Frage nach der Motivation zum Gebet. Meusers Sicht lässt sich mit folgenden Worten zusammenfassen: Sehnsucht ist der Motor des Gebets. Gebet entspringt seiner Überzeugung nach der tiefsten Sehnsucht in uns, die es überhaupt gibt, nämlich der nach dem Größeren, nach dem Transzendenten, das da draußen doch sein muss. Sinngemäß sagt er, im Gebet finde die Sehnsucht ihren Adressaten. Bei ihm spielen auch unsere Gefühle eine große Rolle. Meuser motiviert uns zu beten, wenn wir in uns spüren, dass wir mehr brauchen als das, was wir sehen können. Meuser hebt noch einen weiteren Punkt hervor, den er als Motivation für das Beten erkannt hat, nämlich die Erfahrung von innerer Heilung in Gottes Gegenwart. Da denken wir an Guardini, an das Wahrwerden und Geordnetwerden vor Gott. Du hast sicher schon gemerkt, dass Andrew Murray ein bisschen aus der Sechsergruppe heraussticht. Die Aussagen, die wir bisher von ihm gehört haben, betonen stark den Aspekt des Glaubens, der bei den anderen Autoren bisher nicht so im Vordergrund steht. Während Gregg, Keller, Guardini und Meuser stärker beziehungs-, erfahrungs- oder existenztheologisch argumentieren, rückt Murray besonders den Glauben als geistliche Kraft ins Zentrum. Diese Erfahrung motiviert laut ihm zu weiterem fortgeführten Gebet. Die anderen vier sprechen von Beziehung, Sehnsucht, Wahrheit, Wunden, moderner Überforderung. Bei Murray tauchen vier sprechen von Beziehung, Sehnsucht, Wahrheit, Wunden, moderner Überforderung.

vom Pietismus und der Heiligungsbewegung und er war Teil einer Strömung, in der Gebet, Heiligung und Erweckung zusammengehörten. Bei Greg, Keller, Guardini und Meuser spüren wir modernere Sensibilitäten. Sie nehmen Zweifel, Ambivalenzen, psychische Belastungen, kulturelle Überforderungen sehr stark wahr. Murray gehört zu einer früheren Generation und einer geistlichen Landschaft, in der man stärker danach fragte, was die Kraft Gottes hindere und was es braucht, damit sie durchbrechen kann. Deshalb klingt Murray an manchen Stellen schärfer und kompromissloser. Gebet ist bei ihm nicht zuerst ein psychologisch-existenzieller Prozess, sondern ein geistlicher Kampfplatz, auf dem sich entscheidet, ob Gottes Zusagen sichtbar werden oder nicht. Ein ganz entscheidender Unterschied ist, wie Murray die Gebetsverheißungen Jesu liest. Viele Ausleger heute sagen, was ihr bittet werdet, das wird euch widerfahren, steht in Johannes 15,7. Das muss man, liebe Leute, differenziert verstehen. So wird es heute gesagt, es werden mehr Rahmenbedingungen, Spannungen und das schon jetzt und noch nicht betont. Murray nimmt die Verheißungen aber sehr direkt und praktisch. Für ihn sind sie geistliche Gesetzmäßigkeiten. Wenn Gebet nicht funktioniert, geht er nicht als erstes in die theologische Relativierung, sondern er geht in die Herzensdiagnose. Zugleich denkt er Gebet weniger psychologisch und dafür stärker pneumatisch, also durchdrungen vom Wirken des Heiligen Geistes. Es wäre aber falsch, Murray einfach als streng, alt, einseitig und weniger sensibel für psychische Brüche zu bezeichnen. Er bringt mit seiner Betonung etwas existenziell Wichtiges in unsere Betrachtung ein. Denn Murray erinnert uns an etwas, das wir heute dringend brauchen. Wir brauchen den Glauben, dass Gottes Zusagen nicht nur Trosttexte sind, sondern Kraftquellen. Wir brauchen die Überzeugung und Erfahrung, dass Glaube nicht nur das Gefühl des Getragenseins ist, sondern Vertrauen im praktischen Lebensgehorsam. Und dass Gebet eben nicht nur Gespräch mit Gott ist, sondern dass es um eine geistliche Entscheidung geht. Was sagt Murray nun zum Thema der Motivation? Er stellt heraus, dass Gottes Verheißungen und der persönliche Glaube motivieren. Verheißungen und Glaube. Darin sieht er die Motivationskräfte für kontinuierliches Gebet. Er schreibt, die Kraft des Gebets hängt von der Kraft des Glaubens ab und die Kraft des Glaubens hängt von der Gemeinschaft mit Gott ab. So kann man seine Sichtweise gut zusammenfassen. Die Motivation zum Gebet entspringt also der Begegnung mit Gott, dem Ort, wo auch der Glaube für das Gebet wächst. Murray schreibt, Glaube ist das Auge, dem Gott enthüllt, was er ist und was er tut. Der glaubende Mensch also will beten, weil er sieht. Hier fügt sich nun die Stimme von Watchman Nee ein und sie setzt einen deutlich anderen Akzent. Nee fragt weniger danach, was im Menschen geschieht, wenn er betet, sondern warum Gott selbst Gebet will. Für ihn ist Gebet nicht zuerst menschliche Initiative, sondern göttliche Ordnung. Gott hat beschlossen, auf Erden nicht unabhängig vom Gebet seiner Kinder zu handeln. Deshalb sagt Nee, der Mensch betet, weil Gott den Menschen in sein Handeln einbezieht. Ein großes Privileg. Ein zentraler Gedanke bei Nee ist, Gott bindet sein Wirken bewusst an das Gebet. Nicht, weil er ohnmächtig wäre, sondern weil er dem Menschen Verantwortung überträgt. Gebet ist Mitarbeit am Willen Gottes. Zugleich betont Nee, dass wahres Gebet immer vom Heiligen Geist ausgeht. Der innere Anstoß zum Gebet entsteht nicht aus einer natürlichen Frömmigkeit oder religiösen Disziplin allein, sondern aus dem Wirken des Geistes Gottes im Inneren des Menschen. Der Mensch betet, weil Gott ihn innerlich dazu bewegt. Und wenn man nicht bewegt ist, kann man beten, bewegt zu werden. Ein weiterer starker Motivationsgrund ist für Nee die Realität geistlichen Widerstands. Wo Gottes Wille auf Erden Gestalt gewinnen soll, gibt es Widerstand. Gebet ist also

0: auch notwendig, weil ohne Gebet Dinge gebunden bleiben, die Gott lösen will. Und schließlich betont Nie, dass Gebet nicht aus Stimmung oder innerer Wärme lebt, sondern aus Gehorsam. Der Mensch betet nicht, weil er sich danach fühlt, sondern weil er bewegt ist und weil er sich unter Gottes Willen stellt. Zusammengefasst sagt Watchman Nie, wir beten, weil Gott handeln will und weil er sich entschieden hat, durch das Gebet der Seinen zu handeln. Aus den 6 Stimmen ergibt sich nun ein eindrucksvolles Gesamtbild. Greg sagt, wir beten, weil wir leiden und weil wir geliebt werden. Keller sagt, wir beten, weil Gott zuerst gesprochen hat. Guardini sagt, wir beten, weil uns die Wahrheit ruft. Mäuser sagt, wir beten, weil unsere Sehnsucht eine Stimme sucht. Und Murray sagt, wir beten, weil wir an Gottes Verheißungen glauben. Und Nie sagte, wir beten, weil Gott den Menschen in sein Handeln hineinruft. Diese 6 Motivationen zeichnen ein außergewöhnlich vollständiges Bild vom betenden Menschen. Psychologisch, theologisch, anthropologisch, existenziell, geistlich und heilsgeschichtlich. Ich hoffe, ich konnte dich mit diesen Motiven und den Antworten unserer Autoren auf die Frage nach der Gebetsmotivation inspirieren. In der nächsten Folge wird es spannend. Dort stellen wir die Frage, ob unsere 6 Autoren gute Antworten darauf gefunden haben, wie man betet, um erhört zu werden.
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1: Herzlich willkommen. Ich begrüße Sie zu einer weiteren Ausgabe der Sendereihe Durch die Bibel. Im Mittelpunkt dieser Sendung stehen die Kapitel 32 und 33 aus dem Buch des Propheten Jesaja. Eines steht fest: Gott wird sich über sein Volk erbarmen, auch über seinen König. Und dieser König wird nie isoliert betrachtet, sondern immer zusammen mit seinen fürstlichen Ratgebern. Das Kapitel 33, mit dem wir gleich beginnen werden, behandelt die Rettung aus der Not und die anbrechende Gottesherrschaft, in der auch die geistliche und die körperliche Wiederherstellung inbegriffen sind.

Wir erreichen das 32. Kapitel des Jesaja-Buches und es ist gewissermaßen wie ein Lichtblick zwischen dem 5. und dem 6. Weherruf. Es ist ein Lichtstrahl für das Volk Gottes an einem dunklen Ort zu jener Zeit. Nun wird die Person des Königs wieder in den Mittelpunkt gerückt, nachdem der König Israels viele Kapitel lang keine Rolle gespielt hat. Ich lese die Verse 1 und 2. Siehe, es wird ein König regieren, Gerechtigkeit aufzurichten, und Fürsten werden herrschen, das Recht zu handhaben, dass ein jeder von ihnen sein wird wie eine Zuflucht vor dem Wind und wie ein Schutz vor dem Platzregen, wie Wasserbäche am dürren Ort, wie der Schatten eines großen Felsens im trockenen Lande. Das einleitende Siehe macht deutlich, dass diese Verse auf das Reich Gottes hinweisen. Der König ist kein anderer als der Herr Jesus Christus. Seine Regentschaft ist gekennzeichnet von Gerechtigkeit. Bisher hat die Welt noch nie so ein Königreich gehabt. Der Herr ist nicht nur König, er ist auch ein Retter und Beschützer, wie uns Vers 2 aufzeigt. Er ertrug für uns den Wind und Sturm des Gerichts für unsere Sünden. Er ist der Fels, der uns schützt, damals wie heute. Im 26. Kapitel des Jesaja-Buches, Vers 4, heißt es ja auch, Gott, der Herr, ist ein Fels ewiglich. Das Bild des schützenden Felsens ist also ein weiterer Aspekt seines Dienstes, der auch uns heute noch gilt. Weiter geht es mit den Versen 3 und 4. Und die Augen der Sehenden werden nicht mehr blind sein, und die Ohren der Hörenden werden aufmerken. Und die Unvorsichtigen werden Klugheit lernen, und die Zunge der Stammelnden wird fließend und klar reden. Mit anderen Worten, allen Menschen im Volk Gottes wird geistliche Erkenntnis geschenkt werden. So heißt es auch im 1. Korintherbrief, Kapitel 13, Vers 12, Wir sehen jetzt durch einen Spiegel ein dunkles Bild, dann aber von Angesicht zu Angesicht. Wahre geistliche Werte werden dann offensichtlich und gewiss sein. Das, was oberste Priorität haben sollte, wird auch an erster Stelle stehen. Heute sind die moralischen Werte völlig verloren gegangen. Eines der größten Probleme in der westlichen Welt ist, dass wir den Sinn für moralische Werte verloren haben. In den Schulen wird die Evolutionstheorie gelehrt, die Mensch und Tier auf eine Stufe stellt. Doch moralische Werte werden nicht unterrichtet. Wenn man für Recht und Gesetz eintritt und einen hohen moralischen Maßstab besitzt, wird man als altmodisch und dumm angesehen. In unserer Gesellschaft muss man ja clever sein, um alle Vorteile genießen zu können. Deshalb will man oft nicht mehr auf die alten Sachen, die alten Werte und Grundsätze hören. Doch gerade diese alten Werte und Grundsätze werden auch in der Zukunft wichtig sein, denn die Erde wird einen König haben, der in Gerechtigkeit regiert. Dann werden die moralischen Werte wieder wichtiger sein. Hören wir nun die Verse 5 bis 8. Es wird nicht mehr ein Narr Fürst heißen, noch ein Betrüger Edel genannt werden. Denn ein Narr redet Narrheit, und sein Herz geht mit Unheil um, dass er Ruchloses anrichtet und rede über den Herrn lauter Trug. Dadurch lässt er hungrig die hungrigen Seelen und wehrt den Durstigen das Trinken. Und des Betrügers Waffen sind böse, ihr sind auf Tücke, um die Elenden zu verderben mit falschen Worten, auch wenn der Arme sein Recht vertritt. Aber der Edle hat edle Gedanken und beharrt bei Edlem. Soweit die Verse 5 bis 8. Die Narren und Betrüger hatten es bis jetzt gut und konnten sich edle Fürsten nennen lassen. Die Menschen mussten sich dem Unrecht gegenüber tolerant zeigen. Jede Steueroase wird ausgenutzt. Es scheint oft so, als würden die Reichen sich nicht an Recht und Gesetz halten müssen. Doch das ist nun vorbei, wie Vers 5 uns zeigt, denn es wird wieder Ordnung in das öffentliche Leben gebracht. Die Menschen werden wieder nach klaren Maßstäben beurteilt, da man nicht länger verblendet ist. Ein Narr wird also als Narr angesehen und ein Betrüger wird als Betrüger erkannt. Des Menschen Herz
ist böse. Das wird an diesem zukünftigen Tag glasklar gesehen werden. Die Maske der Heuchelei und Scheinheiligkeit wird entfernt werden. Das bezieht sich natürlich nicht nur auf die Christen, sondern auf alle Menschen. All das wird stattfinden, wenn der König kommt, der in Gerechtigkeit regieren wird. Doch bevor Christus, der König, seine Herrschaft antritt, wird es noch die Zeit der großen Trübsal geben. Hören wir nun die Verse 9 bis 11. Wohlan, ihr stolzen Frauen, hört meine Stimme. Ihr Töchter, die ihr so sicher seid, nehmt zu Ohren meine Rede. Über Jahr und Tag, da werdet ihr sicheren zittern, denn es wird keine Weinlese sein, auch keine Obsternte kommen. Erschreckt, ihr stolzen Frauen, zittert, ihr sicheren. Zieht euch aus, entblößt euch und umgürtet eure Lenden. Warum sagt Jesaja dies? Es ist die Aufgabe der Frauen, ihre Männer zu richtigem Handeln zu inspirieren. Am Aussehen und Verhalten der Frauen wird außerdem sichtbar, wie weit entfernt das ganze Volk von Gott ist. Diese Frauen werden in Vers 9 als sorglos bezeichnet. Jesaja fordert sie also auf, seine Stimme zu hören. Außerdem sind Frauen gewöhnlich sensibler und nehmen eine Gefahr früher als Männer wahr. Nun sagt Gott, dass in den Tagen vor der großen Trübsal die Frauen unsensibel werden und die kommende Gefahr nicht erkennen werden. Sie werden vor lauter Vergnügungen das bevorstehende Gericht nicht kommen sehen. Das Ausgießen des Heiligen Geistes wird nun versprochen. Wir hören dies in den nächsten Versen. Ich lese die Verse 14 und 15. Denn die Paläste werden verlassen sein, und die Stadt, die voll Getümmel war, wird einsam sein, dass Burg und Turm für immer zu Höhlen werden, dem Wild zur Freude, den Herden zur Weide, so lange, bis über uns ausgegossen wird der Geist aus der Höhe. Im Alten Testament, also auch zur Zeit Jesajas, besaßen nur wenige Menschen den Geist Gottes. Wann wird der Heilige Geist über alle Menschen ausgegossen? Seit Jesus ist das möglich. Es wird eine großartige Zeit von geistlichen Segnungen sein und die Menschen werden sich Christus zuwenden. Das heißt noch nicht, dass sich jedes Knie vor ihm beugen wird. Der Prophet Joel schreibt dazu im 3. Kapitel: Und nach diesem will ich meinen Geist ausgießen über alles Fleisch, und eure Söhne und Töchter sollen weissagen, eure Alten sollen Träume haben, und eure Jünglinge sollen Gesichte sehen. Auch will ich zur selben Zeit über Knechte und Mägde meinen Geist ausgießen. Der Apostel Petrus zitierte in der Apostelgeschichte diesen Abschnitt des Propheten Joel und erklärte den Text. Das ist's, was durch den Propheten Joel gesagt worden ist. Einige Menschen waren vom Heiligen Geist erfüllt und äußerlich sah es so aus, als wären sie schon am Morgen betrunken. Doch wir wissen, dass sie nicht betrunken waren. Der Prophet Joel sagte außerdem noch gewaltige Naturphänomene voraus. So heißt es dort in den Versen 3 und 4, »Ich will Wunderzeichen geben am Himmel und auf Erden«, Blut, Feuer und Rauchdampf. Die Sonne soll in Finsternis und der Mond in Blut verwandelt werden, ehe denn der große und schreckliche Tag des Herrn kommt. Diese Zeichen haben immer schon mal stattgefunden, aber noch nicht so massiv, wie es noch werden wird. Wie bereits erwähnt, prophezeite Joel, eure Töchter und Söhne sollen weissagen, eure Alten sollen Träume haben und eure Jünglinge sollen Gesichte sehen. Diese Dinge, also Träume und Visionen, finden heute nur vereinzelt statt und oft bei Menschen, die noch gar nicht zum Volk Gottes gehören. Die Prophezeiung bezieht sich also auch auf eine noch ferne Zukunft. Ich lese noch die Verse 15 bis 18 aus Kapitel 32. Dann wird die Wüste zum fruchtbaren Lande und das fruchtbare Land wie Wald geachtet werden. Und das Recht wird in der Wüste wohnen und Gerechtigkeit im fruchtbaren Lande. Und der Gerechtigkeit Frucht wird Friede sein, und der Ertrag der Gerechtigkeit wird ewige Stille und Sicherheit sein, dass mein Volk in friedlichen Auen wohnen wird,
in sicheren Wohnungen und in stolzer Ruhe. Dann, also wenn der Geist Gottes über alle Menschen ausgegossen ist, wird auch die geplagte Schöpfung wiederhergestellt. Wüsten werden wieder fruchtbar sein. Der Geist schenkt Gerechtigkeit und die Menschen werden friedlich in Ruhe und Sicherheit miteinander leben. Wir erreichen nun das 33. Kapitel im Buch des Propheten Jesaja. Ein letzter Weheruf wird ausgesprochen über alle, die Gottes Volk und Land verwüsten. Dies ist das besondere Thema dieses Kapitels. In der unmittelbaren Reichweite bezieht es sich auf die Assyrer, aber die Offenbarung erstreckt sich auf den letzten Feind bis an die letzten Tage. Das 33. Kapitel ist geozentrisch und das Land hat die oberste Wichtigkeit. Ich beginne mit Vers 1. Weh dir, du Verwüster, der du selbst nicht verwüstet bist, und du Räuber, der du selbst nicht beraubt bist. Wenn du das Verwüsten vollendet hast, so wirst du auch verwüstet werden. Wenn du des Raubens ein Ende gemacht hast, so wird man dich auch berauben. Jesaja drückt hier ein wichtiges geistliches Prinzip aus, das Gott von Anfang an, also seit der ersten Sünde, festgelegt hat. So steht in Galater 6, Vers 7, irret euch nicht, Gott lässt sich nicht spotten, denn was der Mensch sät, das wird er ernten. Der Verwüster wird jedoch nicht namentlich genannt. Einige Bibelausleger vermuten, dass mit dem Verwüster ein König der Assyrer gemeint ist, denn ab Jesaja 36 bedroht der König Sanherib Jerusalem. Doch ich glaube nicht, dass sich das vor uns liegende Kapitel 33 nur auf die Assyrer bezieht. Gott sagt im Grunde, ihr verwüstet mein Volk und ich werde euch verwüsten. Gott verspricht im Namen seines Volkes, Vergeltung zu üben. Deshalb sollten wir die Rache immer Gott überlassen und nicht in die eigene Hand nehmen. Gott wird sich selbst um den Verwüster kümmern. So kommen wir nun zu dem Gebet, das in Vers 2 steht. Dieser Vers lautet, Herr, sei uns gnädig, denn auf dich harren wir. Sei unser Arm alle Morgen, dazu unser Heil zur Zeit der Trübsal. In den Versen 3 bis 6 wird noch detailliert beschrieben, wie diese Trübsal und das darauffolgende Eingreifen Gottes aussehen wird. Ich überspringe diese Verse. Herr, sei uns gnädig, ist auch heute noch unser Gebet. Wir hören weiter auf die Verse 7 und 8. Siehe, die Leute von Ariel schreien draußen, die Boten des Friedens weinen bitterlich. Die Wege sind verödet, es geht niemand mehr auf der Straße. Man hält nicht Treu und Glauben, man verwirft die Zeugen und achtet der Leute nicht. Wie wir im Kapitel 29 bereits gesehen haben, sind die Bewohner Jerusalems mit dem Begriff Leute von Ariel gemeint. Die Friedensboten haben bisher versagt und können nur noch bitterlich weinen. Der Bund mit Gott ist zerbrochen, die Zeugen des Bundes werden verachtet. Auch der Mensch wird als Geschöpf verachtet. Wie sehr erinnert uns das an unsere heutige Zeit? Wir reden von Frieden und Demokratie, doch um uns herum ist Krieg. Die Menschenrechte werden mit Füßen getreten, das menschliche Leben, ob vor oder nach der Geburt, wird verachtet. Es wird Zeit für Gottes Eingreifen, wie es in den Versen 9 bis 12 aufgeschrieben ist. Ich lese nun weiter bei Vers 13. So hört nun ihr, die ihr ferne seid, was ich getan habe, und die ihr nahe seid, erkennt meine Stärke. Zwei Menschengruppen werden hier angesprochen, die Fernen und die Nahen, also die Völker und Israel. Sie werden aufgefordert, Gottes Stärke zu erkennen. Und so heißt es nun in Vers 14, in Zion sind die Sünder erschrocken, Zittern hat die Heuchler befallen und sie sprechen, wer ist unter uns, der bei verzehrendem Feuer wohnen kann? Wer ist unter uns, der bei ewiger Glut wohnen kann? Den Sündern in Zion wird ihr falsches Handeln bewusst und sie erschrecken. Damit sind meines Erachtens sowohl gottlose Israeliten als auch gottlose Heiden gemeint. Das verzehrende Feuer bezieht sich auf Gott,
Denn es heißt im Hebräerbrief Kapitel 12, Vers 29, unser Gott ist ein verzehrendes Feuer. Gott ist heilig und er will an diesem Tag richten. Heute gewinnt die Gottlosigkeit um uns herum immer mehr die Oberhand. Deshalb müssen wir das Wort Gottes weiterhin predigen, denn wir wissen nicht, wie viel Zeit wir noch haben werden. Gottes Gericht wird kommen und es ist unsere Aufgabe als Volk Gottes, die Bibel den Menschen immer wieder neu bekannt zu machen. Das Gericht ist kein angenehmes Thema. Aber die Worte Jesajas sind Gottes Botschaft und die ganze Menschheit muss sie hören. Hören wir nun die Verse 15 und 16. Wer in Gerechtigkeit wandelt und redet, was recht ist, wer schändlichen Gewinn hasst und seine Hände bewahrt, dass er nicht Geschenke nehme, wer seine Ohren zustopfe, dass er nichts von Blutschuld höre und seine Augen zuhält, dass er nichts Arges sehe, der wird in der Höhe wohnen, und Felsen werden seine Feste und Schutz sein. Sein Brot wird ihm gegeben, sein Wasser hat er gewiss. Wer durch seinen Glauben an Christus als gerecht erklärt wird, muss in Gerechtigkeit wandeln. Nur der wird in Frieden wohnen können, der von Bestechung und mit Gewalt erzieltem Gewinn Abstand nimmt. Trotzdem muss das Volk erst zum Gehorsam ermahnt werden. Nun kommen wir zum letzten Abschnitt von Kapitel 33, dem Lobpreis Gottes für die endgültige Errettung. Weiter geht es mit den Versen 20 bis 22. Schaue auf Zion, die Stadt unserer Feiern. Deine Augen werden Jerusalem sehen, eine sichere Wohnung, ein Zelt, das nicht mehr abgebrochen wird. Seine Pflöcke sollen nie mehr herausgezogen und keines seiner Seile zerrissen werden. Denn der Herr wird dort bei uns mächtig sein, und weite Wassergraben wird es geben, auf denen kein Schiff mehr fahren, kein stolzes Schiff mehr dahinziehen kann. Denn der Herr ist unser Richter, der Herr ist unser Meister, der Herr ist unser König, der uns hilft. Soweit die Verse 20 bis 22. Babylon konnte mit dem Fluss Euphrat prahlen, Assyrien mit dem Tigris, und Ägypten hatte den Nil, aber Jerusalem war nur von Land umgeben, ohne Fluss oder Hafen. Doch der Prophet Zacharja gibt uns im 14. Kapitel eine erstaunliche Prophezeiung. Gott wird Israel zu seiner Zeit einen Hafen schenken. Ich verstehe es so, dass das beschriebene Erdbeben einen tiefen Graben bis zum Mittelmeer eröffnen wird und Jerusalem eine Hafenstadt wird. Die wörtliche Erfüllung der Prophezeiung hat auch eine geistliche Anwendung. Denn wenn es in Vers 21 heißt, denn der Herr wird dort bei uns mächtig sein und weite Wassergräben wird es geben, so bedeutet dies, dass Gott selbst die Quelle für Israels Verteidigung und Segen ist. Er ist König und Retter, Richter und Gesetzgeber in einem. Nun lese ich noch den letzten Vers von Kapitel 33, den Vers 24. Und kein Bewohner wird sagen, ich bin schwach, denn das Volk, das darin wohnt, wird Vergebung der Sünde haben. Dies ist eine herrliche Aussicht für Jerusalem. Das Glaubensauge schaut hinter die schweren Umstände im Hier und Jetzt auf eine herrliche Zukunftsaussicht. Durch die Vergebung der Schuld wird das Volk Gottes geistlich wiederhergestellt. Doch auch die Körper werden wiederhergestellt, so dass keiner mehr erkranken wird. Dann wird der Friedefürst den Frieden auf Erden herstellen.

Im Mittelpunkt dieser Sendung standen die Kapitel 32 und 33 aus dem Buch des Propheten Jesaja. Der König als Retter und Beschützer regiert in Gerechtigkeit. Allen Menschen im Volk Gottes wird geistliche Erkenntnis geschenkt und die Ausgießung des Heiligen Geistes wird versprochen. Aber noch ist es nicht so weit. Noch steht eine Zeit der Trübsal an. Besonders die Frauen werden aufgefordert, auf Gott zu hören. In Kapitel 33 folgte dann ein Weheruf über die Feinde Israels. Der Verwüster soll selbst verwüstet werden. Es endet mit dem Lobpreis Gottes für die Errettung. In der nächsten Folge der Sendereihe Durch die Bibel geht es im Buch des Propheten Jesaja weiter mit den Kapiteln 34 und 35, die den zweiten großen Abschnitt des Jesaja-Buches beschließen. Bis zum nächsten Mal, auf Wiederhören und Gottes Segen mit Ihnen.

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1: gut. Herzlich willkommen, sagt Simone Nickel. Im Lesezeichen tauchen wir heute ein in die 1970er Jahre. Eine Zeit, in der die Drogenwelle Deutschland erfasst hatte. Junge Menschen spritzten Heroin, nahmen LSD und Kokain und kamen nicht mehr davon los. Ich erinnere mich noch gut an ein Lied von damals.

0: Ein Anti-Drogen-Song von Juliane Werding aus dem Jahr 1972. Inspiriert von der tragischen Geschichte eines jungen Mannes, vermutlich des ersten Drogentoten in Essen. Ein Song, der aufrütteln sollte. Denn tatsächlich wuchs die Zahl der Drogenabhängigen in den 1970er Jahren rasant. Hilfe für Suchtkranke gab es in dieser Zeit so gut wie keine. Zwei engagierte Frauen sahen die Not und packten an. Diakonisse Christa Steffens und Betriebswirtin Hertha Maria Haselmann gründeten in Frankfurt die Diakonische Drogenhilfe Lebenswende. Wie es dazu kam, erzählt das Buch »Sein Licht ist heller als jede Nacht«. Auch heute lesen wir wieder daraus vor. In dieser Biografie blickt Hertha Maria Haselmann zurück auf ihr Leben. 1944 in Schleswig-Holstein geboren, kommt sie als 25-Jährige nach Frankfurt am Main, um BWL zu studieren. Dort begegnet sie Schwester Christa Steffens, die nach einer schweren Krebserkrankung an der Rezeption eines Altenheimes arbeitet. Gemeinsam mit anderen Diakonissen lebt sie im benachbarten Lydia-Haus, beides Einrichtungen ihres Marburger Mutterhauses. Bei einem Kaffeetrinken erzählt Schwester Christa ihre ungewöhnliche Geschichte. Dass sie sich während der Nazi-Diktatur für Juden stark gemacht hat, berührt Hertha Maria besonders. Denn als Mensch mit jüdischen Wurzeln ist sie Christen gegenüber eigentlich skeptisch. Zu viele von ihnen hatten sich einst vom Antisemitismus der Nationalsozialisten mitreißen lassen. Doch die Studentin spürt, Schwester Christa ist authentisch und sie hat ein großes Herz für Menschen in Not. 1970 sind es die Junkies der Frankfurter Drogenszene. Berührungsängste hat die Diakonisse in schwarz-weißer Tracht nicht, wie Hertha Maria bald erfahren wird. Saskia Klingelhöfer liest weiter aus der Biografie »Sein Licht ist heller als jede Nacht«.
1: Nach dem Austauschabend mit Kaffee und Kuchen fing mich die Diakonisse wieder am Hoftor ab. »Hertha Maria, wie hat dir der Abend gefallen?«, fragte sie mit strahlenden Augen. Dass sie, die hier so sanft und herzlich auftrat, die gleiche war, die im Zweiten Weltkrieg so riskant und mutig Flagge gezeigt hatte, bekam ich schwer zusammen. Ihre Nachfrage rührte an all die Fragen, die der Abend in mir aufgewühlt hatte. Knapp antwortete ich, es hat mich sehr angesprochen. Das Bedürfnis, nicht weiter damit konfrontiert zu werden, auch mit meiner Vergangenheit, hielt mich zurück, mehr zu sagen, und ich wollte schnell meines Weges gehen. Doch ihr offenes, lächelndes Gesicht ließ mich erwähnen, ich habe auch einen jüdischen Hintergrund. Von mir selbst mehr als überrascht, bedankte ich mich schnell und höflich noch einmal für den netten Abend und machte mich los. Die Schwester war weise genug,

nicht weiter zu fragen. Überhaupt war das eine ihrer Qualitäten, wie ich in den folgenden Jahren erfahren sollte. Ihre Weisheit, nicht zu drängen und wichtigen inneren Prozessen ihre Zeit zu geben. Als sie mich bald darauf wieder abfing, legte sie den Smalltalk auf eine Frage, die mich völlig überraschte. »Darf ich dich mehr in die Not der Menschen einführen?« Ich stutzte. »Wie kam sie ausgerechnet auf mich?« »Wie meinen Sie das?« antwortete ich ausweichend. »Ich weiß nicht, ob ich dafür die Richtige bin.« Die etwa 20 Jahre ältere Frau schlug einfach vor, dass ich sie einmal an einem Abend begleitete, wenn sie zur Frankfurter Hauptwache ging. Irgendwie muss ich wieder höflichkeitshalber zugesagt haben. Warum war es so schwierig, der Diakonisse etwas auszuschlagen? Andererseits, das mit der Not der Menschen hatte in mir etwas angerührt, was mir vor einiger Zeit aufgefallen war, als ich Richtung Opernplatz ging. Am Stadtbad Mitte waren mir am Säulengang davor ganz junge Mädchen aufgefallen, die dort standen. Auf den zweiten Blick wurde mir aufgrund ihrer knappen, aufreizenden Kleidung klar, dass sie hier standen wie auf der Reeperbahn. Mich durchzuckte der Gedanke, dass ich damit nichts zu tun haben wollte. Wieso standen deutsche junge Mädchen hier? Das hatten sie doch nicht nötig. Trotzdem machte es etwas mit mir. Vermutlich sagte ich Schwester Christa deshalb zu. Also trafen wir uns am verabredeten Abend am Hoftor. Während wir gemeinsam in Richtung Innenstadt liefen, erfuhr ich, dass sie sich neben ihrer Arbeit an der Rezeption des Altenheims immer wieder in die Innenstadt Frankfurts aufgemacht und dort junge Menschen angesprochen hatte. Bevor ich meine Krankheit ganz überstanden hatte, habe ich Gott das Versprechen gegeben, ihm bei vollständiger Genesung noch mehr zu dienen und noch tiefer in das Elend der Menschen hineinzugehen. Und in dieses Elend wollte sie mich nun einführen. Mit aufrichtigem Interesse und doch einer gewissen Vorsicht stellte sie auch Nachfragen zu meinem jüdischen Hintergrund. Ich zögerte. Für mich war dieses Thema weit weniger interessant. Eher einsilbig, antwortete ich, und die Diakonisse beließ es dabei. Nach einigen schweigenden Minuten sagte sie, »Weißt du, es gibt immer noch so viel Elend. Diese Menschen, zu denen es mich hinzieht, haben keinen Holocaust erlebt, aber sie leben auf der Straße und sterben dort. Mir ist es unbegreiflich und es schmerzt mich zutiefst, dass über 20 Jahre nach dem Krieg immer noch Menschen auf den Straßen sterben.« Betroffen schwieg ich einfach nur. Ich spürte den Schmerz der älteren Frau neben mir, aber es war nicht meiner. »Ich habe am Stadtbad Mädchen stehen sehen, wie auf der Reeperbahn«, hob ich nach einer Weile an. »Aber das ist nicht meine Sache.« Abrupt blieb Schwester Christa stehen und blickte mich verwundert an. »So?« sagte sie nur, nickte stumm und verfiel wieder in ihren Laufschritt. Den Rest des Wegs schwiegen wir. Dann kamen wir an der Hauptwache an. Es waren die späten 1960er Jahre, in denen viele junge Menschen sich von althergebrachten Traditionen, konservativen Rollenvorstellungen und einer sie einengenden Sexualmoral verabschiedeten und neue, teils radikale Wege beschritten. Viele junge Menschen lehnten die von ihren Eltern im Nachkriegsdeutschland geschaffene und gelebte Leistungs- und Konsumgesellschaft ab. Das, worauf ihre Eltern stolz waren, was sie als Lebensmodell vorlebten, kam ihnen hohl, eingezwängt und einzig materiell vor. Sie wollten mehr, mehr als Wohlstand, Karriere und Sicherheit. Stattdessen wollten sie Freiheit, Unabhängigkeit, lehnten den Status quo ab. Diese Generation kritisierte offen die Leere hinter all dem Wohlstand und den bürgerlichen Fassaden. Gleichzeitig suchte sie nach Sinn, versuchte ihre eigene Leere mit Neuem zu füllen. Die jungen Menschen wollten aufbrechen, neue Erfahrungen sammeln, ihren Horizont erweitern, spirituell, sexuell, in neuen Lebensmodellen, Gemeinschaften und Subkulturen, neuer Musik. Es war die Zeit, in der zum ersten Mal für alle sichtbar Drogen in Großstädten wie Frankfurt Einzug hielten. An der Hauptwache sitzt vor den Kinos ein junger Mann und spielt Gitarre, neben ihm ein paar junge Leute, die Schmuck basteln und verkaufen.
Wir befinden uns im pulsierenden Zentrum Frankfurts. Die Hauptwache ist zu dem Zeitpunkt noch ein Verkehrsknotenpunkt an einer riesigen Kreuzung, bevor die Bahnen in den Untergrund verlegt und die Straßen zu Fußgängerzonen umgewandelt werden. Ausgestattet mit ein paar kleinen Heftchen, die zum Glauben an Jesus Christus einladen, geht die Diakonisse offen auf Menschen zu und kommt schnell mit ihnen ins Gespräch. In einigem Abstand stehe ich dabei und beobachte sie. Wie sie mit ihrer ruhigen, bescheidenen Art auf den Gitarristen zugeht und ihn anspricht. Sie kommen ins Gespräch. Irgendwie hat sie einen Draht zu diesem Menschen, obwohl sie doch gar nicht hier in diese Szene passt. Ich bin verblüfft, wie schnell er und auch die anderen Menschen, die sie noch anspricht, sich auf sie einlassen und auch ein Schriftstück mitnehmen. Als sie sich einfach so neben den Schmuckverkäufer auf den Fußboden setzt, bin ich, gelinde ausgedrückt, mehr als überrascht. Was tut die Diakonisse da? Wie kann sie das? Einfach so Nähe herstellen, diesen vermeintlich himmelweiten Unterschied zwischen Tracht und Hippie überbrücken? Ich trete näher heran, um zu verstehen, was sie reden. »Du machst tolle Sachen«, sagt sie anerkennend mit Blick auf seinen Schmuck. Aber Jesus ist teurer. Er ist ein ewiger Schmuck. Vor Erstaunen klappt meine Kinnlade herunter. Das Erstaunlichste aber ist, dass die Menschen sie für voll nehmen. Sie, die Frau mit Haube und Tracht, die sich einfach so im Schneidersitz zu ihnen pflanzt. Aber damit noch nicht genug. Schwester Christa beginnt plötzlich von der goldenen Stadt Jerusalem zu erzählen. Fasziniert hören die jungen Männer und Frauen zu. Ich denke nur, was ist das nun wieder? Ganz ehrlich, meine Frage an den Schmuckverkäufer wäre gewesen, wo schläfst du denn heute Nacht? Doch allmählich wird mir klar, dass sie mit ihren Gesprächen ein viel höheres Ziel verfolgt. Auf dem Rückweg tauschen wir uns über den Abend und die Begegnungen aus. Schwester Christa sagt, mich ziehen die Menschen hier auf der Straße an. Ihre innere Not hat sie dazu gebracht, aus der Gesellschaft auszusteigen und auf der Straße zu leben. Aber die Drogen. Schwester Christa seufzt schwer. Natürlich kenne auch ich als junger Mensch die Hippie-Bewegung. Aber ist das mit den Drogen denn wirklich so ein Thema, auch hier in Frankfurt? Weißt du, Hertha Maria, Jesus hat nie zuerst die Schuldfrage gestellt. Was die Menschen hier auf der Straße brauchen, ist Gottes Hilfe, spricht Schwester Christa weiter. Ja, das leuchtet mir ein, ich nicke zustimmend. Wer aus dem Raster gefallen ist, braucht sicher diese Hilfe, und grundsätzlich finde ich das auch gut. Tief im Herzen suchen sie Freiheit und Erfüllung, die sie nur in Gott finden können. Sie brauchen Jesus, genauso wie ich ihn brauche, meint die Diakonisse. Ist das so? Ich habe Zweifel. Ich für meinen Teil glaube nicht, dass ich Jesus brauche. Mir geht es gut, ich studiere und werde meinen Abschluss machen. Für mich ist das nichts. Aber diese Diakonisse ist so klug, so durchdacht und dabei so zugänglich. Dafür schätze ich sie. Und was ich vorhin an der Hauptwache an ihr beobachtet habe, hat mich schwer beeindruckt. In das eingetretene Schweigen hinein sagt sie, in der Bibel heißt es, dass Jesus uns dazu aufruft, auf die Straßen hinauszugehen und alle, die wir finden, zur Hochzeit einzuladen, also bildlich gesprochen zu einem Leben mit ihm. Ich will nicht warten, bis Suchende den Weg in eine Kirchengemeinde finden. Deshalb zieht es mich auf die Straße. Und nach einer kurzen Pause fügt sie hinzu, würdest du wieder einmal mitkommen, Hertha Maria? Ja, okay, erwidere ich und weiß einmal mehr nicht genau, warum ich das sage.

Als wir wieder einmal an der Hauptwache sind, bemerken wir eine Gruppe von Junkies, die uns beobachten, wie wir Passanten ansprechen. Nach einer Weile kommen sie auf uns zu und fragen recht provokant, was wir denn anzubieten hätten. Was wir anzubieten haben, ist nicht zu überbieten, kontert Schwester Christa und kommt direkt zum Punkt. Jesus Christus. Wieder einmal bin ich überrascht, mit welcher Zielstrebigkeit sie mit den Leuten über ihren Glauben spricht, auch wenn einige doch eher verhalten oder ablehnend reagieren. Aber zu meiner Verwunderung nickt der eine der Männer und erzählt, dass er das von früher vom CVJM kennt, sogar selbst im Kindergottesdienst Geschichten von Jesus erzählt hat. Aber, und sein Gesicht verändert sich zu einem Strahlen, das ist nichts im Vergleich dazu, wie ich Gott jetzt begegne, wenn ich auf Drogen bin. Wir sind etwas sprachlos. Verstohlen blicke ich Schwester Christa an. Wie ich sie einschätze, betet sie im Stillen. Die Droge scheint dem Mann, zumindest noch, Spaß zu machen. Wenn wir zur Hauptwache kommen, fallen wir bald auf. Eine Frau mit Haube und eine ohne. Wir werden wiedererkannt und angesprochen. Einem Mann, der keine Bleibe hat, hatten wir bei einem vorherigen Treffen versprochen, dass wir für ihn beten. Darauf werden wir beim nächsten Mal von anderen Junkies angesprochen. Und? Habt ihr für Gerhard gebetet? Dann holen sie einen Mann zu uns und sagen, der hier braucht auch Jesus. Er braucht aber auch Arbeit. Wir verstehen natürlich, dass es auch um ganz praktische Nöte geht. Arbeit, warme Kleidung, eine Bleibe für die Nacht. Schwester Christa sagt zu, dass wir uns umhören. Sie hat Kontakte zum Arbeitsamt und möchte dort einmal horchen. Wenn ihr uns erreichen wollt, Jügelstraße 9, sagt Gerhard, als wir uns wieder auf den Weg machen. In mir rattert es. Jügelstraße? Habe ich davon nicht erst in der Zeitung gelesen? Auf dem Nachhauseweg spreche ich mit Schwester Christa darüber. Ja, Jügelstraße. Da sind die 7 Abbruchhäuser in der Nähe der Uni, ruft sie mir in Erinnerung. Vor kurzem erst hat mir ein Sozialarbeiter nahegelegt, die Häuser aufzusuchen, wenn ich die Drogenszene besser kennenlernen will. Sie erzählt mir, was sie darüber weiß. Die unbewohnten Gebäude seien von über 350 Menschen besetzt. Von Aussteigern, Weggelaufenen, Haftentlassenen, Prostituierten und Junkies. Richtig. Ich habe von Polizeirazzien gehört und dass es dort so etwas wie einen rechtsfreien Raum gibt, weil auch die Staatsgewalt hier wenig ausrichten kann. Nun sind wir dorthin eingeladen. Schwester Christa ist Feuer und Flamme. Endlich eine Einladung dahin, wo sie wohnen. Hertha Maria, du musst mitkommen. Es ist besser, wenn wir zu zweit dorthin gehen. Wieder einmal lasse ich mich überreden und wir planen, unsere neuen Bekannten dort einmal zu besuchen. Wir beschließen, die Leute dort mit einem Abendessen zu überraschen und schmieren Brote, packen hartgekochte Eier und saure Gurken ein, kaufen Cola am Kiosk um die Ecke und fahren mit meinem alten VW in die berüchtigte Jügelstraße im Frankfurter Westend. Vor den Häusern stehen Polizisten und Schaulustige. Der Ort ist bekannt für Kriminalität, gewalttätige Auseinandersetzungen, Prostitution und Drogenhandel. Als wir mit unseren Körben und einem Tablett in der Dämmerung zum Hauseingang laufen, tippt die Schwester einem Uniformierten auf die Schulter. Dieser dreht sich um und warnt, »Schwester, da können Sie auf keinen Fall rein, die haben Waffen!« Schwester Christa und ich schauen uns an. Sie ist entschlossen, sich nicht von unserem Vorhaben abhalten zu lassen. Der Polizist hat sich wieder umgedreht und Schwester Christa sagt kurz, »Komm, wir gehen jetzt!« Im nächsten unbemerkten Moment huscht sie an ihm vorbei. Mir bleibt nichts anderes übrig, als mitzukommen. Schließlich will ich auf die Schwester achten. Vorbei an den stinkenden Müllhaufen, die sich vor dem Haus türmen, schlüpfen wir durch die offenstehende Haustür. Im Treppenhaus ist das Licht defekt, also tasten wir uns im Dunkeln nach oben in den 4. Stock, wo wir Gerhard antreffen würden. Es riecht nach Haschisch und Fäkalien. Irgendwoher dröhnt psychedelische Musik. Ich halte die Luft an. Das hier muss ich doch wirklich nicht machen, oder? Schießt es mir durch den Kopf. Doch die Schwester ist schon einige Stufen weiter und ich hechte ihr hinterher. Oben angekommen,
bin ich schockiert über die kahlen Räume, die abgerissenen Tapeten, die beschmierten Wände, den Dreck und die Haschischasche überall auf dem Fußboden. Auch hier funktionieren die Lampen nicht. Vermutlich ist der Strom abgestellt, aus demselben Grund, weshalb auch keine Müllabfuhr kommt. Die kahle Wohnung ist schwach mit Kerzen erhellt. Sie flackern im Luftzug, die Fensterscheiben sind zerbrochen. Im Raum sitzen etwa 15 Menschen, überwiegend Männer, aber auch ein paar Frauen. Die meisten auf dem kahlen Fußboden. Einige lehnen an den Wänden und geben sich der Wirkung des Heroin- oder LSD-Rauschs hin. Ein Mann spielt sehr gekonnt auf der Gitarre. Andere stellen Schmuck her. Einer bemalt die Wand. Bei einem sehe ich einen Revolver in der Hosentasche. Für Schwester Christa wird eine Kiste herbeigeholt, über die ein Mann einen unglaublich schmutzigen Lappen breitet, den er vom Fußboden aufgehoben hat. Die Diakonisse findet das sehr freundlich. Sie bedankt sich, als habe man ihr einen roten Teppich ausgerollt. Ich bedanke mich innerlich, dass es keinen zweiten Lappen gibt und ich mich auf den Fußboden setzen kann, der übrigens auch sehr dreckig ist. Dann packen wir unser mitgebrachtes Abendessen aus und kredenzen es auf den nicht sehr appetitlichen Fliesen. Da wird es plötzlich still. Sprachlos und ein wenig befangen schauen uns viele glasige Augen an. Trotz der Freude über unseren Besuch und unser mitgebrachtes Essen spüre ich Befangenheit und Unsicherheit. »Greift zu«, ermuntere ich die Männer und Frauen. Doch keiner rührt sich. Wirklich wohl fühle ich mich hier nicht, in all dem Schmutz auf dem schmierigen Fußboden, mit dem starken Grasgeruch in der Luft und den Menschen, die ich nicht einordnen kann. Auch sie scheinen uns zu mustern und abzuwägen, was wir eigentlich von ihnen wollen. Als wir uns selbst ein belegtes Brot und eine Flasche Cola nehmen, ich für meinen Teil doch mit gewisser Überwindung, bricht das Eis und viele stürzen sich freudig auf das Essen. Eigentlich habe ich in diesem Schmutz und Gestank überhaupt keinen Appetit. Auch wenn ich mich nicht ausgesprochen wohlfühle, Angst habe ich keine. Sollte ich besser auf der Hut sein? Ich weiß zu wenig über Drogen und deren Wirkung, um einschätzen zu können, ob wir wirklich in Gefahr sind. Da schnappt sich der Gitarrist das Instrument, beginnt zu spielen und singt lauthals »Meine Oma wird geschlachtet«. Mir wird heiß und meine Gedanken überschlagen sich. Sollten wir nun schleunigst auf und davon? Jetzt, bevor etwas passiert? Alle Bewohner, die halbwegs wach sind, stimmen gröhlend in den Gesang mit ein. Nervös blicke ich zu Schwester Christa, die seelenruhig dasitzt und bei dem Lied lächelt. Sie fühlt sich in keiner Weise bedroht. Sie ruht geradezu in sich, wie sie da neben mir auf ihrer Kiste samt Lappen thront. Was für eine Frau. Als das Lied endet, greift die Diakonisse zur Gitarre, auf der eine Saite fehlt, und beginnt ein Lied zu spielen, das sie offenbar selbst komponiert hat. Mein Jesus ist wunderbar. Er hat mich gesucht auf den Straßen der Schuld. Er gab mich nicht auf, denn er hatte Geduld. Ja, mein Jesus ist wunderbar. Schwester Christa singt und dichtet noch weitere drei Strophen in ihrer sanften, schönen Stimme, ein Lied, das in so starkem Kontrast zu dem vorangegangenen Gegröle steht. Ein Lied, das diesen finsteren Raum mit Hoffnung, Licht und Dankbarkeit erfüllt. Am Ende singen die Männer und Frauen die wiederkehrende Zeile mit. Ich bekomme Gänsehaut. Was für eine unglaubliche Situation. Ein Raum voller Junkies singt mit einer Diakonisse ein Lied über Jesus, von dem viele gerade vermutlich zum ersten Mal hören. Nach dem letzten Akkord herrscht Totenstille. Bis ein junger Mann in den Raum hineinruft, noch ein Lied. Beherzt stimmt Schwester Christa ein Lied vom verlorenen Sohn an. Schweigend und andächtig hören alle zu.

Saskia Klingelhöfer las heute ein weiteres Mal aus der Biografie »Sein Licht ist heller als jede Nacht«. Darin erzählt Hertha Maria Haselmann von ihren Erfahrungen als Streetworkerin in der Frankfurter Drogenszene bis hin zur Leiterin der christlichen Reha-Einrichtung Lebenswende. Diese sozialdiakonische Lebens- und Wohngemeinschaft hat sie 1978 gemeinsam mit Schwester Christa Steffens gegründet, damit suchtkranke Menschen clean werden können. Ihr Buch hat Hertha Maria Haselmann gemeinsam mit Andrea Specht geschrieben. Sein Licht ist heller als jede Nacht, hat rund 220 Seiten, ist bei SCM Hänzler erschienen und kostet 20 Euro. 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Wenn Sie mögen, bis dahin. Tschüss, sagt Simone Nickel.